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0: Ja, moin da draußen. Moin, liebe Leutis, moin, liebe Menschen. Schön, dass ihr wieder eingeschaltet habt. Wir sind live. Ich stehe hier mit einem wundervollen Gast, meinem Kumpel Julian, mal wieder an den Plattentellern. Julian war schon mal da, das war auch schon eine fantastische Sendung. Damals noch mit Tapes bewaffnet. Und ja, heute selber auch Platten dabei. War aber auch tatsächlich gefühlt ganz erleichtert, als ich gesagt habe, ich würde den Einstieg machen musikalisch und er könnte sich hier gleich dann noch eine Dreiviertelstunde zurücklehnen. Aber mal kurz Hallo sagen ist bestimmt drin. Moin, schön, dass du da bist.
1: Dankeschön. Ja, freut mich, dass du mich nochmal eingeladen hast, dass ich nochmal hier sein kann. Und ich habe mega Bock, ein paar Sachen abzuspielen, mal ein bisschen was anderes als vom Tape, aber teilweise auch gar nicht so, weil ich ja auch die Mucke geil finde, die ich halt so geil finde. Und von daher wird es da Überschneidungen geben. Und ja, bin da sehr gespannt, was auf uns zukommen wird. Und ich freue mich auf die erste Stunde mit dir, wo du ganz viele Sachen von dir so abspielen wirst. Und das hat mir gerade schon ganz gut gefallen. Das erste Lied, wie immer in deiner Sendung, ein bisschen gewöhnungsbedürftig und vielleicht ein bisschen ein Ticken altbacken. Aber ja, ich habe auch kein Phipps Asmussen Tape mitgebracht bei der letzten Sendung. Hätte ich auch machen können, aber habe mich nicht getraut, so sehr, sehr mutig mit so 70er Jahre Humor anzukommen. Ja, genau, ich wünsche euch allen viel Spaß beim Zuhören und ja, auf geht's zum nächsten Song, wa? Oder? Was hast du?
0: Ja, genau. Ich würde von, ihr hört übrigens oder habt gerade gehört den ersten Song von dem Album The Rot Thickens von Warplake. Super schöner Anarcho-Crust, Thrash-Metal, Crossover-Punk-Gedöns. Einfach geile Mucke. Macht mir ganz viel Spaß. Eine super Haltung dahinter und laut damit unterwegs. Deswegen jetzt, genau, jetzt kommen erstmal einfach so ein paar Platten und ich melde mich dann einfach später nochmal. Schön, dass ihr eingeschaltet habt. Poltervoll, das Metal Mittwoch, die 11. hier bei Radio RFM.

Ja, ich bin's wieder, Polterfolter. Und wir haben gerade zum einen nach dem Warplague, nach den zwei Songs, nach dem zweiten haben wir von Coliseum in das Album, lass mich nochmal kurz nachgucken, God Damage reingehört. Genau, und das zuletzt, vielleicht haben es einige da draußen erkannt, auch schon etwas älter, Cryptic Slaughter, eine richtig, richtig, richtig coole Platte, Stream of Consciousness, war auch eine coole Geschichte, war ich mit meinem Kumpel Janne in Mannheim unterwegs im Plattenladen und da haben wir beide einfach ein bisschen durchgesäppt. Bei mir bleiben dann natürlich die ein oder andere Platte mehr kleben, aber man findet ja immer ein paar Goodies und so schnappt man sich gegenseitig so Kleinigkeiten weg und freut sich dann, wenn man die selber dann in einem anderen Zusammenhang mit der gleichen Person nochmal findet quasi und für sich auch kaufen kann. Und dann haben wir sie einfach beide. Es freut mich total, dass einige von euch zumindest draußen zuhören. Ganz liebe Grüße gehen an meine Obscenix Dream Crew da draußen. Ich wünsche euch nächste Woche richtig, richtig viel Spaß auf dem Festival. Und genau, ich wollte jetzt so ein bisschen die Halbzeit meiner Playtime einmal nutzen, um nochmal kurz eine kleine Ansage zu machen, denn nach dieser Show geht's für mich erstmal auf jeden Fall in die Sommerpause. Das heißt, es wird in der nächsten Zeit keine weiteren Live-Shows zu diesem Zeitpunkt geben, sondern diese wundervollen Menschen, Martin, Steffi, da draußen in Eschwege und all die anderen, die sich drum kümmern, werden euch ein paar Wiederholungen vom Server einspielen, nach Lust und Laune. Freut euch drauf über den Sommer. Und genau, Polterfolter wird aber nach dem Sommer auch nicht mehr in dieses wundervolle Spielwiesenformat Polterfolters Metal Mittwoch so zurückkehren. Die drei Stunden sind mir einfach in der letzten Zeit ein bisschen über den Kopf gewachsen und ich habe gemerkt, dass das alle vier Wochen irgendwie auf die Beine zu stellen, alleine gerade ein bisschen viel ist. Es wird aber andere Formen geben und wir werden uns da weiter austauschen. An dieser Stelle einfach nochmal ein ganz, ganz fettes Dankeschön nach Eschwege. Richtig, richtig cool, dass ihr das da draußen macht, dass ihr uns die Möglichkeit gebt, hier aus Witzenhausen zu senden. Natürlich an meine Boys hier in Witzenhausen ganz, ganz vielen Dank, dass ich das in diesem wunderschönen Raum machen darf mit all der Technik und all der Freude, die mir das bereitet und auch in Zukunft weiter bereitet. Nur halt einfach auf einem anderen Energielevel. Und genau, mit Cryptic Slaughter wollte ich gerade so ein bisschen genau diesen Punkt finden. Ich liebe diese Band auch, höre da auch auf in anderen Platten und andere Alben immer gerne wieder rein. Jetzt geht's einfach weiter mit Mucke. Ich liebe das ja, wenn ich so Platten rausziehe, die ich eigentlich wieder dann irgendwo mal gesehen habe und mir dann beim Hören einfällt, was genau das ist. Und genau, das ist jetzt Disrepute, eine Band, die wir, wenn mich nicht alles durcheinander bringt, auf ja, ich weiß. Achso, sorry. Ja, nee, alles gut. Genau, es geht jetzt gleich weiter, genau, mit Disrepute. Waren auf dem Death Feast in Andernach, wenn mich nicht alles täuscht, als Jan und ich zum ersten Mal da waren. Richtig coole Platte, letztens gefunden. Freut mich, sie mit euch zu teilen. Genau. Ich weiß tatsächlich aktuell gar nicht genau, wie das Album heißt. Ah doch, ja, Adrenaline. Nur in chemischer Formel geschrieben. Und deswegen sagen wir es nochmal kurz, weil es so viel Spaß macht. C9H13NO3. Viel Spaß damit. Ihr hört Polterfolters Metal Mittwoch. Nur auf Radio FM, eine Spielwiese für alle Metal-Verrückten, die querbeet in diesem Genre und den angrenzenden Genres stabil unterwegs sind. Und uns und allen da draußen, die wir so supporten, auch mit diesem Format, den Rücken stärken, den Kampf gegen all die Scheiße, die da so in dieser Welt passiert. Danke, dass ihr da seid, danke, dass ihr zuhört. Genießt weiter die Mucke. Ich bin Polterfolter, wir hören Radio RFM. Viel Spaß weiterhin.

Jo, da haben wir doch jetzt mal Pech gehabt tatsächlich. Die Platte hängt. Aber so ist das, wenn man live spielt. Wir geben ihr mal einen kleinen Anstups. Es ist eine grüne Platte. Sie hat da so einen komischen Zug. Ja, ich denke jetzt aber, wir kommen da wieder rein. Weiterhin viel Spaß. Wir hören jetzt Necromantheon, Divinity of Death. Und ich wollte euch eigentlich gerne die beiden Songs Psyonite und Alcoholy Terror zeigen. Wir schauen mal, wie das läuft.

Ja, moin Leute. Ich dachte mir, ich reiß da jetzt gerade mal noch einen richtig schönen Cut rein. Der Übergang zum nächsten Song ist brachial schnell. Tatsächlich, ja, war ich gerade sehr mitgenommen von dem auch, was auf den letzten beiden Platten vor allen Dingen und natürlich vorher auch von Choke. Nuff Said, eigentlich tatsächlich ja Grindcore für alle euch Fanatos da draußen, wer es ein bisschen gehört hat. Mir hat es nochmal Spaß gemacht, die paar Tracks von der Platte ein bisschen langsamer zu spielen, als es sich da eigentlich gehört und den ganzen speziellen Sound zu verpassen. So ein bisschen so ein kleines, ja. Dankeschön einfach, dass ich in dieser Radiospielwiese hier genau machen kann, was ich möchte und Spaß haben darf mit diesen Sachen. Und die letzten beiden Platten, die ihr gehört habt, das war zum einen die Band Aralu aus Israel. Die beiden Songs, die ihr, beziehungsweise das Intro und die beiden Songs, die ihr gehört habt, waren End the Wars und Prophecy of the Dead. Und genau, lest da einfach mal rein und hört einfach mal zu, dann versteht ihr, was die Band da ausdrückt und was die sagen und wofür die stehen. Und das Letzte, was ich heute mitgebracht hatte, trifft sich natürlich ganz gut, wenn sich das so abstimmt, ist von Ginger auf dem Album Makro war das der Track Home Back. Und ja, die Frontfrau, die Band aus der Ukraine, die ja schon jetzt auch viele Jahre unter Angriffskrieg und Krieg leiden, wie viele andere Menschen da draußen auch.

0: Ich sag an dieser Stelle tschüss, melde mich natürlich kurz vorm Ende nochmal, aber vielen, vielen Dank fürs Zuhören. Ich gebe ab an meinen Gast Julian, der überraschenderweise auch Ginger dabei hat. Und genau, viel Spaß mit den nächsten 2 Stunden knapp. Vielen Dank, dass du da bist. Freut mich total, diesen letzten Polter-Folter-Mittel-Mittwochabend mit dir zu verbringen und jetzt noch ein bisschen dir zuzuhören, was du so mitgebracht hast.
1: Ja, danke. Danke für die schönen Überleitungen. Danke für die Worte. Dem kann ich nichts hinzufügen. So. Metal sollte für alle da sein. Metal soll einfach Bock machen und auch kritische Töne anschlagen. Aber ich glaube, dass Metal halt so eine weltweite Familie ist, die keine Grenzen kennt. Und das sollten wir uns immer vor Augen führen, so dass wir uns in der Musik super vereinen können, so egal wo wir herkommen, egal was wir für ein Background haben und uns gegenseitig da gut stützen sollten. Und ja, vielen Dank für diese Überleitung und auch sehr witzig, dass du gesagt hast, als letztes spiele ich Ginger und das ist die einzige Band, von der ich irgendwie 2 Platten eingepackt habe, weil ich die mega geil finde. Und deshalb geht es jetzt weiter mit Musik von mir. Es ist ja ein ganz heißer Sommertag, aber ich glaube, mit dem einen oder anderen Song aus meiner doch düstereren Liste kann ich vielleicht ein bisschen Kühle in die Wohnung bringen, ins Schlafzimmer bringen, wo auch immer ihr jetzt um diese Uhrzeit seid. Und los geht's mit Ginger, halt wie gesagt weiterhin who is gonna be the one. Ich glaube, das mit der Anlage müsste jetzt funktionieren. Ne? Ich habe das jetzt auf so gestellt. Ich kenne mich da nicht aus. Ich war so ein bisschen bedient. Auf geht's, viel Spaß euch.

schön, dass ihr da seid, dass ihr eingeschaltet habt zu dieser vorerst, und ich betone vorerst letzten Sendung von Polterfolter. Ihr habt gerade gehört Infected Rain aus Moldau, dann Desorted 4 aus Eisenberg in Thüringen und jetzt gerade noch Elvati. Ja, alles Bands, die so für mich total prägend sind. Und ich fahre nächste Woche klassisch irgendwie traditionell zum Rockharz und das sind alles so Bands, die da irgendwie spielen und das ist genau die Mucke, auf die ich stehe, die ich total mag. Ja, und weiter geht's. Es wird nochmal ein bisschen düsterer mit Greg McIntosh's Wellenfire und da wünsche ich euch jetzt viel Freude damit oder Leid. Es ist ja schwierig, Freude zu nennen bei so düsterer Musik, die ja doch sehr, sehr tragend und brutal daherkommt. Aber viel Freude beim Hören auf jeden Fall.

Hey, liebe Leute, das waren gerade am Anfang Dark Throne, so richtige Dinosaurier des Black Metal. Das neue Album hat doch irgendwas mit Dinosauriern zu tun, oder? Ich weiß gar nicht mehr, wie der neue Song heißt, den die rausgebracht haben. Genau. Dann haben wir Perchta gehört, eine Band aus Österreich, aus Tirol. Die singen ganz klar feministische Texte. In diesem ging es um sexuelle Übergriffe, Vergewaltigung und beschreiben das in all der Wut und Trauer, die passiert, dieser Ungerechtigkeit von menschlichen Abgründen, zwischenmenschlichen Abgründen. Ich finde, die beschreiben das in den Songs mega gut und ich kann da voll mitgehen mit dieser Wut und Aggression, die drin steckt. Und im letzten wahrscheinlich schon eher bekannte Band Kanonenfieber. Wir haben gerade noch drüber geflaxt, so vor 2 Jahren für einen Zehner irgendwie in der Goldgrube in Kassel gesehen, total günstig. Heute undenkbar, die sind schon echt groß geworden, so in den letzten 1-2 Jahren. Singen immer über die Verbrechen des Ersten Weltkrieges, total interessant, der Band auch zu folgen. So aus geschichtswissenschaftlicher Sicht auch einfach, die beschäftigen sich einfach ganz neutral beziehungsweise wertend gegen Krieg, irgendwie gegen das Unleid, was da tagtäglich geschah und noch immer geschieht, was auch irgendwie kein Ende zu finden scheint. Sehr spannend und ich bin auch gespannt, was die in Zukunft noch so rausbringen werden. Und jetzt geht's weiter, weniger mit so düsteren Black-Metal-ischen Klängen, hin eher Richtung klassischen Oldschool-Heavy-Metal. Hören wir mal rein. Ist das schon an? Kann ich einfach auf Play drücken? Mhm. Play.

Das waren Unto Others with, sag ich, with ist im Englisch drin, mit dem Song Suicide Today. Ganz spannende, coole Band, so bewegen sich irgendwo so zwischen so Heavy Metal und Gothic Metal irgendwo so, ne? Also schon sehr düster. Davor gab es erstmal Eternia, eine Band, die Michel und ich in Kassel kennengelernt haben, als Vorband von Reaper. Total cool. Also ich fand die live schon super und dachte mir, ich kaufe mir unbedingt die Platte. Hab's gemacht, hab's überhaupt nicht bereut. Es ist eine coole Platte, die klingt cool, es ist geil gemacht. Ich bin gespannt, ob man von denen irgendwie nochmal Größeres hören wird, weil die sind echt verdammt gut. Dazwischen waren noch die Burning Witches aus der Schweiz, auch eine richtig tolle Band. Hexenhammer hieß der Song. Da geht's ja um das literarische Werk, was zur Hexenverbrennung geführt hat. Total grausame Geschichte, auch wie sie oft irgendwie im Metal erzählt werden. Ganz düstere, schlimme Storys, so verpackt in Musik, die einen dann abholt, wenn es einem nicht gut geht. Und ich finde es immer total geil. Und die Band, die mich irgendwie seit vielen Jahren schon am allermeisten abholt, kommt jetzt als nächstes, Paradise Lost. Ich wünsche euch viel Spaß beim Hören.

Da sind wir wieder. Jetzt war es mal ein bisschen ruhiger. Wohlgemerkt, in einem anderen Genre wäre es wahrscheinlich dauerhaft ruhiger oder zumindest anders von der Lautstärke her. Aber das waren jetzt zuerst Beseech aus Schweden, Gothic Metal Band, die jetzt in alter, neuer Besetzung quasi wieder ein neues Album rausbringt. Aber ich fand die Periode ganz cool, aus der das Lied stammte, The Shimmering. Und jetzt gerade haben wir richtig coole Bands, sehr, sehr düstere tragen. Echt sehr. Jetzt gehen wir noch Richtung Death Metal. Es gibt noch. Was muss ich machen, um das anzufangen? Perfekt, wunderbar, wie immer. Dann drücke ich die.

Damit kommen wir auch langsam dem Ende entgegen des heutigen Metal-Mittwochabend. Das waren gerade nochmal Set Your Sails, wunderbare Band aus Köln, die ich letzten Freitag erst beim Rock for Tolerance in Hahnmünden gesehen habe. Total coole Show, so hat alle Menschen, die da waren, mega mitgenommen. War richtig cool. Hat richtig Spaß gemacht. Haben mir auch gleich die Platte gekauft. Und davor

0: Fall vielen Dank, dass ich diesen Abend mit dir verbringen durfte. Es war mir eine große Freude. Und wenn du mich mal wieder brauchst, gern wieder. Ich stehe liebend gern zur Verfügung.
1: Ja, dann auch natürlich von meiner Seite aus ein in deine Richtung gerne. Es war meinen Ohren ein Genuss, ein inneres Blumenpflücken, so wie man so schön zu sagen pflegt. Du hast eine wundervolle Auswahl an Platten mitgebracht. Viele Sachen, die du dabei hattest, haben bei mir auch viele Erinnerungen geweckt. Und ja, damit war das für mich auch einfach ein richtig, richtig schöner Abend und ein guter Abschluss für diese Spielwiese. Und genau wie du schon gesagt hast, ist nicht aller Tage Abend und es ist ja auch nicht, dass Polterfolter-Geschichte ist an diesem Punkt, sondern der Metal-Mittwoch so, wie er bisher war. Und dann heißt es nämlich, schauen wir mal, was nach der Sommerpause alles passiert ist. Und genau, wenn ich mal ein bisschen den Kopf frei habe und meine Platten noch mal ein bisschen durchsortiert habe und mich da mal wieder ein bisschen mehr drauf fokussieren kann, die auch alle noch mal wieder durchzuhören und in Ruhe noch mal einmal in mich zu gehen, dann kommt da auf jeden Fall in Zukunft noch was Schönes bei rum. Jetzt schaue ich auf die Uhr und es ist 23:49:45. Denn ihr hört Polterfoll das Metal-Mittwoch. Zum letzten Mal. Die 11. Sendung. Fast ein Jahr. Richtig, richtig toll. Ich wünsche euch einen richtig schönen Sommer. Kommt gut über die Hitze. Seid vorsichtig da draußen. Passt auf euch auf. Habt euch ganz doll lieb. Ganz viel Liebe geht raus an all die Menschen, die sich um andere Menschen kümmern in diesen heißen Tagen und schauen, dass es allen gut geht. Ich wünsche euch noch viel Spaß mit den letzten 10 Minuten Musik. Das war's von uns. Vielen Dank, Julian, fürs Kommen. Schöner Abschluss, tolle Mucke. Ich hoffe, ihr hattet es genauso schön da draußen und habt irgendwie Schutz vor der oder Entspannung nach der Hitze des Tages gefunden. Kommt gut in die Nacht, schlaft gut. Es war mir ein inneres Blumenpflücken, wie schon gesagt. Danke, geht raus nach Eschwege. Ciao, ciao. Macht's gut.

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2: Und hier ist Herbert Grönemeyer und Land unter.

Platz 52 gab es dafür. Land runter, Herbert Grönemeyer. Und genauso entspannt geht es jetzt auch weiter hier mit Joshua Kerrisnand, einem wunderschönen 90er. Jesse in der langen Albumversion hier in Chart Power.

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Ein One-Hit-Wonder. Mike Learns to Rock und World Women. Und hier ist Musik aus dem Jahr 1999 von Busta Rhymes und Janet Jackson. Platz 42 in Deutschland. 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

Die Hooters aus den 80ern im Original, Johnny B. Das ist ein Down Low aus den 90ern. Paul and Taylor, The Ladder. Schon lange nicht mehr gehört im Radio.

0: kommen wir jetzt ins Jahr 1996. Peter Kitsch und Olivia.
1: Quelle culotture. Hein? Oui, j'en reste bouche.

Hail, Hail Rock'n'Roll, Ron Jeffries aus dem Jahr 1991 produziert, in den Charts allerdings 1992 und dafür gab's Platz 12. Und diese Rockperle hier aus dem Jahr 1997 hat leider noch bis auf Platz 87 geschafft. Anouk, Nobody's Wife.

Sir Elton John. Platz 59 aus dem Jahr 1995. Sir Elton John, Made in England. Hier in Chart Power.

Und hier in Chart Power gibt es jetzt noch zum Abschluss einen Track von einer Formation, die sehr unbekannt ist. Und das ist eine Coverversion aus dem Jahr 1995, mit der ich mich von euch heute verabschiede. Und das Interessante ist, der war nur in 3 Ländern ein Hit. Und zwar in Norwegen Platz 9. In Schweden Platz 5. Und dank der Kollegen von Ö3 in Österreich. In Österreich auf Platz 20. Hier sind Papa D. The first cut is the deepest. Bis zur nächsten Ausgabe.

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4: Nordhessischer Bilderbogen, Meißner heute Morgen, von Michael Schneider. Liebe Zuhörer, immer mal wieder, meistens früh morgens, wenn der erste Kaffee durchläuft, stehe ich dabei am Fenster und schaue zu den Bergen hinüber. Mal gucken, wie das Wetter sich entwickelt. Mal schauen, wie dieser Tag wird. Manchmal schreibe ich dann auf, was mir so dazu einfällt. Meistens quatschen mir vehement auch Frau Holle und der Olle Meißner dazwischen. So ist das eben im Werraland. Ein kleiner, ein kurzer Bilderbuch.

weiße Pfote überquert im Frühdunst die breite Ampelkreuzung. Ein Asphaltschrabber mit Förderband steht seitlich. Eine Straßenwalze, ein Dixi-Klo, mehrere schwere Kisten. Einsam. Hier wird der Straßenbelag erneuert. Weiße Pfote schnürt langsam daran vorbei, den Gehweg zum Heuberg hinüber. Noch dunkel, Zwielicht, kein einziges Auto unterwegs. Sie hebt den Kopf, hält die graue Schnauze in den nebligen Morgen, wittert. Rainer K. an der Bushaltestelle kneift die noch müden Augen. Das ist kein Hund, denkt er. Zu groß für einen Hund. Er schaut und beschattet mit der rechten Hand die Augen, dunkler Schemen, 20 Meter weit entfernt. Weiße Pfote hebt den grau-weißen Kopf, Wolfs Augen. Schnuppert Rainer K. aus der Entfernung ab. Er steht mucksmäuschenstill. Dann dreht sie ab, verschwindet seitlich lautlos durch das Gebüsch auf ihren elastischen Pfoten. Über den Hessenring in Richtung Reichen-Sachsen hinab. Sie will nach Küchen. Nach Waldkappel hinüber. Sie will nach Küchen, nach Waldkappel hinüber, in die Dichte und Einsamkeit der Wälder. Kluges Mädchen, sagt Frau Holle. Den großen Raubtieren geht man besser aus dem Weg. Rainer K. zückt das Handy und ruft die Polizei. Meißner heute Morgen. Das war der nordhessische Bilderbogen. Kleine Skizzen, kurze Szenen und Eindrücke aus dem Werraland. Das war euer M.S. 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Ich wünsche euch einen guten Start in den Tag, wer immer und wo immer ihr auch seid. Aller dann, bis zum nächsten Mal auf diesem Kanal.

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0: Journal.
1: Herzlich willkommen zu einer neuen Sendung der FD-Radio Q des Wäreland Lebenswelten. Ich bin Josi und führe euch heute zusammen mit Nanette durch die Sendung. Unsere Kollegen Lena Rimbach und Gerd Pfaffenbach waren für uns Ende September in Rothenburg an der Fulda bei der Blaulichtmeile der Bundespolizei. Dort haben wir tolle Interviews für euch vorbereitet.

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1: Wir wollen euch mal einen Einblick in unsere Arbeit geben. Wir treffen uns regelmäßig in den Räumen der WADI und machen Themenkonferenzen. Und da überlegen wir, was uns so interessiert und was wir als nächstes machen. Wir hatten Lust, uns die Polizei, DRK und Feuerwehr anzusehen. Und deshalb kamen wir auf die Blaulichtmeile. Als die Kollegen ankamen, fragten sie nach dem Pressebetreuer und haben ihn gleich als ersten interviewt. Stefan Bahn heißt er und ist Lehrer im Ausbildungszentrum der Bundespolizei in Rothenburg.
2: Was machen Sie hier?
3: Das ist eine gute Frage. Und diese Frage oder die Antwort ist auch gar nicht so alltäglich, weil ich bin kein Polizeibeamter. Ich bin ziviler Beamter. Und mein Dienstgrad, das wolltet ihr gerade wissen, ist Fachschuloberlehrer. Das klingt komisch, aber ich bin tatsächlich ausgebildeter Lehrer. Und die Bundespolizei und auch die Landespolizeien haben tatsächlich zivile Lehrer eingestellt für ein ganz, ganz wichtiges Fach, wie ich finde. Das nennt sich Staatsrecht und Verfassungsrecht und politische Bildung. Also wir gucken oder wir bringen den Polizisten bei, den Anwärtern bei, wie unser Staat funktioniert und was im Grundgesetz drin steht und was Polizei eigentlich machen darf und was nicht.
2: Gibt es hier richtigen Unterricht?
3: Ja. Hier gibt es richtigen Unterricht tatsächlich. Wir haben im mittleren Dienst 2,5 Jahre Ausbildung. Die unterteilen sich in 3 Abschnitte. Der erste Abschnitt wäre die Grundausbildung tatsächlich. Und dann hat man leider nur Unterricht. Klingt total unspektakulär. Wir haben 4 Pflichtfächer, die man bestehen muss. Das wäre Kriminalistik, dann Einsatzrecht. Dann Einsatzlehre und mein Fach Staatsrecht und Verfassungsrecht. Das sind die 4 Kernfächer und wir haben auch noch Nebenfächer wie Deutsch, Englisch, Psychologie, Ethik, ne, Berufsethik beispielsweise und ganz, ganz viele andere Nebenfächer. Und all das läuft im ersten Dienstjahr und das erste Dienstjahr spielt sich nur hier drin ab. Also klingt langweilig und jeder, der zur Polizei kommt, erwartet natürlich Action. Ne? Die Action hat man im 2. Dienstjahr, weil dann geht man nämlich in die Praktika. Ja, man gibt 4 Praktika, einmal Flughafen, Grenze ist man dann im Verband. Verband ist sowas wie Fußballspiel, Fanbegleitung, die Absicherung an Bahnhöfen. Ne, sowas macht man da. Es geht immer 5 Wochen, die gehen 5 Wochen ins Praktikum und 5 Wochen sind sie hier. Das kann man sich ungefähr so vorstellen wie in der Berufsschule. Ne, immer diese Praxisanteile und die Theorieanteile. Und das letzte Dienstjahr ist auch langweilig, weil dann sind sie ein halbes Jahr hier.
2: Wie lange gibt es den Standort?
3: Also der Standort besteht seit 2021. Offiziell haben wir im September eingestellt, 2021. Na klar, haben wir vorher ein halbes Jahr Vorlaufzeit, um hier alles einzurichten. Und der Standort soll unbegrenzt bestehen. Also die Frau Faeser hatte damals gesagt gehabt, der Standort soll unbegrenzt bestehen. Wir sind momentan eine Ausbildungsstätte und werden 2030 transformiert in ein sogenanntes AFZ, wie in Eschwege, ein Fortbildungszentrum und Ausbildungszentrum. Macht jetzt auch keinen Unterschied von der Bezeichnung schon wahrscheinlich. Von der eigentlichen Tätigkeitssache kommt die Fortbildung obendrauf noch und damit soll er unbefristet bestehen bleiben.
2: Macht ihr die Arbeit Spaß?
3: Ja, ist auch eine gute Frage. Ne? Das ist wie bei jeder Arbeit. Manchmal ja, manchmal nein. Um es ehrlich zu beantworten. Also im Prinzip macht mir das schon viel Spaß. Es macht viel Spaß, jungen Leuten was mitzugeben. Und meiner Meinung nach, wie gesagt, ich finde es wichtig, dass Polizei immer menschlich ist. Und das versuchen wir quasi in der gesamten Ausbildung irgendwo einzubringen, dass Polizei menschlich ist und dass man Polizei auch durchaus wahrnimmt als Freund und Helfer. In anderen Ländern ist es anders. Bei uns ist das ein ganz, ganz großer Gewinn.
4: Warum sollte ich Bundespolizist werden?
3: Oh, das ist eine gute Frage. Da müssen wir uns das mal anschauen. Also Bundespolizeibeamter soll nur jemand werden, der den Beruf auch gerne machen möchte. Ne, also als Bundespolizist ist man viel unterwegs. Ja. Das ist leider Gottes so. Bundespolizei heißt auch gesamtes Bundesgebiet. Das heißt von Cuxhaven bis nach Rosenheim und von Trier bis nach Guben, sage ich mal, oder Frankfurt an der Oder. Ja. Als Hesse kennt man kein Frankfurt an der Oder. Ne? Da kennt man nur Frankfurt. Aber es gibt ein zweites, das ist an der polnischen Grenze. Ja. Ziemlich weit. Aber warum sollte man es werden? Weil der Beruf sehr, sehr vielseitig ist. Ja. Wir haben so viele Aufgabengebiete, bei uns kann man eigentlich fast alles werden. Ne? Vom Personenbegleiter Luft, da fliegt man im Flugzeug rum und schaut, dass nichts passiert im Flieger, sage ich mal, bis am Bahnhof oder beim Bundespräsidialamt oder man fährt halt oben an der Ostsee mit der Küstenwache. Ja. Ne? Also wir sind sehr, sehr vielseitig. Ne? Man kann da viel, viel machen.

0: Das Ausbildungszentrum gibt es seit 2021 und dort wurde ein sehr moderner digitaler Trainingsbereich gebaut. Es gibt einen riesigen Computerraum, mit dem die einzelnen Bereiche steuern kann und verschiedene Übungsszenarien simulieren kann. Tag und Nacht, Lärm, Rauch, damit die angehenden Bundespolizisten und unter echten Bedingungen üben können. Da wurde zum Beispiel ein Bahnsteig und ein Flughafen nachgebaut. Man kann auf dem Trainingsgelände ganz schnell von Hamburg Bahnhof zum Frankfurt Flughafen reisen. Man muss nur durch eine Tür gehen. Herr Bahn hat uns durch die einzelnen Übungsräume geführt. Wir starten mit der nachgebauten Wohnung in der auszubildenden Wohnungsdurchsuchung üben.
1: Wo wir gerade vorbeigelaufen sind, hier drüben, das ist quasi unser Computerraum. Also damit kann man die ganze Anlage steuern und der war auch relativ teuer. Also ungefähr 500.000 Euro. Die Anlage kostet alleine, aber man braucht es auch, um sämtliche Szenarien quasi spielen zu können. Also wir müssen ja üben. Für Land, Luft, die ganzen Grenzen, Landgrenzen. Jetzt haben wir natürlich das Flughafenterminal hier aufgebaut und das muss ja alles geübt werden unter realistischen Bedingungen. Ne? Und deswegen ist das also teuer, was aber auch nachhaltig ist dann. Ne? Also die Anlage bleibt ja sehr lange stehen. So, hier haben wir eine Wohnung. Da können wir mal rein. Wir haben eine Wohnung nachgebaut hier. Klar, da geht es ja auch, weil wir müssen ja auch Wohnungsdurchsuchungen quasi üben. Ne? Das muss man alles üben. Da haben wir ein Bad, klar. Und die Kameras, die hier oben hängen, filmen natürlich dann unsere Auszubildenden und auch unser Stammpersonal, um zu gucken, um im Nachhinein die Videos anzuschauen, haben sie es richtig gemacht? Oder was kann man besser machen? Den Raum kann man komplett abdunkeln. Die Kameras zeichnen trotzdem alles auf. Also man sieht das dann, auch wenn es stockdunkel ist, sieht man das. Ne? Genau, da habt ihr ein Schlafzimmer, ein Wohnzimmer und da ist die Küche, also alles relativ.
2: Was kann man hier üben?
1: Na, hier übt man letzten Endes die Wohnungsdurchsuchung. Es kann ja sein irgendwo, man bekommt einen Hinweis. Die Bundespolizei ist ja auch zuständig, letzten Endes, wenn Länderpolizeien anfordern. Wir haben ja ganz klare Zuständigkeiten. Unsere Zuständigkeiten sind eigentlich die Grenzsicherung, das Sichern quasi von Bundesbehörden oder beziehungsweise von ständigen Bundesorganen wie Bundestag, ne? Bundespräsidialamt, das sind unsere Hauptaufgaben eigentlich. Aber wir haben ja auch Spezialeinheiten beispielsweise. Das wisst ihr wahrscheinlich, wir haben die GSG 9, das BKA. Das ist ja alles bei uns irgendwo verortet letzten Endes. Und natürlich müssen wir sowas üben. Wir können nicht irgendwo in eine Wohnung reinkommen und dann haben wir das noch nie geübt, wie man das systematisch durchsucht.
0: Nach einer kurzen Pause geht es weiter mit der Führung. Dann reisen wir zum Hamburger Hauptbahnhof.

0: Wir befinden uns immer noch im Trainingsbereich der Bundespolizei in Rothenburg. Von der Wohnung gehen wir jetzt auf unserer Führung mit Herrn Bahn weiter zum Hamburger Hauptbahnhof. Dort wurde detailgetreu ein Zugabteil nachgebaut. Überall sind Kameras angebracht, damit die Übungen hinterher ausgewertet werden können. Über Lautsprecher kann Bahnhofslärm eingespielt werden, wie Durchsagen, Menschenmengen, Zugfahrgeräusche. Hören wir mal rein, was Herr Bahn uns dazu erzählt hat.
1: Wir haben am Bahnsteig nachgebaut, weil, vielleicht kennt ihr das, die Bundespolizei ist auch an großen Bahnhöfen immer vertreten. Das ist unser Aufgabengebiet, Bahnsicherheit. Und natürlich müssen wir auch gewisse Szenarien im Zug mal üben. Meistens geht es ja immer um Erschleichung von Leistung, das heißt Fahren ohne Fahrkarte. Und manche zahlen das dann nach, klar, und finden sich damit ab. Und manche werden dann renitent und werden dann natürlich auch aggressiv. Und um das üben zu können, haben wir den Zug nachgebaut, einen Fahrkartenschalter. Die werden dann meistens in der Realität immer aufgebrochen, wo Geld rausgeklaut wird. Und was noch viel wichtiger ist, diese Blanko-Tickets, die da drin sind, sind richtige Rollen, die werden auch rausgestohlen und dann werden Tickets gedruckt. Und wenn ihr mal ein Ticket gekauft habt von Berlin nach München, dann wisst ihr, was so ein Ding kostet. Und wenn ich die verkaufe dann im Internet schwarz, dann mache ich meinen Gewinn. Um das Ganze zu üben, haben wir es nachgebaut. Auch hier kann man alles komplett abdunkeln. Man kann Geräusche einspielen, also dass man auch das Gefühl hat, im Bahnhof ist immer laut. Und man hat immer das Gefühl, wenn man auf dem Bahnhof ist und eine Lautsprecherdurchsage kommt, man versteht nie etwas. Und genau das können wir hier unter realistischen Bedingungen nachspielen. Aber genau dieselben Abstände auch irgendwo gemacht, wie es im echten Zug ist, damit man ganz genau weiß, wie viel Platz habe ich denn eigentlich. So, ganz wichtig, Toilette hinten rechts, haben wir deswegen eingebaut, nicht damit man mal aufs Klo gehen kann, aber in der Realität ist es ja so, dass sich viele auf den Klo einsperren und dann mit der Bahn heimlich mitfahren. Das, oder stellen sich schlafend oder... Aber das Klo ist natürlich dann das Szenario Nummer 1 wahrscheinlich. Die sind tatsächlich auf größeren Bahnhöfen, also Fulda beispielsweise. Das Problem ist halt nur, wir haben nicht so viele Leute wie Bahnhöfe. Also Fulda gehört zum Revier Kassel und von Fulda nach Kassel ist es auch schon eine ganz schöne Ecke. Und alles, was dazwischen ist, Bad Hersfeld kommt dazwischen, punktuell ja. Aber zu 100% kann man nie etwas abdecken. Das wäre so viele Bahngleise, kriegt man gar nicht hin. Man muss es ja realitätsnah nachstellen, ja. Weil auf dem Bahnhof ist es nie leise.
2: Ja.
1: Und wenn man das ohne Geräusche macht, ohne Nebengeräusche, dann ist es ja die perfekte Umgebung. Die haben wir nie als Polizeibeamte. Es ist immer laut, es sind immer Zuschauer dabei auf dem Bahnhof. Und ich nehme an, ihr wart ja schon mal auf dem Bahnhof, Frankfurt am Main. Da ist ja Trubel. Und das versuchen wir hier nachzuspielen.
0: Unsere Kollegen Lena und Gerd durften sich selbst mal in den Zug setzen und fanden es sehr realistisch.

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1: Zum Abschluss der Führung durch den Trainingsbereich kamen die Kollegen am nachgebauten Flughafen Frankfurt an. Dort steht ein Flugzeug mit realistischem Innenausbau, damit die Ausbildenden auch wissen, wie viel Platz sie bei einem Einsatz in einem Flugzeug haben. Davor stehen ein Körper und ein Gepäckscanner. Auch das wird geübt. Und natürlich gibt es eine Passkontrolle.
2: Genau, hier sind wir am Flughafen. Die erste Stufe ist die Passkontrolle. Das ist quasi hinter der Tür. Da haben wir auch Ausweisleser. Das ist immer ganz schön, wenn ihr einen Reisepass mithättet. Könnt ihr mal den mal drauflegen, um zu gucken, was da drin steht. Was da so aufploppt, das sieht man am Flughafen eben meistens nicht. Also das ist von hinten die Box. Also umgangssprachlich heißt das Ding Box. Klar, unschwer zu erkennen, ist ja eine Box. Und ihr gebt quasi hier vorne die Ausweise ab. Die gebt ihr eigentlich ab. Das Gerät hier, das dieser nennt sich AWL, Ausweisleser, das steht im realen Bereich ja nicht hier. Das steht drin. Man legt quasi den Ausweis drauf, diesen Pass. Und zwar, Reisepass ist ja aufgebaut, da ist so ein dickeres Blatt drin mit der Folie, sage ich mal, wo auch das Bild drauf ist. Und alle Ausweise haben eine maschinenlesbare Zeile, so heißt das. Das ist unten die ganze, ganz lange Nummer. Und das legt man drauf und dann wird das gescannt und dann wird abgefragt über verschiedene Fahndungsdateien, ob irgendeine Straftat vorliegt, eine Ausschreibung, Haftbefehl, ob man gewalttätig ist. Und das ploppt dann auf dem Computer auf und dann sieht man das. Also viele interessiert immer, was machen die eigentlich? Und man sieht ziemlich viel, wenn man diesen Pass auflegt. Auch per Personalausweis, klappt mit allem. Und ich glaube, Frankfurt hat ja momentan dieses System, wo man den Reisepass selbst drauflegen kann. Dann geht die Schranke auf und dahinter ist so eine Kontrollbox nochmal. Und die sehen das ja trotzdem auch. Also bei beiden wird es aufploppen. Und dann muss man ja quasi letzten Endes alle Taschen leeren am Flughafen, alles reinschmeißen, so eine Box da und dann fährt die Box da durch und dann wird das gescannt, ob Flüssigkeiten drin sind, Waffen, spitze Gegenstände, Messer, und das Scheren beispielsweise.
3: Darf man nicht mit ins Flugzeug gehen?
2: Genau, und das wird dann aussortiert. Und dann geht man quasi da rein in diesen Körperscanner. Dann haben wir hier drüben noch einen Schulungsraum, um natürlich alles nochmal auswerten zu können. Hallo. So, und da seht ihr quasi das, was momentan so gespielt wird an Einlagen. Das könnt ihr euch vorstellen wie ein Rollenspiel eigentlich, was wir hier machen. Und wir fangen immer ganz, ganz low an mit einem kleinen Level, einem niedrigen Level, bis irgendwann, man muss hochfahren bis zum Widerstand. Widerstand, Gewalt gegen Beamte, das muss man ja darauf vorbereitet sein.
1: Das war eine tolle Führung durch das hochmoderne Trainingszentrum der Bundespolizei in Rothenburg. Toll, was heute alles möglich ist, damit die Auszubildenden unter annähernde reale Bedingungen trainieren können. Übrigens gibt es bereits einen Bahnsteig und freien Himmel. Dort soll bald ein echter Zug eintreffen, um noch bessere trainieren zu können. Und auch bei Wind und Wetter. Unser Dank geht an Herr Bahn, der uns das alles gezeigt hat. Nach einer kurzen Pause geht es weiter mit unserem Rundgang über das Blaulichtmeile am 27. September in Rothenburg.

0: Sie hören die AfD-Radio-Crew. Wir waren am 27. September im Ausbildungszentrum der Bundespolizei in Rothenburg. Dort hat die Blaulichtmeile stattgefunden, quasi an Tag der offenen Tür. Der Name Blaulichtmeile sagt schon alles. Es hat sich nicht nur die Bundespolizei gezeigt mit einer Modenschau, mit historischen Uniformen, Schauübungen und vielen Fahrzeugen. Auch die Landespolizei, der Zoll, die DLRG, das THW und das DRK waren da. Wir durften viele tolle Gespräche führen und Fragen stellen, aber nicht jeder wollte auch fürs Radio aufgenommen werden. Das war ein bisschen schade, ist aber verständlich. Beim DRK trafen wir auf jemanden, der selbst als Schüler mal beim RFM aktiv war. Jannik Rhein. Er ist Rettungssanitäter. Wir durften ihn interviewen.
1: Wie heißt du?
2: Ich bin der Jannik.
1: Ich stelle Ihnen jetzt eine Frage.
2: Ja, gerne.
1: Wie läuft es mit Ihren Diensten?
2: Ja, wir machen das ja ganz ehrenamtlich, ne, und das läuft über den Katastrophenschutz, sind bei Sanitätsdiensten dabei, allgemein Strandfest hier in Rothenburg zum Beispiel sichern wir ab, alles ehrenamtlich, genau. Und wenn irgendwas in großen Schadenslagen ist, also wie zum Beispiel ein Massenanfall von Verletzten, sind wir dann auch dabei, ne, und helfen den Leuten dann in Not.
1: Macht Ihnen die Arbeit Spaß?
2: Ja, auf jeden Fall. Ich mache das schon seit der dritten Klasse. Jetzt bin ich schon 23. Na, also ich bin aktiv immer noch dabei, bleibe auch noch dabei, mache das auch noch hauptberuflich, ne, fahre Rettungswagen. Und nächstes Jahr habe ich mein Staatsexamen zum Notfallsanitäter. Na, also macht mir immer noch Spaß. Es bleibt aber hoffentlich dabei.
1: Das hört sich gut an. Wie legen Sie in das Bett immer rein?
2: Ja, die Patienten, die wir haben, ne? Also wenn irgendwer verletzt ist, haben wir dann auch noch verschiedene Materialien, wo wir die Patienten auch reinlegen können. Ne? Wenn die zum Beispiel eine Wirbelsäulenverletzung haben, kommen die in so eine Vakuummatratze. Die wird dann etwas fester, dass man während der Fahrt keine Bewegung hat, dass nicht nur mehr verletzt wird. Genau, da kommen die Patienten dann drauf, auf die Trage.
1: Ne? Okay. Gerd, du bist?
3: Wie ist das, wenn der... Es kommt ja vor, dass der Rettungshubschrauber zum Einsatz gerufen werden muss. Wie wird das gemacht? Wie funktioniert das?
2: Genau, der Rettungshubschrauber, der kommt, wenn die Anfahrtswege zum Klinikum zum Beispiel, wenn wir jetzt hier im ländlichen Bereich irgendwas schwieriger Fälliges haben. Ne? Also wenn jetzt zum Beispiel einer, der verletzt ist, der in die behandelten Krankenhäuser, die in der Nähe sind, nicht hinfahren kann, dann kommt ein Rettungshelikopter, weil die ja schneller sind als wir mit dem Auto. Ja. Wenn wir jetzt zum Beispiel hier irgendwas haben mit einem Verkehrsunfall und die Person hat irgendwas am Kopf, muss die in die Neurochirurgie und das ist die nächste in Kassel oder in Fulda. Ja. Dann kommt ein Rettungshelikopter. Oder wenn halt wirklich einer, der verletzt ist, der wie gesagt in die Krankenhäuser hier nicht kann, kommt er dann auch zum Einsatz.
3: Ja, wie wird der hergerufen?
2: Über Funk. Über die Leitstelle. Ne, wir rufen dann an und sagen, wir brauchen einen Rettungshelikopter und dann kommt der hergeflogen.
3: Ah, ja,
2: wenn es natürlich passt. Es ist natürlich nicht jeder Helikopter kann nachts fliegen. Das ist auch wieder schwierig. Gibt es auch nur verschiedene in Hessen. Ne, oder dann kommt auch einer aus Thüringen, die halt da sind.
3: Ja.
2: Genau.
1: Wie machst du das, wenn du verkraftest? Wenn ein Einsatz nicht so schön war?
2: Ja, also es gibt die Kollegen, mit denen man drüber reden kann, ne, die wissen ja, wie es draußen abläuft. Ne, und dann gibt es natürlich auch die PSMV-Kräfte, die für psychosoziale Notfälle da sind, ne, die dafür speziell ausgebildet sind und darüber mit dann den Einsatzkräften reden können. Es hilft mir wirklich auch sehr viel, wenn man mit Freunden darüber redet. Wenn man natürlich die Daten, die im Einsatz passieren, wie zum Beispiel Namen oder so, nicht sagt, dann darf man ja darüber reden. Ne, dann, das hilft einem auch sehr viel. Und es gibt natürlich Einsätze, die einen sehr belasten, aber wenn man viel redet, ne, dann kann man damit gut umgehen. Ne? Genau.
1: Was ist das Schönste an dem Beruf?
2: Das Schönste an dem Beruf ist, wenn man sieht, dass man an Menschenleben geholfen hat oder Menschenleben gerettet hat. Ne, also wenn der Person dann im Krankenhaus von uns vorgesorgt wurde und dann wirklich, wenn man die Person dann auf der Straße wieder trifft und die sich dann bedankt. Das ist das, was den Beruf bereichert. Also wirklich die Dankbarkeit von den Menschen, die man dann in Not geholfen hat, das ist wirklich das Schönste an dem Beruf. Ja.
1: Okay. Dann danke ich mich.
2: Gerne.
1: Ja.
0: Liebe Grüße, Jannik, und vielen Dank für das schöne Interview. Vielleicht hast du mal wieder Lust, Radio zu machen.

0: Leiter der Drohnenstaffel Hersfeld-Rotenburg. Uns gibt es seit mehreren Jahren hier bei uns im Kreis und wir sind eine kreisweit agierende Einheit, die zu jedem größeren Schadensereignis mitgerufen werden kann und Personen suchen, um hier im Landkreis mit der Drohne zu unterstützen.
1: Ja.
2: Und macht Ihnen die Arbeit Spaß?
0: Die Arbeit macht mir sehr viel Spaß. Die Arbeit im Team vor allem macht mir sehr viel Spaß. Wir sind eine überschaubare und trotzdem relativ große Gruppe von 20 Personen. Ja. Und die Arbeit mit diesen Menschen, die macht mir jeden Tag aufs Neue wieder so viel Spaß, dass ich wirklich mit Freude dieses Ehrenamt ausübe. Ja.
1: In welchen Fällen werden Sie gerufen? Können Sie uns Beispiele geben?
0: Ja, wir werden zum Beispiel bei größeren Feuerwehrlagen alarmiert. Ja. Wenn große Gebäude brennen, dann können wir mit der Drohne aus der Luft Lagebilder liefern, Wärmebilder liefern. Wir können auf Glutnester hinweisen. Bei Waldbränden können wir auf Glutnester hinweisen, können die Einsatzkräfte vor Ort sehr gut koordinieren. Wir werden gerufen bei Personensuchen. Wir werden gerufen, wenn Personen vermisst werden, wenn die abgängig sind, wenn die im Wasser vermisst sind, wenn die im Wald vermisst werden. Da arbeiten wir mit der Rettungshundestaffel zusammen, ganz eng mit der Polizei und der Feuerwehr.
1: Was kann denn so eine Drohne alles?
0: Ja, wir haben mehrere Drohnen, aber das Modell, mit dem wir generell und grundsätzlich im Einsatz sind, die zeichnet sich dadurch aus, dass sie eine Wärmebildkamera hat, zusätzlich noch mehrere Echtbildaufzeichnungsgeräte, also RGB-Kameras, mit denen wir das Echtbild sehen können. Wir können da bis zu 200-fach zoomen, das heißt uns das Bild des Objektes sehr nah vergrößern und können dann entsprechend mit der Wärmebildkamera größere Flächen absuchen und da dann entsprechend Personen beispielsweise detektieren und mit den Kameras, die wir haben, dann entsprechend identifizieren. Die Drohnen können bis zu 40 Minuten in der Luft bleiben. Wir können relativ große Distanzen damit zurücklegen und haben damit einen sehr, sehr hohen Einsatzwert.
1: Das Einsatzgebiet?
0: Unser Einsatzgebiet umfasst generell erstmal den kompletten Landkreis Hersfeld-Rotenburg, in dem wir unterstützen. Wir können allerdings auch von anderen Landkreisen und werden auch von anderen Landkreisen unterstützend mit dazugezogen, weil eine Drohne alleine macht viel Sinn. Ja. Mehrere Drohnen gleichzeitig machen noch viel mehr Sinn, um einfach größere Gebiete abfliegen zu können, schnellere Einsatzerfolge zu haben. Und so sind wir selbst landesübergreifend schon in Thüringen im Einsatz gewesen.
2: Können Sie mir mal eine Drohne zeigen?
0: Das hier, was Sie hier sehen, das ist eine Drohne. Das ist einmal hier der Körper, dann haben wir vier Arme und an den Armen sind die Propeller. Mit den Propellern erzeugt diese Drohne einen Auftrieb, die drehen sich dann und fliegen dann entsprechend mit bis zu 80 km/h durch die Luft, sowohl im Auftrieb als auch im Vortrieb. Wir können uns in jede Himmelsrichtung damit bewegen, vorwärts, rückwärts, links, rechts, oben, unten. Technisch sind uns da wenig Grenzen gesetzt. Hier oben haben wir einen Suchscheinwerfer montiert, der sich parallel zu der Kamera bewegt, die vorne an der Drohne montiert ist, um im Bedarfsfall bei Dunkelheit uns den Bereich, den wir mit der Kamera uns ansehen, auch ausleuchten zu können. In dieser Kamera ist ein kleines Blaulicht, das ist eine Spielerei, um die Drohne entsprechend besser sichtbar zu machen. In der Drohne sind zwei große Hochleistungsakkus verbaut, die sind dafür da, damit ein Akku unter Umständen auch kaputt gehen kann und die Drohne uns trotzdem nicht abstürzt. Letztendlich, wenn beide Akkus funktionieren, was der Normalfall ist, dann haben wir damit eben entsprechend eine Einsatzzeit von bis zu 40 Minuten.
2: Gibt es da einen Drohnenführerschein?
0: Im Bereich der Drohnen oder überhaupt der Luftfahrt muss man einen Drohnenführerschein machen ab einem Gewicht von 250 Gramm. Das ist schon relativ niederschwellig. Ab dann muss man Kenntnisnachweise erbringen. Je nachdem, was und wo man fliegen möchte, muss man dann größere Drohnenführerscheine machen, die umfangreicher sind von dem Umfang, was man lernen muss, was man können muss, was man nachweisen muss. Und wir im Bereich der BOS, dadurch, dass unsere Einsatzgebiete ja doch immer mit einem gewissen Risiko verbunden sind, sind dann nochmal darauf angewiesen, uns noch intensiver mit dem Thema auseinanderzusetzen, um einfach in den Fällen, in denen wir hier arbeiten, wirklich Profis zu sein und nicht mit dem Privatmann zu vergleichen ist, der dann praktisch einfach nur in Anführungszeichen dann Wochenende dann für den Führerschein lernt, sondern wir bilden uns regelmäßig aus und weiter, treffen uns dafür mindestens einmal die Woche für Theorie- und Praxisunterricht.
2: Werden die Ausbildungskosten übernommen?
0: Die Ausbildungskosten werden zum Teil übernommen. Ein Teil der Ausbildung kriegen die BOS-Organisationen

0: erstattet vom Luftfahrtbundesamt. Ein Teil davon übernehmen wir selber, weil wir zu einem gewissen Teil diese Ausbildung entsprechend auch selber durchführen. Grundsätzlich ist es aber eine organisationsinterne Aufgabe, sich um die Ausbildung zu kümmern und dementsprechend dann aus der Organisation heraus dann für diese Ausbildung dann bezahlt zu werden. Wenn man sich an dem offiziellen Standard im Verlauf der Ausbildung orientieren möchte, gibt es dann noch einen Führerschein, der auch sehr umfangreich ist. Der muss finanziert werden und dafür steht dann in der Regel auch die Organisation dahinter und bezahlt das dann.
1: Dann hat mir das Video mit ihm richtig Spaß gemacht.
2: Dankeschön, dir auch.
3: Das waren unsere Interviews. Es wurde so viel geboten beim Tag der offenen Tür der Bundespolizei in Rothenburg, dass wir gar nicht alles sehen konnten. Am Abend wurden noch 103 Männer und Frauen feierlich als Polizeimeister, Anwärterinnen und Anwärter vereidigt. Sie starten jetzt in Rothenburg mit ihrer Ausbildung zu Bundespolizisten. Jetzt wollen wir unsere Kollegen Lena und Gerd fragen, wie ihnen der Ausflug zur Bundespolizei gefallen hat.
4: Lena, was hat dir besonders gefallen?
1: Mir hat das mit den Zügen gefallen und so und wie das interessant war. Ja, ich wollte unbedingt zum KRK und da hat mir das richtig Spaß gemacht. Die Modenschau hat mir noch gefallen, wie die alle ihre Anzüge anhatten und mit Musik reingekommen bin. Das hat mir am besten gefallen.
3: Gerd, was hast du, hat dir auf der Blaulichtmeile besonders gut gefallen?
5: Ja, dieser Wasserwerfer da, der riesengroße Wasserwerfer, der war ja größer noch wie ein Mähdrescher, so ungefähr. Also das, der hat mir schon ganz gut gefallen. Und da konnten wir jemanden ansprechen, das hat mir auch gut gefallen, dass wir mit dem reden konnten, da wie der ganze Kasten da funktioniert. Die Drohne, ja, das war auch interessant, die mal so persönlich zu sehen, nicht nur vom Sagen her. Und ja, insgesamt waren ganz viele Fahrzeuge da, Feuerwehr, Rotes Kreuz, Deutsche Lebensrettungsgesellschaft. Sehr gut, also das hat uns auch gut gefallen, ja.
4: Es wurden ja auch Einsätze nachgespielt. Was hat euch denn da am besten gefallen?
5: Dieser Einsatz da, mit dem, den sie da geschnappt haben und zu Boden geworfen haben, der hatte irgendwas gestohlen, also den Fahrkartenautomat aufgebrochen, da haben sie ihn geschnappt und zu Boden geworfen und mit Pfefferspray, glaube ich, ne, eingesprüht und ihn festzulegen, dass er nicht mehr durchbrennen konnte. So. Es war kein echtes Pfefferspray, es war eben die ganze Szene nur nachgestellt.
1: Ja. Und mir hat das Flugzeug gefallen, was man nicht ins Handgepäck mitnehmen darf, keine Nagelschere, habe ich auch gesehen, dass man das nicht mit reinnehmen darf. Und das hat mir richtig gefallen, das Flugzeug, wo ich mal rein dürfte, hat mir richtig gefallen.
3: Welchen Gesamteindruck hattet ihr von der Blaulichtmeile, oder?
1: Das mit den...
3: Weiß nicht, wie ich das formulieren soll.
1: Mit der Krone hat mir am besten gefallen.
3: Lena und Gerd, welche Eindrücke hattet ihr insgesamt von der Blaulichtmeile?
1: Am besten die Krone.
5: Also insgesamt das ganze Umfeld da, was da so alles aufgebaut worden ist, von der Feuerwehr bis zum Rettungsdienst, das hat uns alles ganz gut beeindruckt. Das Umfeld war auch sehr nett, also da konnte man nichts drüber meckern.
3: Das war unsere Sendung zur Blaulichtmeile des Bundespolizeiausbildungszentrums in Rothenburg. Wir hoffen, Ihnen hat es gefallen und wir bedanken uns bei allen, die mit uns gesprochen haben. Wenn Sie auch eine Veranstaltung haben, die wir mal besuchen sollen, melden Sie sich einfach im Radio.
4: Wir verabschieden uns für heute. Im Studio waren Josi und Annette. Die Interviews führten Lena und Gerd. Und wir grüßen Torben und Lena und Conny, die nicht dabei sein konnten.
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Das zweite wäre natürlich auch noch dann in August. 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Da kann man auch Ferien auf dem Bauernhof verbringen. 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Gemeinsam die Natur entdecken. Die Tiere versorgen, gestalten kreative Projekte und sammeln wertvolle Erfahrungen, die nachhaltige in Erinnerung bleiben. 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

Alle Infos und Anmeldungen unter www.eox.de/kinder. Das kostet das Ganze 190 pro Kind und natürlich auch noch seine eigenen Camping-Sachen selbst mitbringen. Ja, also wer Lust hat, da hinzugehen und wer das Kind naturbunden ist, kann da hingehen.

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2: Hallo liebe RFM-Hörer, hier ist Lena Ronshausen mit meiner Sendung Lena Lied. Zu Gast in meiner Sendung habe ich David Bücker. Hat sein Schulpraktikum in Rundfunk Meißner gemacht. Sein Berufswunsch ist Sportjournalist zu werden. Darum geht es heute in meiner Sendung Lena liebt. Und jetzt hören wir in den ersten Lied von Hannah Montana.

0: Und da sind wir zurück in meiner Sendung Lena Lied. Heute habe ich so Gast David Bücker. Hallo David, wie geht es dir?
1: Ja, das ist ja gleich ein rockiger Einstieg und ein Sprung zurück in die Jugend. Hallo Lena, hallo an alle da draußen, mir geht's bestens. Ich sitze hier mit Blick nach draußen in meinem voll Sonnenschein in meinem Marburger Studizimmer und freue mich mal nach vielen Jahren wieder bei RFM auf der Antenne zu sein. Ich hoffe, bei euch ist auch alles gut.
0: Wo bist du?
1: Ich sitze gerade in Marburg in der Oberstadt, in der schönen Oberstadt, in meinem Zimmer und hoffe, dass ihr mich alle versteht hier mit meiner Telefonanleitung und bin gespannt, was du so für Fragen an mich hast.
0: Wo haben wir dich erreichen können?
1: Tatsächlich gerade irgendwie zwischen Mensa-Besuch und Podcast-Aufnahme heute Abend, weil ich mit zwei Kumpels zusammen so ein bisschen drauf schaue, was die Fußball-Bundesliga so macht, die an diesem Wochenende losgeht. Und jetzt gerade genieße ich den Blick auf die Sonne draußen und bin, wie gesagt, gespannt, was wir beide so machen jetzt in der Stunde.
0: Was machst du da?
1: Wo meinst du genau?
0: Wo du bist.
1: Hey Marburg, ich studiere Lehramt hier schon seit 2019 mit den Fächern Geschichte und Erdkunde. Also eigentlich machen das alle, die dann in die Schule gehen wollen, Lehrerin oder Lehrer werden wollen. Aber man muss ja nicht zwingend in die Schule gehen, sondern kann sich bestimmten anderen Dingen widmen, an denen man vielleicht doch noch Spaß hat. Und bei mir ist es Sportjournalismus und das hat sich seit ein paar Jahren so ergeben. Und deswegen tummel ich mich damit gerade rum. Aber hier in Marburg bin ich, weil ich Lehramt studiere an der Philipps-Uni.
0: Und jetzt hören wir in den nächsten Lied und jetzt beginnen wir in der Musikpause.

0: Das war Robbie Williams mit Candy. Welche Erinnerungen hast du von RFM?
1: Oh, das sind ganz viele tatsächlich, Lena. Also ich war damals an der Friedrich-Wilhelm-Schule in der Mittelstufe und da hat unsere Deutsch- und POVI-Lehrerin Judith Beck, liebe Grüße, falls sie zuhört, mit uns so einen Wahlpflichtkurs gemacht. WPU Radio hieß das. Und da sind wir 2 Jahre lang jede Woche eigentlich im E-Werk gewesen, im Studio und haben dann mit der ganzen Klasse Sendungen vorbereitet. Und dadurch bin ich auch dazu gekommen, dass ich Schulpraktikum im Rundfunk Meißner gemacht habe und das zusammen mit meinem Klassenkameraden, dem Adrian. Und da haben wir schon geguckt. Ich weiß, im Archiv vom RFM sind sogar noch unsere alten Sendungen drin. Die habe ich hier auch noch zu Hause auf dem Computer drauf. Das war im März 2016, glaube ich. Und da haben wir ganz viele eigene Sendungen gemacht. Damals noch mitten im Stimmbruch, das klingt alles ein bisschen komisch, aber naja, alles hat mal angefangen. Und da haben wir zum Beispiel über die US-Wahlen gesprochen, damals war Donald Trump noch nicht US-Präsident. Oder wir haben die Paddy's Night im E-Werk begleitet mit dem ganzen irischen Irish Folk Musikabend, der da stattgefunden hat. Oder wir haben, ich glaube, Michael Roth damals sogar noch interviewt, den ehemaligen Bundestagsabgeordneten. Und wir haben da ganz viel erlebt und auf die Beine gestellt damals. Und das waren so die ersten Berührungspunkte mit Radio und mit Audioschnitt. Und davon lebe ich und zehre ich bis heute, glaube ich.
0: Wann hast du Abi gemacht?
1: 2019, also vor, das sind schon jetzt 6 Jahre. Und danach bin ich dann im Herbst direkt nach Marburg gegangen, um Lehramt zu studieren.
0: Welchen Jahr hast du damals im Radiosender angefangen?
1: Also das hat ja tatsächlich noch ein bisschen gedauert, von RFM bis hin zu FFH. Also ich bin im Moment als Sportredakteur bei FFH. Das ist ja so mit der größte Sender, den wir in Hessen haben. Und da bin ich seit Oktober 2023, also jetzt nicht ganz vor 2 Jahren, da habe ich ein Praktikum da gemacht. Für 3 Monate und habe da schon viel erlebt und viel gesehen, wie so ein großer Radiosender funktioniert. Habe dann danach noch ein anderes Praktikum gemacht, vielleicht kommen wir da drauf ja noch zu sprechen, und bin jetzt seit letztes Jahr im Herbst wieder bei FFH und bin da zum Beispiel bei Eintracht Frankfurt im Stadion mit meinen Kollegen, die dann da live berichten. Oder jetzt am Wochenende bin ich zum Beispiel bei Darmstadt 98, bei dem Zweitligaverein im Fußball, und gucke mir das Spiel da an und mache danach Interviews mit dem Trainer und mit den Spielern und sowas. Und ansonsten sitze ich ganz viel bei uns im Sender und gucke, was so auf der Welt passiert im Sport, im Eishockey, Handball, Wintersport, Formel 1. Da kümmern wir uns um alles, was passiert und wo vielleicht Leute aus Hessen ganz besonders erfolgreich sind. Da gucken wir mal gerne drauf.
0: Meine nächste Frage wäre, wann hast du damals im Rundfunk Meißner angefangen?
1: Genau, das war, hatte ich vorhin schon mal überlegt, ich glaube 2016. Das lief dann erst über dieses Schulprojekt, den Schulunterricht. Und danach haben wir eben in dem Praktikum auf eigene Faust Erfahrungen gesammelt. Vor, was habe ich eben gesagt, das waren 8 Jahre, über 8 Jahre sind es jetzt schon, glaube ich. Und da haben wir zum Beispiel, ich weiß noch, damals gab es ganz schlimm einen Terroranschlag in Brüssel, wo auch viele Menschen gestorben sind, und da haben Adrian und ich quasi einen Tag live im Radio bei RFM berichtet, was da passiert ist, und dann waren wir alle ziemlich geschockt von dem, was da passiert ist, und das war irgendwie so ein Moment, wo ich mich, glaube ich, mein ganzes Leben noch dran erinnern werde, wie wir da saßen.
0: Was sind deine Lieblingsfächer?
1: Oh, meine Lieblingsfächer, das ist eine tolle Frage. Also erstmal, glaube ich, muss ich da Sport sagen, weil mir das immer Spaß gemacht hat, sowohl zu machen als auch zu gucken. Und ansonsten eher Deutsch als Mathe, würde ich sagen, auch wenn das mit dem Lesen jetzt vielleicht nicht das Allerbeste ist. Geschichte und Erdkunde hat mir beides sehr viel Spaß gemacht. Wobei bei Erdkunde muss man dazu sagen, dass es in Hessen viel zu wenig unterrichtet wird. Also schöne Grüße an Eschwege auch. Da gibt es keine Erdkunde im Abitur zum Beispiel. Das ist ein bisschen schade, aber umso besser, wenn man es dann im Studium erleben kann. Also ich würde sagen, Geschichte, Erdkunde, vielleicht noch Politik und Wirtschaft und vielleicht Deutsch. Die sind somit eng im Rennen mit Naturwissenschaften. Kannst du mich eher jagen, glaube ich.
0: Was hast du in der Schule anderen Bereiche Praktikum gemacht?
1: Tatsächlich ja. Ich habe, wie war das denn? Ich war dann beim RFM war ich, glaube ich, in der 9. Klasse und dann haben wir in der 12. Klasse nochmal ein Praktikum gemacht. Das war dann 2018, wenn ich mich nicht irre. Da war ich beim Vermessungsbüro in Eschwege und ja, das hat dann am Ende wahrscheinlich auch, wenn man diesen Beruf macht, Vermessungstechniker, Vermessungsingenieur, viel auch mit Rechnen zu tun, war jetzt vielleicht nicht das Allerklügste von mir. Da sind wir zum Beispiel auf Baustellen gefahren und haben geguckt, wie verschiedene Dinge, die gebaut werden sollen, wie groß die sind, ob das so alles funktioniert an der Baustelle. Im Winter, im Februar war das manchmal ziemlich knackig kalt. Also ein Job, wo man viel draußen ist, das ist auf jeden Fall cool und früher wollte ich auch immer Architekt werden und das hat ja zumindest ein bisschen was damit zu tun, aber die Mathematik hat das in meinem Kopf nicht zugelassen.
0: Was gefällt dir so gut an Medienarbeit?
1: Auch eine gute Frage. Also tatsächlich ist es erstmal so, dass egal, ob du jetzt deine Sendung beim RFM machst oder ob bei FFH etwas erzählt wird oder ob im Fernsehen was erzählt wird, dass es schön ist, Leute von Dingen zu erzählen und sie dafür zu begeistern. Also wenn du jetzt ganz viel Spaß an zum Beispiel Musik von Miley Cyrus hast, dann sagst du in deiner Sendung, ja, cool, guck mal oder hör dir mal das Lied an, das ist super cool, wegen Instrumente, weil die Stimme von der Sängerin so cool ist oder so. Und ähnlich ist es zum Beispiel im Sportjournalismus auch. Da sagen wir hier, schau mal, da ist einer aus Niederdünsebach zum Beispiel, wenn wir das jetzt mal als Beispiel nehmen, es gibt jemanden aus Niederdünsebach, der ist total gut im Rudern. Und der sitzt im Ruderachter, das ist das berühmteste Ruderboot, was es in Deutschland gibt. Die machen bei Weltmeisterschaften mit, bei Olympischen Spielen und so. Und wenn man den dann zum Beispiel interviewt, weil man den vielleicht schon auch von früher kennt, wie ist das denn so im Deutschlandachter? Müssen da alle 8 gleich stark sein? Wie schnell und wie anstrengend ist das Training? Und wenn man andere Leute dafür begeistern kann, sich das anzuhören oder sich mit den Leistungen von tollen Sportlerinnen und Sportlern zu beschäftigen und zu begeistern, dann ist das schön. Und auf der anderen Seite Vielfalt. Also man macht Radiosendungen, man kann vielleicht, wenn man was mit dem Fernsehen zu tun hat, auch was mit Video machen, da Filme schneiden zum Beispiel oder einfach Texte schreiben und dann da Leute informieren. Und dann ist ja egal, ob das Politik, Sport oder Musik ist. Ja, einfach Leute begeistern, ihren Alltag bereichern und ja, Freude bereiten und selber vielleicht auch so ein bisschen ja, vorankommen im eigenen Sprechen, Schreiben, Lesen, wie auch immer, was man so macht.
0: Was hast du nach der Abi gemacht?
1: Das ist eine schwierige Frage gewesen. Ich hatte keine Lust, mich im Abi oder vor dem Abi damit auseinanderzusetzen, was ich denn machen will, beziehungsweise währenddessen vor allem. Deswegen habe ich mich vorher entschieden, was willst du machen? Weil dann kommt ja immer so die Frage, na, Schule geht bald zu Ende, was willst du denn mal anstellen? Und dann habe ich für mich gesagt, hier kommen Leute, ich gehe nach Marburg. Und das habe ich, glaube ich, dann Weihnachten vorher entschieden, also nicht ganz ein halbes Jahr, weil ich einfach ja dann den Gedanken daran weghaben wollte. Und dann war immer klar, so diese Journalismusrichtung, das interessiert mich. Und es ist aber tatsächlich egal, wenn du irgendwie beim Radio arbeiten willst zum Beispiel oder bei einer Zeitung, ob du jetzt Journalismus studieren willst oder ob du irgendwas anderes studierst und dann ein Praktikum machst oder so. Und da dachte ich mir, gut, wenn das egal ist, dann nimmst du doch die Fächer, die dich interessieren, zum Beispiel Geschichte und Erdkunde, das habe ich dann auch gemacht. Schule konnte ich mir auch immer vorstellen mit den Praktika, die ich ja dann auch später da gemacht habe. Und dann hat sich so ergeben, dass ich direkt nach dem Abi, nach den Sommerferien, erstmal ein Praktikum an der Friedrich-Wilhelm-Schule gemacht habe, als Lehrer quasi. Bin da mitgelaufen, wie sieht Unterricht aus? Und dann bin ich im Oktober direkt nach Marburg gezogen und habe hier mein Studium angefangen. Und dann ja, habe ich das durchgezogen durch Corona und jetzt bin ich quasi kurz vor dem Ende.
0: Welche Musikrichtung magst du besonders gern?
1: Da kannst du, glaube ich, wirklich fast alles vorspielen und ich finde es am Ende gut, weil ich natürlich, also klar, Popmusik, was so aktuell in den Charts läuft, was zum Beispiel jetzt auch bei uns im Radio läuft oder was du auch spielst im Radio, das finde ich meistens gar nicht so schlecht. Dann, wenn das Open Flair Festival in Eschwege ist, dann bin ich natürlich auch durchaus mit Rockmusik zufrieden oder tatsächlich auch mit Klassik, weil ich schon seit vielen Jahren, das habe ich schon in Eschwege angefangen, da war ich noch im Kindergarten, da habe ich angefangen im Chor zu singen, im Kirchenchor, in der Kurrende, später in der Kantorei, und das hat sich tatsächlich durchgezogen. Also in Eschwege viel bei Susanne Voss und dann hier in Marburg seit ja jetzt auch dann bald schon 6 Jahren in der Elisabethkirche in der Kantorei, und da singen wir solche Sachen wie das Weihnachtsoratorium von Bach oder ganz viele klassische Sachen. Also ich sag mal so, bis auf Schlager und Deutschrap kannst du mich mit allem versorgen und ich bin zufrieden.
0: Jetzt hören wir in der nächsten Musikgruppe. 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

0: Das war ein Musikwunsch von David Begay. Er ist Sportredakteur bei FFH. Und meine nächste Frage wäre, warst du auch schon im Ausland?
1: Oh, mit dem Journalismus, lass mich mal überlegen, glaube ich noch nicht. Also klar war ich mal im Ausland irgendwie zum Urlaub machen oder so. Die einzige Geschichte, die ich dazu hatte, hat aber tatsächlich auch so ein bisschen mit FFH zu tun, weil ich war kurz vor meinem Praktikum bei FFH, also im Herbst 2023 mit der Uni ganz weit weg. Wir haben nämlich, wenn du Erdkunde, Geografie studierst, so ein Geländepraktikum und da ist man meistens ganz weit weg und analysiert dann da zum Beispiel, wie die Natur ist, welche Pflanzen da wachsen, wie die Leute da so leben, wie die Wirtschaft funktioniert und da waren wir in Indonesien und ich weiß noch, dass ich da 4 Wochen lang ganz im fernen Osten war und dann kam ich, glaube ich, wieder und hatte nur ganz wenige Tage Zeit, bis dann mein Praktikum losgegangen ist. Also hatte ich quasi ganz viele neue Eindrücke von ganz weit weg und dann kamen nur wenige Tage später ganz viele neue weitere Eindrücke, die für mich neu waren beim Radio. Ja, das war eine spannende Zeit und ansonsten war ich unterwegs natürlich im Fußballstadion und bei meinem anderen Praktikum mit Sky zum Beispiel, da war ich beim Pokalfinale. Das war zumindest weiter weg. Das war nicht in München, das war dann in Berlin oder in Köln. Da war ich unterwegs, aber Ausland, das war bisher noch nicht der Fall.
0: Interessierst du dich noch auf Rundfunk Meißner?
1: Ja, ich gucke immer mal so, was ihr da so treibt im Sender und habe tatsächlich, also ich höre, das muss ich leider zugeben, jetzt nicht jede Woche rein, aber zum Beispiel weiß ich ja, dass du schon seit vielen Jahren die Sendung machst. Hab das zumindest ja auch weiter mitbekommen und ansonsten bei Events seid ihr unter anderem immer mal wieder zu sehen und mit den Leuten hinter dem Mikrofon, die jetzt gerade nicht reden, aber die ja bei dir in der Nähe sind, da kriegt man ja auch immer so mit, was da los ist und ich finde das total cool, dass wir eben nicht nur diese großen Sender in Hessen haben, sondern eben diese, es heißt ja glaube ich nicht kommerzielle Lokalradios, dass man einfach für alle Leute anbietet, selber Radio machen zu können. Ob das jetzt sowas, Lena, du bist ja schon lange da, oder ob das jetzt Schulklassen sind, also dass man einfach, wenn man eine Idee hat, wenn man Lust hat, sich da auszuprobieren, wie so ein Sendepult auch funktioniert, dass man da nicht irgendwie groß Bewerbungsgespräche führen muss, sondern dass man da mit einer Idee hinkommen kann und das ausprobiert. Also ich finde das super, dass es das gibt.
0: Wie weit bist du schon im Studium?
1: Die Frage aller Fragen. Ich bin mit meinen Fächern eigentlich durch. Also ich habe in Geschichte alles gemacht, was ich machen muss. Ich habe in Geografie, Erdkunde alles gemacht, was ich gemacht haben muss. Und dann müssen alle, die Lehramt studieren, auch noch was studieren. Das nennt sich also Erziehungswissenschaften. Wie gehe ich mit einer Schulklasse um? Wie gehe ich mit Schülerinnen und Schülern um? Mit Problemen? Wie können die möglichst gut lernen? Sowas muss man sich da noch anschauen. Und da habe ich soweit alles absolviert, aber der große Brocken hinten am Ende, der ist noch nicht so ganz fertig. Das kommt dann bis nächstes Jahr ist das dann durch. Also ich muss noch eine große Arbeit schreiben, das sind 60 Seiten in Geschichte, da freut man sich schon nicht so viel drauf. Und dann am Ende gibt es noch 3-4 Prüfungen, die ich machen muss in den anderen Fächern und dann ist das Studium erstmal zu Ende. Dann ja, ist das Kapitel abgeschlossen.
0: Wie bist du bei FFH schon zu hören? Wie kam es dazu?
1: Ja, das ist tatsächlich ziemlich tricky, schwierig mitunter. Ich habe mich beworben vor 2 Jahren, um ein Praktikum zu machen. Dann war ich da 3 Jahre, 3 Jahre sage ich schon, 3 Monate und habe dann gelernt, wie das im Sender so alles funktioniert, wie man zum Beispiel eine Nachrichtenmeldung im Radio schreibt, die dann vorgelesen wird, dass man generell alles, was man im Radio sagen will, du hast dir deine Fragen ja auch aufgeschrieben, Lena, dass man sich immer erstmal aufschreibt, wenn man es erzählen möchte. Und wie das funktioniert, dass das dann so klingt, als ob es relativ spontan ist und nicht irgendwie hochtrabend formuliert mit ewig langen Sätzen. Das muss man üben und das Sprechen natürlich auch im Radio. Wie sorgt man dafür, dass man sich irgendwie wenig verspricht? Das alles musste man üben und das hat auch ein Kollege von mir, der aus der Nähe kommt hier und ähnlich alt ist und ähnlich wenig Erfahrung hatte und ich zusammen, wir haben ganz viel geübt die letzten Monate und seit ich wieder bei FFH bin, dürfen wir jetzt seit Mai auch sprechen, also haben sozusagen die Sprechfreigabe nennt sich das und seitdem kann man mich dann vor allem in den Nachrichten hören. Also zum Beispiel, wenn man gestern Vormittag um 6, 7, 8 Uhr in den Nachrichten gehört hat, dann war ich da zu hören, weil ich am Dienstagabend schon wusste, ja, bei der Eintracht, bei den Frankfurtern im Fußball, da geht wohl der Torwart, der war Kapitän, der Kevin Trapp, der war da mit Unterbrechung 13 Jahre und da wusste ich schon, okay, der geht bald und dann habe ich schon mal vorbereitet so eine Meldung, Kevin Trapp verlässt die Eintracht und so ein bisschen erzählt, was er mit denen erreicht hat und als es dann offiziell wurde, das war ganz spät am Dienstagabend, lief ich das erste Mal dann in den Nachrichten, also davor auch schon mal ein paar Mal seit Mai. Aber jetzt, aktuell diese Woche, gestern Vormittag, die ganze Zeit, als das dann vermeldet wurde, Kevin Trapp geht weg von Eintracht Frankfurt.
0: Jetzt hören wir in der nächsten Musikgruppe und beginnen jetzt in der Musikpause.

0: Kann man euch besichtigen?
1: Du meinst FFH, oder?
0: Ja.
1: Ja, kann man tatsächlich. Man kann bei ffh.de einfach mal reingucken und da Senderführungen buchen. Dann gibt es da Kolleginnen und Kollegen, die führen euch durch das große Sendergebäude durch. Und dann wird gezeigt, ja, wie so ein Senderstudio funktioniert. Das ist vielleicht ein bisschen größer als bei RFM, aber vom Prinzip her ist es total das Gleiche. Also viele Regler, die man hoch und runter schieben muss, viele Bildschirme, auf die man guckt. Und dann da bekommt man das gezeigt, wer da alles wo arbeitet, die Nachrichtenredaktion. Und dann gibt es so einen Balkon quasi, wo man von oben in die Redaktion reingucken kann. Da laufen die Führungen meistens drüber. Jetzt war ja der Hessentag in Bad Vilbel und da sitzt der FFH in Bad Vilbel, also ein bisschen nördlich von Frankfurt. Und da waren die Führungen immer alle ganz schnell ausgebucht. Also einfach mal vorbeischauen und kostet auch nichts. Da kann man, soweit ich weiß, einfach so sich anmelden und dann vorbeischauen mit einer Gruppe vielleicht und dann sich den Sender angucken. Das funktioniert.
0: Spielst du auch Musik?
1: Also im Radio oder selber machen, meinst du jetzt?
0: Ja, das meine ich.
1: Genau, also im Radio selber erstmal nicht, weil das machen die Moderatoren. Und selber mache ich, wie gesagt, hatte ich vorhin schon mal kurz erwähnt, singe ich seit vielen Jahren im Chor. War da jetzt letzte Woche zum Beispiel mit meinem Chor aus Marburg in Helsinki in Finnland unterwegs, weil die Elisabethkirche hier in Marburg eine Partnergemeinde hat. Da war der jetzige Pfarrer, der hier ist, der war früher da. Und da haben wir quasi mal den Chor besucht von der deutsch-finnischen Gemeinde, die es da in Helsinki gibt. Und haben da uns die Stadt angeguckt und die Natur in Finnland angeguckt. War mal wieder viel zu kurz, aber auf jeden Fall schön, da mal gewesen zu sein und Konzerte gesungen zu haben. Und jetzt als nächstes stehen dann im Herbst wieder große Konzerte an. Also Anfang November singen wir ein großes Konzert oder zwei große Konzerte sogar und vor Weihnachten dann wie immer das Weihnachtsoratorium. Also mit Musik bin ich gut ausgestattet und in Eschwege habe ich immer noch im Posaunenchor gespielt und zwar die Trompete. Das ist aber leider zeitlich ein bisschen hinten runtergefallen, das kriege ich im Moment schlecht unter. Aber das Singen macht mir weiter viel Spaß und da bleibe ich auf jeden Fall auch dabei.
0: Machst du selbst auch Sport?
1: Ja, das ist immer die schönste Frage an alle Sportjournalisten. Also ist natürlich immer von Vorteil, wenn man über Sport redet, schreibt, wenn man auch so ein bisschen selber eine Ahnung hat. Bei mir ist es so, dass ich lange Leichtathletik gemacht habe in Eschwege beim ETSV. Und dann habe ich vor allem in Oberdünsebach Badminton gespielt ein paar Jahre und sonst eher auf eigene Faust. Also ich war jetzt nie so der Kreisliga-Fußballer, der dann über die Fußballplätze geackert ist, sondern habe dann meine Wochenende eher mit Wintersport zugebracht. Und da muss man tatsächlich sagen, es gibt nicht so viele Sportjournalisten, die selber mal Skispringen gemacht haben zum Beispiel, weil es einfach viel zu umständlich ist, das selber zu machen und es auch nicht so viele Leute gibt, die das machen. Aber sonst joggen, vielleicht mal mit irgendwelchen Leuten Fußball spielen. Es gibt bei FFH sogar eine Fußballmannschaft von so Mitarbeitern. Da kann man ja vielleicht mal mitmachen, habe ich mir mal vorgenommen. Aber sonst, laufen. Ich glaube, darauf beschränkt sich im Moment.
0: Jetzt begeben wir in der nächsten Musikpause und hören jetzt Musik. Und wir

0: Jetzt hören wir meine Sendung Lena liebt. Meine Frage wäre, was isst du am liebsten?
1: Oh, Lieblingsessen. Gute Frage. Das ist wirklich gut. Also ich genieße es, um mal wieder so ein bisschen vielleicht darauf Esswege zurückzukommen, wenn es mal eine schöne Stracke gibt. Dann gehe ich meistens, wenn ich ein paar Tage in Eschwege bin, auf jeden Fall mir eine Stracke kaufen. Das gehört auf jeden Fall dazu zu Hause. Ansonsten, glaube ich, mache ich ganz gerne Lasagne. Das ist ein Klassiker. Das geht, glaube ich, immer. Lasagne. Und wenn ich zu Hause bin, eine Stracke. Was würdest du als dein Lieblingsessen sagen?
0: Bei mir ist auf jeden Fall Jägerschnitzel.

0: ja, verbringe einfach gerne Zeit mit den Leuten, mit denen ich im Chor singe, mit denen ich zusammen studiere oder auch mit denen ich zusammen arbeite. Ja, da haben wir schon ganz viele Sachen unternommen. Also wir waren zum Beispiel letztes Jahr einfach so mit einer ganz bunten, gemischten Runde aus dem Chor in Regensburg unterwegs. Diesen Herbst fahren wir noch nach Bamberg und ja, zwischendrin ist man halt beschäftigt. Und das muss man aber tatsächlich sagen, ist auch einer der großen Negativpunkte, wenn du dich im Sportjournalismus befindest, dass du einfach relativ wenige Wochenenden hast, an denen du frei hast. Also ich glaube, ich kann die in diesem Jahr in einer Hand abzählen. Und dann sind es viele Geburtstage, viele Feiern, bei denen du einfach nicht da sein kannst, weil du irgendwie im Sender sitzt oder im Stadion. Und dann, ja, hast du zwar unter der Woche vielleicht ein bisschen mehr Zeit, aber am Wochenende halt nicht. Das ist ein Nachteil, den man auch nicht verschweigen sollte.
1: Du machst ganz schön viel bei mehreren Studien. Was machst du alles?
0: Ja, ich mache ganz schön viel. Das stimmt. Also tatsächlich, ja, mit dem Studium, da habe ich ja tatsächlich im Moment gar nicht mehr so viel mit zu tun. Aber was mich mit der Uni noch beschäftigt, ist das Semesterticket tatsächlich. Ich bin Verkehrsreferent beim AStA, nennt sich das. Und das mache ich jetzt auch schon seit über 4 Jahren. Also als Studi bekommst du über so ein Ticket und kannst damit ja zum Beispiel Bahn und Bus nutzen. Da bin ich mit verantwortlich, wie das funktioniert und verhandle da zum Beispiel mit der Deutschen Bahn oder mit anderen Unternehmen und sorge dafür, dass man hier auch so Ausleihfahrräder nutzen kann in Marburg. Da bin ich für verantwortlich. Dann bin ich, wie gesagt, bei FFH. Und ja, dann bin ich nebenbei noch, wenn irgendwie Zeit ist, ab und zu im Live-Ticker unterwegs. Dann kann man zum Beispiel bei der FAZ oder bei der Zeit, wenn du da auf Fußball-Live-Ticker gehst, zum Beispiel jetzt zum letzten Wochenende im DFB-Pokal, da habe ich ganz viele Spiele gemacht, da kannst du dann immer lesen, was quasi auf dem Fußballplatz passiert, wenn du selber keine Zeit hast oder den Sender nicht gekauft hast, wo das Fußballspiel läuft. Da schreibe ich manchmal noch Ticker-Mitteilungen. Genau, das. Und nebenbei mit einem Kumpel oder mit 2 Kumpels noch 2 verschiedene Podcasts. Das ist auch alles so in Richtung Sportjournalismus. Also die Richtung ist klar zu erkennen. Irgendwie immer was mit Sport.
1: Wie schaffst du das?
0: Ja, also ich glaube, Zeiteinteilung ist ganz wichtig, so irgendwie zu gucken, wann ich was mache. Ich laufe im Moment damit ganz gut, einfach zu gucken, dass ich bestimmte Aufgaben auf bestimmte Tage schiebe. Also wenn ich jetzt zum Beispiel meinem Semesterticket, Verkehrsreferat, Job da habe, dann mache ich das meistens montags, weil wir da immer auch zusammen im Büro sind. Und dann ist es tatsächlich ja so, dass ich bei FFH ja jetzt nicht die ganze Woche bin, sondern meistens so 2-3 Tage. Und dann kriegt man den Rest immer ganz drumherum gebaut. Also, bisher klappt es ganz gut.
1: Wir hören in die nächste Musikgruppe und beginnen in der Musikpause.

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1: Das war One Direction, One Way or Another. Meine nächste Frage wäre, welche Sport kommentierst du am liebsten?
2: Also da muss man, glaube ich, zwei Sachen sagen. Erstens, Fußball ist, glaube ich, so groß, da kommt man nicht drum rum und das macht auch tatsächlich Spaß. Das probiere ich jetzt auch immer mal wieder aus. Am Sonntag bin ich zum Beispiel bei Darmstadt im Stadion. Da übe ich bestimmt mal wieder für mich so ein bisschen zu kommentieren. Und ansonsten, ja, ist es, glaube ich, bei mir aus Spaß immer mal im Winter Wintersport. Also wenn du jetzt zum Beispiel Skispringen guckst und da kann man manchmal im Stream, wenn du dir das anguckst, den Kommentar ausschalten, dann hast du quasi nur das Geräusch, wie der Skispringer so diese Anlaufspur runterrutscht und dann wie die Zuschauer im besten Fall jubeln, wenn er landet. Da kann man das super mal üben. Also ich würde sagen, Fußball und im Wintersport geht das generell auch mal ganz gut. Weil das interessiert mich auch einfach total.
1: Von wem bist du ein großer Fan?
2: Im Fußball ganz klar Arminia Bielefeld. Ich habe da Verwandtschaft, das kommt wie aus der Pistole geschossen. Und es ist einfach total ein großes Auf und Ab, dass man mit diesem Verein durchlebt. Vor ein paar Jahren noch erste Liga gespielt, da durfte man aber irgendwie immer nicht ins Stadion wegen Corona. Dann zweimal abgestiegen, letztes Jahr im DFB-Pokalfinale, ein riesiger Hype. Ich war selber in Berlin, hatte aber nicht mal ein Ticket fürs Stadion. Und jetzt läuft es in der zweiten Liga ganz gut an. Dabei hält man immer einen Blick drauf. Und das muss man auch sagen, Lena, wenn ich am Wochenende ganz viel mit Eintracht Frankfurt zu tun habe, muss man immer mit einem Auge gucken, was macht Arminia Bielefeld gerade.
1: Wie viele Stunden arbeitest du?
2: Ja, kann man schwer sagen. Also, ja, bei FFH sind es meistens, da ist der Tag rum, so, wenn ich da beschäftigt bin, zum Beispiel bei der Frauen-EM hatte ich jetzt einen Tag, da bist du dann irgendwie nachmittags oder am Abend erst unterwegs, war ich auf einem Fanfest, zum Beispiel bei Darmstadt 98, ich glaube, da habe ich sogar ein Video bei mir bei Instagram, weiß ich gar nicht, doch genau, das war irgendwie nachmittags und dann musste ich abends aber noch im Sender sein, weil die deutsche Frauenfußballnationalmannschaft hat da gespielt, das EM Halbfinale war das, glaube ich. Und da war ich dann halt irgendwie beschäftigt bis nachts um eins mit Zusammenfassungen einsprechen und Interviews rausschneiden und so. Also die Tage sind abends manchmal lang, aber sonst hält sich das alles in Grenzen. Alles gut.
1: Macht dir das eine große Freude, mit den Radiokollegen zu arbeiten?
2: Auf jeden Fall. Also am liebsten wäre es schön, wenn die Sportredaktion pro Tag immer mit 5 Leuten besetzt ist oder so. Dann kann man einfach viel auch zusammen, auch neben der Arbeit einfach quatschen. Was ich total gerne mag, ist mit anderen Kollegen zusammen ins Stadion zu gehen. Das passiert nicht immer, aber bei der Eintracht sind wir eigentlich immer zu zweit da. Und dann kann man auch immer, das muss ja auch nicht zwingend immer so der eigene Kollege sein, sondern wenn du im Stadion bist, sind da ja auch immer ganz viele andere Kollegen von anderen Zeitungen oder von anderen Radios. Sendern oder vom Fernsehen, mit denen kann man sich ja auch dann immer unterhalten. Also es ist nicht so, wenn du jetzt zum Beispiel als Fan ins Stadion gehst, hast du natürlich meistens deine Kumpels dabei, mit denen du dich unterhältst. Und so ist es eigentlich bei uns auf der Pressetribüne auch, nur dass wir vielleicht nicht ganz so viel Bier trinken, wie der ein oder andere, der dann noch mit im Stadion ist.
1: Jetzt beginnen wir eine Musikpause und hören die nächste Musikgruppe.

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2: Kannst du dich live... Nee, kann man dich auch live anhören?
3: Das passiert manchmal, da klingt das dann wie live, ist aber vorher aufgezeichnet. Das war manchmal in der Vormittags- oder in der Abendsendung mal der Fall. Aber ich würde vorschlagen, ich gebe dir einfach Bescheid, wenn das mal der Fall ist. Also ich bin zwar am Sonntag bei Darmstadt im Stadion, da bin ich zwar nicht live zu hören, aber danach die Zusammenfassung. Die ist dann von mir, die läuft dann abends auf jeden Fall auch am Sonntag. Da kann man auf jeden Fall mal die Ohren aufhalten. Und ansonsten ist die Chance meistens in den Nachrichten am höchsten, mitunter auch immer unter der Woche um kurz nach 7. Da haben wir immer so einen eigenen Sportblock bei FFH. Da bin ich aber meistens nicht selber zu hören, sondern den schreibe ich halt, weil wir dann eine Moderatorin haben, die den vorliest, vorträgt und wir bauen dann noch so Interviewtöne drumherum. Aber wenn es mal soweit ist, dann sage ich dir auf jeden Fall Bescheid.
2: Lieber David, herzlichen Dankeschön für das wunderschöne Interview. Es hat mich sehr gefreut, dass ich dich nach der langen Radiozeit vom Rundfunk Meißner dich interviewen durfte.
3: Ja, vielen Dank, Lena, für die Anfrage, für die Einladung, für deine wirklich guten Fragen. Da hast du mich mitunter echt ins Grübeln gebracht. Ich sende beste Grüße an die Vera und dann hoffe ich, dass wir das ja vielleicht ja irgendwann mal wieder zusammen machen können. Das wäre doch mal was, oder? Ansonsten, gib gerne Bescheid. Wir sehen und hören uns und vielleicht nächstes Jahr mal wieder on air. Das wäre doch was. Vielen Dank.
2: Das war die Sendung von Lena liebt. Ich wünsche euch allen einen schönen Tag.
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8: Wie schön ist es, wenn Menschen anderen Menschen helfen können, wenn wir uns gegenseitig helfen können, machen wir die Welt ein bisschen besser. Jeder geht ein Schrittchen und zusammen gehen wir viele Schritte. Und weil das so schön ist und weil es hier im Werra-Meißner-Kreis so viele tolle Angebote gibt, wie man das machen kann, wollen wir Ihnen heute eins davon vorstellen. Wobei eigentlich sind es mehrere, weil es verschiedene Patenschaften sind. Aber wir stellen Ihnen heute in dieser Sendung die Patenschaftsangebote der Familienbildungsstätte, der evangelischen Familienbildungsstätte in Eschwege vor. Mein Name ist Stefanie Müller und ich habe mir natürlich Studiogäste dafür eingeladen, weil am schönsten ist es, wenn die Menschen, die helfen, die Paten, uns erzählen, was sie machen und wie das ist und was das mit ihnen macht, werden wir auch erfahren. Und natürlich Christine Horn ist da, weil du, Christine, wir duzen uns, weil wir uns jetzt schon länger kennen und auch aus verschiedenen Zusammenhängen kennen, weil du die Koordinatorin bei der FBS, Familienbildungsstätte, FBS, bist und dich um diese Patenschaften kümmerst. Außerdem bei uns im Studio ist Heike Kuder, sie ist Vorlesepatin. Wir werden später in der Sendung natürlich erfahren, was sie da machen und wie sie dazu gekommen sind. Und Wolfgang Huth, da waren wir uns nicht so ganz einig, zu welcher Patenschaft. Aber es ist egal, sie haben eine Patenschaft und sie helfen und sie haben, können uns einfach erzählen. Ich habe schon gehört, sie helfen einem Menschen, der ursprünglich aus Äthiopien stammt. Und da werden wir natürlich auch Näheres dazu erfahren. Vielen Dank, dass Sie alle da sind, dass Sie uns von Ihrem ehrenamtlichen Engagement, muss man dazu sagen, erzählen. Aber zunächst fangen wir an. Liebe Christine, Patenschaften. Was heißt das? Was bedeutet das? Warum gibt es die? Was ist dein Job?
9: Okay, das sind viele Fragen auf einmal. Ich fange mal an. Also wir sind natürlich in der evangelischen Familienbildungsstätte, haben wir das Haus ja in Eschwege. Aber dadurch, dass wir auch Mehrgenerationenhaus sind, sind wir im gesamten Kreis tätig. Das heißt, die Patenschaften, von denen ich jetzt erzähle, die beziehen sich nicht nur auf den Raum Eschwege, sondern auf alles, ja, auf alle Orte und auch auf viele Bereiche, die man im was es halt im Werra-Meißner-Kreis gibt. Die Patenschaften, die wir haben, sind immer Patenschaften für Menschen. So, das ist, denke ich, etwas, was man ja wissen möchte oder auch was man, woraus es sich manchmal auch ergibt. Es sind Patenschaften für erwachsene Menschen. Also wir haben zwar auch die Familienpaten und die sind Paten in den Familien, aber eben nicht für Kinder oder Jugendliche alleine, also sondern sie sind immer eingebunden dann in eine Institution oder in eine Familie. Wir haben auch Angebote, wo sich Menschen engagieren können für Senioren, für Seniorinnen, für Menschen mit Flucht- und Migrationshintergrund, für Menschen, die in Deutschland geboren und aufgewachsen sind.
8: Ja, alle Menschen, die einfach Hilfe brauchen.
9: Ja, ich würde es gar nicht so als Hilfe bezeichnen, sondern die
10: Unterstützung.
9: Die Unterstützung oder aber auch in guten, also die einen Gewinn haben davon, dass man zusammenkommt. Man hat immer die Vorstellung, einen Pate oder eine Patin und unterstützt, also ist die helfende Kraft für jemanden. Und das macht immer so den Eindruck, als hätte derjenige, der eine Patenschaft in Anspruch nimmt, ein großes Defizit. Aber so ist das gar nicht. Sondern es gibt durchaus die Erfahrung von denen, die in den Patenschaften aktiv sind, dass sie selber eben auch einen ganz großen Gewinn davon haben, dass sie auch einen Erkenntnisgewinn haben oder einen Erfahrungsgewinn haben, sodass
8: also auf beiden Seiten
9: genau was Schönes passiert. Aber natürlich sind die Patenschaften auch sehr unterschiedlich in ihren Inhalten. Und das werden wir bestimmt auch gleich hören von unseren beiden Gästen.
8: Genau, aus welchem Paten eingeladen.
9: Genau, ja. Und ja, ich denke, es ist auch nochmal ein Unterschied. Wir haben ja heute zwei Paten dabei, eine Patin, ein Pate.
8: Wie viel habt ihr denn insgesamt so grob?
9: Also grob, ich habe auf jeden Fall über 50 im Werra-Meißner-Kreis, die dauerhaft in einem Angebot sind, also in einem Patenangebot sind. Dann gibt es noch Paten, ich würde sagen auch nochmal so rund 30, die immer mal punktuell aktiv sind. Dann gibt es auch noch Ehrenamtliche, die jetzt nicht unbedingt zu den Paten gehören, die sich noch für andere Angebote in der Familienbildungsstätte engagieren. Das sind zum Beispiel Ehrenamtliche beim Mittagstisch oder es sind Ehrenamtliche, die stricken und häkeln für bedürftige Menschen oder das sind Menschen, die ja bei mir im Lerncafé auch aktiv sind.
8: ABC-Café.
9: Genau.
8: Ja, Mittagstisch müssen wir vielleicht ganz kurz erklären, für die, die es nicht kennen, dass man in der FBS mittags auch mal hingehen kann, dass es dann warmes Essen gibt, ne? Und nicht nur einfach warmes Essen, einfach zusammen essen. Was ich auch ganz schön finde. Man könnte theoretisch sogar mitkochen, glaube ich, oder?
9: Es gibt ein Ehrenamtsteam, die kümmern sich darum, dass gekocht wird und machen natürlich auch die andere Vorbereitung und Einkäufe. Aber zum Mittagessen sollte man sich auf jeden Fall anmelden.
8: Ja, das ist wichtig. Aber würdest du sagen, dass du sagtest, klar, es ist auf beiden Seiten und man will da jetzt nicht den Stempel aufdrücken, dass dieser Mensch hilfsbedürftig ist, darum geht es nicht. Aber würdest du trotzdem sagen, es ist so mein Gefühl, als ich mich da eingearbeitet habe, dass es schon in gewisser Weise Lücken schließt, die wir einfach haben, weil da kein Amt mehr helfen kann, weil die keine Zeit haben, weil sie dafür nicht zuständig sind. Oder Vorlesepaten, kommen wir ja auch gleich noch dazu, resultiert ja oft auch daraus, dass die Familien so verstreut sind, dass es keine Oma, kein Opa in der Nähe gibt. Also das ist ja auch, sind ja auch Entwicklungen unserer Gesellschaft. Geht mir ja zum Beispiel auch so, dass Oma und Opa weit weg wohnen zum Beispiel. Also können Paten einfach auch Lücken schließen, wo du sagst, kommt das Amt nicht weiter, da kriege ich so einfach keine Hilfe mehr. Da sind Grenzen gesetzt, aber ich brauche halt trotzdem noch ein bisschen Hilfe.
9: Also ich denke nicht, dass das Lücken sind, die das Amt nicht schließen kann, weil das würde sich so anhören, als wären das Paten, die Aufgaben übernehmen, die eigentlich in der öffentlichen Hand liegen. Und wir sind halt viel niedrigschwelliger. Mhm. Also das beginnt eigentlich vor diesen Hilfsbedarfen, die man dann an im Sozialgesetzbuch oder so anschließen würde. So ist es nicht, sondern es sind eher, ich sag mal, so individuelle Begleitung und Unterstützung. Ich denke, wenn Herr Huth auch nachher erzählt, was er für Erfahrungen macht, dann können wir gut auch hören, was, wenn Menschen hierher kommen und sich in Deutschland nicht gut auskennen, die Sprache nicht gut beherrschen, aber Fuß fassen möchten, was sie dann auch an Menschen brauchen, die ihnen dabei Wegweiser sind, Unterstützer sind, die ihnen auch mal was erklären können. Und das können wir natürlich nicht immer in unserer Gesellschaft nur über ein Hauptamt oder über öffentliche Finanzierung abdecken. Oder wenn Frau Kuder erzählt, dass was sie leistet in einer Familie, wenn sie vorliest, dass das eben auch nicht nur Vorlesen ist, sondern ich würde sagen, das, was die Paten machen, ist ein ganz, ganz starkes Beziehungsangebot und ein Beziehungsangebot, was ehrlich ist, weil es eben nicht bezahlt wird. Und da auch dann schon auch von denen, die das in Anspruch nehmen, ich denke, die merken schon, dass sie da eine große Hilfe brauchen, also bekommen, und dass sie auch dafür dankbar sind. Aber sie müssen keine Sorge haben, dass die Beziehung gekappt wird, weil jemand sagt, so, ich bezahle das nicht mehr. Sondern dann eher, weil jemand sagt, ich kann nicht mehr kommen oder ich habe die Kapazität nicht mehr. Das ist, denke ich, auch der Grund, warum aus vielen Patenschaften ja auch ein langfristiges Engagement wird, weil wir haben ja, Herr Huth wird es auch erzählen, mit wenig, also wir haben Impulspaten, da steigt man so ein, dass man sagt, ja, wir treffen uns dreimal und dann können wir gucken, ob das so weitergehen soll. Und dann entwickeln sich ganz oft eben doch langfristige Kontakte. Oder aber wir haben auch die Patenangebote, wo wir sagen, ja, das ist zwar ein langfristiges, aber nach einem Jahr gucken wir mal, ob das überhaupt noch bestehen soll. Und dann erzählt vielleicht die Heike Kuder auch, wie lange sie schon in der Familie ist.
8: Ja, genau. Also bevor wir, es gibt ja noch viel an sich zu den Patenschaften, das können wir gleich auch mal nennen, dann noch, welche es an sich alle gibt. Wobei, wie gesagt, man hat die Namen und man kann aber da alles irgendwie drunter fassen und wie man bei euch mitmachen kann, das klären wir alles noch im Laufe dieser Sendung. Aber ich würde jetzt gerne unsere Paten mit in die Sendung reinnehmen, weil es einfach, finde ich, für unsere Hörer am greifbarsten ist, wenn sie erzählen von ihrer Patenschaft. Wer möchte anfangen?
10: Dann fange ich an.
8: Ja, genau. Frau Kuder, Sie sind
10: Vorlesepatin. Ich bin jetzt Vorlesepatin. Ich habe die Familienbildungsstätte kennengelernt. Wir haben Sprachkurse gemacht für Geflüchtete mit einer Freundin zusammen. Und dann hörte ich von einer anderen Freundin, die Vorlesepatin war, dass sie aus gesundheitlichen Gründen das nicht weitermachen kann. Und dann habe ich gefragt, wo man sich melden muss. Und so kam der Kontakt zustande. Dann war ich zu Anfang Vorlesepatin im Kindergarten hier in Eschwege. Das war etwas schwierig, weil ich ja nicht allein in die Gruppe konnte. Also es war keine große Entlastung für die Kindergärtnerinnen. Die mussten trotzdem dabei sein. Das lief mittelgut. Und dann war Corona, da war es sowieso vorbei. Dann habe ich dann eine Familie kennengelernt, die aus dem Iran gekommen ist. Die Tochter, die hat zwei Töchter. Die große Tochter war damals 9. Da habe ich vorgelesen, habe mir Bücher aus der Bücherei kostenlos ausleihen dürfen. Und dann kam sie in die Pubertät, also das war jetzt schon vier Jahre gelaufen. Und da gab es so ein, ja, ich weiß nicht, ob sie trauerte, nicht mehr in ihrem vertrauten Land zu sein. Also sie hatte ziemliche Probleme mit der Pubertät. Sie hat aber eine kleinere Schwester. Und diese kleine Schwester sagte, du kannst doch jetzt für mich vorlesen. Das sage ich selbstverständlich. Und wir haben viel Spaß. Wir lesen nicht nur, wir lesen auch im Wechsel, dass sie deutsche Aussprache auch kennenlernt und sie ist jetzt in der dritten Klasse und macht das schon sehr gut. Aber wir spielen auch viel, also wir reden ganz viel. Und jetzt ist es so, dass die Mutter dabei sitzt, die ganz schnell Deutsch lernt. Und ich denke mal, sie profitiert einfach auch davon, dass ich eine Vorlesepatin bin. Mhm. Und es hat sich eigentlich jetzt eine Freundschaft entwickelt. Also ich bin so mehr die Großmutter, ein Ersatz.
8: Ja. Ja. Ja, das ist das, was ich vorhin meinte. Ne? Wie haben Sie jetzt, wie sind Sie zu der Familie gekommen? War das die Familie, wo Ihre Freundin vorher gewesen war?
10: Nein, das ist eine andere Familie. Das kam über ja, die Einas, die bei der Familienbildungsstätte, also eine Iranerin, die dort auch arbeitet. Und die hatte diese Familie vorgeschlagen.
8: Und wie fängt man sowas an? Also kommst du, Christine, dann erstmal mit? Oder wie habt ihr euch in der Familienbildungsstätte erstmal? Weil ich denke, wenn man so nah dran ist in der Familie und auch zu Hause ist, irgendwie muss es ja stimmen. Also ne, man lernt sich kennen, aber irgendwann muss ja auch sagen, okay, es passt oder es passt nicht. Wie macht ihr das? Wie geht ihr an sowas ran?
9: Also erstmal lerne ich die Paten kennen. Mhm. Und da die Patin auch. Und wir sprechen erstmal miteinander, wir führen ein Gespräch, um was es geht, was die Vorlieben sind, was sich Paten und Patinnen auch vorstellen, wo sie gerne hin möchten, also ob eine Familie, eine Institution vorlesen oder eine andere Form der Unterstützung leisten möchten. Und dann haben wir, wenn wir dann wissen, was die Patinnen und Paten möchten, dann gucken wir halt, gibt es schon Anfragen von Familien oder Institutionen oder Einzelpersonen. Und wenn nicht, dann fragen wir auch nochmal in unserem Umfeld oder im Umfeld der Patinnen und Paten. Und dann, wenn es dann Interessenten gibt, nehmen wir Kontakt mit denen auf, besprechen das auch. Wir haben also auch eine Rahmenvereinbarung. Es ist ziemlich viel für den Anfang geregelt. Mhm. Und dann geht es auch in das Erstgespräch. Und ich würde auch nochmal die wie Heike fragen, also, wie das so war.
8: Oder genau.
9: Wie das
8: für dich also so. Man kommt dann da in die Familie, man lernt sich.
10: Ja, also das war ja schon mal eine Hilfe, dass Christine mitgegangen ist. Und wir haben die Familie zusammen kennengelernt. Und hinterher haben wir uns natürlich nochmal zusammengesetzt und bin ich gefragt worden, was denkst du denn? Und meinst du, das klappt? Und dann sage ich, ja, ich mach das und es läuft gut.
9: Ja. Es gibt auch immer die Möglichkeit, nach ein paar Wochen zu sagen, dass es nicht klappt. Zu sagen, also es funktioniert nicht gut oder man merkt, der Kontakt entsteht nicht gut. Das gibt es ganz, ganz selten. Aber es ist auch schon vorgekommen. Mhm. Und deswegen sagen wir beiden Seiten, ihr habt diesen ersten Monat Zeit, euch zu beschnuppern. Mhm. Und wenn es eben nicht klappt, dann müssen wir das halt auch besprechen.
10: Also was ich auch schön finde, ist, dass wir uns in regelmäßigen Abständen treffen, also die Paten alle zusammenkommen und man kann eben miteinander auch sich austauschen und sagen, wie machst du das oder welche Bücher hast du jetzt gelesen, und wir haben auch Fortbildungen bekommen. Da war einmal auch die Leiterin von der Bibliothek, von der Stadtbibliothek da, die uns Bücher vorgestellt hat. Dann haben wir einen ersten Erste-Hilfe-Kurs bekommen. Und also der Austausch ist da und man ist nicht so ganz allein auf weiter Flur.
8: Ja, das wollte ich auch noch ansprechen, genau, weil der eine oder andere sich dann frei fragt, wozu muss ich das unter dieses Dach der Patenschaft stellen? Ich kann ja auch einfach in die Familie gehen, kann ja bei der Nachbarin klingeln und sagen, darf ich deinen Kindern was vorlesen? Ne? Aber das Schöne bei euch ist halt, so wie Frau Kuda gerade sagte, dass man eben auch so ein bisschen organisiert ist, ne? Dass man von euch, von der FBS Hilfe bekommt, diese Treffen, Fortbildungen. Und ich glaube auch, hast du mir mal erzählt, eine Versicherung, ne? Also das ist ja auch noch dabei, was ja schon ein wichtiger Aspekt sein kann im Zweifel.
9: Genau, im Zweifel ist das ein wichtiger Aspekt, wenn man mit dem Auto unterwegs ist, ja. Oder auch wenn, ja, wenn man auf dem Weg ins Ehrenamt umknickt oder einen Wegeunfall hat oder auch im Haushalt der Paten beziehungsweise der Familien oder der Institution irgendwas ist. Das ist sozusagen, das läuft einfach mit, das ist, gehört dazu.
8: Genau. Und sich tatsächlich austauschen, ne, mit anderen Lesepartnern, sagen, hey, wie machst du das denn oder wie ist das Buch, oder dann sagen, hey, das liest doch das mal vor. Genau. Was würden Sie denn sagen, wie nah oder wie eng sitzt Sie jetzt mit der Familie? Wie fühlen Sie sich da jetzt wirklich als Ersatzoma so ein bisschen?
10: Ich fühle mich als Ersatzoma und ich merke auch, wie ich aufgenommen werde. Also ich habe so das Gefühl, ich bin ein Familienmitglied geworden. Wir tauschen uns oft auch über WhatsApp aus und ich freue mich immer, wenn viel gelacht wird und es gibt oft Kaffee und Kuchen und oder ich bringe was mit oder wir machen mal einen Ausflug auch zusammen, gehen Picknick essen irgendwo, und also es ist schon eine enge Verbindung gewachsen.
8: Oh, Punkt. Christine, würdest du jetzt sagen, also wir haben jetzt Herrn Huth und Frau Kuda hier, würdest du sagen, dass das jetzt so repräsentativ ist, dass du sagst, oh, die Paten, ne, das ist so emotional und die sind da so eng, also gehört das, kommt das automatisch oder kann das auch so auch andere Situationen, wo du sagst, okay, da wird geholfen und fertig, so. Aber das ist ja schon sehr, wie soll ich das sagen, sehr herzig auch, ne, sehr... Mhm. Da entwickelt sich ja was.
9: Genau, ich denke, alle Paten, die in Beziehung sind, egal ob zu Einzelpersonen oder zu Familien, die Beziehung, die wächst einfach. Das ist etwas, das kann man sich, glaube ich, vorher nicht so richtig vorstellen. Und vielleicht wäre es auch so, dass wenn man das schon wissen würde am Anfang, was dabei herauskommt, wenn wir das so sagen würden, weiß ich nicht. Muss ich mal fragen, Herrn Huth oder auch Frau Kohler.
8: Würde abschrecken.
9: Naja, vielleicht nicht abschrecken, aber das würde vielleicht, würde man sich das nicht so zutrauen.
10: Ja, ich habe das von anderen Paten bei unseren Treffen auch gehört, die gesagt haben, nein, ich möchte lieber im Kindergarten lesen oder im Seniorenheim, aber so eng in die Familie möchte ich nicht. Also das gibt es eben auch.
9: Das gibt es auch, genau. Das, dann gehen die eben auch woanders hin. Oder aber auch, ich hatte auch schon Paten, die gesagt haben, nach einem Jahr ist aber auch Ende. Ich gehe nur in die Familie, um dieses Angebot zu machen, zu spielen, zu basteln, vorzulesen. Und nach einem Jahr muss aber auch Schluss sein. Mhm. Und das fällt Paten dann aber auch oft schwer. Mhm. Und da gibt es, also ist es für mich wichtig, auch mit allen zu sprechen, zu sagen, es gibt diesen Endzeitpunkt, über den man sprechen darf und an dem man sich aber auch voneinander verabschieden darf. Auch wenn das für eine Seite ja vielleicht trauriger ist als für den anderen. Aber das ist auch wichtig, dass die Paten wissen, ich sage jetzt mal Paten für Paten und Patinnen, dass sie wissen, sie sind auch durch ja, die Rahmenvereinbarung oder beziehungsweise das, was wir auch an Rahmen haben, können sie sich auch darauf verlassen, dass wir das als Koordinatoren auch organisieren, dass man dann sagt, jetzt ist einfach der Zeitpunkt, wo einer sich verabschiedet. Mhm. Und dann gibt es ein Abschlussgespräch, wenn das von beiden Seiten gewünscht ist. Manche möchten auch, dass ich das ganz alleine regle, weil es so sehr weh tut. Ja. Und ja, es ist aber schön, wenn man einen guten Abschluss findet. Man begegnet sich ja vielleicht auch nochmal woanders und möchte auch gut miteinander voneinander weggehen. Und, aber wenn es eben so ist, dass die Beziehungen so wachsen, dass man sagt, ach, das macht uns Freude, miteinander im Kontakt zu sein, dann ist das doch toll. Denn hätte es vielleicht ohne dieses Angebot der Patenschaft eben nicht, wäre es nicht entstanden.
8: Genau. Genau, das ist ein schönes Zwischenschlusswort. zumal du gerade mir noch ein Stichwort gegeben hast, weil du von wir gesprochen hast, liebe Christine. Du hast ja noch eine Kollegin, nämlich die Frau Pritsch, Christina Pritsch, die auch hier eingeladen war, aber kurzfristig verhindert war. Wir grüßen Sie hier an dieser Stelle. Sie ist auch zuständig für die Patenschaften bei der Familienbildungsstätte hier in Eschwege beim Mehrgenerationenhaus. Das dürfen wir nicht vergessen. Genau, gehört dazu. Und wir spielen mal kurz Musik. Wir hören kurz rein in das Lied und dann sprechen wir weiter über die Patenschaften der FH.

0: Ja, Sie hören RFM, Ihren Radiosender hier im Werra-Meißner-Kreis. Und wir haben es uns natürlich auf die Fahne geschrieben, das wissen Sie ja, liebe Hörer, dass wir Ihnen hier auch einfach vorstellen, was es hier bei uns alles gibt. Und zum Beispiel gibt es die Patenschaften bei der Familienbildungsstätte, beim Mehrgenerationenhaus hier in Eschwege. Und bei mir im Studio ist Christine Horn, sie ist die Koordinatorin, so heißt es, die Koordinatorin für diese Patenschaften, zusammen mit Christina Britsch, die heute leider nicht hier sein kann. Und sie hat zwei Paten mitgebracht, Heike Kuder und Wolfgang Huth. Und von Frau Kuder haben wir ja schon im ersten Teil der Sendung erfahren, dass sie Vorlesepatin ist in einer Familie, die ursprünglich aus dem Iran stammt. Jetzt möchten wir aber gerne Herrn Huths Geschichte hören. Wie sind Sie zur FBS gekommen und was machen Sie? Was haben Sie für eine Patenschaft?
1: Ja, jede Geschichte ist immer ein bisschen anders. Mhm. Und ich bin seit 2023 in Rente, habe ein Jahr genossen, nicht zu arbeiten, und habe dann eigentlich so ein bisschen Langeweile gehabt und habe dann gedacht, was kannst du machen? Habe mich bei der Familienbildungsstätte gemeldet und habe gesagt, vielleicht gibt es da eine Möglichkeit, irgendjemanden zu unterstützen.
0: Aber wenn ich kurz fragen darf, hatten Sie vorher schon Kontakt zur FBS? Wussten Sie, dass es die gibt und dass die Angebote machen? Oder kriegt man das raus, wenn man sich mal erkundigt, wo kann ich im Werra-Meißner-Kreis
1: helfen? Das kriegt man raus, wenn man sich erkundigt.
0: Okay, dann guckt man automatisch auch auf die Familienbildungsstelle. Okay, verstehe. Ja,
1: und dann hatten wir da das Erstgespräch und ich habe gesagt, ja, ich wäre gerne bereit, jemandem zu helfen. Daraufhin kam das Angebot, dass ein hier Lebender aus Ägypten gerne Unterstützung haben wollte für eine mündliche Prüfung. Mhm. Das war jetzt erstmal so ein Projekt, wo man sagt, das ist überschaubar vom zeitlichen Rahmen und einfach auch mal die Möglichkeit, das Gefühl dafür zu entwickeln, ob es passt oder wie es entsprechend geht. Lesen kann ich, wenn ich die Antworten dazu habe, klappt das auch. Und demzufolge haben wir gesagt, ja. Mhm. Naja, und daraus hat sich dann einfach eine engere Bindung entwickelt, weil die Ursprungsgeschichte mit der Realität, wie bei vielen anderen Sachen möglicherweise, sich auch ein bisschen entwickelt oder anders wird. Mhm. Er hatte eine Ausbildung gemacht, die vom Arbeitsamt gefördert worden ist. Und nachdem ich dann das Zeugnis gesehen habe, hat es keinen Sinn gemacht, für eine mündliche Prüfung irgendetwas zu machen, sondern wir mussten einfach dann versuchen, einen anderen Weg zu gehen. Mhm. Bei mir war es so, dass er hat eine kleine Familie und deswegen habe ich ihn mir eigentlich immer zu mir geholt. Da hat man einen PC, wo wir was schreiben könnten. Wir mussten ja dann zum Teil auch Bewerbungen schreiben, ins Internet reingucken, sodass wir eigentlich so die erste Zeit einen sehr intensiven Kontakt haben. Wir haben uns zum Teil zweimal die Woche getroffen und aus dieser Geschichte hat sich dann herausentwickelt, dass er im Moment eine Ausbildung macht. Und das bedeutet eben auch, dass man alle Behördengänge mal mitmacht, und das ist ein schönes Erlebnis gewesen, mal, weil mit denen hatte ich bisher wenig zu tun, das mal aus einem ganz anderen Blickwinkel herauszusehen und welche Antworten man kriegt. Und ja, so haben wir es dann mit logischerweise viel Glück und auch Unterstützung hingekriegt, dass er im Moment eine Ausbildung macht als Lagerist. Mhm. Und demzufolge sind die Kontakte zu mir im Moment reduzierter. Das heißt, wir sehen uns vielleicht alle 14 Tage. Ich glaube, es ist auch eine Hilfe zur Selbsthilfe, weil ich kann ihn an der einen oder anderen Sache unterstützen. Aber wie ich auch immer sage, das Laufen muss dann selber passieren. Aber es ist schon, wenn man sich betrachtet, dass man mal in einem anderen Land ausgesetzt wird und sich da durchkämpfen muss. Das muss man meiner Ansicht nach immer da berücksichtigen, wie geschickt wäre man selber da gewesen. Also ich sage immer, ich hätte es wahrscheinlich nicht mehr nach Hause geschafft. Ne?
0: Ja, ich denke, also wenn ich das so höre, ist es ja vielleicht auch nicht nur immer dieses Helfen im Sinne von, wir haben ein Ziel und wir wollen diese Ausbildung oder wir brauchen jetzt diesen Beleg oder dieses Zeugnis oder diese Bescheinigung, sondern vielleicht auch einfach mal zuhören, oder? Wenn er einfach erzählt oder erzählen möchte, wenn was raus muss, einfach.
1: Ja, also ich glaube, die Meinung jetzt oder den Eindruck, den man gewinnt, ist ja immer aus beiden Seiten. Mhm. Und für mich ist es schon immer wichtig gewesen, immer beide Seiten zu hören. Mhm. Der eine sagt es so, wie es, und der andere sagt so. Und dann kann man meiner Ansicht nach viel besser sich auf die eine oder andere Seite durchschlagen. Was ist da gesagt worden und wie ist die Unterstützung? Mhm. Also ich glaube, das ergibt sich dann aus den Informationen. Die haben sich ja auch über die Zeit erst so langsam entwickelt, dass man sagt, das ist da. Ich glaube auch, dass man nicht unbedingt einem in Anführungsstrichen Fremden so alles erzählt, sondern das kriegt man eben auch so dosiert, bröckchenweise, immer so Schritt für Schritt mit und muss dann auch seine Meinung vielleicht neu justieren, dass man drüber nachdenkt, letztendlich, wie kriegen wir es am besten für die Zukunft hin.
0: Mhm. Aber es hört sich ja jetzt so an, als wäre es noch ein junger Familienvater, ne? Der jetzt, ich weiß nicht, irgendwo in den 20ern.
1: Aus meiner Sicht jung, 35 Jahre
0: 35,
1: alt.
0: Okay. Ne? Auch noch also, jung.
1: Ja.
0: Aber wie ist das dann, wenn Sie, also ich sage jetzt nicht, dass Sie ein alter Mann sind, das sind Sie nicht, aber dass der Altersunterschied, merkt man das? Ist das von Vorteil? Half ihm das, dass Sie eben gewisse Lebenserfahrung haben? Oder sagt er auch manchmal, nee, du kannst mir jetzt hier gar nichts mehr erzählen?
1: Nee, ich glaube schon, dass er auf, das ist eine Vertrauensbasis, dass man sagt, dem traue ich das zu oder dem traue ich das nicht zu. An der einen oder anderen Ecke, die man da zusammen dann gebastelt hat für ein gutes Ergebnis. Der Altersunterschied, glaube ich, ist nicht entscheidend, sondern er ist unheimlich sympathisch. Er spricht, finde ich, sehr gut Deutsch. Mhm. Ich vergleiche das immer mit mir, wenn ich woanders gewesen wäre, ja, wie es da aussehen würde. Und, ja, und aus der Ecke passt das, finde ich, das sind das immer sehr, sehr angenehme Treffen.
0: Mhm. Christine, mir fällt an dieser Stelle auch gerade noch eine Frage ein. So das Alter deiner Paten, sind das vornehmlich ältere Menschen, die in Rente sind oder reduziert arbeiten, oder sind das auch Jüngere?
2: Also es ist sowohl als auch. Wir haben natürlich viele Anfragen von Menschen, die in Rente gegangen sind oder nicht mehr erwerbstätig sind aus anderen Gründen. Aber es gibt auch immer mal Menschen, die noch im Studium sind oder
0: Okay, also auch junge Menschen, also auch während des Studiums,
2: also,
0: dass man sich engagiert und sagt, ich habe noch ein bisschen Zeit.
2: Die meisten, würde ich sagen, sind ab 50. Mhm. Aber es gibt auch schon mal Studentinnen und Studenten, die sagen, ich möchte es gerne machen, weil ich vielleicht ein Stipendium brauche und möchte mich bewerben. Aber so richtig voll berufstätig ist niemand.
0: Dann ist es schwierig, ne?
2: Ja.
0: In dem Bereich. Genau. Ja, Sie beiden, Frau Kuder und Herr Huth, was würden Sie denn sagen, wie viel Zeit, also Sie haben jetzt gerade gut schon gesagt, im Moment ist es nur so alle 2 Wochen, weil der junge Mann macht eben jetzt seine Ausbildung, absolviert diese Ausbildung zum Lageristen. Was würden Sie denn sagen, wie viel Zeit Sie so pro Woche investieren? Plus, man muss ja auch hinkommen, man muss zurückkommen. Sie haben vielleicht den jungen Mann sogar erstmal abgeholt und zu sich nach Hause gebracht, weil dann vielleicht auch kein Auto, kein Führerschein, was auch immer da ist. Wie viel Zeit insgesamt?
3: Also
0: sagen,
3: ich bin wöchentlich mindestens 2 Stunden da, einmal in der Woche.
0: Mhm. Ja. Und dann plus Anfahrt irgendwie, wenn es halt im selben Ort ist, ist ja dann relativ...
3: Ja, das ist oben am Heuberg, also das ist nicht so weit.
0: Ja, okay. Und mit dem jungen Mann?
1: Ja, ich glaube, also so am Anfang waren wir in der Woche so 6 Stunden zusammen, einfach um uns zu ordnen, mal zu hören, Belege sich anzugucken, sich durchzulesen, sich im Internet anzumelden, wobei er da sehr fit ist, aber mal ein deutsches Formular auszufüllen oder eine deutsche Antwort zu lesen, das ist für jeden eine Herausforderung.
0: Das stimmt, das ist auch für uns mitunter, auch wenn es von oder wenn es von Ärzten oder Anwälten geschrieben ist. Auch eine Herausforderung für uns alle. Ja. Das stimmt. Was würden Sie beide denn mir antworten, wenn ich Sie frage, ich finde es immer so ein bisschen blöd zu fragen, was bringt mir das? Warum mache ich das? Na, die Deutschen sind dann immer gleich dabei, dass das egoistisch ist. Aber trotzdem, ich finde das gar nicht. Mich würde wirklich interessieren, was sagen Sie, was haben Sie davon? Wie hat es Sie verändert? Was nehmen Sie damit von der Patenschaft?
3: Also zum einen, Kontakt mit Kindern zu haben, finde ich schon mal schön. Mhm. Dann zu erleben, wie sie sich jetzt hier in dem fremden Land zurechtfinden. Wir sprechen ganz viel auch über ihre alte Heimat. Ich erfahre ganz viel von ihrem Leben im Iran. Also ich profitiere auch von dieser Verbindung.
0: Mhm. Ja, und wenn ich noch kurz weiterfragen darf, die Mama von dem Mädchen, Sie haben ja erst für die größere Schwester und dann für die kleinere Tochter.
3: Ja.
0: Wie sind die Rückmeldungen von der Mutter?
3: Also die Mutter macht zurzeit einen Deutschkurs. Sie möchte gerne Physiotherapeutin werden. Also sie hat ein Ziel. Mhm. Hatte im Iran auch studiert. Ich glaube, so eine Art Wirtschaftsstudium, was aber sie abgebrochen hat, weil sie dann hierher gekommen sind. Also man merkt schon, es ist einfach, weil sie schon mal Englisch gelernt hatte. Sie müssen ja auch unsere Schrift lernen. Also es ist ja nicht nur, dass man Sprache und rechnen kann, sondern man muss auch alphabetisiert werden in unserer deutschen Sprache, was ich ja als Doppelbelastung finde, wenn man eine fremde Sprache lernt. Und sie ist sehr eifrig. Ich lerne auch mit ihr. Also sie hat ja dann die Bögen zum Lernen und ich merke, wie schnell sie das aufnimmt und wie schnell sie auch unsere Sprache schon lernt. Also ich kann mich sehr gut mit ihr unterhalten und als ich zu Anfang hingekommen bin, haben wir nur über Englisch kommuniziert und jetzt läuft das sehr gut. Und kommen manchmal lustige Worte dabei raus, wie zum Beispiel übergestern, was dann eben vorgestern sein sollte. Und also das ist sehr nett und es macht viel Spaß.
0: Ja, das merkt man.
1: Genau. Ja, bei mir ist es mehr auf ihn bezogen, weil seine Frau spricht noch kein Deutsch. Mhm. Das heißt, die will auch dieses Jahr, glaube ich, anfangen, ein B1-Kurs entsprechend zu machen. Mhm. Die Tochter kommt jetzt in den Kindergarten, sodass an der Ecke auch so ein bisschen was tut. Aber ich glaube, mir ging es immer gut und ich glaube auch, dass es sinnvoll ist, auch einen Teil mal zurückzugeben. Mhm. Die Zeit habe ich und es macht Spaß. Was es mir gibt, es macht Spaß.
0: Es macht Spaß.
2: Ich kann ja auch noch ein bisschen berichten, was andere Paten erzählen. Mhm. Eine Patin in einer Familie freut sich immer, dass sie diejenige ist, die in die Familie etwas ermöglichen kann. Und zwar den Kontakt der Mutter zu einem älteren Kind, wenn sie nämlich mit den jüngeren Kindern was macht. Und da freut sie sich einfach unheimlich drüber, wenn sie sieht, was das wieder für eine Freude bei den anderen hervorruft. Also, dass die Mutter Zeit hat für das andere Kind, dass die Mutter Zeit hat, auch mal mit dem Vater alleine zu sein, dass sie eine Entlastung in die Familie bringt, weil die Familie das sonst nicht hat. Und wie dankbar auch, also mit Dankbarkeit meine ich jetzt wirklich eine Dankbarkeit aus dem Herzen heraus, dass sie in dieser Familie also da ist, dass sie präsent ist, dass sie verlässlich ist und dass sie ja ein Angebot macht, was sonst eben aus der Familie sonst keiner machen kann. Und ich denke, das ist das, was viele Paten erleben, egal ob sie in der Familie sind oder ob sie im Kindergarten oder in der Schule sind, die Freude der Menschen, zu denen sie kommen. Mhm. Oder?
0: Ja. Um mal ganz kurz einfach die Namen genannt zu haben. Wir haben ja am Anfang schon gesagt, es gibt so viele unterschiedliche Patenschaften. Und man könnte sich sogar bei dir melden, wenn man eigentlich schon sowas in der Art hat und sagt, hey, ich mache das hier schon seit 2 Jahren, aber ich mache das jetzt bei euch unter eurem Dach sozusagen. Oder man möchte, so wie Herr Huth, jetzt was Neues beginnen. In allen Fällen kann man sich ja bei euch melden. Ich möchte nur einmal kurz, ohne jetzt so sehr ins Detail zu gehen, man kann ja auf eurer Homepage alles nachlesen, aber diese verschiedenen Namen, es gibt Impulspatenschaft. Einfach nur ganz grob gesagt, was ist die Impulspatenschaft?
2: Die Impulspaten sind in einem Kurzzeitengagement. Mhm. Und das ist oft auch eine Möglichkeit, Engagement überhaupt kennenzulernen, weil man sich für bis zu 3 Treffen zu einem bestimmten Thema mit jemandem trifft, aber für Erwachsene. Also das muss man wissen. Das kann sein, dass man jemanden besucht oder dass man sagt, okay, ich versuche mal einen Antrag mit jemandem auszufüllen oder wie Herr Huth eben einfach sagt, ich lerne mit dieser Person für eine Prüfung. Die Anliegen können sehr unterschiedlich sein. Also auch Menschen mit Anliegen können sich bei uns melden. Und auch Menschen, die sagen, ich mag mich jetzt nicht binden an ein Engagement. Ich möchte es nur mal ausprobieren und nur mal kurzfristig für kurze Zeit etwas machen.
0: Das ist Mosaik. Impuls. Dann haben wir Mosaik. Das ist dann tatsächlich das ist der internationale Teil.
2: Genau, so wie du es schon gesagt hast, das ist dann was Herr Huth eben auch beschrieben hat, dass er dann langfristig auch für Menschen mit Migrationshintergrund oder Unterstützungsbedarfe aus anderen, also Sprache lernen zum Beispiel, ist da ganz oft oder eine langfristigere Begleitung in die Kultur. Das mischt sich manchmal. Mhm. Also im Grunde könnte jetzt auch Heike Kuder zu den Mosaikpaten zählen, wenn sie aus einem anderen Grund dazu gekommen wäre. Aber das war ja der Anlass war ja das Vorlesen.
0: Genau, die Vorlesepaten haben wir schon. Und dann gibt es noch Pinguin.
2: Pinguin sind unsere Familienpaten. Die gehen in die Familien, spielen mit den Kindern, machen sozusagen ein Entlastungsangebot für Eltern. Ja, Pinguin-Paten, Patinnen sind rar. Wir haben viele, viele Anfragen von Familien, die das sich wünschen. Oftmals ist es so, dass wir sagen, okay, es gibt jetzt nicht so viele Anfragen von Patinnen und Paten, dass sie konkret sagen, ich möchte Pinguin-Patin werden oder Pate, sondern sie sagen, ich möchte gerne vorlesen in Familie. Dann kann das natürlich auch ein Einstieg sein in eine Familie, so wie Heike Kuder das auch berichtet hat, dass sie gesagt hat, ich mache ja dann nicht nur Vorlesen, ich spiele ja auch mal oder unterhalte mich, gebe andere Tipps oder habe auch ein offenes Ohr für die Familie, unternehme vielleicht auch was mit ihnen und das ist dann auch im Grunde so ein Patchwork-Angebot.
0: Patchwork-Angebot, genau. Kann man alles nochmal auf eurer Homepage fbs-vera-meissner.de nachlesen. Einfach nach den Patenschaften gucken und sich da mal durchlesen, was da alles so, wie das beschrieben wird und wie oft und so weiter. Aber wie du schon sagtest, und das haben wir heute in der Sendung ja auch gemerkt, dass die Übergänge sind fließen. Und eigentlich am Ende des Tages ist es ja egal, welcher Name drüber steht, wenn das einfach funktioniert. Und Pate und, wie nennt man denn das Gegenstück? Gepateter? Patenkind?
2: Menti nennt man das.
0: Menti?
1: Weiß ich jetzt nicht.
0: Wie nennt ihr denn das Gegenstück?
2: Tandempartner oder Menti?
0: Menti.
2: Ja. Ich wollte auch noch sagen, wer eine super Idee hat, sich zu engagieren und sagt, das kann ich besonders gut, das würde ich gerne machen. Und das sind meine Fähigkeiten. Ich würde gerne, jemanden besuchen im Seniorenheim oder ich würde gerne mit jemandem was spielen, Freizeitangebot mit jemandem gestalten, kann sich auch gerne bei uns melden, weil man muss nicht nur auf das antworten, was es als Angebot schon gibt, sondern man kann auch sagen, das kann ich
0: das
2: gut.
0: Das kann ich gut, genau, das anbieten und ihr sucht dann passende Mentees,
2: wenn ich das ja, jetzt oder wir gucken eben, habe. Wer hat vielleicht schon ein ähnliches Anliegen von der anderen Seite.
0: Genau. Wir spielen noch mal kurz Musik und zwar Cat Stevens, Father and Son. Ist eigentlich auch ein schönes Lied und passt jetzt auch ganz gut. Und im dritten Teil der Sendung müssen wir auch, glaube ich, noch mal klären, wie man euch am besten erreicht, wann und wie und wo man euch ansprechen kann. Und das klären wir gleich nach der Musik, nach Cat Stevens.
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0: 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Cat Stevens haben wir gehört mit Father and Son, was ganz gut gepasst hat, weil wir uns ja auch darüber unterhalten haben, mit diesen Patenschaften, dass die Paten in die Familie reingehen und dass man vielleicht mal den alleinerziehenden Papa entlastet oder vielleicht mal das andere Kind nimmt und dann kann der Papa mit dem was machen. Also so könnte ja auch eine Patenschaft aussehen. Oder dass vielleicht Papa und Mama was zusammen machen können. Ich weiß es nicht, dass die vielleicht auch mal Zeit für sich haben. Je nachdem. Es gibt ganz viele unterschiedliche Patenschaften bei der Familienbildungsstätte hier in Eschwege. Und während Cat Stevens lief, haben wir uns gerade überlegt, dass wir eigentlich es ganz spannend finden, wenn du, Christine Horn, als Koordinatorin des Ganzen uns mal erzählen würdest, wo eigentlich überall eure Paten so sind. Ohne jetzt Anspruch auf Vollständigkeit zu haben, weil wir haben ja schon gelernt, das sind ja 50, 30, 80, mehr als 80 Paten. Plus noch ein paar, die punktuell, aber mal so ein paar Beispiele. Wo sind die?
1: Ich fange mal an mit Patinnen, die im Seniorenheim vorlesen. Meistens lesen sie Gruppen vor und manchmal auch begleitet werden durch jemanden, der sagt, ich spiele unheimlich gerne Gitarre und singe dazu, und die haben sich dann zusammengeschlossen und können dann so ein Angebot zusammen in einer Senioreneinrichtung machen. Manchmal haben auch die Einrichtung selber tolle Ideen, was die Paten auch anbieten können. Sie sind auch dafür zuständig, dass sie ein bisschen das Setting herstellen, also dass sie den Raum herrichten, dass sie sagen, das ist eine gute Zeit, wann haben denn die Senioren und Seniorinnen besonders viel Spaß daran, vorgelesen zu bekommen, wer kann überhaupt gut zuhören, dass es ein störungsfreier Bereich ist, also dass da nicht die Tassen im Hintergrund klappern und das Geschirr vorbereitet wird. Das sind so Sachen, da kann man dann auch ein bisschen mit drüber sprechen, was brauchen eigentlich die Patinnen und Paten, wenn sie mit Senioren Vorleseangebote haben oder Leseangebote. Das gibt es einmal, dass wir eben Patinnen und Paten in den Senioreneinrichtungen haben, aber auch, dass Menschen über einen Aufruf der Impulspaten zu uns gekommen sind. Da haben wir gesagt, wer möchte, kann mal so Advents- und Winterbesuche machen. Das ist ja eine Zeit, in der ist es dunkel draußen und man hat vielleicht ein bisschen so von früher, hängt da ein bisschen dran, ja, nostalgische Gedanken. Weihnachtspostschreiben gibt es auch, genau. Und darüber sind dann auch Menschen ins Engagement gekommen, zu Einzelpersonen. Das sind ganz schöne Begegnungen, von denen ich dann auch höre, weil

0: die Menschen auch, die das in Anspruch nehmen, ja nicht nur zu Hause sitzen und sich langweilen, sondern die haben ja auch was zu erzählen und freuen sich auch über den Besuch, der dann klingelt und kommt. Und die sind natürlich so unterschiedlich, wie die Lebenssituationen sind, so unterschiedlich sind die Patenschaften. Wir haben Patinnen und Paten in Schulen. Mhm. Da lesen sie die Gruppen vor oder helfen beim Lesen lernen. Gibt es zum Teil sehr viele Unterschiede, auch in den Erfahrungen, auch wie Institutionen wie Schule oder Kindergarten das auch die Rahmenbedingungen herstellen kann und wie sie auch ihre Paten einbinden. Das ist sehr schön zu sehen, wenn es gut funktioniert und von allen Seiten berichtet wird, was es für eine Freude bringt. Ein Pate liest auch eigentlich parallel zu einer Büchereiöffnungszeit vor. Das ist ein offenes Angebot, da können Kinder kommen. Zu dieser bestimmten Zeit und können sich vorlesen lassen. Das ist in Reichensachsen und dann haben wir natürlich die Paten in der Familie selbst, die entweder vorlesen, als Vorlesepaten in die Familie gehen oder als Familienpate, Patin in die Familie gehen. Das ist so der Bereich, wo ich sage, da können wir noch wirklich, wenn da jemand Interesse hat und heute sagt, ja, das wollte ich schon immer, ist da gerne eingeladen zu kommen.
1: Also ihr braucht noch Pinguine.
0: Oh ja. Also Paten und Patinnen sind jederzeit herzlich willkommen. Mhm. Dann diese individuellen Sachen, wie Herr Huth es auch beschrieben hat, dass es Personen gibt, die sagen, ach, ich würde so gerne meine Freizeit mit jemandem gestalten. Ich gehe so gerne ins Theater, ich gehe so gerne auf Konzerte, ich wandere so gerne, aber ich habe niemanden. Und da versuchen wir auch, Kontakte dann herzustellen. Aber der größere Teil sind natürlich die Menschen, die aus einem anderen Land kommen und einen ganz konkreten Bedarf haben an Sprache lernen, Unterstützung in der Ausbildung, in der Berufswegeplanung. Das sind solche Sachen oder aber auch ja vielleicht einfach Kontakt brauchen. Mhm. Und natürlich sind auch die Patinnen und Paten, die jetzt zu Einzelpersonen in eine Senioreneinrichtung gehen. Also sie gehen sowohl zu Senioren in einer Einrichtung als auch nach Hause. Da geht es natürlich ganz viel auch um wir machen was zusammen. Wir unterhalten uns, wir fahren gemeinsam auf den Friedhof und gucken nach dem Grab. Wir können vielleicht auch eine Rikscha-Fahrt buchen über das Rikscha-Angebot.
1: Mensch, Christine, das hat aber lange gedauert, bis du in der Sendung die Rikscha erwähnst.
0: Ja, auch das ist eine tolle Sache.
1: Ja, das ist dein Herzensprojekt gerade.
0: Das ist auch ein Herzensprojekt. Projekt
1: wollen
0: von mir.
1: Wir den Schlenker kurz machen?
0: Den Schlenker
1: ist das
0: machen
1: auch eine Patenschaft?
0: Also das ist, jein, würde ich sagen. Das ist erstmal Radeln ohne Alter. Die Rikscha wurde von der Alzheimer Gesellschaft von Herrn Rost beantragt. Über Förderangebote und die gibt es und die fährt auch. Und man kann sich engagieren als Rikscha-Pilot oder Rikscha-Pilotin. Da kann man sich sowohl an Herrn Rost als auch an mich wenden, wenn man Interesse an dieser Sache hat. Und man kann aber auch, wenn man sagt, ja, ich würde jetzt nicht so gerne Rikscha-Pilotin oder Rikscha-Pilot sein, aber ich habe eine Nachbarin oder einen Nachbar und ich weiß, die könnten mal vor die Tür und es wäre eine tolle Sache, die mal zu fragen, ob sie mit mir nicht eine Rikscha-Fahrt machen wollen. Dann kann man die einfach auch fragen und so eine Rikscha-Fahrt über uns auch buchen und anfragen. Und dann kann man das natürlich auch als Impulspate oder Impulspatin machen.
1: Also wo wir gerade an dieser Stelle sind, weil die Sendung ist nämlich fast am Ende. Wie erreiche ich euch denn? Also wenn ich jetzt diese Sendung gehört habe und sage, ich habe eine Idee, ich möchte gerne Pate, Patin werden oder ja, da ist sowas, wo ich sage, okay, ich frage mal an, ob ihr jemanden habt, der zu mir kommt. Wie wende ich mich an euch? Wie erreiche ich euch und wann und wo?
0: Also mich erreicht man unter christine.horn@fbs-vera-meissner.de. Man kann natürlich auch die Info-E-Mail nehmen, die findet man auch auf der Webseite. Und meine Telefonnummer ist die 05651 0033 77 004. Natürlich kann man auch die ganz normale FBS-Nummer wählen, die man im Internet findet, und kann sich dann verbinden lassen oder lässt mir seine Adressdaten da, seinen Kontaktdaten, und wird dann von mir zurückgerufen.
1: Genau.
0: Gibt es noch andere Wege? Man kann natürlich auch in die Familienbildungsstätte kommen.
1: Genau, einfach mal hinkommen, genau, und gucken. Ich finde es auch immer schön, da ist immer was los.
0: Genau, da kann man nachfragen, man kann einen Termin verabreden. Und das ist ja auch so, dass wir im gesamten Werra-Meißner-Kreis tätig sind. Dann ist es auch etwas, wenn man dann nur telefonieren möchte oder nur erstmal eine Mail schreiben möchte. Mhm. Funktioniert ganz gut.
1: Und was ich auch ganz schön finde, wenn man mal in die FBS reingeht, unten bei dem Kursraum, bei dem Bewegungsraum ist so ein schönes Regal, wo so ein Tauschregal, was ich auch immer ganz schön finde, da kann man Sachen hinbringen, kann dann auch mal was mitnehmen, wenn was dabei ist, was man selber braucht. Und es gibt ja auch das Kühlregal, wo man auch Essen da lassen kann, aber auch Essen mitnehmen kann. Also wenn ich da war eigentlich immer ein Karton Eier drin zum Beispiel oder Brötchen.
0: Genau, Brot haben wir auch ganz viel.
1: Genau, das ist ja auch was einem in verschiedene Lebenssituationen helfen kann.
0: Soll ich noch die Telefonnummer von meiner Kollegin
1: Christina Pritsch sagen? Sehr gerne, von der Frau Pritsch, die wir hier nochmal grüßen möchten, weil sie heute doch kurzfristig nicht ins Studio kommen konnte.
0: Also haben wir eine Handynummer, das ist die 0151 207 19 413.
1: Das ist deine Kollegin Frau Pritsch, die auch für die Patenschaften zuständig ist.
0: Ja, genau. Für genau. Mosaik und Impulspaten. Genau.
1: Und Let's Work, was es ja auch noch gibt, aber das ist eine andere Sendung.
0: Das ist eine andere Sendung, und das heißt dann jetzt auch demnächst nicht mehr Let's Work, aber das kann dann auch nochmal meine Kollegin erzählen.
1: Genau, das ist dann nochmal eine neue Sendung. Ja, Ilin, wir sind am Ende, zumindest am Ende dieser Sendung. Ich möchte gerne zum Abschluss nochmal unsere beiden Paten zu Wort kommen lassen. Einfach, wie sagt man so schön, ihre letzten Worte in dieser Sendung. Was würden Sie unseren Hörern mit auf den Weg geben jetzt, was Sie als Pate, was würden Sie den Hörern ans Herz legen zum Thema Patenschaft?
2: Also ich habe eine Statistik gelesen, dass Eltern ihren Kindern abends nichts mehr vorlesen. Und ich war erschreckt, dass die Kinder keine gute Nachtgeschichte bekommen, nicht in den Traum geführt werden. Und ich möchte doch an die Eltern appellieren, lest den Kindern abends wieder eine gute Nachtgeschichte vor.
1: Genau. Und wenn ihr es nicht selber könnt, dann melden wir uns bei der FBS. Genau. Und Herr Huth?
3: Ja, ich würde mal sagen, nehmt euch die Zeit, probiert etwas aus. Jeder kann innerhalb seiner Möglichkeiten mithelfen. Und viele kleine Schritte ergeben einen großen.
1: Genau. Dann danke ich Ihnen ganz herzlich, dass Sie sich die Zeit genommen haben, zu uns ins Studio zu kommen, uns das Patenprogramm, die Patenschaften vorzustellen. Vielen Dank, Frau Kuder, Herr Huth und natürlich dir, Christine Horn, dass du heute da warst, dass du das Ganze organisiert hast und mir Paten mitgebracht hast.
0: Ich bedanke mich auch bei den Paten.
1: Genau.
0: Bei und, allen auch, die dabei
1: ja,
0: sind.
1: Ja, und ich möchte zum Abschluss nochmal einfach auch, weil uns das so wichtig ist, weil RFM ist ja auch ein Verein und unsere Moderatoren sind alle ehrenamtlich, dass wir nochmal einfach das Ehrenamt feiern und sagen, die Paten machen das auch alles ehrenamtlich. Ja, vielen Dank fürs Zuhören. Am Mikrofon für Sie war Stefanie Müller. Und genau, wenn Sie möchten, melden Sie sich in der FBS, egal ob als Pate oder jemand, der Hilfe braucht.
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1: Herzlich willkommen zu einer neuen Sendung. Hier im Studio für Sie ist Stefanie Müller. Und wir sprechen heute über das Singen, über den Chor und über das Singen im Chor. Sprich, über das gemeinschaftliche Singen. Und wer da mitmachen kann und wie das alles so funktioniert. Und eingeladen ins Studio habe ich mir heute den Sängerbezirk Ringau-Sontra. Drei Vertreter, ich werde sie Ihnen auch gleich vorstellen. Das ist einmal der Herr Hartmann, das ist der erste Vorsitzende des Gesangsvereins Fortuna Röder.
11: Genau.
1: Dann haben wir Horst Busch, das ist der Chorleiter. Und da haben wir noch den Herrn Kurt Eifler, Sie sind der Bezirksvorsitzende.
10: Richtig.
1: So. Und dann haben wir noch einen ganz, ganz lieben Studiogast, das ist die Alma. Alma, wie alt bist du? 8. Dann haben wir noch Alma hier, die Enkelin von Herrn Busch. Und du singst im Chor? Die singt im Chor, genau. Es geht nämlich darum, dass ein Kinder- und Jugendchor aufgebaut werden soll. Wir erklären das gleich alles. Es wurde auch schon angefangen zu proben, aber da sollen natürlich noch mehr Kinder und Jugendliche rein. Vom Gesangsverein Fortuna Röhrda, da soll dieser Kinder- und Jugendchor entstehen. So, bitte erzählt mir jetzt erstmal, damit unsere Hörer euch kennenlernen oder Sie kennenlernen. Wie sind Sie denn zum Chor gekommen? Wann war das? Wie lange singen Sie schon? Und was bedeutet es für Sie, ja, in dieser Gemeinschaft zu sein, zusammen zu singen und nicht zu Hause in der Dusche nur zu singen? Aber wir fangen mal an mit Herrn Hartmann.
10: Ja, das kann ich ganz schnell und gut erklären. Ich singe schon immer für mein Leben gern, als Jugendlicher schon in meiner Jugendzeit und bin dann, ich war ein Handballverrückter und da haben wir auch schon gesungen, aber nicht im Chor, sondern nach im entsprechenden Feiern oder Siegen oder auch Niederlagen. Aber in 83 bin ich dann in den Männergesangverein Röhrda eingetreten. Das war also früher ein reiner Männergesangverein. Bis ins Jahr, ich glaube 1990, da haben wir dann den Männergesangverein in einen gemischten Chor umgewandelt und haben Frauen mit dazu genommen, weil zu der Zeit war schon vorauszusehen, dass die Männer älter werden und welche ausfallen aus Altersgründen. Und aus dem Grund haben wir damals schon einen gemischten Chor gemacht. Und und so ist das dann weitergeführt worden. Dieser gemischte Chor ist dann von Horst Busch als Chorleiter in 2005 übernommen worden. Und seitdem singen wir auch moderne Literatur. Es sind viele junge Menschen mit dazugekommen. Wir haben zu der Zeit, wo Horst angefangen hat, auf Konfirmationen gesungen und 20-jährigen Geburtstagen, was früher ein Novum war, weil die Ältesten waren 45, 50, die Jüngsten. Und jetzt haben wir wirklich einen gemischten Chor mit vielen jungen Leuten dabei und das macht riesig Spaß, jede Woche zur Übungsstunde zu gehen. Ich freue mich jede Woche auf die Übungsstunde und dass wir zusammen musizieren können, dann uns entsprechend für Auftritte vorbereiten können. Kleiner Hinweis noch, wir hatten also dieses Jahr, haben wir 130 Jahre besteht unser Gesangverein. Wir hatten im 21. Juni schon mal einen ersten Musikabend bei uns in der Wilhelm-Schellers-Halle, wo 3-4 Chöre da waren als Gast und ein Festkommiss stattgefunden hat und machen jetzt im September 27. 28. nochmal mit 6 Chören einen Musikabend, auch ebenfalls in der Wilhelm-Schellers-Halle wegen diesem unserem 130-jährigen Jubiläum. Mhm. Denn wir konnten leider das 125-jährige, was ja ein Jubiläumsjahr wäre, nicht machen in 2020, weil da Corona uns dazwischen gefunkt hat.
1: Ja.
10: Und dann singe ich in noch einem Chor, das haben wir eben noch nicht erwähnt, im Männerchor, den auch der Horst Busch leitet. Den haben der Horst Busch und der Kurt Eifler vor 3 Jahren ins Leben gerufen. Auch der tut bei uns im Pavillon üben, montags. Auch da freue ich mich jeden Montag drauf. Auch das macht riesig Spaß, wir sind eine tolle Truppe da auch.
1: Also doch wieder ein Männerchor. Gibt's da irgendwie, kann man da einfach nochmal anders musizieren, andere Lieder singen oder warum dann doch wieder ein Männerchor?
11: Männerchor ist halt ein anderes Klangerlebnis, sage ich mal. Mhm. Der gemischte Chor hat klanglich eine größere Bandbreite, weil ja die Frauen Oktave höher singen von Natur aus, hat der gemischte Chor eine größere Bandbreite und der Männerchor singt halt enger zusammen, wobei die Stimmen ein bisschen weiter ausgedehnt werden, was für die Tenöre gerade ein bisschen schwieriger ist. Aber es hat seine Reize, Männerchor-Gesang, und vor allen Dingen hat er auch eine hohe Tradition, mhm, und die wollen wir weiterleben lassen. Nicht nur mit den, nicht mit den Stücken, die was weiß ich, vor 100 Jahren gesungen wurden, sondern auch mit einem guten Mischungsverhältnis zwischen Moderne, Rock, Pop und aber auch klassischen Stücken. Mhm.
1: Ja, ich wollte gerade sagen, also so die erste Assoziation, die ich bei Chören oder bei Männerchören habe, ist entweder Kumi den Harmonist oder Shanty. Ne, das ist so das, woran ja, man
11: das
1: denkt.
11: Ist, ja, das ist genau der Punkt, mhm. der landläufig so herrscht. Aber Männerchor ist eine ganz andere Geschichte. Mhm. Also ich sag mal, ein richtig cooler Männerchor, der heute ja noch gesungen wird, mhm. Comedian Harmonist. Ja, das ist eine erste Boygroup, aber man kann auch sagen Männerchor, hat ja mehrstimmig gesungen.
1: Ja.
11: Ja, aber und das trägt ja, also diese Stücke werden ja heute noch gesungen und auch gespielt.
1: Ja, ja, sind einfach Klassiker und kann jeder mitsingen einfach auch. Ne?
11: Ja, genau.
1: Und Shanty hat ja, glaube ich, also wenn man übers Fernsehen geht, Ina Müller, glaube ich, auch wieder salonfähig gemacht,
10: genau,
1: ne,
10: ganz die Shantys. Genau. Ja, sehr interessant immer.
11: Also die haben aber nur die Einwürfe dann meistens.
1: Ne? Ja, aber trotzdem. Genau. Gut, dann haben wir jetzt Herrn Hartmann kennengelernt. Dann, wo Sie jetzt gerade uns das so schön erläutert haben, Herr Busch.
11: Ja. Ja, wie bin ich zum Chorgesang gekommen? Ich habe 1983 mit Hans angefangen im Männerchor. Wir haben vorher zusammen Handball gespielt. Mhm. Und ich habe aber schon immer Musik gemacht, seit meinem 6. Lebensjahr. Mhm. Blase ich Trompete. Und und dann habe ich in 83 haben wir Männerchor angefangen, in 84 dann den Chorlehrgang in Kassel besucht, also Musikakademie in Kassel, und habe dort 2 Jahre lang die Ausbildung zum Chorleiter gemacht. Mhm. Und seit der Zeit leite ich Chöre. Also mehrere jetzt mittlerweile.
1: Okay, aber können Sie auch noch in einem Chor mitsingen und geleitet werden? Oder?
11: Natürlich, natürlich. Das habe ich mit meinem Chorleiterkollegen Willi Neuses jahrelang gemacht. Mhm. Wir haben den Chor Viva la Musica geleitet. Und immer der vorne stand, der hat gesagt, was Plan war. Und der hinten gesessen hat, hat mitgesungen. Der hat so gesungen, wie das der vorne wollte.
1: Ja. Wo Sie gerade gesagt haben, Sie haben Trompete gespielt, ist es von Vorteil, wenn man Noten lesen kann und vielleicht sogar ein Instrument spielt, wenn man Mitglied eines Chores werden möchte?
11: Also grundsätzlich kann jeder Mitglied eines Chores werden. Das ist ja das Schöne. Wenn ich ein Instrument lerne, dann dauert das jahrelang, bis ich so weit bin, dass ich musizieren kann. Richtig, aber im Chor, das geht schneller. Mhm. Vom Vorteil ist es selbstverständlich, weil ich weiß, wo es lang geht. Ne?
1: Ja.
11: Aber der Sänger, der schon einige Zeit Erfahrung hat, der auch keine Noten kennt, kann schon anhand der Linien erkennen, in welche Richtung es geht.
10: Genau.
11: Und dann ist es halt so, dass wir das so oft üben, dass das kein Problem ist. Denn vom Singen her, ich singe den Ton, den ich mir vorstelle.
1: Ja.
11: Anders, wie wenn ich auf dem Klavier drücke. Ich drücke aufs F, dann kommt F. Ja? Aber ich singe den Ton, den ich mir vorstelle.
1: Mhm.
11: Und meine Aufgabe ist also, die Vorstellung der Töne bei den Sängern zu wecken.
1: Mhm.
11: Und das ist im Grunde genommen das, was ich machen muss.
1: Ja.
11: Ja, ich muss also die Vorstellung schaffen, dass jeder weiß, den Ton muss ich singen oder das muss ich so und so singen.
1: Mhm.
11: Das ist das Problem.
1: Ja.
11: Mein Problem.
1: Ja. Okay. Ja, denn ich finde, also ich bin nicht hier aufgewachsen, ich komme aus einer großen Stadt. Und als ich dann hierher kam, diese vielen Spielmannszüge zum Beispiel, die es hier gibt und diese Traditionen mit Umzügen und dass die ganzen Spielmannszüge da mitlaufen und dass es einmal im Jahr in Eschwege auf dem Marktplatz dieses ganz viele Spielmannszüge sich treffen und spielen, das kannte ich vorher nicht. Und ich finde, dass hier im Werra-Meißner-Kreis, dass das sehr musikalisch alles ist. Also, dass da auch schon viele Kinder die Trommel schlagen.
11: Ja.
1: Und das ist ja sozusagen die Grundvoraussetzung, dass man so ein bisschen Gefühl hat für Musik und für Rhythmus, dass man dann eben in den Chor geht vielleicht irgendwann. Ne? Das ist wie, ich hatte das Thema neulich im Sportverein, dass wir gesagt haben, das Kinderturnen ist die Voraussetzung, dass die irgendwann mal die Handballer und die Fußballer und die Leichtathleten ihren Nachwuchs haben. Die kommen erstmal, gehen die ins Kinderturnen.
10: Richtig. Mhm.
1: So, und das ist ja beim Singen, Musizieren irgendwie genauso, ne? Wenn sie als Kleine schon mal auf die Trommel schlagen und ein Gefühl für Rhythmus kriegen. Und ich finde, der Werra-Meißner-Kreis ist sehr musikalisch, oder?
12: Es gibt auch ganz viele Sänger hier, die eigentlich berühmt, die berühmt geworden sind.
11: Naja, also das stimmt schon. Der Werra-Meister-Chor ist schon musikalisch. Wir haben auch im Chorwesen gute Chöre hier. Mhm. Also wir brauchen uns nicht zu verstecken.
12: Ja.
11: Wir haben jetzt in Rodda noch die Besonderheit, dass wir auch sehr eng mit der Blaskapelle TMZ zusammenarbeiten. Mhm. Da machen wir auch viele Dinge gemeinsam, wir musizieren auch gemeinsam und wir betreiben gemeinsam unser Probenraum. Mhm. Und das schweißt natürlich dann auch zusammen, ne? Bringt verschiedene Genres wieder zusammen.
12: Ja.
11: Und das macht das Ganze abwechslungsreich.
12: Ja. So, Herr Eifler fehlt noch, der Bezirksvorsitzende. Jetzt gehen wir eine Stufe höher. Jetzt haben wir bisher immer von dem Verein gesprochen und jetzt müssen wir eine Stufe höher gehen in den Bezirk. Und da sind Sie der
13: Richtig,
12: Vorsitzende.
13: Richtig, so sieht's aus. Das heißt,
12: sind Sie der Chef von allen Chören?
13: Ach nein, ich bin kein Chef, ich bin der Gewählte, der ein bisschen was machen muss. Mhm. Und das habe ich mir dann auch angenommen. Mhm. Ich bin also musikalisch gesehen, wir sind eine sehr musikalische Familie, wo auch der Horst Busch mit dazugehört. Wir sind also auch verwandt. Ja. Ich bin mit 10 Jahren, wie ich das vorher schon mal Ihnen erzählt hatte, bin ich in Eschwege hier gewesen zu einem Musiklehrer, Heinz Knabe. Bei dem habe ich Akkordeon gelernt, über 7 Jahre. Habe dann auch in einer Band mitgespielt von 1962 bis 1991. Dann haben wir die Band aufgelöst, weil es wurde dann auch zu viel manchmal. Und dann bin ich in 1986 bin ich in Dannenrode in den Gesangverein eingetreten. Mhm. Habe dort in 91 den Vorsitz übernommen, bis zum Sterben des Vereines, in Anführungsstrichen. Und bin seit 2005 bin ich also im Bezirk tätig, war auch seit 2017 hier im Kreisverband, bin ich auch als zweiter Vorstand dort gewesen. Mhm. Und der Bezirksvorsitzende, den habe ich also immer noch. Mhm. Und ich engagiere mich auch eigentlich sehr viel für Chöre. Das heißt auch, wenn teilweise Chöre, ich singe also mit bei dem Männerchor, den der Horst Busch und ich gegründet haben, dann bin ich bei der Fortuna Rörda, bin ich auch dort als Sänger mit dabei. Dann helfe ich momentan dem MGV Netra Breitau und auch dem Gesangverein Render Grandenborn, den helfe ich aus und bin zusätzlich noch als Sänger im Kirchenchor.
12: Heidewitzka.
13: Das heißt also, 5 Tage in der Woche bin ich voll unterwegs, außer den Auftritten, die noch dann mit dazukommen. Und meine Arbeit halt eben ist ja nicht nur, dass ich den Namen als Vorsitzenden habe, sondern es steckt auch sehr viel Arbeit dahinter. Mhm. Zum Beispiel beim Männerchor haben wir das so gemacht, dass ich ins Internet, dass wir eine eigene Homepage dort haben, die muss auch gepflegt werden, wo Lieder dabei sind, Sponsoren und so weiter.
12: Das ist also das, was ich geworden heutzutage.
13: Richtig, ne? Genau. Ja. Und so soll es eigentlich gehen. Und wir, auch der Horst und ich, wir haben da schon ein Kinder-Jugendchor ist eigentlich die Zukunft, die wir auch brauchen, um halt eben dementsprechend dann wieder Nachwuchs zu haben.
12: Ja, genau, das ist das richtige Stichwort. Wir wollen nämlich über die Kinder und die Jugend wollen wir nämlich gleich sprechen, weil genau das ist ja auch das Thema heute der Sendung, das Hauptthema, dass genau so ein Chor bei Ihnen, naja, eigentlich schon gegründet wurde, ne? Aber dass da natürlich noch Leute gesucht werden, aber die Details erzählen wir gleich. Spielen wir mal kurz Musik. Und zwar habe ich meine Studiogäste gefragt, was ist denn so die Musik, die Lieder, die in den Chören, über die wir jetzt gerade gesprochen haben, so gesungen wird. Und da kam dann sofort Roy Black, Schön ist es, auf der Welt zu sein. Das singt der Kinder- und Jugendchor gerade. Das wurde in den ersten 2 Proben gesungen. Und das wollen wir jetzt hören. Das passt super. Und danach sprechen wir weiter, was genau Sie da jetzt gerade machen, aufbauen und wen Sie suchen und wie man zu Ihnen findet.
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0: Soundtrack haben wir gerade gehört mit Schön ist es auf der Welt zu sein, eben weil dieses Lied gerade geprobt wird vom neuen Kinder- und Jugendchor vom Gesangsverein Fortuna Röder. Meine Studiogäste hier, Hans Hartmann, Horst Busch und Kurt Eifler, die uns diesen Chor vorstellen und das Chorsingen an sich. So, meine Frage ist jetzt an Sie. Die Idee, wir haben das im ersten Teil der Sendung schon angesprochen, natürlich kann so ein Chor nur bestehen, wenn von unten neue Leute nachkommen, die Spaß haben am Singen, die man bei der Stange halten kann. Ne? Jetzt haben Sie die Idee gehabt, wir gründen jetzt mal einen Kinder- und Jugendchor. Wer hatte die Idee, wann kam das? Eine Bierlaune oder ist es tatsächlich kritisch im Chor gerade?
1: Wir haben uns eigentlich bei der Probe oder nach der Probe vom Männerchor hatten wir uns schon mal drüber unterhalten und ich habe dann auch mit Horst gesprochen, dass es doch gut wäre, wenn wir einen Kinder-Jugendchor gründen würden, um halt eben dementsprechend Nachwuchs zu haben. Und dann hat Horst das übernommen. Das heißt, auch die Tochter von ihm, Horst, wäre vielleicht das Beste, wenn du das weiter erklären würdest.
0: Ja, das scheint mir ein Familienunternehmen zu sein.
2: Ja, kann man so sagen. Also grundsätzlich ist es ja so, ein Chor rekrutiert sich aus Kindern, ja, aber nicht nur, sondern er rekrutiert sich auch aus jungen Erwachsenen. Und deshalb ist es immer wieder schön, wenn junge Erwachsene auch zum Chor finden und mitsingen können oder auch Ältere, ist egal. Also das Schöne am Chor ist, dass man zusammen musizieren kann mit jungen Leuten und mit alten Leuten. Und wenn die harmonieren zusammen, na, ob wir jetzt eine ausländische Sprache oder wie auch immer singen und auch die alten Menschen das mitmachen, dann finde ich das hervorragend. Mhm. Oder wenn auch mal junge Leute ein klassisches Stück mit singen, finde ich das auch klasse. Also dieses reine Jung und Alt getrennt, das finde ich schlecht. Ja. Aber beides zusammen, das ist, hat einen besonderen Reiz. Und das gelingt uns in Röder eigentlich im Gesangverein. Und jetzt ist es, wir haben jetzt im Moment top, keine Sorgen. Mhm. Na, bei 40 aktiven Sängern haben wir keine Sorgen, aber es geht ja weiter. Also die Uhr dreht sich ja weiter. Und es geht darum, dass wir Kindern den Weg zur Musik auch ebnen durch den Chorgesang und dann natürlich auch, dass das ein oder andere Kind dann Spaß dran findet und auch später in den Erwachsenenchor eintritt. Ja. Das ist schon klar. Aber wichtig ist auch, dass wir den Kindern den Weg zur Musik ebnen. Nicht jedes Kind lernt ein Instrument. Na, und ein Instrument dauert halt sehr lange, bis man da was Vernünftiges bei rauskriegt. Und beim Singen geht das halt ein bisschen schneller. Und da sind auch die Kinder, die jetzt nicht unbedingt ein Instrument lernen, gefordert und gerne willkommen, da mitzumachen.
0: Und man sagt ja auch, Singen ist gesund. Singen ist macht nicht nur Spaß, Singen ist auch gesund.
3: So sieht's aus.
2: Ja. Also man sagt immer, die älteren Sänger sagen immer, Singen macht die Seele frei. Ich sage da immer, das ist nicht unbedingt das Thema, sondern Singen ist, wir haben eine erhöhte Sauerstoffzufuhr und dadurch fühlen wir uns hinterher nach so einer Singstunde halt besser. Also man fühlt sich richtig wohl. Ich kann das selber ich habe mal einen Didgeridoo-Kurs gemacht.
0: Ach ja.
2: In der Volkshochschule haben wir erst so ein Dings gebaut und dann das geblasen. Mhm. Und da hat man ja, man braucht ja Luft ohne Ende. Ja. Man atmet permanent ein. Als ich dann abends zum Parkplatz gegangen bin, das war, als ob ich schwebe. Also ich habe mich unheimlich wohl gefühlt, weil der Körper halt eine enorme Sauerstoffzufuhr hatte. Ja. Und das ist dann bei dem Singen auch. Ich atme bewusst ein. Mhm. Wir machen ja auch Atemübungen und so weiter. Ja. Und ich atme bewusst ein und da fühlt sich, und das geht auch, merkt der Körper. Also da fühle ich mich dann wohl.
0: Ja, und was ich auch, also ich weiß nicht, ob man das parallel ziehen kann zum Radio hier. Ich merke halt manchmal, wenn hier Leute, die vielleicht ein bisschen schüchterner sind oder auch mit der Sprache Probleme haben, wenn die sich hier trauen, ins Mikrofon zu sprechen, dass das auch was mit den Menschen macht. Also, dass Menschen aus sich herauskommen, weil sie sich hier entfalten können und dass das auch draußen was mit ihnen macht. dass die dann anders sprechen. Oder ne, wenn jemand ja zum Beispiel zum Stottern neigt, am Mikrofon merkt man das nicht.
2: Ja.
0: Solche, das finde ich halt auch ganz spannend. Das gibt es vielleicht beim Gesang im Chor auch. Das in der Gemeinschaft traut man
2: genau,
0: sich.
2: Das ganz genau. Ja.
0: Was ich halt, wenn ich mich erinnere an meine Zeit, immer schwierig war, ich konnte immer die Spur nicht halten. Also ich habe immer, man hat mich immer in den Alt einsortiert in der Schule und ich war irgendwann immer in der ersten Stimme, weil die waren so laut, dass ich immer damit gesungen habe.
2: Ja,
3: das geht also, heute noch.
0: Ich habe das.
2: Das passiert schon mal.
0: Ich hatte da irgendwann keine Lust. Aber das ist ja dann der Job, ne? Das ist dann Ihr Job wieder.
2: Das ist so mein Job. Leid. Also ich würde Sie dann auf keinen Fall in die Nähe vom Ersten oder vom Sopran lassen, ja, sondern irgendwo weiter weg platzieren. Ja. Und dann ist halt die Frage auch, dass man wirklich die Stimme die Stimme wirklich exakt übt, damit man sicher ist, damit man die Vorstellung von dieser Stimme wirklich so exakt hat, dass man da nicht unbedingt in andere Stimmen springt.
0: Wie ist das denn? Ich bin ja nun nicht in Hessen zur Schule gegangen und ich habe jetzt erst ein Kindergartenkind. Wie ist das dann hier in den Schulen? Also ich kann mich erinnern, bei mir ist der Musikunterricht immer irgendwie hinten übergefallen, wenn was anderes wichtiger war. Wie ist das hier? Wir mussten auch ab der 5. Klasse, mussten alle Flöte spielen. Das war immer ein sehr tolles Klangerlebnis. Mhm. Ist das hier so? Lernen die Kinder in der Schule ein Instrument oder singen im Unterricht? Musikunterricht? Alma, jetzt bist du dran.
4: Bei mir, also bei mir noch, da singen wir erst noch Lieder, aber ab der 4. und der 3. Klasse machen die auch irgendwas mit Instrumenten.
0: Ah, du gehst jetzt in die 2. Klasse?
4: Ja, also wir machen jetzt nur keine Trompete und so, nicht so große Instrumente, sondern so kleine Rasseln zum Beispiel.
0: Ja, aber schön. Und ihr singt auch noch ganz viel?
4: Ja.
0: Und du selber, du kannst jetzt mal erzählen, du selber spielst ja Trompete.
4: Ja.
0: Und bei wem lernst du das und wo spielst du Trompete?
4: Bei Opa im Röhrdorf.
0: Ah, Opa bringt dir Trompete spielen bei?
4: Ja.
0: Und macht dir das Spaß?
4: Ja.
0: Und das Singen auch?
4: Ja.
0: Und singst du in dem Kinder- und Jugendchor, der gerade in Röhrdorf entsteht?
4: Ja.
0: Und wie ist das für dich? Wie macht das auch Spaß?
4: Gut.
0: Gut? Mhm. Welche Stimme singst du, weißt du das? Das kann der Opa vielleicht sagen, ne?
2: Ja, wir...
0: Bei dem Alter singen alle, glaube ich, noch Sopran.
2: Genau. Wir beschränken uns erstmal auf ein- und zweistimmiges Gesang und dann schauen wir weiter.
0: Ja, wollte ich auch gerade sagen, ja.
3: Schön, Alma, prima.
0: Super, Alma, vielen Dank. Sehr schön. Ja, jetzt erzählen Sie doch mal, wie ist der aktuelle Stand? Wie viele Kinder in welchem Alter sind schon da und wie läuft das ab? Wo treffen Sie sich? Sollen die Eltern da bleiben? Sind die Kinder alleine bei Ihnen? Geht beides?
2: Ja, also das Alter ist so um das Einschulungsalter, also 6, 7. Wir haben auch ein Kind dabei, das ist noch jünger, das wollte unbedingt. Wir hatten erst gesagt, ja, ab 6 machen wir.
0: Ja.
2: Und das Kind hat aber dann die Mutter ein bisschen bedrängt. Sie möchte gerne mitsingen. Und
0: auch mit Ihnen verwandt?
2: Nein. Also wir haben im Moment sind 12 Kinder, die begonnen haben.
0: Oh, und, schön.
2: Also da ist es nur wenige mit mir verwandt.
0: Okay.
2: Ja, also 12 sind wir und wir wollten natürlich, wir haben zweimal jetzt begonnen, haben auch nicht allzu intensiv Werbung gemacht, das müssen wir noch ein bisschen verstärken, aber es wäre schön, wenn der ein oder andere dazukommt und es ist vollkommen egal, aus welchem Ort oder das ist vollkommen egal.
0: Okay, aber wir sagen jetzt nochmal, für die, die später eingeschaltet haben, sie treffen sich in Röhrdorf. Es kann jeder dazukommen,
2: ja,
0: egal von wo.
2: Ja.
0: Aber er muss nach Röhrdorf kommen.
2: Ja, das schon.
0: Zum Proben.
2: Also
0: ja,
2: wir müssen ja irgendeinen Proberaum haben.
0: Ja, ja,
2: und das ist halt in Röhrdorf, weil wir den haben.
0: Ja.
2: Und wir üben immer mittwochs 17 Uhr. Von 17 bis 18 Uhr.
0: Okay. Und so ab Vorschul, nicht Vorschul, ab Schuleintritt, also 6, 7.
2: Ab 6.
0: Normalerweise.
2: Ja.
0: Ab 6. Und nach oben hin. Ab wann ist man dann Erwachsenenchor?
2: Naja, das kommt dann drauf an. Bei den Jungs hört man es dann.
0: Mhm.
2: Ja?
0: Mhm.
2: Wenn also die Stimme bricht, dann
0: vorbei.
2: Ist dann vorbei.
0: Ja, okay. Ja. Verstehe. Und Sie haben vorhin schon mal kurz angesprochen, querbeet durch die Musikliteratur. Wir haben jetzt vorhin Roy Black gehört, aber was ist so Ihr Ziel? Was haben Sie im Kopf? Was soll aus dem Chor werden? Wo soll es hingehen? Was soll gesungen werden?
2: Mit dem Kinderchor?
0: Ja, wenn die Mädels ankommen und sagen, wir wollen aber jetzt Bibi und Tina singen?
2: Dann singen wir Bibi und Tina.
0: Okay.
2: Also wenn die Kinder Wünsche haben, dann werden wir die Wünsche aufnehmen.
0: Ja.
2: Na? Wir haben jetzt nur als Starter erstmal dieses Stück genommen.
0: Ne? Ja, passt, ja.
2: Ja, und wenn dann die Kinder kommen und sagen, nee, ich möchte gerne das oder ich möchte gerne mal Hip-Hop, dann machen wir auch das.
0: Mhm. Schön. Ja, und was haben Sie so im Kopf? Wie groß soll er werden oder wie groß darf er werden? Und,
2: also von der Größe.
0: Da wird schon gelacht. Ja, da gibt es keine Grenzen.
2: Keine Grenzen. Von der Größe sind nach oben keine Grenzen gesetzt. Ne?
0: Okay.
2: Also das Ziel ist, wichtig ist, dass die Kinder Spaß haben. Genau. Wir wollen nicht mit Druck oder mit sonst irgendwas arbeiten, sondern die Kinder sollen Spaß haben an der Musik. Ne? Mhm. Deshalb auch, wenn sie sagen, ach Gott, ich möchte mal dieses Lied oder das Lied, dann machen wir das auch irgendwie.
0: Mhm.
2: Und was ich dann auch noch, wie gesagt, gerne mit den möchte, ist, dass auf der Leitungsebene junger Nachwuchs rekrutiert wird. Dass ich junge Leute heranführe, die gemeinsam mit mir diese Sache übernehmen, mhm, mich unterstützen, jetzt zunächst mal bei der Chorleitung,
0: mhm,
2: und dann später das so peu à peu auch eigenständig übernehmen können.
0: Mhm.
2: Und ich dann den Schritt zurück mache.
0: Muss man dann diese zweijährige Ausbildung machen in Kassel, die Sie gemacht haben? Oder ist das jetzt, Sie wollten das, aber man muss es nicht unbedingt?
2: Man muss es nicht, es ist von Vorteil.
0: Es ist von Vorteil,
2: eindeutig,
0: ja.
2: Man muss es nicht.
0: Mhm.
2: Wer also ein bisschen musikalisches Verständnis hat, der sollte natürlich noch ein Instrument können, das ist schon klar.
0: Ich wollte gerade sagen, meistens ist Klavier.
2: Ja, Klavier ist hilfreich.
0: Ja.
2: Dann ist das kein Problem.
0: Mhm. Wenn hier jemand Werbung macht, er sucht für den Sport jemanden, also ich hatte neulich mal Footballer hier, die Nachwuchs gesucht haben, da frage ich, okay, was muss ich mitbringen? Was bringe ich denn mit dem Chor? Eine Flasche Wasser, oder? Aber ansonsten muss ich ja nichts mitbringen, außer meiner Stimme.
1: Noch nicht mal Wasser.
0: Noch nicht mal Wasser, einfach nur Spaß am Singen.
2: Wasser ist an Bord.
0: Okay, also ich muss gar nichts mitbringen. Ich muss nur mich und meine Stimme mitbringen.
2: Ja.
0: Und
2: Spaß und gute Laune.
0: Genau. Ja. Gut, dann würde ich sagen, für gute Laune sorgen jetzt die Festspänkler. Das ist ein Lied, was nicht der Kinder- und Jugendchor gerade singt, sondern der gemischte Chor, ne? Der gemischte Chor?
3: Genau, Fortuna Röder.
0: Von Fortuna Röder. Aber Moment mal, bevor wir jetzt das Lied spielen, der Kinder- und Jugendchor gehört doch aber dann auch zur Fortuna
3: das
0: Röder.
3: Das ist
0: ne?
3: dann ein, eine Abordnung oder genau. ein Teil der Fortuna Röder.
0: Genau.
3: Als
0: genau.
3: neues Mitglied quasi, als neue Mitglieder. Ne?
0: Genau.
3: Um einfach zu dem Verein zuzugehören. Wir brauchen ja einen Verein für solche, für so einen Jugend- und Kinderchor.
0: Ja.
3: Und da haben wir das gesagt, das machen wir dann auch als Fortuna Röder, schließen wir den Kinderchor dann an.
0: Ja, genau. Gut, dann hören wir jetzt die Festspänkler. Viva, das ist ein Lied, das der gemischte Chor der Fortuna Röder gerade singt, probt. Ne?
2: Singt.
0: Singt.
3: Ja.
0: Singt. Genau, das hören wir jetzt.

0: Freshbänkler, haben wir gehört. Und wir sprechen ja hier in dieser Sendung über das Thema Chor, Chorgründen und im Chor singen. Mein Name ist Stefanie Müller und mit mir im Studio sind Kurt Eifler, Hans Hartmann und Horst Busch und Alma von dem Gesangsverein Fortuna Röhrda, wo gerade ein Kinder- und Jugendchor entsteht und über den sprechen wir ja heute. Und das Thema Festspenkler, Feste feiern, finde ich, sollten wir tatsächlich nochmal jetzt zum Ende der Sendung hin aufnehmen, weil es ist ja schon in Teilen angeklungen, aber ich finde, wir sollten das einfach nochmal, ja, dieses Gefühl rüberbringen. Man übt eine Stunde, anderthalb, die Älteren, ne, die üben dann auch mal anderthalb Stunden.
1: Alle.
0: Alle? Die Kinder auch?
1: Nein, Entschuldigung.
0: Ich wollte gerade sagen, das war nur eine
1: Stunde.
0: Die war
1: eine Stunde.
0: Genau. Anderthalb Stunden und dann ist Happy Hour, wie Herr Busch das gerade in der Musikpause nannte. Mhm. Und das würde ich gerne unseren Hörern nochmal vermitteln. Also wie das ist, diese Chorgemeinschaft. Also wir hatten es gerade kurz, während die Festspenkler liefen, auch kurz, dass Herr Busch auch mal knurrig werden kann, wenn es ernst wird, weil es steht ein Auftritt an oder irgendwas an irgendeiner Ecke funktioniert es nicht richtig, einer singt immer falsch oder keine Ahnung, dann wird es auch mal knurrig. Ne? Aber man hat ja den Applaus und das Erfolgsgefühl, wenn es klappt. Und dann kommt die Happy Hour, der Applaus und die Happy Hour. Also, was bedeutet es, im Chor zu singen? Was macht das mit den Leuten, mit den Kindern, mit den Erwachsenen?
2: Also im Chor zu singen ist ein wahnsinniges Gemeinschaftsgefühl. Mhm. Erstmal erarbeitet man, man hat eine Aufgabe.
0: Ja.
2: Die hat man in der Hand in Form von Noten. Und diese Aufgabe muss bewältigt werden. Da gibt es Hürden, da gibt es Berge, da gibt es Täler. Und das eine klappt, mal klappt es gut, mal klappt es weniger gut, aber am Ende, und da das verbriefe ich, also am Ende klappt es. Und wenn es dann klappt und man führt es auf in der Öffentlichkeit, dann gibt das eine Wahnsinnsbefriedigung. Mhm. Und klar, Happy Hour, weil Sie sagten, es ist nicht nur das Singen, wir treffen uns zum Singen, proben, manchmal hart, aber danach ist Happy Hour. Da trinken wir unser Bierchen, auch mal ein Schnäpschen, da wird auch mal anderes gesungen.
0: Aber nicht beim Kinder- und Jugendchor.
1: Nein, bitte nicht. Die liegen da
0: das möchte ich an dieser Stelle.
2: Ja. Nein.
0: Wir haben ja eine Verantwortung.
2: Ja. Beim Kinder- und Jugendchor ist das anders. Da gibt es dann Bonbons, Eis oder andere Dinge, wo man Kinder mit eine Freude mitmachen kann. Mhm. Ja. Also das ist nicht nur das Singen, sondern es ist dieses Gemeinschaftsgefühl. Mhm. Und das ist halt das besondere Erlebnis im Chor. Und wer sich überwindet, und die Überwindung habe ich festgestellt bei vielen, ist diese Überwindung erstmal nackt. Dass man sagt, okay, ich gehe jetzt erstmal dahin. Ja, ich mache mich halt fest an einem Tag in einer Woche.
0: Überwindung. Wenn sich jetzt ein Hörer fragt, wie funktioniert das? Wenn ich jetzt zu Ihnen komme und sage, ich möchte mitsingen, muss ich dann erstmal da alleine vorne stehen und vorsingen, damit Sie wissen, ob ich singen kann und welch und wie ich singen kann?
2: Nein, auf keinen Fall.
0: Also, ja, manchmal hat man ja so Vorstellungen,
2: ja,
0: Vorurteile.
2: Also ich kann dann schon auch, wenn der ganze Chor singt, auch den Einzelnen ein bisschen raushören.
0: Gut.
2: Also das ist kein Problem. Und ein neuer Sänger wird nie sofort von 0 auf 100 das mal mitmachen können, was andere über Jahre sich erworben haben.
0: Ja.
2: Es beginnt immer einfach und man muss auch diese Sänger dann mitnehmen. Man darf sie nicht überfordern. Na? Und wenn sie mal an einer Stelle nicht klarkommen und hören dann auf und lassen ihre Kollegen das erledigen, ist das auch kein Problem. Und irgendwann geht es dann weiter, irgendwann kommt die Sicherheit. Und dann funktioniert das. Aber dieses Gefühl, daran teilzunehmen, wie gesagt, ich habe bei vielen das erlebt, die haben das gemacht, haben sich überwunden, haben mitgeprobt, haben das Gemeinschaftsgefühl genossen und die sind jedes Mal wiedergekommen.
0: Mhm. Ja, das ist auch ein Thema, was wir ja auch ansprechen wollten, dass man sich ja ein Stück weit bindet. Aber wenn man halt dann diesen Spaß hat und wenn das eine tolle Gemeinschaft ist, dann freut man. Ne? So wie Sie hier sagen, ich singe jeden Tag in irgendeinem Chor, weil ich da unterstütze und da. Und hier ist einmal Männer, hier ist gemischt. Ist ja auch jedes Mal was anderes. Aber man sagt dann schon, du musst aber halt dann schon auch jede Woche zu den Proben kommen, damit das ganze Ding funktioniert.
2: Ja, es sollte so sein. Es gibt natürlich immer Gründe, Arbeit oder, ja, oder Krankheit oder sonst was, dass man es, ja, ausfällt, das ist kein Problem. Wir üben das ja so oft, dass man das nachholen kann. Ja? Mhm. Das ist kein Problem. Aber grundsätzlich ist es schon so, dass man eine gewisse Kontinuität braucht, um damit zu singen.
1: Ja. Genau.
2: Man wird das dann ganz schnell selber merken, wenn die anderen weiter sind und ich hänge dann nur da drin und komme überhaupt nicht klar, dann macht das auch keinen Spaß. Mhm. Das merkt man sehr schnell selber und da sagt man sich selber, oh, ich muss zur Probe, weil sonst hänge ich.
0: Mhm. Wie ist es mit Auftritten? Wie oft finden die statt und gibt es da eine bestimmte Kleidung? Müssen dann alle in schwarz oder in weiß oder schwarz-weiß oder alle in lila kommen?
2: Also bei den Kindern nicht. Mhm. Wenn dann mal Auftritte jetzt anstehen, wir haben ja erst begonnen. Bei den Erwachsenen ist es so, dass wir schon je nachdem, bei Konzerten haben wir schon eine einheitliche Kleidung, aber keine Uniform, also, sondern wir tragen schwarze Hemden oder bunte Hemden oder was weiß ich.
0: Je nach Anlass.
2: Je nach Anlass. Und das schon, dass man schon so als Gemeinschaft auch zu erkennen ist.
0: Mhm.
2: Ja. Ja, und ansonsten, wie oft der Auftritt, das kommt immer darauf an, das ist pro Jahr verschieden.
0: Mhm.
2: Die Anlässe, die da sind. Wir treffen uns so regelmäßig mit einem Partnerchor aus Altenvers.
1: Ja,
2: das ist immer auch ganz toll, wenn wir da runterfahren. Das ist in der Nähe von Marburg.
0: Mhm.
2: Oder die kommen hier hoch. Dieses Jahr ist das wieder der Fall im September.
1: Ja.
2: Und das ist auch, wenn man das Ergebnis von dem Chor hört, die hören das Ergebnis in unserem Chor. Wir kennen das ja alle so und auch die Chöre drumherum kennen das ja bei den Auftritten, aber da hört man auch mal was anderes und das finde ich immer ganz interessant. Mhm. Und wir haben eine tolle Freundschaft und das sind auch immer tolle Feiern, die wir dann da so hinter uns bringen.
0: Und ich könnte mir vorstellen, dass der Kinder- und Jugendchor, der ist ja jetzt erst angelaufen, aber dass die vielleicht auch mal, es hat ja jetzt auch ein Kinderfest stattgefunden in Röhrda, in dem, was ist das, ein Begegnungszentrum oder da so rund um den Kindergarten, glaube ich, ja, ne?
2: Selbstverständlich.
0: Dass die dann da vielleicht auch mal singen, ne?
2: Natürlich,
0: ja, sicher. Ja. Gut, jetzt nochmal für alle, die jetzt sagen, ja, da mache ich mit, das gucke ich mir an, die sind nett und das klingt total toll. Wo muss ich hinkommen und wann soll ich mich vorher melden und wenn ja, wo und bei wem? Wer weiß es?
1: Ja, müssen wir alle.
2: Also wir proben, der Kinderchor probt jeden Mittwoch von 17 bis 18 Uhr. Und einfach nur vorbeischauen, das ist in Röhrda, Leimkaute 4, direkt oberhalb der Sporthalle.
1: Genau, ehemalige und Schulpavillon.
2: Ehemalige Schulpavillon und dort einfach nur hinkommen und loslegen und fertig.
0: Super.
2: Und der gemischte Chor probt jeden Mittwoch um 19.30 Uhr am gleichen Ort.
0: Mhm. Und wir haben es vorhin gesagt, Herr Busch, Sie sind der Chorleiter für die ganzen Chöre. Aber wenn da jemand sagt, ich möchte das auch mal, möchte da auch mal reinschnuppern, Sie suchen auch noch Kollegen, die sagen, die leiten mal mit mir zusammen den Chor und ist dann auch irgendwann mal der Nachwuchs, der sagt, ich übernehme den Chor irgendwann. Sie sehen jetzt nicht so aus, als würden Sie morgen aufhören wollen, aber irgendwann vielleicht dann doch. Und wenn sie es auf mehr Schultern verteilt, ist ja auch schöner, ne?
2: Ja, natürlich. Also das, ich fände es gut, wenn junge Leute sagen, ich bin bereit, die Strapazen auf mich zu nehmen, ne? Und das zu machen.
0: Mhm.
2: Ja? Das heißt also, wenn ich mit dem Chor arbeite, ist das eine Stunde, anderthalb Stunden höchste Konzentration.
0: Mhm.
2: Ich kann da nichts schleifen lassen. Und wer das auf sich nehmen möchte und wer das gerne macht, gerne musiziert und anderen versucht, das beizubringen und auch die Interpretation. Es ist ja, jeder interpretiert ja Stücke anders. Ne?
0: Ja.
2: Das ist ja eine gewisse Freiheit, die man hat. Und eine künstlerische Freiheit, will ich mal sagen.
0: Mhm.
2: Und wer das gerne macht, der ist gerne willkommen und ich bin da gerne bereit, die ersten Schritte mit ihm zu gehen, bevor er dann gegebenenfalls auf eine Musikakademie oder so geht.
0: Ja, so jetzt nur gucken, die Hälfte meiner Gäste sind verwandt mit Ihnen. Also müssen wir jetzt den Herrn Hartmann fragen, wie ist denn der Herr Busch so als Chorleiter?
2: Ja, der Herr Busch ist ein sehr guter Chorleiter. Ich singe sehr gern. Ich habe auch andere Chorleiter vorher kennengelernt, wo das nicht so intensiv geprobt und geübt wurde. Okay. Da stand man manchmal auf wackeligen Beinen bei Auftritten, was nicht mehr der Fall ist. Wir üben das so mit Horst Busch ein, die Lieder, dass wir auf die Bühne gehen und unsere Lieder in der Regel wirklich gut rüberbringen und sind, wenn wir abtreten, alle erlöst und freuen uns über den Erfolg. Und das macht riesigen Spaß, auch wenn es manchmal streng ist. Aber ich habe ja nur auch mal Handball gespielt oder wir beide haben Handball gespielt. Mhm. Auch da musste das so sein, um Erfolg zu haben. Und so ist das beim Singen auch. Aber wie gesagt, mir macht es riesig Freude.

0: Also besser kann man es doch nicht sagen, oder? Sehr schön. Gut, und zum Schluss nochmal gesagt, also man muss nicht im Ringgau wohnen. Ne? Sie haben es gerade erwähnt, der war aus Laudenbach, aus Thüringen, aus wo auch immer. Ja. Jeder ist willkommen. Genau. Man muss keinen Wohnsitz im Ringgau haben. Nein. Man muss nur in Röhrda proben wollen. Das ist es.
1: Richtig.
0: Super. Ja, vielen Dank. Das war jetzt ein schöner Einblick in die Welt des Chores, des Gesanges, des gemeinschaftlichen Singens. Sehr schön. Vielen Dank, dass Sie alle da waren. Und gerne. Zum Abschluss hören wir, also Sie hatten noch zwei weitere Lieder, aber dann dachte ich mir, auch Grönemeyer, den mag ich selber gerne. Und dann hören wir Mambo von Grönemeyer, weil Sie das auch singen.
1: Richtig.
0: Und das geht ja schon so in die Richtung Reggae, Mambo.
2: Ja, Mambo.
0: Das ist schon mal Mambo, ne? Ja. Mambo, ja, Mambo, genau. Mhm. Das ist ja, das zeigt auch wieder die Vielfalt, ne? Von der Klassik bis, ja. alles drin.
2: Richtig.
0: Alles was. Und Bibi und Tina. Sehr schön. Also, wenn Sie Spaß haben, wenn Sie jetzt irgendwie Lust bekommen haben, auch mal das Singen auszuprobieren oder schon in einem anderen Chor singen und sagen, da möchte ich jetzt auch noch singen, das möchte ich auch unterstützen oder einfach jetzt Kinder Lust haben, ne, da zu singen, wenn man Kinder hat, die gerne trällern zu Hause, die gerne singen, dann einfach mal vorbeikommen zum Kinder- und Jugendchor von der Fortuna Röhrda. Vielen Dank, dass Sie da waren. Hans Hartmann, Horst Busch und Kurt Eifler und Alma, vielen Dank, dass du auch gekommen bist und auch uns was erzählt hast. Genau, mein Name ist Stefanie Müller und vielen Dank, dass Sie zugehört haben. Und jetzt zum Abschluss hören wir Mambo von Herbert Grönemeyer.

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0: Herzlich willkommen zu den musikalischen Verbrechen.
1: Hallo, ich bin der Matthias am Mikrofon und mir gegenüber ist...
0: Der Gregor, moin. Ja, wir haben mal wieder eine normale Sendung vor. Also normal, jetzt nicht, was die Musik betrifft. Denn da spielen normal. Wir ja immer so irgendwie das, was irgendwie sonst keiner hören möchte oder sonst keiner spielen will.
1: Zwei Verrückte sagen normal.
0: Ja, wir haben jetzt mal wieder eine, ich sag mal in Anführungsstrichen, normale Sendung. Also wir werden heute nicht in eins der schlimmsten Musikjahrzehnte aller Zeiten eintauchen. Und weil wir gar nicht mehr wissen, wie die Sendung eigentlich funktioniert, wird uns jetzt die liebe Heike erstmal erklären, wie die Sendung eigentlich funktioniert.
2: Herzlich willkommen zu den musikalischen Verbrechen, der musikalischen Unterhaltungssendung. In dieser Sendung spielen wir Musik, die nicht von allen Menschen als schön bewertet wird. Das kann Musik aus den Charts sein, Musik, die uns irgendwo im Internet begegnet ist oder die uns ungefragt eingesendet wurde. Diese Musik klingt dann beispielsweise so.

Na, gefällt euch die Musik? Wenn es zu schlimm und unerträglich wird, gibt es im Studio einen großen roten Knopf. Und wenn man diesen drückt, stoppt die Musik schlagartig. Den Knopf nennt man ja auch Schlagtaster. Der Knopf wirkt wie ein Notaustaster. Ach, was eine Ruhe. Aber sinkt es bei euch im Kopf nicht auch weiter? Ah, ich habe einen Ohrwurm. Dagegen haben wir unseren Ohrwurmkiller. Der geht so.

0: War da was? Der Ohrwurmkiller ist wie ein Radiergummi und radiert den Ohrwurm aus dem Kopf heraus. Das ist übrigens eine Endlosschleife von Roland Kaiser mit Santa Maria. Wenn die Musik noch nicht schlimm genug ist, schauen wir immer erstmal, ob man da noch etwas machen kann. Beispielsweise können wir die Musik höher oder tiefer pitchen, schneller oder langsamer, mehrere Titel gleichzeitig oder unser mittlerweile an Altersschwäche verstorbener Studiokater Diego wird ein bisschen mitsingen. Die Musik, in der Diego mitsingt, wird auch als Katzenmusik bezeichnet. Übrigens, für diese Aufnahmen wurde das arme Tier nicht gequält. Die Aufnahme entstand in seinen jungen Jahren, als das kleine Katerchen verliebt war und eine Katze aus der Nachbarschaft angehimmelt hat. Eins hätten wir fast vergessen, den Musikpreis am Ende der Sendung. Alle Titel, die in der kommenden Stunde gespielt werden, sind automatisch nominiert für unseren Musikpreis. Unser Musikpreis, die goldene Klobürste, verleihen wir am Ende der Sendung und spielen den Gewinnertitel noch einmal.
1: Ja, dann hoffen wir mal, dass da keine Fragen mehr offen geblieben sind. Matthias, weißt du, wie es geht?
2: Ja, später kommt ein Test. Ja, so ungefähr, so grob. Ich habe ja schon ein paar Sendungen mit dir gemacht, so dezent über 100.
1: So ganz dezent. Dann fangen wir jetzt mal an mit einem Titel über Tiere. Wir spielen hier immer gerne mal Musik über Tiere, was dann auch daran liegt, dass hier dann vielleicht auch Tiere in der Sendung vorkommen.
3: Sprengt den Wal.
2: Ja, beim den Titel müssen wir als Disclaimer sagen, das hat absolut nichts mit aktuellen Ereignissen in der realen Welt zu tun.

0: Friedrich macht den Taurus klar.
1: Also, das sind leicht dezent extreme Maßnahmen. Also.
0: Ja, gut, jetzt haben wir daraus gelernt, wenn man mal wieder so ein Tierkadaver hat, dann nimmt man den einfach und lädt den vor der Küste Dänemarks ab. Dann können die sich drum kümmern. Ob das jetzt so viel besser war, ist dann steht auf
1: dem
0: anderen.
1: Können wir das auch mit unserem Atommüll machen?
0: Ja, genau. Kann man ja auch den Dänen vor die Küste geben. Oh Mann, ja, Wahl-Timmy. Zum Thema, es hatte dann doch ein bisschen Aktualitätsbezug.
1: Vielleicht.
0: Vielleicht. Kommen wir nun zu einer, ich sag jetzt mal Neuvorstellung. Es ist mir die Tage begegnet und ich spiel's jetzt erstmal an und dann vielleicht kommt bei euch auch so die Erinnerung, irgendwie hatten wir das schon mal.
2: Ja.

0: Also, wenn man jetzt nochmal so ein bisschen zurück überlegt, vielleicht so über 20 Jahre, dann erinnert man sich direkt an einen Titel, der aus den 80er Jahren
1: stammt. Die 80er sind doch 20, ja genau,
0: ja, ja,
1: das ist ja nicht 20 Jahre.
0: Da wird direkt ein Titel kommen, der aus den 80ern sein muss. Klingelt's da schon?
1: TATU, russische Band.
0: Ja. 1983 muss es demnach sein. 2003. Ja.
1: Es gibt Leute, die glauben das mit 83. Verwirrt die Leute nicht.
0: Ja, das stimmt. Also es ist von 2003. Demnach kann es nicht über 20 Jahre her sein. Sondern
1: das verstehen
0: drei.
1: Auch nur Leute aus unserer Generation.
0: Ja, ja. So.
1: Also zur Erklärung, was labern die beiden verwirrten Herren Moderatoren? Wir sind ja, ich bin geboren 85 und im Kopf werden die 80er immer 20 Jahre her sein, also nicht länger, also nach dem Motto, ich werde nicht alt, nein.
0: So, und jetzt wollen wir nochmal in den Titel von Harrison reinhören.
1: Und jetzt
0: nochmal Tattoo. So, Matze, jetzt darfst du ranten.
1: Ja, dann geht das jetzt los. Also, Harrison, du als Typ oder als Band bist mir unsympathisch. Also generell eigentlich all diese Leute, die mit minimalen Aufwand Profit machen. Was hat er denn jetzt gemacht? Der hat das mit männlicher Stimme eingesungen und hat das Ganze langsam gemacht, was es also im Vergleich schon mal wie so eine Schlaftablettenversion klingen lässt.
0: Mhm.
1: Und dann hat er das online gebracht und hat gesagt, geil, jetzt lass mal das Geld verdienen damit. Aber im Effektiv hat er ja sonst oder die Band auch sonst nichts gemacht. Also diese Politik ist mir äußerst unsympathisch. Und deswegen müssten wir eigentlich so einen Boykottpreis vergeben für Harrison nach dem Motto,
0: wir machen das anders, weil kein Geld und keine Ideen haben wir auch. Wir gucken jetzt mal, ob wir das Original von Tattoo genauso langsam und so tief hinkriegen wie die Version von Harrison und bringen dann unsere eigene Coverversion raus.
1: Ja, oder wir singen das selber nochmal ein.
0: Das ist zu langsam, ne?
1: Jo, bitte. Mindestens nochmal ein Viertel schneller.
0: So. Ja. Ich würde sagen, das ist gar nicht mal so schlecht.
1: Kann dein schlaues Programm da nicht die Beats zumindest anzeigen von Harrison?
0: Nee, leider nicht.
1: Das angleichen kann?
0: Nee, das geht leider nicht. Also ich kann hier einen Prozentwert eingeben und ich habe jetzt ein Drittel langsamer.
1: Hätten wir jetzt Zeit, könnten wir die KI fragen, was Harrison in welcher BPM das ist und dann Tattoo dran angleichen. Aber dafür haben wir nun wirklich nicht die Zeit. Wir haben ja noch eine ganze Sendung hier zu füllen.

0: Wollen wir nochmal den Vergleich hören von Harrison?
1: Das war nicht Harrison? Nee.
0: So, Harrison. Und jetzt kommt nochmal Tattoo in langsam. Also, hätten es Männer gesungen im Original, hätten wir es jetzt.
1: Also, gar nicht schlecht. Das hast du ganz gut angeklickt.
0: Ja.
1: Dafür, dass du es mal eben so aus dem Ärmel geschnippelt hast. Nicht schlecht.
0: Wollen wir jetzt mal die Gegenprobe machen. Harrison so schnell machen, dass es klingt wie Tattoo. Das könnte man
1: ja
0: eigentlich...
1: Ja, klar.
0: Das, ja, ja, warte mal, dann starten wir es mal. So klingt's ja. Jetzt machen wir da einfach mal ein Drittel mehr und höher. Gleiche Werte. Ja!
1: Das könnte hinkommen von der Geschwindigkeit hier.
0: Ja, ja. Das waren jetzt dieselben Werte, nur halt andersrum.

0: Jo, das war Harrison Tattoo, all the, das ist ja auch so ein Zungenbrecher, all the things, warte mal, all the things,
1: she
0: I halt said. Alles, was sie gesagt hat. Mensch, das war, muss man, darf man ja nicht
1: genau,
0: ganz so genau
1: was
0: nehmen.
1: Sie gesagt hat.
0: Alles, was sie gesagt hat.
1: Also ich würde sagen, dein Mod hat der Harrison schon verbessert, weil der ist, die Schlaftablettenversion ist weg. Das finde ich gut.
0: Ja, also Tattoo in langsamer klingt, finde ich, genauso gut wie Harrison in schnell. Ich könnte mir vorstellen, dass wir da im heutigen Mix noch mal ein bisschen drauf eingehen werden. Aber wir werden jetzt erstmal weitermachen mit Jocelyn Brown. Erstmal wieder ein bisschen runterkommen. Und das Lied, das werden wir jetzt mal genauer hören. Vielleicht fällt euch ja was auf da drin. Ist wieder so Fitnessmusik, ne?

0: Moment. Da habe ich jetzt was wiedererkannt. Gucken, ob wir das nochmal wiederholt kriegen. Da! Hast du es gehört?
1: Die Agathe!
0: Da.
1: Die Agathe!
0: Also, wenn wir das nicht schon mal. Also, ich meine.
2: Die Firma Transceptor Technology.
0: Ja, das spricht erstmal der Russe.
2: Personalny Sputnik.
0: Also. Da, das finde ich schon äußerst merkwürdig. Wir kennen die Agathe Bauer ja eher von diesem Titel.
1: Ja, das kennt jeder. Wer das nicht kennt, der wohnt echt hinter dem Mond.
0: Ja. Und jetzt habe ich mal ein bisschen herumrecherchiert. Das Original ist von Jocelyn Brown und das ist ein Sample. Das hat Snap quasi in seinen eigenen Titel eingebaut.
1: Okay, und wann, von welchem Jahr ist das mit dem Original?
0: Oh, das müsste ich jetzt nachgucken. Ich hab's jetzt gerade nicht mehr parat.
1: Ja, Bildung kann er, nur so halb.
0: Aber ich finde, das ist ein interessanter Fakt. Die Agathe Bauer ist gar nicht von Snap.
1: Das ist ja frech von der Orkali.
0: Jo. Gut, dann machen wir's aus. Also mit so Fälschungen wollen wir ja hier nichts am Hut haben. Ja, wir schalten jetzt um nach Österreich zu einem Fitness-Influencer. Aha. Ja, ich glaube, ja genau.
3: Herzlich willkommen, hallo und herzlich willkommen.

0: 2 Sekunden Satzpause und weiter geht's!
1: Ja.
2: Oh je. Das ist feinster Mallorca-Trash, aber vom Allerfeinsten.
1: Das könnten wir auch mal gucken, ob wir das langsam mal kriegen, oder?
2: Ne, das macht's nicht besser. Nee,
1: oh nee.
2: Also lieber den roten Knopf.
1: Ja. Gut, da kann man nichts machen.
2: Ja, Anwärter für den Preis, definitiv. Also das war jetzt grausam für meine Ohren. Hast du mal was Nettes, was Schönes zum Ausgleich?
1: Was Schönes? Oh, warte mal, was Schönes.
2: Was Schönes in dieser Sendung.
1: Was haben wir denn hier? Backstreet Boys? Clisot?
2: Nein.
1: Blondie?
2: Ja, Blondie. Komm.
1: Blondie? Heart of Glass?
2: Ja. Wieder 80er-Song, ja, ja.
1: Schon wieder 80er? Wir hatten doch eben erst...
2: Das sind ja die echten 80er jetzt, ja.
1: Das waren ja eben nur die Hilfs-80er.
2: Ja.
1: Gut, Blondie, Heart of Glass. Komm mal runter.

0: Ach, da ist ja noch ein Kätzchen. Ja.
1: Ja, wo kommst du her? Lass dich mal hinter den Ohren kraulen.
0: Richtig mal da. Ja, du kraul mal kurz die Katze. Ich muss mal gerade den elektrischen Ansager hier. Der auch nicht. Ach so, ist auf dem Knopf hier. Ah, ja. 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
3: Ah, ich habe einen Ohrwurm.

0: herzlich willkommen zu den musikalischen Verbrechen in der 140. Ausgabe.
1: Wow. Die zweite Halbzeit. Hier ist einer dieser Moderatoren, der Matthias.
0: Und hier ist der andere. Ich bin der Gregor. Und jetzt fangen wir mal an, direkt ein bisschen langsamer zu sprechen. Ja.
1: Ja.
0: Denn wir haben
1: auch alle verstehen.
0: Richtig, denn wir haben eine E-Mail aus der Schweiz bekommen. Viele Grüße an.
1: Oh, liebe Güte.
0: An der Stelle viele Grüße an unseren Hörer Marco. Der hat uns ein Schweizer Meme geschickt, was in der Schweiz gerade so ein bisschen durch die Decke geht. Aber dafür brauchen wir eine Vorgeschichte. Wir schalten jetzt erstmal das Schweizer Fernsehen an, was zum Teil in Hochdeutsch gesprochen wird, aber zum Teil so stark auf Schweizerdeutsch, dass ich es übersetzen werde. Das erstmal zur Vorgeschichte. So, Fernseh an. Ah, falsche Taste, hier. Nach falscher Regler. Hier. Kann er eigentlich.

0: Man hört da einen Bagger.
1: Ah. Förster Hermann Schönbechler erfüllt Bubenträume. Der wie sein Sohn Richi im kanadischen Wald aufwächst, braucht keinen Spielzeugbagger im Sandkasten.
0: Also die sind ausgewandert nach Kanada und das Kind sitzt im Bagger und will raus.
2: Außer.
0: So. Jetzt hilft er dem Kind halt raus. Er versucht jetzt die Tür aufzumachen.
2: Ich hatte die rausgelöst.
0: Das geht schlecht. Er will ihn raushalten. Halt dich an den Fingern, dann hebe ich dich raus.
2: Also.
0: Ja, komm, mit der anderen Hand.
2: Mit der anderen Hand auch. So, komm, gut haben. So. Ja, Richi! Ich habe gesagt, du sollst dich gut haben!
0: So, das Kind ist runtergefallen und er sagt, ich habe gesagt, du sollst dich gut halten. Und das Kind ist jetzt natürlich am Heulen. Das reicht soweit schon als unser Fernsehmitschnitt. Also das Kind fällt aus dem Bagger raus und er sagt auf Schweizerdeutsch, ich habe gesagt, du sollst dich gut halten.
3: Richi? Was ist Richi?
0: Richi, so heißt der Junge.
3: Ich frage mich nur, was das der echte Name oder der Abwandlung ist von.
0: Ich versuche die Stelle nochmal.
3: Vielleicht finden wir das raus.
2: Da warst du rausgegangen. Ja. Also. Schau, ob wir da die Türen aufgehen. Schlecht, schau, aber ich hatte die rauslöpfen. Komm, tu die gut haben, den Finger, und dann tu die rauslöpfen. Du
0: gut haben, den Finger, also festhalten und auf die Finger aufpassen.
2: Komm, tu die haben, mit der anderen Hand auch. So,
0: tu dich haben.
2: Gut haben.
0: Ich heb dich raus. So.
2: Ja, Richi! Ich hab gesagt, du sollst dich gut haben!
0: Ich hab gesagt, du sollst dich gut haben.
3: Gut haben.
0: Gut haben. Du sollst dich gut halten, steht hier in meinem Manuskript. Und jetzt.
3: Danke, Marco. Translator.
0: Danke für die Übersetzung. Also, das hätten wir ja selber so nicht hinbekommen. Und jetzt haben wir einen Musiktitel von Stubette Gang, Richi.
3: Die haben da was draus gebaut.
0: Die haben da was draus gebaut.

0: Na nun, wo ist
1: ich?
0: Aha.
1: Ich hab gesagt, du sollst dich haben.
0: Und ich dachte, jetzt haben sie auf dem Klo weiter aufgenommen.
2: Und ich. Ja, ja, genau. Da läuft was raus.
0: Noch einen Moment.
2: Da läuft was raus.
0: Komm, die paar Sekunden hören wir noch.
2: Raus.
0: Oh ja.

0: Richi!
1: Ja, Richi. So, jetzt gibt's noch eine kleine Nachgeschichte. Mittlerweile läuft dieser Song immer, wenn die Schweizer Eishockey-Nationalmannschaft ein Tor geschossen hat.
2: Aha.
1: Ja, und okay. Die Familie Schönbacher hat einen Anwalt eingeschaltet, weil sie die Ehre ihres Sohns in dem Video verletzt sieht und versucht jetzt dagegen vorzugehen.
2: Oh. Ja. Ja, aber der ist doch gar nicht zu hören, der Sohn.
1: In dem Lied nicht, aber halt in diesem Fernsehmitschnitt. Ja, vielen Dank, ach, jetzt muss ich wieder langsam sprechen, vielen Dank an unseren Hörer Marco aus der Schweiz. Interessant, wo man unsere Sendung hört. Für diese tolle Geschichte, für diese Einsendung. Also, wenn ihr auch sowas habt, dann schreibt uns gerne über musikalische-verbrechen.de und auch gerne, wenn es ein bisschen komplexer ist und wir erst vielleicht in eine andere Sprache übersetzen müssen. Ich muss nochmal.
2: Ja, also wir haben früher immer gesagt als Disclaimer, wer uns ungefragt Musik zusendet, der wird auch gespielt, ne? Also, ja, das war immer so als Warnung.
1: Das hatten dann die ganzen Plattenfirmen raus und haben uns mit allem möglichen Zeug bemustert und das haben wir dann. So, jetzt will ich nochmal kurz reinhören in den Titel. Und mir kommt direkt was anderes in den Kopf. Vom Beat ist es ähnlich und Döp, Döp, Döp macht das auch.
2: Rute!
1: Ja, hier ist Rute mit der Kopfkirmes. Es hat Parallelen.
3: Hallo,

0: So, jetzt weißt du, wie es geht.
1: Ja, das war die Kopfkirmes von Rute und komm noch einmal.
2: Ja, Richi! Ich hab gesagt, du sollst dich gut haben!
1: Ja, wir heben jetzt Samples auf.
3: Hoffentlich werden wir jetzt nicht verklagt.
1: Ja, auch wegen der ganzen Samplelei. Weißt du, hier eben mit der Agathe Bauer haben wir angefangen, decken das auf und jetzt sind wir hier selber am Samplen.
3: Ah je.
0: In der Warteschleife beim Mobilfunkanbieter.
1: Gut, wir können ja mal mit einem sogenannten Mix weitermachen. Einfach mal gucken, wo wir jetzt bei rauskommen. What a day for a daydream. Also das ist ja so langsam wie hieß er? Harrison. Nein, damit mixen wir nicht. Das, was soll das denn hier? So.
3: Das Schlaftablette.
1: Aber irgendwie ist das ja auch nicht besser. Nein, wir gucken mal, was wir da. Nein, was ist das denn hier? Ja, hier, das wird doch schon besser. Komm noch einmal, der Richi!
2: Ja, Richi! Ich hab gesagt, du sollst dich gut haben!

0: habe noch nie so einen Mix, der so schön ausläuft wie dieser hier am Ende.
1: Oh, herrlich.
0: Herrlich,
1: geht,
0: ne?
1: Wie Öl.
0: Das hat Spaß. Ich hatte jetzt tatsächlich alle vier Versionen von alles, was er gesagt hat, hier auf den Reglern liegen. Nämlich das Originale, dann Harrison und dann das Originale in langsam und Harrison in schnell. Also.
1: Hast du gut gemacht?
0: Ja. Ich hab gesagt, du sollst dich gut haben.
2: Ja, Richi! Ich hab gesagt, du sollst dich gut haben!
0: Wollen wir zum.
1: Also, ich habe mich ja inzwischen weitergebildet. Ich habe mir das YouTube-Video angeschaut.
0: Ach,
1: wer das auch machen ja möchte, gebt einfach Bagger und Richi ein.
0: YouTube. Das Video, ja.
1: Dass ich finde, dem armen Richi wird Unrecht getan. Der hat einen Gehörschutz auf. Und der Vater sagt dem in der normalen Lautstärke: halt dich gut fest. Ja, hat der vielleicht zufällig nicht gehört? Ja, der ist am Ende vielleicht gar nicht schuld, der arme kleine Richi. Also schon ein bisschen nicht der Intelligenteste, möchte ich sagen, der Vater.
0: Ja, vor allem erst das Fernsehen einladen und dann dagegen vorgehen. Ist also, ich,
1: ja. Ja, na gut, ich dachte, er geht gegen die Band davor.
0: Nee, gegen
1: die. Sind, dann muss man ja auch was unterschreiben, die sogenannte Rechte abtreten.
0: Ja,
1: die
0: ja.
1: Wird es in der Schweiz wahrscheinlich auch geben.
0: Hier steht nur Video, ja, inwiefern sie dagegen vorgehen, ob sie gegen den Song vorgehen, weiß ich nicht. Geht aus der Mail nicht
1: ja,
0: vor.
1: Ja, garantiert gegen den Song.
0: Ja.
1: Naja, das wird nicht gegen den Fernseher sein.
0: Eigentlich müsste man deswegen nochmal spielen, aber gut, das ist vielleicht was, das zukünftig. Aber
1: stich nicht ins Wespennest hier.
0: Nein.
2: Ja, Richi, ich hab gesagt, du sollst dich gut haben.
0: Also, im Trend mitschwimmen wird ja wohl noch erlaubt sein. Ist halt ein Schweizer Trend.
1: Ja, das ist richtig. Oder soll ich sagen, das ist Richi? Einmal Tusch,
0: haben wir gerade nicht. Aber den hatte ich auch gerade im Kopf.
1: Oh.
0: Flachwitze. Wir müssen mal eine ganze Sendung mit Flachwitzen und Musik machen. Oder besser nicht.
1: Oh,
0: hier sind die fahrenden Musiker.

0: Also irgendwann war zu schlimm.
1: Also das war jetzt extra fies.
0: Da habe ich jetzt hier was Ruhigeres. Aber ob es besser wird?
1: Alles besser.
0: Alles?
1: Alles das vorher. Da haben ja schon die Ohren wehgetan.
0: Sicher, dass wirklich alles besser war?
1: Nein. Das darf ich nie sagen in dieser Sendung. Oh. Ach, hör auf.
0: Ja, du hast gesagt, alles besser.
1: Ja, nein, ich das ist eine gefährliche Aussage.
0: Ich hab's
1: also vieles.
0: Widerlegt. Ich, oder hier.
1: Das also, ist besser. 100%.
0: Ich hab noch
1: also
0: mehr.
1: Also ich höre lieber 20 Mal Thüringer Klöße als dieses komische Gedudel von eben. No joke. Ja, auch ja, besser. Ja. Auch viel, viel besser.
0: Und gewonnen haben die Thüringer Klöße. Nein, die Thüringer Klöße haben nicht gewonnen.
1: Die haben ja nur schon 20 Mal schon mal gewonnen, gefühlt.
0: Ja. So, irgendwie passiert jetzt hier ja auch nicht sehr viel.
1: Was haben wir denn jetzt hier?
0: Ja, das ist Fleetwood Mac mit Albatross. Ach, da kann man sich auch schön drauf einfach unterhalten.
1: Albatross.
0: Ja.
1: Ja, ganz genau, das Labermusik.
0: Kann man noch mal einen Schluck Kaffee trinken?
1: Der Albatross, der lässt sich gerade gleiten. Der schläft ein bisschen ein hier gerade.
0: Ah, schön, der Kaffee. Oh,
1: meine Tasse ist schon leer. Das
0: ja,
1: ist
0: und meiner ist kalt, vor lauter Sendung.
1: Ach, hey.
0: Kann man auch mal einen Traktor starten. Kann man alles machen zu der Musik. Warte mal, ich hab hier was. Jetzt nochmal und yay!
1: Kann man. Ja, pass auf, dass der Riech hier nicht vom Traktor fällt.
0: Oh, es war ja zum Glück ein Bagger.
2: Ja, Riechi! Ich hab gesagt, du sollst dich gut haben!
0: Ja?
1: Ist er runtergefallen, der arme kleine Riechi.
0: Der Riechi. So. Das muss dann jetzt auch reichen mit dem Albatross.
1: Ja, das muss Riechi.
0: Riechi, riech jetzt. Wie ihr merkt, wird es hier auch manchmal so ein kleines bisschen albern in der Sendung. Das
1: Nein.
0: ist natürlich rein zufällig.
1: Immer hochseriös.
0: Und hat nichts mit den Interpreten zu tun, die wir hier spielen. Das könnte ich auch stundenlang hören. Da kann man auch stundenlang drauf reden.
1: Das stimmt.
0: Ja.
1: Das ist zum Ausgleich mal ganz gut, weil das war jetzt zum Schluss schon eine ziemliche Qual, würde ich sagen.
0: Ja. Das waren die musikalischen Verbrechen zum 140. Mal. Und zum Ende der Sendung, da gucken wir immer, welcher Titel gewonnen hat, welcher die goldene Klobürste gewonnen hat oder
1: genau,
0: welcher uns besonders im Ohr geblieben ist.

0: und gewonnen hat.
1: All the things she said in verschiedenen Varianten von mindestens 3 Interpreten.
2: Tattoo, Harrison? Ach so, und wir. Das waren die 3. Wir mixen nochmal.

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Mein Name ist Jan-Philipp Zimny und ich begrüße das alles sehr, was hier passiert. 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

Journal. Josefine. Heute sprechen wir über das Thema K-Pop. Also das kommt von Koreanischen. Da wischt das K, wird mit einem Minus, also K minus Pop geschrieben. Also es gibt verschiedene Arten von Gruppen. Und das erste Lied hören wir jetzt gleich von Blackpink. Und das heißt Jump. Man kann eine Doku gucken auf Disney Plus und Netflix über diese Gruppe.

Und jetzt sind wir wieder zurück und wir fangen an mit der Geschichte. Wo kommt K-Pop her? Stammt aus Südkorea. Das Genre entstand in den 1990er Jahren als Verschmelzung globaler Musikstile wie westliche Pop, Hip-Hop, R&B und elektronische Tanzmusik mit südkoreanischen Elemente und Texten. Heute ist es ein milliardenschweres globales Unterhaltungsphänomen. Die Wurzeln reichten jedoch weiter zurück nach dem Koreakrieg 1950 bis 1953 brachten US-amerikanische Truppen neue musikalische Einflüsse nach Südkorea. Der eigentliche Startschuss für den modernen K-Pop fiel 1992 mit dem Auftritt der Band Musikszene, indem sie traditionelle koreanische Musik mit westlichen Hip-Hop und Rap-Beats kombinierten. Dies legte der Grundstein für die heute weltbekannte Idol-Kultur, in der Künstler in den strengen Trainee-Programm professionelle ausgebildet werden. Und das nächste Lied ist How You Like That von Blackpink.

Wir sind wieder zurück. Und diesmal kommt dran, wie wird man ein Idol? Der Weg zu einem Idol, speziell im K-Pop-Bereich, erfordert jahreslanges intensives Training. Der Prozess beginnt mit den Bewerbungen bei einer Unterhaltungsagentur. Audition führt durch ein hartes zartes Training, in dem man Gesang, Tanz und Fremdsprachen lernt, bis hin zum finalen Debüt. Die Vorbereitung und Online-Audition. Bevor sie sich bewerben, müssen sie ihre Fähigkeiten im Gesang, Tanz und Rap perfektionieren. Fast alle oder große Organisationen wie HYBE, SM, JP oder JG bietet regelmäßig Online-Audition an. Erstellen sie ein Portfolio mit einem kurzen Tanzvideo, einer Gesangsaufnahme und aussagekräftige Fotos. Noch ein Tipp von mir, viele Agenturen suchen gezielt nach internationalen Talenten, informieren sie sich im Detail über die Anforderungen. Da gibt es auch eine Webseite, der heißt der K-POP-OMO- und bereiten sie sich strategisch darauf vor. Wenn man genommen wird, ist man ein Trainee. Wenn man eine Audition besteht, dann wird man unter Vertrag genommen. Der Vertrag hat jetzt zum Beispiel sehr, sehr, sehr viele Seiten. Also ich würde eigentlich eher raten, die durchzulesen, weil das sehr viele nicht machen. Sonst kann man unter Schulden stehen. Da steht zum Beispiel drauf, keine Freundin zu haben, keine Kinder zu haben. Als Beispiel steht das drauf. Und so, und der kann natürlich auch ablaufen, aber wenn man, die bezahlen ja die auch die Unterkunft. Das heißt, wenn man jetzt zum Beispiel rausgehen würde und der Vertrag ist noch nicht abgelaufen, kann sein, dass man sehr viel Geld wie 1000 oder so bezahlen müsste dafür. Also zurückzahlen müsste zu den Agenturen oder. Als Trainee ist es sehr anstrengend. Die Zeit, in der man da also ist, kann oft mehrere Jahre dauern und in denen sie täglich bis zu 10 Stunden trainieren. Neben den Kernkompetenzen wie Choreografie und Stimmtraining gehören oft durch Schauspielunterricht und Sprachkurse speziell Koreanisch dazu. Es gibt sogar ein TikTok, ein Video mit Jungkook, der von BTS, der sogar mit einem Strohhalm so eine Übung macht, um sie aufzuwärmen. Aber wir kommen dann nun jetzt zu einem Realitätscheck. Dieser Lebensabschnitt ist von strikten Disziplin, Druck und harter Arbeit geprägt. Sie werden regelmäßig bewertet. Und dann zu das Debüt und die Karriere. Das Debüt und die Karriere. Nun, die besten Trainees werden ausgewählt, um eine neue Musikgruppe zu bilden. Nach monatelanger Vorbereitung für das erste Album und die Choreografie erfolgt schließlich das offizielle Debüt im Fernsehen oder auf große Bühne. Von Idols wird erwartet, dass sie über Jahre hinweg ein makelloses Image wahren. Ja, Idole, das können einzelne Mitglieder sein. In Deutschland sind es wahrscheinlich Idole sowas wie Vorbilder. Mhm. Oder die Menschen, die man aufsieht. Das können Eltern sein, Geschwister, Freunde, Stars. Das können alles Mögliche eigentlich sein. Es gibt auch Gruppen, wo die Anführer die ganze Gruppe ein paar Mitglieder ausgewählt haben. Aber dazu, wie man die nennt, von den Gruppen her, erzähle ich später mehr. Das nächste Lied heißt Kill This Love von Blackpink.

da stellt sich nur noch die nächste Frage, wie sind wir zurück? Warum ist die Musik so toll für die Fans? K-Pop ist für die Fans besonders faszinierend, weil man mehr als nur Musik hört. Es verbindet hochwertige Produktionen, mitreißende Choreografien und einzigartige visuelle Konzepte. Zu einem Gesamterlebnis, die intensive Bindung entsteht jedoch durch die besondere Nähe zwischen Idols und Fans. Und hier kommen die wichtigsten Gründe, wieso K-Pop sehr viele Menschen, Fans begeistert. Gemeinschaft und Identifikation, Fandom, Kultur, Fans schließen sich in Organisationen, Gruppen zusammen, zum Beispiel Armee bei BTS oder Blink bei Blackpink oder Engine bei Enhypen oder Stay bei Stray Kids. Die gemeinsame Unterstützung der Idols schaffen eine starke Zugehörigkeitsgefühl und weltweite Freundschaften. Transparenz und Interaktion. K-Pop-Stars nutzen Plattformen, Favors mit Unterstrich oder Bubble, um regelmäßig aus ihrem Alltag zu berichten, Livestreams zu machen und direkt mit Fans zu chatten. Storytime-Line und Universen. Viele Gruppen erzählen in ihren Musikvideos und Alben fortlaufende Geschichten, sogenannten Lore, die zum Mittelrätseln und Analysen einladen. Hervorragend Live-Performance, die Kombination aus komplexen Faszinationsroutinen, atemberaubenden Bühnenbildern und stabile Live-Stimmen ist weltweit einzigartig. Ästhetik und Mode, die aufwendigen Outfits, Haarfarben und Musik setzen auf globale Modetrends. Wie zum Beispiel, wenn K-Pop-Idols so sich die Haare färben, sich Ohrringe machen oder sich verschiedene Outfits geben. Es gibt auch Idols wie vom BTS Jungkook, der sich Tattoos gemacht hat. Auf dem Vertrag steht auch, dass man sich keine Tattoos machen kann, aber sehr viele machen das es gibt welche, die es trotzdem gemacht haben. Und das nächste Lied kommt vom BTS, Boy with Love.

Wir sind wieder zurück und diesmal kommt K-Pop-Fanartikel Lightstick. Ein K-Pop-Fan-Lightstick, auch Painbong auf Koreanisch, ist ein offizieller Leuchtstab, der von K-Pop-Gruppen und ihren Agentur herausgebracht wird. Er dient Fans als Erkennungsmerkmal und wird auf Konzerten geschwingt, um die Idols zu unterstützen. Fast jeder K-Pop-Gruppe besitzt ein eigenes, einzigartiges Design, das auf Symbole der Fandoms oder der Band aufgreift. Wie beispielsweise der Hammer von Blackpink, der auch leuchten und quietschen kann. Oder die leuchtende Kugel von BTS. Oder glühende Erdbeeren von Twice. Ursprünglich nutzten K-Pop-Fans, die in den frühen 2000er Jahren einfache farbige Luftballons oder stumme Leuchtstäbe. Jeder K-Pop-Fan-Gruppe hat heute ihren eigenen einzigartigen Lightstick-Design mit einem allgemeinen Namen und offizielle Farbe der Band. Neben der klassischen Leuchtfunktion verfügbar offizielle Lightsticks neu heute über Bluetooth und Konnektivität. Bei Konzerten werden die Lichter mit den zentralen Regie verbunden. Die Halle verwandelt sich in einer gigantischen Leinwand, deren Farben und Blinkmuster passend zu jeweiligen Choreografie und zum Song gesteuert werden. Fans können ihre Lightsticks von den Konzerten über spezielle Smartphones-App mit ihrem Sitzplatz koppeln. Die Leuchtstäbe sind gefragt, Sammelstücke und kosten in der Regel zwischen 30 und 50 Euro. Offizielle Exemplare können bei spezialisierten K-Pop-Händlern im offiziellen Merch-Design-Shop oder Gruppe oder auf Event erworben werden. Ja, es gibt natürlich auch andere Fanartikel, wie zum Beispiel T-Shirts, Pullover, Stifte und ja, bei Stray Kids zum Beispiel gibt es auch Kuscheltiere, da hat jeder einzelne Mitglied zu einem Tier als Kuscheltier, wie der Leader Anführer einen Wolf, der eine hat einen Küken, der andere hat so einen Biber, einer hat einen Hund, der andere hat einen Fuchs, einer hat so ein Schwein. Ja, das gibt es zum Beispiel auch noch. Ich zum Beispiel habe so einen Lightstick von Enhypen, der so grauer Griff hat. Engine unten drauf steht vorne beim Griff EN mit so einem Minus, dann noch so eine runde Kugel hat und drin. Der kann verschieden leuchten, den kann man einfarbig immer nur eine Farbe stellen. Den kann man aber auch so stellen, dass er mehrmals blinkt und kannst du auch gut ausstellen. Dann gibt es natürlich auch, habe ich ja eben gesagt, Apps. Wenn man die googelt, von Blackpink gibt es Apps, Stray Kids, Enhypen, BTS gibt's Apps. Ich zum Beispiel habe von BTS und von Stray Kids so eine App, die man spielen kann, wo Spiele drauf sind. Und so ein bisschen Storyspiel. Dann habe ich zum Beispiel noch so eine Zeitung, wo K-Pop News draufsteht. Das ist so eine ganz neue Zeitung in Deutschland, so ungefähr. Die gibt's noch nicht so lange in Deutschland. Die gibt's eigentlich eher jetzt schon in Korea oder Japan. Mit MyBS ist, was drin war, ist so ein Fotohalter, wo man verschiedene Fotos reinmachen kannst von Idolen. Und der hier natürlich so von meinem BS da, wo man Fotos reinmachen kann, so schwarz-pink aussieht. Den kannst du natürlich auch überall dranhängen und mitnehmen. Das kann man mit so einem Lightstick auch machen. Ja. Und jetzt kommt zweimal BDS, einmal Dynamite, das erste nach kommt Butter.

Und wir sind's wieder zurück. Diesmal erzähle ich, wie hat sich K-Pop entwickelt. Die K-Pop-Geschichte wird in 5 Generationen unterteilt. Derzeit befinden wir uns in der 5. Generation. Die Epoche spiegelt technologische Meilensteine und globale Expansion wieder und von den Anfängen im heimischen Fernsehen bis hin zu Rekorden auf globale Social Media Plattform. Die Entwicklung im Überblick: erste Generation 1992 bis 2003. Der Startschussgruppe wie SEO, Taiji and Boys führten moderne westliche Einflüsse in den koreanischen Markt ein. Zweite Generation 2012. Durchbruch in Asien. Halun, Welle, Ikone wie Bing Bong, Girls Generation und Super Junior prägten die Ära. Dritte Generation 2012 bis 2018. Das Internet zerteilte. Dank YouTube und Social Media erlangten K-Pop globale Bedeutung. Weltstars wie BTS und Blackpink dominierten die Ära. Vierte Generation 2018 bis 2023. Starten Fokus auf TikTok, Choreografien und interaktive Plattformen. Bekannte Vertreter sind Stray Kids, Artes und NewJeans in Hypen. Fünfte Generation 2023 heute eingeläutet nach der Pandemie mit dem Fokus auf hochgradig intensive Fanerlebnis. Technische Gruppen sind Zerobasione, Babymonster, Boy Next Door und Kids of Life. Und jetzt kommt von Artes Friends.

0: Jetzt kommt eine Gruppe, von der ich auch Leitstick habe und die ich früher und ich höre es immer gut auch höre, in halbem Bette sei es.
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Hallo, ich bin's wieder, Josi. Wir reden heute über K-Pop und jetzt kommt und da fragt man sich sehr viele, wie man die Gruppenmitglieder auseinanderhält oder Position. Darum gibt's jetzt über feste Positionen in der Gruppe von Idols. Innerhalb der Gruppe hat jedes Mitglied eine oder mehrere spezielle Spezialisierungen, wie zum Beispiel Main Vokal, Hauptstimme, Main Dancer, Haupttänzer, Leader. Kann man sich auch denken, das beim Wölfen hieß das Alpha, aber das Leader heißt also Anführer oder visuell das optische Aushängeschild. Oder um genau zu erklären, das steht hier auch nochmal anders drauf, das habe ich ja nochmal anders drauf geschrieben. Typische Positionen sind Leader, Anführer, Main Vokal, Rapper, Dancer, Haupttalente mit den wichtigsten Parts, Lead. Vokalrapper, Dancer, unterstützt der Haupttalent, visuell, optische Mittelpunkt und Magne, das jüngste Mitglied. Diese Rollenhauptteilung sorgt für eine perfekte Organisation. Und das nächste Lied ist jetzt Helium von M-Hypen.

0: Und jetzt kommt noch ein Lied von Stray Kids, Cover Me.
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im Detail. Lieder. Das Bindemitglied zwischen der Band und dem Management. Sie oder er spricht bei Preisverleihungen, leitet Interviews und sorgt für das Zusammenleben in der Gruppe. Dann gibt's auch noch Talent, positive Gesang, Rap, Tanz, das macht Main Haupt, übernimmt die schwierigsten und anspruchsvollsten Parts. Lead, führend, leitet meistens die Strophen an oder unterstützt den Main Act, oft auch als Main Dancer. Bei Tanz-Performancen. Soup unterstützt Rollen, um den Song abzurunden. Visual, das Mitglied, das nach offiziellen Schönheitsidealen der Agentur als das attraktivste gilt und bei offiziellen Fototerminen im Mittelpunkt steht. Center Face of the Group, das Aushängeschild der Gruppe. Diese Person steht bei Auftritten in der Mitte und zieht die Blicke auf sich. Magne, das jüngste Mitglied der Gruppe, oft wird diese Rolle mit Niedlichkeit, also heißt auch Ageo, assoziiert. Und jetzt kommt ein neues Lied von Stray Kids, heißt Run It. Das geht also darüber, über... Wie kann man, ich versuch's jetzt mal so überrennen praktisch.

So, das nächste Lied kommt auch wieder von Stray Kids. Heißt Stray Kids, also das Lied heißt auch so, wie der Name sagt. Und darüber geht es ja um die Geschichte von denen. Also es geht praktisch um die Mitglieder von Stray Kids.

0: Und ich bin's wieder, eure Josi, zurück. Tatsächlich kostet also ein, wer sich jetzt fragt, wie viel ein Konzert kostet in Deutschland, zwischen 95 und 450 Euro. Standardtickets liegen meist zwischen 95 und 150 Euro. In Hamburg beginnen die Tickets beispielsweise bei etwa 128 Euro. VIP-Pakete können 200 Euro bis 450 Euro kosten. Das beinhaltet oft exklusive Extras wie Soundcheck, Zugang, frühere Einlass oder ein Fantreffen mit and greet, Early Entry, das ist ja was Englische. Fanartikel, Verpflegung rechnen Sie vor Ort mit zusätzlichen 50 Euro bis über 100 Euro für Lightsticks und offizielle Merchartikel. Bei ausverkauften Shows steigt der Preis oft zweimal. Zwei Marktplattformen. Oftmals deutlich, weshalb sie vergleichen über Kleinanzeigen lohnen. Natürlich können aber auch in anderen Ländern, die, falls ja auch andere Länder und Staaten sind, Tickets natürlich mehr kosten. Da muss man gucken, wie man das macht mit Tickets. Also wer in so ein Konzert gehen will und auf Tour oder dahin, wo die Touren sind. Also für alle, die BTS lieben, in Deutschland gibt es tatsächlich ein Konzert, findet am 11. und 12. Juli statt in der Allianz Arena in München. Tatsächlich, 19. Juli kommt BTS, also in der, die Fußball gucken, auch in den Pausen von den Fußballstadien. In Heiben tritt 2027 in Berlin, Deutschland, bei der Arena auf. Am 5. März ist ein Freitag, wenn das interessiert, wenn den Heiben eher interessiert. Ich persönlich war früher ein Heiben-Fan, bin aber ein bisschen zu Stray Kids gewechselt. Aber wenn ich eine Reihenfolge machen würde, würde ich sagen, glaube ich, Stray Kids, in Heiben, dann Blackpink und dann BTS, wenn ich mich jetzt entscheiden müsste. Also jetzt verabschiede ich mich. Ich finde es sehr schön, dass Sie eingeschaltet haben bei K-Pop Radio. Und wen das Thema interessiert, weil das ist ja auch eine schwere Branche. Da wird alles abverlangt und da kann man sich auch verletzen dabei, wer das mal schon gesehen hat. Vor der Kamera muss man schön und gut aussehen und hinter der Kamera ist man erschöpft und fällt dann hin. Und wenn man nach dem Auftritt muss man meistens, müssen die Idole meist gleich zum nächsten im Flugzeug steigen und können sich dann wenig ausruhen. Manchmal bekommen die kaum Schlaf und dann haben die auch noch so spezielles Essen, was die essen müssen. Dass das auch manchmal beim paar Idolen zur... Ja, es ist auch vorgekommen, dass sehr viele Idole mal gestorben sind auf der Bühne und es kann auch mal von das Essen dann geht zu Magersucht und Depressionen führen. Das muss man natürlich, das wird natürlich alles abverlangt. Und ich bin raus. Ciao.
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0: Einen wunderschönen guten Abend. Herzlich willkommen auf den Blue Highways. Christoph Falkenstein begrüßt Sie ganz herzlich hier mitten im heißen Sommer. Puh, das war eine heiße Woche und irgendwie geht es jetzt so weiter. Die Ferien brechen aus in den USA und Mexiko und Kanada. Dort tobt noch eine Weile die Schlacht um die Weltmeisterschaft im Fußball. Und Kühlung und Erfrischung ist irgendwie nicht wirklich in Sicht. Und auch wenn wir heute eine Menge coole Musik hier auf den Blue Highways haben, verspreche ich Ihnen, die Temperatur wird nicht sinken, denn die Musik ist zwar cool, aber sie ist heiß. Musik aus der Zeit vor dem Rock'n'Roll, alte Nummern hier, die aber ganz schön den Pudding zum Wackeln bringen und vielleicht ja auf diese Art dann doch eine kräftige Brise durch den heißen Sommer blasen. Christoph Falkenstein begrüßt Sie ganz herzlich zu 2 Stunden von Rhythm and Blues von der Straße da unten. Wir machen uns auf den Weg auf die Highways, down the road a piece. Zumindest ein Stück die Straße runter. Amos Milburn zum Auftakt der Sendung.
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Alte Nummer vom Willie Bradley Trio aus dem Jahr 1940. Und da steckt schon eine Menge Rock'n'Roll drin in diesem Boogie Woogie. Ja, Bass, Schlagzeug, Klavier und ein Sänger. Hier Amos Milburn, ein großartiger Shouter. Das reicht, um wirklich den Pudding zum Wackeln zu bringen. Ich habe bereits die Fußball-Weltmeisterschaft, die zurzeit läuft, ja schon erwähnt. Und auch dazu ist mir ein kleines Stückchen auf meiner Rhythm and Blues-Recherche begegnet. Funky, funky Football. Young Jesse hier. Ein Musiker aus Kalifornien, der mit Huey Piano Smith aus New Orleans kollaboriert hat. Funky, funky Football.

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Deine ganzen guten Vorsätze kannst du gerade durch den Abguss rausfließen lassen. 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Put on my shoes, zieh meine Schuhe an. Da geht's hier nicht um die Fußballschuhe, sondern da geht's um die Schuhe, in denen man ja durchs Leben spaziert oder auch stolziert oder auch trampelt oder auch halt einfach unterwegs ist. Und es ist vielleicht ganz gut, mal die Perspektive eines anderen einzunehmen. Dann versteht man ihn vielleicht besser in seinen Sorgen und Nöten. If you put on my shoes, you will feel my blues, oder you will feel the blues. So sang es Mary Ann Fisher in einem ihrer großen Rhythm and Blues Songs. Großartige Sängerin, the Songbird of the South, wurde sie auch genannt. In den 50er Jahren war sie die erste weibliche Stimme neben Ray Charles auf seinen legendären Aufnahmen, noch bevor er dann die Raylettes gründete. Hören wir noch ein Stück von Mary Ann Fisher, ein weiteres großartiges Rhythm and Blues Stück, war die Rückseite der Put On My Shoes Single. As wild as you can be, Mary Ann Fisher.

Shim Sham Shimmy, Billy the Kid Emerson aus Florida, gebürtig und dort am Ende nach fast 100 Jahren Leben, 2023 auch gestorben. Ein klasse Boogie Woogie Rhythm and Blues Musiker, ein Pianist sondergleichen, der eine Reihe großer Hits geschrieben hat, die allerdings nie für ihn zu Hits werden sollten. Zum Beispiel hat er für Elvis Presley den Titel When It Rains, It Pours geschrieben. Für Junior Wells, für Wynonie Harris, Buddy Guy und so weiter schrieb er Titel wie zum Beispiel Red Hot oder No Teasing Around. Ike Turner hat ihn zu seinem ersten Plattenvertrag gebracht und die Aufnahmen, die wir gerade gehört haben und die wir jetzt auch gleich nochmal hören werden von ihm, sind bei Sun Records in den legendären Sun Studios aufgenommen worden. Wir hören jetzt hier nochmal Billy the Kid Emerson mit Red Hot. Und dann geht's gleich weiter in diesem Stil. Little Willie John hat das Fieber.

Little Willie John, ein R&B-Musiker aus Arkansas, der mit The Fever, ein Stück, was er selbst geschrieben hat, seinen größten Erfolg hatte, Mitte der 50er Jahre, und die R&B-Charts anführte und dann auch in den Pop-Charts es immerhin bis auf Platz 24 gebracht hat. The Fever ist im Laufe der Jahrzehnte zum meistgecoverten R&B-Stück avanciert. Es gibt unendlich viele Coverversionen. Ich war irgendwie der irrigen Erwartung, Little Willie John wäre ein New Orleans-Musiker, aber die Aufnahmen sind wahrscheinlich in Memphis für King Records entstanden. Ja, nach The Fever hörten wir den Titel I'm Shaking, und jetzt ist mir die Brücke nach New Orleans nicht so genau direkt gelungen. Aber wir machen weiter mit Rhythm and Blues aus New Orleans, aus den legendären Cosimo Matassa Studios, was ja eigentlich nur ein Schuppen war, der hinten an den Elektroladen von Cosimo Matassa dran gezimmert war und wo die Musiker auf allerengstem Raum musizieren mussten und was dann dem Saxophonisten Follow Me zum Beispiel ja auch geschah. Dass er dann, als er nämlich, nachdem er sein Solo gespielt hat und den Raum verlassen hat, als er dann wieder reinkam für die nächste Solonummer oder für den nächsten Einstieg in einen anderen Song, sein Bier nicht mehr gefunden hat. Irgendein anderer hatte es ihm in der Zwischenzeit weggetrunken. Also so entstand dann letztlich ein Song, den ich großartig finde und der die Rhythm and Blues und die lockere Stimmung der damaligen Aufnahmesessions ganz schön beschreibt. Who drank my beer while I was in the rear? Ja, oder war es andersrum, dass er das Bier vorne abgestellt hat, hinten sein Solo gespielt hat und dann wieder nach vorne kam und dann war das Bier weg. Egal, das ist tatsächlich eine Sauerei. Deswegen gleich hinterher von Dave Bartholomew. Ain't that a shame? Großartige New Orleans Musik aus den 50er Jahren.

Dave Bartholomew, der Saxophonist und Arrangeur, Bandleader, alles Mögliche in den 50er, 60er Jahren in New Orleans nicht wegzudenken. Zusammenarbeit mit Alan Toussaint, mit Dr. John, mit natürlich Fats Domino, mit den ganzen Größen der New Orleans Musik. Und den hörten wir hier mit Ain't It a Shame und davor Who Drank My Beer While I Was in the Rear. Ja, von New Orleans jetzt wieder an die Westküste, Aufnahmen aus Los Angeles, auch mitten in den 50er Jahren entstanden Aufnahmen von Mammy Perry, einer R&B-Sängerin aus Kalifornien, die dort einen Hit hatte, eine Hit-Single hatte mit My Baby Waited Too Long. Und auf der Rückseite war der großartige Titel I'm Hurted. Und jetzt fragen Sie sich vielleicht, warum sind diese R&B-Titel eigentlich immer so kurz? Naja, weil sie überwiegend als Single veröffentlicht wurden und in der Jukebox dann halt aufgerufen wurden, in den Bars, in den Kaschemmen von den Fans. Und je mehr Singles in eine Stunde reinpassen, desto mehr müssen die Hörer ihre kleinen Münzen in den Automaten stecken. Also, wenn ein Titel, weiß ich nicht, ein Nickel oder ein Dime kostet, dann kommt halt auf die Art bei 2 Minuten 25 oder bei 2 Minuten 30 ein ganz schönes Geld zusammen, wenn den ganzen Abend lang Musik laufen soll. Das war, denke ich, einer der Hintergedanken. Und so waren die R&B-Komponisten und auch die Musiker waren darauf geeicht, kurz und schnell zur Sache zu kommen und schnell auch mit der Sache wieder fertig zu sein. Und dann wurde schon der nächste Titel aufgenommen. Ja, so entstanden damals viele großartige Singles. Eben auch diese hier, My Baby Waited Too Long, mit der Flipseite I'm Hurted, Mammy Perry. Und danach geht's weiter mit einer weiteren großen weiblichen Stimme des Rhythm and Blues mit Sugar Pie DeSanto.

Sugar Pie de Santo hatte definitiv Go-Go-Power. Sie war eine großartige Entertainerin, Tänzerin, Sängerin, hat auch ein paar Hits geschrieben und stammt ursprünglich aus Brooklyn, aus New York City und wurde dann entdeckt im zarten Alter von 20 Jahren, Mitte in den 50er Jahren, von Johnny Otis an der Westküste für seine Johnny Otis Revue. Und da kommen wir gleich nochmal ein bisschen ausführlicher hin. Aber da spielte sie in den 50er Jahren und erwarb sich eine Menge Bühnenerfahrung, bevor sie dann als Solo-Artistin, Solo-Star in den 60er Jahren sehr erfolgreich war. Sie war auch Bestandteil des American Folk and Blues Festivals, das Ende der 60er Jahre in Deutschland oder in Europa auf Tournee war und die in Europa auf Tournee war und die schwarze Musik, die Roots-Musik, Rhythm and

0: Big Mama Thornton hier, produziert und gefeatured von Johnny Otis, dem ja, Universal-Musikunternehmer an der Westküste in den 40er und 50er Jahren des letzten Jahrhunderts. Wir hörten zuerst den Titel They Call Me Big Mama, ja, weil sie über 300 Pfund wiegt, wie sie selbst von sich sagt, und danach den Titel, den dann später ein gewisser Elvis Presley populär gemacht hat, aber er stammt von Big Mama Thornton. You ain't nothing but a hound dog. Und damit wären wir angekommen beim großartigen musikalischen Universalgenie im Bereich des Rhythm and Blues, des Rocks, des Entertainments in den USA. Johnny Otis, ein Sohn griechischer Einwanderer, eigentlich Yannis Velotis, der dann später der Einfachheit halber seinen Namen eingeenglischt hat und in Schwarzenviertel in Los Angeles in Watts aufwuchs und dort auch beheimatet war, der, obwohl er ja eigentlich griechischer Abstammung war, fast sein ganzes Leben in der Nachbarschaft und gemeinsam mit farbigen, mit schwarzen US-Amerikanern verbracht hat. Er war ein Musikproduzent, er war ursprünglich Schlagzeuger und Vibraphonspieler und ein Musikproduzent und hat später auch viele Jahre als DJ für Los Angeles Radiostationen gearbeitet. Er hat Leute entdeckt, er war ein Förderer von Talent, vielleicht auch, das möchte ich nicht abstreiten, auch mal ein Ausbeuter von Talent und hat sicherlich auch selber seinen Vorteil dabei gehabt, wenn er andere Leute gefeatured hat und groß herausgebracht hat. Ein Musiker, der über 90 Jahre alt wurde. Es gibt eine sehr schöne Biografie von ihm geschrieben, Midnight at the Barrel House, wo das Leben im Kalifornien in Los Angeles in den 40er und 50er Jahren sehr gut beschrieben wird, als die Stadt noch kein Moloch, keine Megacity war, sondern eigentlich noch eine Mittelstadt, ein überschaubarer Haufen von verschiedenen Städten, die dann so nach und nach zu diesem großen Moloch zusammenwuchsen. Sehr schön geschrieben und sehr lesenswert. Ich habe an anderer Stelle auch schon mal ausführlich darauf hingewiesen. Ja, also die zweite Stunde der Sendung Blue Highways beginnen wir deshalb jetzt mit einem kleinen Johnny Otis Special mit Ausschnitten aus seiner Johnny Otis Show, seiner Johnny Otis Revue. Und natürlich beginnt das Ganze mit einem großartigen Radio-Jingle. Viel Vergnügen jetzt mit Johnny Otis.
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5 Titel der Johnny Otis Show passten in die letzten 15 Minuten hier auf den Blue Highways. Wir hörten nach dem Radio Signature Tune seiner sozusagen Show-Ansage die Titel Midnight in the Barrel House, 1 o'clock Jump, 3 Girls Named Molly, Ma, He's Making Eyes at Me und Poison Ivy hier zum Schluss. Die starke weibliche Stimme gehört Mary Adams und die Begleitkombo, das waren die Three Tons of Joy, drei wahre Wonneproppen, die Mary Adams hier begleitet haben. Johnny Otis hatte häufig starke weibliche Stimmen in seiner Show, unter anderem viele Jahre Little Esther. Er hatte außerdem, wie wir ja vorhin schon gehört haben, Big Mama Thornton im Gepäck und hat sie produziert mit unter anderem ihrem Hit Hound Dog. Und auch starke Männer waren in seiner Combo vertreten. Der Jump-Blues-Sänger Wynonie Harris arbeitete eine Zeit mit Johnny Otis zusammen und Big Joe Turner natürlich war auch Teil der Johnny Otis Show. Ja, jetzt kommen wir noch einmal zum Titel Poison Ivy, diesmal in einer anderen Version Wilbert Harrison, den viele vielleicht über den Can't Heat Hit Let's Work Together kennen. Wilbert Harrison, der hat auch Poison Ivy aufgenommen und in einer, wie ich finde, ja, sehr schönen Variante.

Ruth Brown war nicht nur die Partnerin des Drifters-Sängers Clyde McFetter, sondern auch Mutter des Soul-Sängers Ron McFetter. Aber eben auch für sich alleine eine großartige Stimme, eine großartige Performerin. Wir hörten den Titel Mama, he treats your daughter mean. Vielleicht ein bisschen an die Mary Adams vorhin angelehnt, die sich beschwert hat, dass er ihr schöne Augen macht. Mama, he's making eyes at me. Ja, dann haben sie sich zusammengetan, dann hat sie sich ihm ergeben und jetzt behandelt er sie wie Dreck. Das ist nicht in Ordnung. Und auch hier wird die Mutter wieder um Hilfe angerufen. Und jetzt geht's noch einmal mit Ruth Brown auf eine Sentimental Journey hier auf den Blue Highways mit starken Stimmen des Rhythm and Blues.

I've Got a Feeling, ein starker Titel von Big Maybell. Und jetzt kommt hier noch zum Abschluss der starken Frauenstimmen Sister Rosetta Tharp, Strange Things Happen Every Day. Und danach das großartige Ball and Chain.

Sister Rosetta Thorpe mit Strange Things Happening Every Day. Und danach jetzt hier noch einmal Big Mama Thornton, die wir ja vorhin schon mal gehört haben, mit ihrer Version, mit der Originalversion von Ball and Chain. Ein Titel, den Janis Joplin ja in den 60er Jahren sozusagen als Höhepunkt ihrer Konzerte drauf hatte und mit Big Brother eingespielt hat. Ja, Big Mama Thornton, eine der erklärten Vorbilder von Janis Joplin. So, und jetzt noch ein bisschen mehr Rhythm and Blues von diversen, ja, recht bekannten Leuten, die man möglicherweise aber mit anderen Titeln in Verbindung bringt. Zum Beispiel haben wir hier Chuck Berry vom Album New Jukebox Hits mit The Way It Was Before und danach mit dem Drifting Blues. Chuck Berry, mal ein bisschen, ja, Rhythm and Blues betont, anders als man ihn sonst als Rocker kennt.

Das Lied vom Hühnerstall, Chicken Shack, Amos Milburn, Jump Blues aus den 40er Jahren, damals ganz groß zur Zeit von Louis Jordan oder auch Wynonie Harris. Ja, und dann kommen wir doch noch zu so einem anderen Boogie-Woogie-Mann, der auch viel Freude uns schon gemacht hat, weil er vor allen Dingen lange, lange auf der Szene war, der schon in den 50er Jahren angefangen hat in New Orleans, dann als Preisboxer sich zwischendurch verdingte, dann jahrelang überhaupt nicht mehr auftrat, in der Versenkung verschwunden war und dann wie durch ein Wunder Anfang der 70er Jahre wieder auftauchte, als alter Mann, als alter Geschichtenerzähler aus den glorreichen alten Zeiten des Boogie Woogie, des Blues, des Rhythm and Blues. Champion Jack Dupree, ein großartiger, kauziger Geschichtenerzähler. Wer den mal live erlebt hat, im Alter dann, wenn er die Clubs unterhalten hat, dann da blieb kein Auge trocken. War wirklich ein großartiger Typ und hat die Welt mit seinem, ja, unterhaltsamen Pianospiel erfreut. Wir hören hier von ihm den Titel Shake Baby Shake und dann anschließend den Rum Cola Blues. The Champion.

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1: So, mit dem Rum and Cola Blues, da mache ich jetzt meinen Jukebox hier auch mal zu für heute. Das war die Blue Highways Blues and Rhythm Review mit Christoph Falkenstein am Mikrofon und viel altem Stoff. Und ich hoffe, es hat Sie unterhalten an einem sommerlichen Abend und ein bisschen, wie ich immer gerne sage, den Pudding zum Wackeln gebracht. Ja. Zum Abschluss jetzt der Vater von all dem, Louis Jordan, mit seinem großartigen Let the Good Times Roll. Und das wünsche ich Ihnen auch für die nächsten 14 Tage, bevor wir uns hier auf den Blue Highways wiederhören können. Lassen Sie die guten Zeiten rollen. Ihr Christoph Falkenstein.

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0: Hallo, ihr lieben Zuhörer, hier ist Lena mit meiner Sendung Lena liebt. Heute am Technik ist die Josie mit dabei. Kannst du dich mal vorstellen, wer du bist?
1: Was soll ich denn das genau sagen?
2: Also, mein Name ist Josephine Kuss. Ja, ich bin heute mit dabei.
0: Das Thema heute ist Hunde und Katzen. Und wir hören jetzt in Musik.
2: Ja, das Lied, was wir jetzt hören, ist Katzenklo von Helge Schneider. Was auch mein Opa liebt, das Lied.
3: 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Und Peter jetzt alleine.
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0: Lustiges Lied.
1: Das war das Katzenklo. Jetzt reden wir über die Rassen und gebe an Josie.
2: Ja, es gibt weltweit 100 verschiedene Katzenrassen und derzeit gibt es mehr als 350 anerkannte Hunderassen. Und es gibt 15,7 Millionen Katzenrassen auf der Welt, 10 Millionen Hunderassen und 4,4 Millionen Kleintiere auf der Welt.

0: Tiere brauchen viel Versorgungen. Mit Bewegungen gehören zu Säugetiere, sind von Verbindung zwischen Mensch und Tier. Jetzt beginnen wir eine Musikpause und hören Musik.
1: Das nächste Lied ist ein Katzenlied und das ist für alle Katzenliebhaber und die, die sich mit Katzen gut auskennen, heißt Diva auf Samtpfoten.

0: Und hier sind wir zurück in meiner Sendung von Lena liebt. Hier ist eure Lena. Meine erste runde Rasse ist Berner Sennhund. Berner Sennhund ist ein Familienhund, sind kinderfreundlich, sehen groß, lang, Haar schwarz aus der großen Schäferhund. Die können von 60 bis 69 cm bei 30 bis 40 Gramm Hunde werden. Jetzt gebe ich Josephine weiter.
1: Dankeschön. Also, ich erzähle mal was von Anfängerhunderassen. Das ist Havanese, Malteser, Bichonfriese, Englisch Cocker Spaniel, Pudel, Labrador Retriever, Goldener Retriever, Berner Sennhund. Es gibt aber auch Hunde für die Hundeallergie haben. Das wäre Bichonfriese, Labrador Retriever, Labradudel, Havaneser, Malteser, portugiesischer Wasserhund und Pudel.
0: Von Haltung benötigen viel Bewegung und geistige Auslastung. Ein Haus mit Garten ist für diesen eigenladenen Tiere. Wir hören jetzt Musik und begeben in der Musikpause.
1: Ja, das nächste Lied heißt Hunde und Katzen.

0: Und hier sind wir zurück in meiner Sendung von Lena liebt. Meine nächste Hunderasse ist ein Tibet Terrier. Ist eine Hunderasse aus Tibet zusammen mit den Tibet können 12 bis 15 Jahre werden. Jetzt möchte Josie was erzählen.
1: Also Hunde haben auch Jobs. Buwe, so, ja, so ähnlich wie Menschen, aber das machen die natürlich auch mit dem Besitzer oder die Halterin. Es gibt zum Beispiel Blinden für Hunde, Polizei und Spürhunde, Therapiehunde, Trüffelsuchhunde, Rettungshunde, Diabetikerwarnhunde und Herdenschutzhunde.
0: Wir gehen jetzt in die Musikpause und hören jetzt Musik.
1: Das nächste Lied ist von Rolf Zuckowski und heißt Lied vom Hund.

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0: Das war Rolf Sokowski Hund. Jetzt möchte ich von den Nackthund erzählen. Nackthund ist ein peruanischer Nackthundrasse. Aus Peru ist er Nackthundrasse unter den Namen Ingo bekannt. Otterhund ist der Wasserhundrasse, der in der Wasser schwimmen kann, ist ein britischer Hunderasse und kann bis 1,1 größer werden. Mundgroß, Britannien, britischer kurzer Katze, ist eine Katzenrasse für ihren rundes Gesicht und das blauschigen Fell. Sie kleidet aus örtlich ausgeglichen. Wir hören jetzt Musik.
1: Das nächste Lied ist ein Lied von dieses Kindersingen. Das heißt, das kennt man, das was Hunde immer häufiger machen, wenn sie Geschäft verrichten, heißt das Hundekackerlied.

0: Und hier sind wir zurück in meiner Sendung von Lena Liebt. Die Josie möchte über Hundepflege erzählen.
1: Dankeschön. Also, über Katzen und Hunde. Katzen und Hunde benötigen täglich Pflege und Aufmerksamkeit. Hunde müssen regelmäßig ausgeführt, trainiert und sozialisiert werden. Katzen brauchen ebenfalls Spielzeit und Interaktion, auch wenn sie als unabhängig gelten. Trainieren am besten auf den Hundeplatz oder Hundeschule mit einem Hundepfeife oder Klicker. Am besten trainieren, wenn der Hund noch kleiner sind. Bei Katzen auch, also wenn die noch jünger sind, geht's meistens am besten. Tipp, wenn du den Hund was zu essen gibst, also Hundefutter kurz nach dem Essen warten, bevor du wieder rausgehst, kannst. Ruhezeit bei der letzten Mahlzeit, Gasse gehen und Schlafenszeiten einplanen. Mit Hunde geht man täglich mindestens 2 bis 3 Mal am Tag mindestens 30 Minuten raus. Aber noch einen anderen Tipp für alle, die ein Tier verloren haben. Es gibt auch Tierfriedhöfe, wo das Tier mit anderen Tieren zusammen begraben, beerdigt werden kann.
0: Wir hören jetzt Musik und begeben in eine Musikpause.
1: Also das nächste Lied, das wir heißt I Like to Move It.
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Und jetzt zu dem nächsten Lied, das heißt die, das Katzentanz-Tanzspiel von Fredrik Wahle.

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0: Das war Annes Kaffeekanne. Hunde und Katzen haben eine unterschiedliche Lebensweise. Hunde bevorzugen Gesellschaft leben also in Runde und
1: im Rudel.
0: Also im Rudel und sind tagaktiv. Jetzt gebe ich an Josie weiter, die möchte über Katzen reden.
2: Dankeschön. Katzen sind meist Einzelgänger und bevorzugen die Abenddämmerung oder die Nacht. Gegessen wird bei den Hunden, also was zur Verfügung steht. Katzen konzentrieren sich lieber auf Fleisch. Also das ist noch am Ende zu der Nahrung.
0: Jetzt begeben wir uns in die Musikpause und hören in den nächsten Musik.
2: Das nächste Lied ist Der beste Hund von Ross Anthony.

0: Hier sind wir zurück in meiner Radiosendung von Lena Lied. Heute hört ihr ganz viel über Hunde und Katzen. Jetzt möchte ich erzählen, wie alt Hunde und Katzen werden können. Die können auch älter werden. Und gebe an Josie weiter, wie sie von Katzen und Hunde reden kann.
1: Dankeschön für das Weitergeben. Also Hunde, von Hunde älter werden, sieht man manchmal auch, weil die haben manchmal so ein weißes Fell. Ich habe zum Beispiel einen Golden Retriever, aber der ist noch nicht so alt. Aber eine von der Rettungshundestall von meiner Mamas Freundin, die hat einen Wischler und der Farbe ist ja braun, aber dadurch, dass er langsam älter wird, hat er sogar schon ein bisschen weißes Fell. Ein paar weiße Flecken zum Beispiel.
0: Mein Papa hat nämlich auch einen Hund und das ist ein Tibeterrier und der mag besonders gerne Schnee und geht gern Gassi mit meinem Papa gemeinsam. Am Anfang hatten wir auch einen Hund gehabt und das war ein Bernersen-Hund und das war mein absoluter Lieblingshund gewesen. Da habe ich besonders gerne auf ihn gesetzt und das war schön weich und gemütlich.
1: Ja, da gibt es sogar schon sehr viele Filme und Serien, wo sowas ist.
0: Ja, es gibt nämlich auch einen Kinofilm. Miau und Wuff heißt der Film.
1: Lassie ist auch ganz schön mit dem Collie.
0: Stimmt, den gibt es nämlich auch.
1: Ja, da gab es auch verschiedene Versionen davon.
0: Und jetzt hören wir in der nächsten Musikgruppe.
1: Ja, die heißt Vielen Dank für die Blumen von Udo Jürgens. Jeder kennt dazu die Serie von Tom und Jerry.

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0: Das war vielen Dank für die Blume von der bekanntesten Serie Tom und Jerry.
1: Die ist aber schon sehr älter, die Serie.

0: Das ist ja schön. Ich habe Bruno kennengelernt, als mein Papa, meine Schwester und ich dahin gefahren sind, habe ich nah von einer Züchterin angeguckt, und da war er ganz klein gewesen, da war er noch ein Baby. Und dann irgendwann kam das zu uns nach Hause, und da hat er sich erstmal versteckt und hatte erstmal Angst gehabt.
1: Ja, sehr viele Leute glauben auch, wenn ein Hund in der Wohnung macht, dass man die Nase von dem Hund in der Pipi reinmachen soll, weil man ihn so Stuben reinbekommt. Tatsächlich.
0: Ja, so war das am Anfang auch so gewesen.
1: Ja.
0: Jetzt beginnen wir in der nächsten Musikpause und hören in den nächsten Musiktitel.
1: Ja, und das heißt To Love Cat the Core.

0: Und hier sind wir zurück in meiner Live-Sendung von Lena Lied. Und hier ist eure Lena und neben mir die Josie. Und jetzt möchte ich von 101 Dalmatiner erzählen. 101 Dalmatiner ist eine Kinderfilm von Disney. Und da handelt es nämlich um eine große Hundefamilie.
1: Es gibt schon sehr viele Verfilmungen davon. Es gibt schon eine echte, dann auch so eine fast, weiß nicht, ob man das gecoverte nennt. Ja, kann man so nennen. Es ist so ein Zeichentrick, eine echte, eine Serie, eine alte Serie, eine neue Serie, eine Kuscheltiere, also eigentlich alles Mögliche mit Cruella de Vil.
0: Und es gibt tatsächlich auch allgemein über Hunde und Katzen auch Doku-Filme und Serien, zum Beispiel Hund und Katze und Maus zum
1: Und
0: Beispiel.
1: es gibt auch die Menschen, die Hunde gerne färben. Und also Hundeshows, so Martin Rütter, der auch so Hundetrainer ist. Auch eine Hundeshow. Gibt es auch noch von Disney den Film Aristocat. Ist auch für alle Katzenliebhaber mit die da.
0: Und da handelt es sehr viel Hunde und Katzen.
1: Ja, stimmt. Es gibt also sehr viele Filme mit Hunden und Katzen. Ich habe sogar mal so einen schönen Weihnachtsfilm geguckt. Der war auch sehr schön mit so Katzenbabys. Ich weiß aber nicht mehr, wie der heißt. Ich habe es aber mal gespeichert. Fällt mir aber nicht mehr ein.
0: Jetzt begeben wir in die nächste Musikpause und hören Musik.

0: Und jetzt wollen wir uns von meiner heutigen Radiosendung verabschieden. Josie, es hat mir sehr viel Spaß gemacht, mit dir zu arbeiten in meiner Sendung.
1: Ja, mit dir hat es auch Spaß gemacht zu arbeiten. Ja, jetzt kann ich das auch.

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6: Sehr geehrte Hörerinnen und Hörer, wir begrüßen Sie ganz herzlich zur Sendung Langsamfahrt, das Magazin rund um die Eisenbahn. Durch die Sendung führt Sie Gregor Börner.
7: Herzlich willkommen zu Langsamfahrt. In der heutigen Sendung sprechen wir über eine ganz besondere Bahnstrecke, die Ilztalbahn. Die Ilztalbahn zweigt in Passau in Richtung Norden ab in den Bayerischen Wald. Die Strecke sollte stillgelegt werden, aber Ehrenamtliche haben die Stilllegung verhindert. Wie sie das gemacht haben, erfahren wir in der heutigen Sendung. Die Kommunen haben schon fest einen Radweg auf der Trasse der Ilztalbahn geplant und die Ehrenamtlichen konnten das verhindern und haben mittlerweile in der Sommersaison einen Freizeitverkehr auf dieser Strecke, auf der Ilztalbahn von Passau über Waldkirchen nach Freyung. Wie sie das gemacht haben und wann der Zug so fährt, das erfahren wir in der heutigen Sendung. Noch ein kleiner Hinweis, ihr hört die Radiovariante von Langsamfahrt. Langsamfahrt erscheint eigentlich als Eisenbahn-Podcast auf langsamfahrt.de und in den üblichen Podcast-Portalen. Etwa alle zwei Wochen erscheint eine neue Folge und die geht dann noch gerne mal länger als eine Stunde. Für das Radio muss ich die Interviews zum Teil deutlich zusammenkürzen. Wenn ihr euch für die große weite Welt der Eisenbahn interessiert, verweise ich euch gerne an den Podcast. Da gibt es auch immer wieder mal Folgen, die es gar nicht ins Radio schaffen. Den Podcast, den gibt es auf langsamfahrt.de und überall da, wo es Podcasts gibt. Ich spreche mit Thomas Schempf von der Ilztalbahn. Hallo Herr Schempf.
8: Ja, hallo und guten Morgen.
7: Die Ilztalbahn, das ist eine Strecke, die von Passau Richtung Norden, ja, so in den Bayerischen Wald abzweigt, etwa 50 Kilometer lang. Wie kann man sich die Strecke vorstellen?
8: Ja, es ist eine typisch deutsche Mittelgebirgsstrecke, die aus einem Flusstal, sie startet ja in Passau im Donautal oder am Zusammenfluss eben ja von Donau, Inn und Ilz bei knapp 300 Höhenmetern und sich dann in den Bayerischen Wald hinaufwindet. Der Namensgeber ist ja der Fluss Ilz, dem die Ilztalbahn auch auf den ersten 20 Kilometern direkt folgt und nachher folgt sie dann Zuflüssen der Ilz. Der Charakter der Strecke ändert sich aber ungefähr nach zwei Dritteln, also dann oberhalb von Röhrnbach, weil dann die Ilztalbahn die Flusstäler verlässt, um sich dann in die Hügellandschaft des unteren Bayerischen Waldes hinaufzuarbeiten. Also sehr landschaftsangepasst, damit auch dann immer wieder auch dann, ich sag mal, Windungen, die die Bahn nimmt. Und ja, insgesamt ist sie 50 Kilometer lang. Sie ist auch deshalb etwas länger als die Straßenverbindung, weil die Bahnlinie auch die Stadt Waldkirchen anbindet und eben nicht auf dem direkten Weg von Passau nach Freyung führt.
7: Ja, bei Waldkirchen macht die Strecke so eine 180-Grad-Wendung. Das sieht auf der Karte doch recht interessant aus.
8: Genau, und das liegt eben daran, um möglichst nah an die Stadt heranzukommen. Und dann brauchte man auch wieder eben die Verlängerung, weil man gerade eben auch zwischen Waldkirchen und Freyung dann auch noch über 100 Höhenmeter überwinden muss. Und von daher eben auch dann hier landschaftsangepasst eben auch in Seitentäler reinfährt, einfach um dann die Höhe zu gewinnen.
7: Ja, das ist ja immer so ein Problem. Große Steigungen waren ja in der Anfangszeit der Eisenbahn noch schwieriger zu bewältigen wie heute. Die Dampfloks damals waren nicht ganz so stark, wie Züge heute sind. Da wurden manchmal wirklich aufwendige Schleifen gebaut, damit eine Strecke irgendwie die Steigung langsam erklimmen kann. Das gibt's bei euch auch. Also so ein paar Schleifen sind da auch drin.
8: Das ist richtig. Und die allererste Schleife haben wir ja sogar schon in Passau, weil die Ilztalbahn nicht dem Flusslauf der Ilz folgen durfte, sondern weil damals eben auch dann der Bischof das Dampfross vom Dom weghaben wollte, musste dann die Ilztalbahn zunächst über den Bergrücken bei Tiefenbach geführt werden, um dann ins Ilztal runterzukommen, also jetzt im Grunde dann die ersten verlorenen Höhenmeter. Und dann folgt sie eben den Flussläufen und dadurch natürlich eben auch immer wieder auch dann Windungen, Biegungen drin und dann nachher eben im Hügelland dann oben im oberen Teil genauso wirklich sehr landschaftsangepasst.
9: Ja, Sie sagten es gerade. Ich gucke mir das gerade auf der Karte an. Ja, man hätte in Passau eigentlich andersrum auch rausführen können. Aber die Strecke geht erstmal so ein bisschen in die entgegengesetzte Richtung.
8: Genau. Und dann eben auch stark bergauf, eben bis zum Haltepunkt Tiefenbach, um dann wieder hinabzuführen in das Tal der Ilz, das man dann kurz vor Fischhaus erreicht. Also das wäre auch einfacher gegangen vom ganzen Höhenprofil her, aber die damaligen Verhältnisse haben eben dann sozusagen die Ausschleifung im Westen von Passau dann auch erfordert.
9: Ja, das war jetzt so eine damals richtig schöne Nebenbahn, auf der ich sag mal normaler Verkehr war, der dann so aber in 80er Jahren zurückging bis hin zur Einstellung des Verkehrs.
8: Ja, also die Ilztalbahn hatte im Grunde, ich sag mal, ihre Blütezeit. Einmal, nachdem eben auch dann zwei Bahnstrecken angebunden worden waren. Einmal in Kalteneck ja die frühere Strecke nach Deggendorf, die es nicht mehr gibt. Und zum anderen, und das war dann insbesondere für die Netzwirkung auch von großer Bedeutung, Waldkirchen war ja auch ein Knotenbahnhof, ein Verzweigungsbahnhof. Denn es gab dort von 1910 bis 1945 die Bahnstrecke nach Böhmen, die also nach Prachatitz, Krummau und Budweis eine Verbindung brachte. Und diese Strecke ist dann natürlich durch den Kalten Krieg, die Teilung Europas, dann 1945 auch unterbrochen gewesen. Und nach dem Zweiten Weltkrieg in den 1950er und 60er Jahren war dann die zweite Blütezeit der Ilztalbahn. Dort eben auch ein starker Anstieg des Personenverkehrs. Ursprünglich war ja die Ilztalbahn eine Strecke, die sehr stark für Güterverkehre ausgerichtet war. Also der Holzverkehr, aber auch der Granitverkehr waren relevante dann auch Güter, die auf der Ilztalbahn transportiert wurden. Der Personenverkehr wurde am Anfang, ich sag mal so ein bisschen nebenher, dann auch durchgeführt. Und dann in den 50er, 60er Jahren war eben dann auch der Alltagsverkehr, Berufsverkehr, aber eben auch dann der Freizeitverkehr sehr bedeutsam. Ja, und mit dem Siegeszug des Autos begann dann natürlich in der Fläche auch ein Niedergang der Bahnlinien. Das führte dann ja auch zu Kürzungen des Verkehrsangebotes, zunächst am Wochenende. Wir kennen ja so diese klassischen Betriebsruhen, die dann damals die Deutsche Bundesbahn eingeführt hat. Zuerst fiel dann der Sonntagsverkehr weg, dann wurde auch der Samstagsverkehr ausgedünnt. Als dann der Samstag als Regelarbeitstag dann auch wegfiel, war dann auch der Samstagsverkehr eingestellt. Und seit Mitte der 1970er Jahre fuhr auf der Ilztalbahn nur noch der Schienenbus montags bis freitags. Und teilweise auch mit großen Taktlücken. Und dadurch natürlich kam es dann ja im Grunde zu einer Beschleunigung des Rückgangs sozusagen. Und das führte dann eben 1982 bereits zur Einstellung des Personenverkehrs.
9: Ja, das ist so eine Entwicklung, die die Bundesbahn an recht vielen gerade Nebenstrecken gemacht hat. Den Verkehr so langsam zurückschrauben, bis der Takt irgendwann so wird, dass irgendwie dann auch keiner mehr mitfährt. Dann konnte man sagen, es wird ja eh nicht genutzt. Und ja, erschwerend hinzu kam natürlich auch die Zeit, dass viele Menschen dann gerade sich neu ein Auto kaufen konnten und dann Auto gefahren sind. Ja, das sind zwei Entwicklungen, die es öfter so gab. Aber die Strecke gab es ja dann noch und da gab es noch Sonderfahrten bis 2002.
8: Ja, also es ist so, dass ja die Strecke eine große militärische Bedeutung hat und das ist auch das, was letztendlich auch dann von großer Bedeutung ist für, ich sag mal, die Qualität der Infrastruktur, die diese Strecke hat. Denn in Freyung ist ein großer Bundeswehrstandort und die Strecke war eben aus militärischen Gründen immer systemrelevant. Und deswegen wurden auch die Anbindungen des Bundeswehrstandortes Freyung an das überregionale Schienennetz immer auch aus Mitteln des Verteidigungsetats dann bereitgehalten. Das heißt, es gab immer einen regelmäßigen Betrag, den die Deutsche Bundesbahn in die Strecke investieren konnte, um die Betriebsfähigkeit eben auch für schwere Güterzüge zu erhalten. Das waren sozusagen dann die Regelverkehre, die es noch gab nach 1982. Und daneben gab es eben dann auch immer wieder Sonderzüge, die nach Freyung gefahren sind. Denn eines kann man, glaube ich, sagen, die Ilstalbahn gehört eben doch zu einer der schönsten Bahnstrecken Deutschlands und von daher war sie auch immer für überregional Interessierte eine sehr schöne, ich sag mal, Art der Fortbewegung in der Mittelgebirgslandschaft und es gab viele Sonderzüge. Ein großer Akteur waren und sind bis heute auch die Passauer Eisenbahnfreunde, die ja auch historische Züge in Passau vorhalten und immer wieder auch dann die Strecke der Ilstalbahn für solche Sonderzüge genutzt haben. 2001 hat dann die Deutsche Bahn AG im Rahmen der sogenannten MORA-C-Initiative, MORA steht dabei für marktorientierte Rationalisierung und C für Cargo. Letztendlich hat man die Instandhaltung der Strecke eingestellt, weil auch 2001 der jährliche Zuschuss aus dem Verteidigungsetat weggefallen ist und damit eben dann auch die regelmäßige Anbindung des Bundeswehrstandorts aus strategischen Gründen nicht mehr notwendig war. Seit Anfang 2001 gab es also keine Instandhaltung mehr für die Strecke und dann kam es im August 2002 zu Starkregenereignissen, die an drei Stellen dazu geführt haben, dass das Gleisbett der Ilstalbahn unterspült worden war und diese Nichtbefahrbarkeit der Bahnstrecke hat dann sozusagen zur technischen Sperrung der Strecke geführt im August 2002 und diese technische Sperrung ging dann 2005 zum 1. April in die eisenbahnrechtliche Stilllegung der Strecke über.
9: Ja, die Strecke hatte eh keinen Verkehr mehr. Die Bundeswehr hat sie nicht mehr genutzt. Die Unwetterschäden waren da. Ja, die Bahn dachte sich, warum sollen wir die Strecke instand halten? Fährt ja eh nichts drauf. Ja, die Stilllegung wurde eingeleitet. Es gab ja Pläne, dass ein Radweg auf die Strecke sollte.
8: Die Pläne sind seit 2002 auch von kommunalpolitischen Akteuren vorangetrieben worden. Und man hatte dann im Grunde 2005, als die Stilllegung dann eisenbahnrechtlich vollzogen wurde, konkrete Pläne, auch Fördermittel zum Bau eines Radwegs auf der Bahnstrecke. Und in dieser Zeit, also zwischen 2002 und 2005, haben sich in der Region zunächst örtliche Initiativen gebildet, die nämlich dieses Konzept des saisonalen Verkehrs, also Freizeit- und Tourismusverkehrs, der seit den 1990er Jahren im Gespräch war, auch umsetzen wollten. Und die Stilllegung der Strecke zum 1. April 2005 kam für diese örtlichen Akteure doch überraschend. Man hatte also am Anfang nicht gewusst, also auch wie stark bereits die Kommunalpolitik im Hintergrund eben die Strecke aufgegeben hatte und die Radwegplanungen vorangetrieben hatte. Sodass es also 2005 bereits einen Förderbescheid für den Radwegbau auf der Bahntrasse gab und es gab eben dann auch hier ja damit die entsprechenden Finanzmittel, also 90% der ganzen Investition, Erstinvestition in den Radweg wären seitens des Freistaats Bayern und der EU gefördert worden. Die kommunalen 10% wurden damals noch verhandelt und das wurde dann natürlich auch dann öffentlich gemacht und das führte dann dazu, dass sich die örtlichen Initiativen im November 2005 zum Förderverein Ilstalbahn zusammengeschlossen haben, dessen Ziel es eben war, diese Infrastruktur auch für kommende Generationen zu erhalten und auf Basis einer funktionsfähigen Infrastruktur eben auch wieder Verkehre auf die Strecke zu bringen.
9: Währenddessen hat die Deutsche Bahn dann die Stilllegung beim Eisenbahnbundesamt beantragt um ja die Strecke verkaufen zu können, damit die Kommunen eben den Radweg bauen können. Ja, und dann kamt ihr ins Spiel.
8: Ja, genau in der Zeit. Also es war schon alles vorbereitet. Also die Verträge waren im Grunde schon in der Schublade und dann mussten noch die eisenbahnrechtlichen Voraussetzungen geschaffen werden. Das heißt, man musste dann nämlich auch beim Eisenbahnbundesamt noch zum einen den Abbau der Bahnanlagen beantragen und zum anderen dann eben auch die sogenannte Entwidmung. Eisenbahnrechtlich heißt es Freistellung von Bahnbetriebszwecken. Und diese beiden Anträge waren zu dem Zeitpunkt, als der Förderverein sich gegründet hat, noch nicht gestellt. Deswegen haben dann auch Menschen in der Region im Jahr 2006 versucht, durch Bürgerentscheide die kommunalen Entscheidungen der Stadträte und Kreistage aufzuheben. Das ist dann letztendlich daran gescheitert, dass die notwendige Anzahl an Abstimmenden bei diesen Bürgerentscheiden nicht zusammenkam. Und dadurch war es dann also politisch nicht möglich, diese Maßnahmen zum Abbau der Gleise und zur Entwidmung zu stoppen. Und daraufhin wurde dann aus dem Förderverein Ilztalbahn heraus die Ilztalbahn GmbH gegründet, deren Aufgabe es eben dann war und ist bis zum heutigen Tag, die Infrastruktur entsprechend zu ertüchtigen und Verkehre auf die Strecke zu bringen. Und als dann, und das war erst 2007 im Januar und Februar, die Anträge gestellt wurden beim Eisenbahnbundesamt, hat dann die Ilztalbahn GmbH mit dem damaligen Kooperationspartner der Rhein-Sieg-Eisenbahn GmbH in Bonn den Anträgen widersprochen und hat ein Konzept zur Wiederbelebung der Ilztalbahn vorgelegt.
9: Dann hat das Eisenbahnbundesamt entschieden, jo, die Strecke, die wird nicht entwidmet, also wird nicht freigestellt von Betriebszwecken. Es bleibt eine Eisenbahn, es ist ja ein Interesse da.
8: Ja, und das war etwas, das schlug natürlich im unteren Bayerischen Wald oder generell, glaube ich, in ganz Bayern wie eine Bombe ein, denn man dachte, wenn man politisch die Mehrheit hat, und es war ja damals die Zeit, in der die CSU-Staatsregierung auch eine Zweidrittelmehrheit im Bayerischen Landtag hatte, und da war man felsenfest davon überzeugt, wenn wir das wollen und in dem Fall, wenn wir die Bahn weghaben wollen, dann wird die Bahn wegkommen, denn wir haben die Mehrheit. Wenn man allerdings das allgemeine Eisenbahngesetz liest, dann steht dort drin, dass eine weiterhin bahnbetriebliche Nutzung jeder anderen Nutzung einer Eisenbahninfrastruktur vorzuziehen ist. Das heißt, es geht jetzt nicht um eine Mehrheitsentscheidung, sondern das Eisenbahnbundesamt musste letztendlich abwägen, ob das Konzept, das die Ilztalbahn GmbH zusammen mit der Rhein-Sieg-Eisenbahn GmbH vorgestellt hat, so realistisch ist, dass eine weitere bahnbetriebliche Nutzung, also zweckbestimmte Nutzung der Bahnlinie, realistisch erscheint. Und das hat Monate gedauert. Also das Verfahren lief dann, glaube von Ende Februar 2007 bis Mitte Juli 2007. Und Mitte Juli hat dann das Eisenbahnbundesamt die Anträge der Deutschen Bahn AG und der Kommunen eben auf Abriss der Bahnanlagen und auf Entwidmung abgelehnt. Und diese Entscheidung, die schlug tatsächlich in der Region ein wie eine Bombe und führte zunächst einmal zu einer Sprachlosigkeit. Und wir haben dann letztendlich mit diesem Bescheid dann mit der Deutschen Bahn AG versucht, in Verhandlungen einzutreten, und zwar Verhandlungen über die Anpachtung der Bahnlinie. Das waren dann sehr, sehr zähe Verhandlungen, also aus heutiger Sicht, also muss man also auch sagen, es hat ja dann über 1,5 Jahre gedauert. Und was wichtig war, dann auch wieder als politische Rahmenbedingung, 2008 bei der Landtagswahl kam es erstmalig seit Jahrzehnten dazu, dass es eine Koalitionsregierung in Bayern gab und das Verkehrsministerium ging damals an die FDP. Und diese Veränderung hat dann auch dazu geführt, dass die politische Verhärtung sich etwas aufge, gelöst hat oder zumindest gelockert hat. Und dadurch ist es dann 2009 im März dazu gekommen, dass die Rhein-Sieg-Eisenbahn, die ja die Betriebsgenehmigung für die Strecke beantragt hat, in Kooperation mit der Ilztalbahn GmbH, dann tatsächlich eine Betriebsgenehmigung erhielt für 50 Jahre. Und damit war also wieder ein Betreiber für die Bahnlinie Passau-Freyung gefunden. Und unmittelbar nach der Betriebsgenehmigung gelang es dann auch, die Verhandlungen mit der Deutschen Bahn AG über die Anpachtung der Strecke abzuschließen. Und so haben wir dann auch im April 2009 einen 50-jährigen Pachtvertrag für die Bahnlinie abschließen können. Und damit haben wir jetzt gewissermaßen eben dann auch eine Planungs- und Investitionssicherheit bekommen bis 2059.
9: Jetzt kann man aber nicht mal eben so eine GmbH gründen. Dafür braucht man schon ein gewisses Stammkapital. Und ohnehin ist Eisenbahn, und wenn dann gerade so Sachen wie Pacht dazukommen, nicht gerade günstig. Woher kam denn zu der damaligen Zeit das Geld, um die GmbH zu gründen, um eben die Strecke zu sichern?
8: Also das Geld kam letztendlich ausschließlich von Privaten. Also der Förderverein Ilztalbahn ist als Gesellschafter eingestiegen. Jetzt kommt ein kleiner steuerlicher Exkurs. Da der Förderverein gemeinnützig ist, denn Denkmalschutz ist eine gesellschaftlich förderwürdige Aktivität, durfte der Förderverein nie die Mehrheit und das Sagen in der GmbH haben. Aber es kam eben auch eine Stammeinlage in Höhe von einem guten Viertel vom Förderverein und die restlichen Einlagen haben Privatpersonen eingebracht. Und so haben wir letztendlich das Stammkapital der Ilztalbahn GmbH immer komplett aus privaten Mitteln aufgebracht. Hier sind mittlerweile über 40 Gesellschafterinnen und Gesellschafter dabei, die eben im Grunde wissen, dass sie da eine Stammeinlage leisten, auf die sie keine klassische Rendite bekommen, aber mit der sie ein Ziel, das sie für wirklich sinnvoll erachten, auch finanziell unterstützen.
9: Jetzt habt ihr euch mit Sicherheit damals mit dem Widerspruch beim Eisenbahnbundesamt in der Kommunalpolitik nicht unbedingt Freunde gemacht. Die haben ja schon ihre Radwege geplant und sind eigentlich davon ausgegangen, hier fahren irgendwann Fahrräder auf der Trasse. Wie sah denn dann die Zusammenarbeit in den Jahren darauf mit den Kommunen aus?
8: Das ist auch eine sehr interessante Entwicklung, weil wir alles gesehen haben von einerseits Verbohrtheit, dass dann manche letztendlich, ich sag mal, auch aus gekränkter Ehre sich nicht mit uns zusammensetzen wollten, mit uns bis heute nicht sprechen und andere, die dann einfach die Realität anerkannt haben und im Grunde gesagt haben, das ist ja auch ein sinnvolles Konzept und wir machen jetzt mit, weil es ja schließlich eine starke bürgerschaftliche Initiative ist. Und so haben wir mit einigen Kommunen heute eine sehr gute Zusammenarbeit. Mit anderen Kommunen ist es, ich sag mal, so olala, so halb-halb. Da ist zwar kein richtiges Herzblut da, aber man unterstützt uns punktuell. Und bei anderen Kommunen ist das Ganze eher bis heute auch durch Sprachlosigkeit gekennzeichnet. Und vielleicht an der Stelle auch sehr symptomatisch. Es gab danach ja dann auch Initiativen, jetzt doch mal die Potenziale der Bahnstrecke zu untersuchen für künftige Verkehre. Da verlangt der Freistaat Bayern von allen sogenannten Aufgabenträgern des Busverkehrs, also von Landkreisen und kreisfreien Städten, ein Votum für eine solche Potenzialanalyse. Und bis zum heutigen Tag haben die drei relevanten Gebietskörperschaften, die Stadt Passau, der Landkreis Passau und der Landkreis Freyung-Grafenau, es nicht geschafft, eine gemeinsame Linie zu finden, um damit eine Untersuchung der Bahnlinie und ihrer Fahrgastpotenziale auf den Weg zu bringen. Es gab 2015 eine vom damaligen Landwirtschaftsminister Helmut Brunner, dann auch vorbereitete und moderierte gemeinsame Runde, mit Oberbürgermeister, den beiden Landräten und dann auch dem damaligen Innen- und Verkehrsminister Joachim Herrmann. Da wurde der Fahrplan besprochen, wie man die Untersuchung startet und was dann weiter noch zu tun ist, bis wieder Züge auf der Bahnstrecke fahren. Aber das war im Februar 2015 und die Umsetzung der damaligen Verabredungen ist bis zum heutigen Tag nicht erfüllt, denn zwei Gebietskörperschaften, die Stadt Passau und der Landkreis Freyung-Grafenau, haben diese positiven Grundsatzbeschlüsse gefasst. Der Landkreis Passau verweigert sich bis heute eben einer solchen Untersuchung und damit hängt gewissermaßen der Reaktivierungsprozess seit mittlerweile über 11 Jahren sozusagen in den Seilen.
9: Ja, aber das ist eine Reaktivierung als ganz normales öffentlicher Personennahverkehrsangebot, was Sie da gerade beschreiben. Jetzt fahren ja aber schon seit einigen Jahren auf der Strecke wieder Züge. Das ist natürlich, sind die Früchte eurer Arbeit. Wir blicken nochmal zurück geschichtlich. Die Rhein-Sieg-Eisenbahn hat die Betriebsgenehmigung bekommen, aber die Strecke war zwischenzeitlich ziemlich zugewachsen.
8: Ja, und nachdem wir dann zunächst das Betretungsrecht bekommen hatten im Jahr 2008 und dann den Pachtvertrag im April 2009 abgeschlossen haben, da ging es dann richtig los. Denn dann wurde zum einen der ganze Bewuchs beseitigt und wir haben dann auch die Sanierung der Strecke an den drei Unterspülungspunkten in Angriff genommen und konnten dann die Strecke bis Sommer 2010 wieder in einen betriebsbereiten Zustand versetzen, sodass wir dann im September 2010 in der Lage waren, den Zugverkehr zunächst auf dem oberen Abschnitt Waldkirchen-Freyung wieder in Betrieb zu nehmen und im Juli 2011 wurde dann die Strecke wieder komplett in Betrieb genommen. Und seit 15. Juli 2011 verkehren auf der Ilztalbahn wieder öffentliche Züge auf der Gesamtstrecke. Und das waren natürlich enorme Investitionen, gerade eben auch die Sanierung der Hangrutsche. Wir haben damals allerdings EU-Mittel bekommen, denn die Strecke hat ja auch durch die Verknüpfung nach Tschechien eine europäische Bedeutung. Und so konnten wir im Rahmen der sogenannten Interreg-Förderung auch Mittel beantragen und haben sie auch bewilligt bekommen und konnten mit diesen EU-Mitteln dann auch einen Großteil der nötigen Investitionen zur Wiederherstellung der Strecke und damit zur Absicherung der Befahrbarkeit dann auch vereinnahmen. Und so war es dann möglich, also die Strecke eben bis 2010 bereits wieder komplett befahrbar zu haben und ab 2011 im Juli dann eben wieder durchgängig öffentliche Züge anbieten zu können.
9: Es waren allerdings noch nicht so viele Züge, weil damals konnte man auf der Strecke noch keine Kreuzungen machen und der Zug musste quasi einmal von Passau bis Freyung und zurückfahren und es konnte man nur einen Zug fahren. Seit 2014 habt ihr es dann aber hinbekommen, eine Zugkreuzung zu realisieren, sodass zwei Züge auf der Strecke fahren können und man dadurch wesentlich mehr Fahrten anbieten kann.
8: Das ist richtig. Man könnte sogar theoretisch drei Züge anbieten, denn die Strecke ist heute betrieblich in drei Abschnitte geteilt. Und zwar einmal Passau-Kalteneck. Der Bahnhof Kalteneck ist dann der erste Kreuzungsbahnhof. Dann geht es von Kalteneck nach Waldkirchen. Das ist dann der größte Bahnhof an der Strecke. Auch da wieder Zugkreuzungen möglich. Und dann schließlich noch von Waldkirchen nach Freyung. Also wir haben Passau-Kalteneck, die ersten 20 Kilometer, dann Kalteneck-Waldkirchen nochmal 18 Kilometer und Waldkirchen-Freyung nochmal 12 Kilometer. In diesen drei Abschnitten kann jeweils ein Zug verkehren und damit ist, wenn wir auch noch einige Langsamfahrstellen in den nächsten Jahren beseitigen können, dann eben auch ein Ein-Stunden-Takt auf der Strecke grundsätzlich möglich. Und das war damals auch die Intention der Investitionen, dass wir die Strecke so ertüchtigen, dass sie eben auch eine, dokumentierte Leistungsfähigkeit aufweisen kann.
9: Also ein Stundentakt wäre möglich. Mit welchem Takt fahrt ihr jetzt?
8: Im Moment fahren wir ja, ich sag mal, so eine Mischung von, ich sag mal, 2-Stunden-Takt und 3-Stunden-Takt. Also wenn mehrere Züge drauf sind, dann fahren die Züge dann eben auch, ich sag mal, so versetzt, dass man eben in Kalteneck oder Waldkirchen kreuzen kann. Wenn wir 3 Züge auf die Strecke brächten, wäre damit im Grunde dann der Stundentakt möglich. Und das ist natürlich das, was dann auch in der Endausbaustufe natürlich das Ziel ist, dass, ich sag mal, die Züge wirklich die Gesamtstrecke befahren können und an den Kreuzungsbahnhöfen eben dann die Zugbegegnungen stattfinden können.
9: Ja, jetzt habt ihr gerade in den Anfangsjahren euch immer wieder Züge zugemietet, sodass was auf der Strecke fuhr, tatsächlich relativ bunt war. Ich fasse einfach mal so ein bisschen zusammen. Regio Shuttle von Agilis, Regio Shuttle der Waldbahn, die Siros der Vogtlandbahn. Gelegentlich fuhren die Schienenbusse der Passauer Eisenbahnfreunde, bis dann seit kurzem ein eigenes Fahrzeug fährt, ein 628, aber in einer historischen Lackierung.
8: Das ist richtig. Das ist ein Fahrzeug, das wir dann auch mit einem Partner zusammen eben dann hier dann nutzen auf der Strecke. Dieses Fahrzeug war im sogenannten Stillstandsmanagement der Deutschen Bahn AG, war also sozusagen ausgemustert und zum Verkauf vorgesehen. Und das haben wir dann eben zusammen mit einem Partner dann wieder in Betrieb gesetzt und haben da natürlich eben dann auch im Sinne der Marke Ilztalbahn natürlich geschaut, dass das Fahrzeug auch eine Außenlackierung bekommt, die letztendlich dann auch für unsere, Sichtbarkeit in der Region auch typisch ist.
9: Ja, ist wahrscheinlich auch eine ganze Ecke günstiger, wie sich jedes Mal Züge zuzumieten von anderen privaten Bahngesellschaften. Das hat ja eigentlich nur Vorteile, sowas.
8: Das ist richtig. Also, und vor allem muss man eines sagen, es sind ja vor allem dann die Trassenkosten, die dann wirklich auch ins Geld gehen. Also die Miete der Fahrzeuge war immer, überschaubar. Also das waren auch insofern faire Preise, als wir ja Stillstandszeiten der Fahrzeuge ausgenutzt haben. Das heißt, sowohl die Länderbahn, die Waldbahn, als dann auch Agilis haben ja Fahrzeuge vermietet, zu den Zeiten, in denen sie nicht im Einsatz waren. Zum Beispiel waren die Agilis-Fahrzeuge immer nur während der bayerischen Schulferienzeit bei uns und die Fahrzeuge der Länderbahn eben am Wochenende, wo eben keine so großen Verstärkungen notwendig waren wie wochentags im Berufs- und Schülerverkehr. Und klar ist natürlich, wenn man ein eigenes Fahrzeug hat, das dann auch immer wochentags in Passau dann auch sozusagen beheimatet sein kann, sparen wir uns die großen Überführungskosten, die Trassenentgelte, aber natürlich auch die damit verbundenen Kosten, eben auch dann die Spritkosten und Ähnliches. Und das hat natürlich insgesamt das auch dann vereinfacht für uns und letztendlich auch verbilligt.
9: Ja, wir haben eben davon gesprochen, man kann jetzt kreuzen, man kann mit 2 bis 3 Zügen auf der Strecke fahren. Ihr habt aber selber jetzt nur einen Zug, diesen 628.
8: Das ist richtig. Wir hatten dann auch zeitweise ja mal 2 Züge im Einsatz ab 2014. Das war ja dann auch das Jahr, in dem dann die beiden Desiro-Triebwagen bei uns waren, die damals von der Vogtlandbahn kamen, die diese Fahrzeuge im Jahr 2014 nicht benötigt hat. Und von daher waren diese Fahrzeuge dann auch dauerhaft bei uns. Dazu ist vielleicht auch noch wichtig, in den Nuller- und Zehnerjahren gab es von Samstagmittag bis Sonntagabend kein öffentliches Verkehrsangebot in der Relation Passau-Waldkirchen-Freyung. Und die Ilztalbahn war also der einzige öffentliche Verkehr, der an Wochenenden angeboten wurde. Und von daher hatten wir hier auch doch erhebliche, Fahrgastpotenziale von Menschen, die sonst nicht eben hier aus dem unteren Bayerischen Wald nach Passau beziehungsweise umgekehrt gekommen wären.
9: Also der sonstige Verkehr wäre eben der Busverkehr und der fuhr damals am Wochenende nicht.
8: Richtig. Und dann hat der Landkreis Freyung-Grafenau ein neues Nahverkehrskonzept erarbeitet und seit September 2017 fahren jetzt sogenannte Schnellbusse von Passau nach Waldkirchen, Freyung und Grafenau. Und diese Schnellbusse fahren auf der B12, also auf einer gut ausgebauten Straße, sozusagen eine Direttissima aus Passau heraus. Und der erste Ort, der angefahren wird, ist dann Rörnbach. Rörnbach, dann Waldkirchen, dann Freyung. Und so ist natürlich dann eine gewisse Konkurrenz entstanden zwischen der Ilztalbahn und dem Schnellbus. Und das Problem ist jetzt in Bayern, dass diese touristischen Schienenverkehre nicht in das öffentliche Verkehrsangebot einbezogen werden. Sie werden nicht als Teil der Daseinsvorsorge verstanden. Das merkt man auch daran, dass beispielsweise für uns nicht das Verkehrsministerium zuständig ist, sondern jetzt das Landwirtschaftsministerium, in dem der Tourismus angesiedelt ist. Das heißt mit anderen Worten, wir sind kein Angebot der öffentlichen Daseinsvorsorge nach bayerischer Lesart. Und das heißt jetzt auch konkret, wir sind damit nicht in der Gemeinschaft der Verkehrsunternehmen drin, die beim Deutschlandticket mitmachen und damit auch aus dem Topf des Deutschlandtickets Ausgleichszahlungen bekommen. Und diese Situation, eben diese Konkurrenz, die erwachsen ist durch den Schnellbus und jetzt natürlich auch preislich die Konkurrenz, die erwachsen ist durch 9-Euro-Ticket und Deutschland-Ticket, haben natürlich dazu geführt, dass preissensible Kunden dann jetzt eher die Angebote nutzen, auf denen sie das Deutschland-Ticket verwenden können. Und aus diesem Grund haben wir uns dann entschieden, eben hier auch eben die Kosten zu senken. Und die Kostensenkung bedeutete eben dann, nur noch ein Fahrzeug einzusetzen, das seitdem eben hier von uns bestellt die Bahnstrecke bedient. 4-mal pro Verkehrstag.
9: Eigentlich wiederum eine gleich traurige Entwicklung. Durch Deutschland-Ticket fahrt ihr weniger Züge, damit das finanziell überhaupt noch hinhaut. Wenn wir gerade schon über Deutschland-Ticket und so sprechen, was gilt denn bei euch für einen Tarif?
8: Also wir haben einen eigenen Tarif, also grundsätzlich. Also das heißt, es ist ein Sonderpreis, den die Fahrgäste bei uns bezahlen. Allerdings gibt es eine Besonderheit, denn die Landkreise Freyung-Grafenau und Regen haben ein Freizeitticket geschaffen mit dem sogenannten Bayerwald-Ticket. Und dieser Bayerwald-Ticket-Tarifgemeinschaft sind wir beigetreten und damit gelten im Bereich des Bayerwald-Tickets auch die allgemeinen Angebote, die es gibt. Nicht nur das Bayerwald-Ticket, sondern auch das Bayern-Ticket. Und wir haben uns dann im Sinne der Einheitlichkeit entschlossen, dann auch für die Strecke im Landkreis Freyung-Grafenau auch das Deutschland-Ticket anzuerkennen, weil es ansonsten, glaube ich, überhaupt nicht vermittelbar wäre, was wir da für Unterschiede machen zwischen anderen üblichen Verkehrsangeboten. Und das heißt, Fahrgäste mit Deutschland-Ticket bezahlen auf der Ilztalbahn für die Teilstrecke von Passau bis nach Rörnbach und von Rörnbach, also dem ersten Ort im Landkreis Freyung-Grafenau bis nach Freyung, kann auch mit Deutschland-Ticket und Bayern-Ticket die Ilztalbahn genutzt werden.
9: Also zwischen Rörnbach und Freyung kann man mit dem Deutschlandticket fahren. Den Rest, beziehungsweise wer kein Deutschlandticket hat, der kauft dann bei euch im Zug eine Fahrkarte zu eurem Haustarif.
8: Genau, so ist es. Und für die Deutschlandticket und Bayernticket oder Bayerwaldticket-Fahrgäste gibt es dann eben eine Anschlussfahrkarte für die Relation Passau-Rörnbach.
9: Ja, das heißt aber, dann bekommt ihr für diesen Teil Rörnbach-Freyung durchaus auch Mittel aus diesem Topf des Deutschland-Tickets.
8: Nicht Deutschland-Ticket, sondern Bayerwald-Ticket.
9: Ah, und das hängt, Deutschland-Ticket hängt dann da drüber mit drin.
8: Richtig. Also wir bekommen keinen Euro, keinen Cent Ausgleichszahlungen vom Deutschland-Ticket, auch nichts vom Bayern-Ticket. Aber eben über diese regionale Kooperation sind wir dann eben mit beteiligt an den Einnahmen, die aus Bayerwald-Ticket generiert werden.
9: Ja, das ist dann aber schon ein ziemlicher Flickenteppich an Tarifen. Eigentlich das, was man mal in Deutschland nicht mehr haben wollte, gerade mit so Gedanken wie mit dem Deutschland-Ticket.
8: Absolut richtig. Aber wie gesagt, das Strukturproblem in Bayern ist einfach, dass touristische Verkehre, und das betrifft ja nicht nur uns, sondern alle, die in Bayern, und das sind ja überwiegend eben diese lokalen oder regionalen Initiativen, nicht als Verkehrsunternehmen, nicht als Verkehrsdienstleister wahrgenommen werden, sondern als Freizeiteinrichtung. Und das hat man auch ganz stark in der Pandemie gemerkt. Wir waren mit Betriebsverboten belegt, wie ein Fitnessclub oder eine Sauna. Und von daher konnten wir unsere Angebote nicht dann auch durchführen in den Zeiten, in denen es eben hier pandemiebedingte Einschränkungen gab.
9: Das ist doch natürlich alles ziemlich verrückt. Ja, der Unterschied ist, ihr fahrt eigenwirtschaftlich und nicht, ihr seid kein bestellter Nahverkehr, so in dem Sinne, wie ein anderer regulärer Zug eben fährt.
8: Genau so ist es. Und wir haben eben keinen öffentlichen Aufgabenträger, wie es bei den, ich sag mal, klassischen Zug- und Busverkehren der Fall ist.
9: Wie finanziert ihr euch denn dann?
8: Gut, aus den Fahrgeldeinnahmen. Das ist eine ganz wichtige Quelle und andererseits natürlich auch aus den Trassenerlösen, wenn Dritte unsere Strecke benutzen.
9: Was für Dritte fahren da so? Gibt es ein bisschen Güterverkehr?
8: Es gibt ein bisschen Güterverkehr. Nach den Stürmen gab es mal richtig viel Güterverkehr. Da wurden nämlich dann auch sehr viele Sturmholzbestände über die Ilztalbahn abgefahren. Damals haben sich auch dann mehrere Holzverlader eben eine Diesellok in Passau geteilt und dadurch gab es auch dann teilweise täglichen Holzverkehr auf der Ilztalbahn. Mittlerweile ist das jetzt wieder nur, ich sag mal, sporadischer Verkehr, den wir haben. Was wir allerdings auch haben, das ist auch dann, ich sag mal, Abstellung. Also das heißt, Eisenbahnverkehrsunternehmen parken ihre Güterwaggons bei uns, weil sie im Raum Passau keine anderen Abstellgleise mehr vorfinden können.
9: Ja, da wurde ja viel zurückgebaut. Mora C hatten wir vorhin schon mal angesprochen. Ist dann für euch wieder gut, da irgendwie ein bisschen Geld mit einzunehmen? Denn ihr müsst euch ja irgendwie finanzieren. Irgendwie muss das Ganze ja auch schwarze Zahlen abwerfen.
8: Zumindest eine schwarze oder eine rote Null, ja.
9: Ja, wie oft fahrt ihr denn? Was habt ihr so für Fahrtage?
8: Also wir fahren von Anfang Mai bis Mitte Oktober an allen Samstagen, Sonntagen und Feiertagen. Also von daher ein wirklich verlässlicher saisonaler Verkehr in den Sommermonaten oder eben ja von Frühling bis in den Herbst hinein.
9: Ja, jetzt habt ihr auch gelegentlich mal Filmaufnahmen auf eurer Strecke gehabt. Zum Beispiel wurde der Bondel Kramer und die ewige Liebe im Bahnhof Waldkirchen gedreht. Das ist nur einer von den Filmen, die bei euch gedreht wurde. Es waren noch eine ganze Handvoll weitere.
8: Das ist richtig und das sind ja dann auch, ich sag mal, schöne Nebeneinnahmen, weil wir einfach dadurch, dass ja hier, ich sag mal, im Grunde 1982 wurde mehr oder weniger, alles eingestellt. Die Schlüssel wurden abgezogen sozusagen, aber es blieb alles so da. Und von daher verstrahlt natürlich die Infrastruktur wirklich noch den Charme der Zeit, ich sag mal ja grob so Mid-Century, also Mitte des 20. Jahrhunderts. Also da sind einfach viele Dinge noch im Original da, die es sonst an vielen Orten nicht mehr gibt. Es ist natürlich schade, dass am Bahnhof in Waldkirchen die ganz umfangreichen Signalanlagen abgebaut wurden. Waldkirchen hat ja 6 Gleise und es gab sehr, sehr viele Formsignale. Die sind leider alle nach 1982 verschwunden. Aber die sonstige historische Infrastruktur mit ihren Einrichtungen ist bei uns noch erhalten.
9: Ja, und das bietet natürlich für Filme eine ideale Kulisse. Das gibt es eben so an einem, ich sag mal, DB-Bahnhof eben nicht mehr. Die werden ja zunehmend immer weiter modernisiert und bekommen moderne Bahnsteige, moderne Signalanlagen. Da kann man bei euch dann Filmaufnahmen machen und hat quasi schon eine passende Kulisse.
8: Ja, genau, das ist es. Und von daher ist es, zumindest was das angeht, wirklich auch noch eine, ich sag mal, historische Kulisse, auch wenn unser Anspruch ganz klar ist, attraktiven Freizeitverkehr mit heutigen Standards anzubieten. Und das versucht man natürlich eben auch durch ein Fahrzeug zu erreichen, das zwar nicht das Neueste ist, das aber letztendlich auch, ich sag mal, ja, für eine Epoche der Eisenbahn gestanden hat.
9: es passt auf jeden Fall zu den Bahnhöfen wieder dazu, wenn die in den 80er Jahren stillgelegt wurden. Das Fahrzeug der 628, der kam ja so Ende 80er, Anfang der 90er Jahre. Ja, und hat zumindest jetzt äußerlich die Lackierung, die er damals auch hatte. Also ich finde, das passt schon gut zusammen.
8: Genau. Natürlich, ich sage es auch in die Zukunft gedacht, könnten wir uns auch dann zum Beispiel batterieelektrische Fahrzeuge vorstellen. Und wir haben immer auch dann beim Bayerischen Verkehrsministerium auch angeboten, bitte nutzt doch die Ilztalbahn als Teststrecke für diese emissionsfreien Antriebsformen der Zukunft. Aber da sind wir leider auf nicht allzu viel Gegenliebe gestoßen. Da wartet man lieber ab, schaut, was andere machen und wird erst dann aktiv, wenn man sieht, dass sich eine Technologie andernorts bewährt hat. Also auch da würde ich mir sehr viel mehr proaktives Handeln in Bayern wünschen, weil wir hätten die Chance eben jetzt auf einer Strecke, bei der wir aktuell keinen Taktfahrplan stören, wirklich auch Testfahrten zu machen mit eben batterieelektrischen Zügen. Man sieht es ja in Baden-Württemberg, da soll der Schwarzwald in absehbarer Zeit komplett emissionsfrei betrieben werden. Das könnte man genauso auch im Bayerischen Wald machen. Da wird ja jetzt ein Pilot mit der Strecke von Plattling, Deggendorf, Zwiesel, Bayerisch Eisenstein und den Stichstrecken nach Viechtach, Bodenmais und Grafenau jetzt auch angepackt. Aber das sind ja alles Realisierungshorizonte weit in den 2030er Jahren. Also da könnte ich mir einen sehr viel ambitionierteren Ansatz vorstellen. Aber wie gesagt, da sind wir vielleicht auch unserer Zeit etwas voraus. Aber die Entwicklung muss ja ganz eindeutig in diese Richtung gehen.
9: Ja, also euer Ziel ist es schon, langfristig einen öffentlichen Personennahverkehr auf der Strecke wieder zu haben.
8: Absolut. Wir wollen diese Strecke, die Potenziale der Infrastruktur auch wirklich in Zukunft wieder genutzt sehen. Und da muss man ganz klar sagen, das übersteigt dann natürlich auch die Grenzen von ehrenamtlichem Engagement, auch von privaten Finanzmitteln. Hier ist aus unserer Sicht eigentlich oder sind die Region und der Freistaat Bayern gefordert. Leider sind es beides Partner, die nicht besonders ambitioniert und engagiert diese Aufgaben angehen.
9: Ja, bis dahin macht ihr auf jeden Fall euren Wochenendverkehr auf der Ilztalbahn. Jetzt ist der Bayerische Wald und überhaupt die Region um Passau auch eine Gegend, in der man gut Urlaub machen kann und auch gut Freizeit verbringen kann. Was kann man denn entlang der Strecke machen, sodass man mit eurem Zug hinfahren kann?
8: Also wenn wir mal beginnen, all diejenigen, die Urlaubsgäste im Bayerischen Wald sind, können natürlich mit der Ilztalbahn in die Stadt Passau fahren, die ja wirklich eine äußerst sehenswerte Stadt ist mit auch sehr vielen historischen Gebäuden und von daher auch dann ja die Möglichkeit sozusagen als Urlaubsgast aus dem Bayerischen Wald nach Passau zu fahren. Umgekehrt können diejenigen, die in Passau sind, zum Beispiel auch diejenigen, die mit einer Donauschifffahrt unterwegs sind, auch mal einen Landgang gewissermaßen mit der Ilztalbahn machen. Und dann eben auch ganz wichtig, es gibt ja auch sehr schöne Wanderwege, insbesondere im Ilztal. Die Ilztalbahn ist ja der einzige Verkehrsweg, der sich entlang des Flusses hier schlängelt. Ansonsten gibt es im Ilztal nur eben den Wanderweg. Also hier kann man dann in schönen Etappen, sei es, dass man 5, 10, 15 oder 20 Kilometer Tagesetappe sich vornimmt, auch dann sehr, sehr schöne Wanderungen machen und eben an einem Ilztalbahn-Haltepunkt aussteigen, an einem anderen wieder einsteigen. Und dann natürlich, was auch möglich ist, und das finde ich, da beginnt ja dann im Grunde auch schon die nachhaltige Mobilität viel früher. Man kann zumindest an Wochenenden ja auch mit der Ilztalbahn seine Urlaubsorte Waldkirchen und Freyung erreichen. Da gibt es natürlich auch dann die Busse wochentags. Also wer da nachsucht, kann eben auch dann jetzt hier eine Anreise in den Urlaub auch ohne Auto vornehmen. Und dann, und das ist ganz wichtig, insbesondere von Waldkirchen und Freyung aus gibt es ja auch Anschlussbusverkehre, durch die man von Waldkirchen zum Beispiel die Dreisesselregion erreichen kann, aber auch eben den südböhmischen Zug, der direkt an der Grenze beginnt, hinter Heidmühle in Nowe Udoli. Und das andere ist von Freyung aus eben der Nationalpark. Das heißt auch von Freyung Nationalpark. Das heißt auch von Freyung verkehren Busse einmal in Richtung Nationalparkzentrum, zum anderen aber auch

0: Ja, also mit Fahrrad oder mit guten Wanderschuhen ist man in der Region sehr gut unterwegs. Da kann man viel machen entlang der Strecke und kann mit euch als Zubringer entweder Hin- oder Rückfahrt machen und wandern, Fahrrad fahren ja, und einen schönen Tag im Ilztal verbringen.
1: Genau, also wie gesagt, es gibt so viele Möglichkeiten. Es ist einfach, ich denke, so wichtig, dass wir letztendlich auch eine Wertschätzung für das bekommen, ich sag mal, was in der Nähe ist oder auch für Gäste aus Deutschland oder Mitteleuropa eine mittlere Entfernung darstellt. Da ist so viel möglich und es sind wirklich ja, Kleinode, die es hier gibt, also wunderschöne Stellen, die ich auch immer wieder erwandere. Und das ist dann alles andere als langweilig, wenn man eine solche Tour auch dann das dritte, vierte oder fünfte Mal macht.
0: Jetzt ist gerade mit Fahrradbeförderung in so manchen Zügen ist durchaus schwierig, gerade wenn es dann mehrere Fahrräder werden. Wie sieht es denn in eurem Zug aus, in eurem 628?
1: Also wir haben da ja ein Mehrzweckabteil und von daher sind da schon also auch dann wirklich auch, ich sag mal, Fahrradgruppen möglich. Also da gibt es wirklich dann auch hier letztendlich, ich sag mal, im Normalfall jetzt keine Einschränkung der Kapazität. Also da ist wirklich sehr, ich sag mal, viel möglich. Und da setzen wir auch drauf, dass wir also sagen, es ist hier dann eben auch möglich, dann entsprechend hier auch in Gruppen Fahrradausflüge mit der Ilztalbahn zu unternehmen.
0: Jetzt ist gelegentlich bei euch auf der Strecke auch mal der Schienenbus der Passauer Eisenbahnfreunde unterwegs. Wie oft machen die das denn?
1: Das ist immer in Abstimmung mit den Passauer Eisenbahnfreunden. Also wir streben immer an, im Jahr mehrmals auch historische Fahrten anzubieten. Jetzt ist es so, dass die Passauer Eisenbahnfreunde auch sehr viele Fahrten anbieten, beziehungsweise auch Charterfahrten für Besteller durchführen, sodass wir immer miteinander schauen, an welchen Tagen, an denen die Ilztalbahn regulär verkehrt, gibt es eben auch hier die Möglichkeit, dann zusätzlich zu unseren vier Fahrtenpaaren auch noch Schienenbusfahrten einzulegen.
0: Also immer individuell, man kann jetzt nicht sagen, so an Feiertagen fahren die eher mal ein bisschen häufiger oder so.
1: Das muss man es genau, so muss man es einfach sagen. Das Ganze wird immer wieder geplant nach freien Kapazitäten. Also da gibt es jetzt nicht, ich sag mal, ein Muster oder eine, ich sag mal, regelmäßig wiederkehrende Taktung dieser historischen Fahrten. Das wird immer separat veröffentlicht und wird eben dann auch sozusagen fallweise dann auch durchgeführt.
0: Ja, aber da findet man wahrscheinlich auf der Internetseite der Passauer Eisenbahnfreunde dann auch die Termine, denn die führen ja dann auch genau diese Fahrten durch. Ist ja für die eigentlich wirklich die Gelegenheit, so eine richtig schöne Hausstrecke zu haben, direkt aus Passau raus eine schöne Nebenbahn, auf der man fahren kann.
1: Genauso ist es. Und deswegen ist es auch für die Passauer Eisenbahnfreunde letztendlich auch wieder ein Zugewinn, dass eben ja eine der Strecken, die 2002 unterbrochen wurde durch die damaligen Hochwasserschäden, es wieder befahrbar ist, seit jetzt mittlerweile dann ja 15 Jahren. Die Strecke nach Hauzenberg ist ja leider bis heute unterbrochen und nur in Passau bis Passau-Lindau befahrbar.
0: Jetzt haben wir einen Punkt noch gar nicht angesprochen. Ihr seid eine GmbH, die Ilztalbahn GmbH. Es gibt aber auch noch den Förderverein Ilztalbahn, der ja bei euch quasi Anteile erworben hat. Also wer ehrenamtlich mitarbeiten möchte, wendet sich am besten an den Förderverein Ilztalbahn.
1: Ja, also es ist so, also letztendlich ist es, ich sag mal, sehr eng. Das Ganze hat letztendlich steuerliche Gründe. Der Förderverein Ilztalbahn wurde gegründet, um die Bahnlinie als Denkmal der Industrie- und Verkehrsgeschichte zu erhalten. Denkmalschutz ist laut Abgabenordnung steuerbegünstigt. Das Betreiben von Zügen gehört nicht zu diesem steuerbegünstigten Bereich. Und um die Gemeinnützigkeit des Fördervereins Ilztalbahn nicht zu gefährden, haben wir 2006 entschieden, die ganzen wirtschaftlichen Angebote der Zukunft nicht über den Verein durchzuführen, sondern genau dafür die Ilztalbahn GmbH zu gründen. Und außerdem als Vertragspartner der Rhein-Sieg-Eisenbahn GmbH war es, glaube ich, auch sehr wichtig, dass wir da auch ein Wirtschaftsunternehmen hatten. Und so haben wir diese

0: ich sag mal, Trennung der Institutionen vorgenommen, aber die Akteure wirken zusammen für das gemeinsame Ziel der Ilztalbahn der Zukunft.
1: Ja, also das haben ja viele Vereine, dann hilfsweise noch irgendwie eine Firma. Das ist bei euch auch so. Seit 2024 seid ihr auch euer eigenes Eisenbahninfrastrukturunternehmen. Ihr habt ja vorher mit der Rhein-Sieg-Eisenbahn zusammengearbeitet. Das könnt ihr mittlerweile aber auch alles selber machen.
0: Genau, das ist einfach auch letztendlich dadurch begründet, dass sich ja die Rhein-Sieg-Eisenbahn aus dem Bereich Eisenbahninfrastrukturen zurückgezogen hat. Und in diesem Kontext haben wir überlegt, was machen wir? Und wir haben uns dann damals entschlossen, den Weg zu gehen, eben die Infrastruktur jetzt dann sozusagen in eigene Hände zu nehmen. Und wir haben beim Freistaat Bayern eine Unternehmensgenehmigung beantragt und diese auch erhalten. Und deswegen ist jetzt die Eisenbahnbetriebsleitung seit 2024 bei der Ilztalbahn GmbH selber angesiedelt.
1: Ja, also ihr betreibt die Ilztalbahn, sowohl die Infrastruktur, ihr lasst Züge drauf fahren mit einem mittlerweile eigenen Fahrzeug, ein 628 in einer alten Lackierung in Mintgrün. An den Wochenenden ist in der Sommersaison bei euch immer ein reger Verkehr auf der Strecke. Man kann mitfahren bei euch und sich die Ilztalbahn anschauen. Oder entlang der Ilztalbahn etwas machen. Thomas Schempf war das von der Ilztalbahn. Vielen Dank.
0: Ja, gerne.
1: Alle Achtung vor den Ehrenamtlichen der Ilztalbahn, die Stilllegung verhindert und dann einen so erfolgreichen Freizeitverkehr auf die Beine gestellt auf der Ilztalbahn. Weitere Informationen gibt es auf der Internetseite der Ilztalbahn. Alle Links habe ich zusammengestellt auf langsamfahrt.de. Ja, auf langsamfahrt.de, da findet ihr auch den Eisenbahn-Podcast Langsamfahrt, denn was ihr gerade gehört habt, ist die Radiovariante von Langsamfahrt. Eigentlich ist es ein Podcast und der erscheint alle zwei Wochen und ist dann in der Regel auch länger als eine Stunde und vor allen Dingen auch häufiger. Für das Radio muss ich die Interviews zum Teil deutlich zusammenkürzen. Auf langsamfahrt.de gibt es dann auch wieder immer wieder mal Folgen, die es gar nicht ins Radio schaffen. Also hört mal rein, langsamfahrt.de. Dort gibt es zum einen den Podcast Langsamfahrt alle zwei Wochen und eben auch weitere Informationen zur heutigen Folge. Zur Ilztalbahn von Passau über Waldkirchen nach Freyung. Mein Name ist Gregor Börner. Ich verabschiede mich bis zum nächsten Mal. Tschüss!

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1: Hallo liebe Hörerinnen und Hörer, wieder mal auf Sendung im Rundfunk Meißner, Thekla Rotermund-Schapper mit ihrer Sendung Alles Ansichtssache. Ja, heute bin ich wieder mal außerhalb des Studios. Ich habe gerade mit Milena Faupel-Kenter, sie wird sich gleich noch vorstellen, zusammengesessen. Und wir haben ja etwas geplant, was erstmalig stattfinden wird vor der Bundestagswahl. Am 23. Februar findet die ja statt. Dann gehen wir gleich nochmal detaillierter drauf ein. Eigentlich wollte ich diese zweite Sendung im neuen Jahr zu einem anderen Thema durchführen, nämlich gewaltfreie Kommunikation. Das folgt aber im Februar. Ich finde, vor der Wahl muss man sich erstmal angucken, wie ist denn überhaupt die Situation? Welche Parteien gehen an den Start und haben gute Aussichten, Zuwächse zu bekommen? Und da muss ich sagen, fange ich an, mich zu fürchten, wenn ich sehe, dass eine gesichert rechtsextreme Partei so viel Zulauf hat. Und das hat jetzt auch gleich was mit meiner Gesprächspartnerin zu tun. Vielleicht stellst du dich erst mal vor, liebe Milena.
2: Ja, gerne. Ich bin, wie gesagt, Milena Faupel-Kenter. Ich bin 55 Jahre alt und bin Tierärztin und wohne in Bad Soden-Allendorf. Möchtest du gleich noch mehr wissen?
1: Ja, sag uns doch mal, du bist Tierärztin und du hast aber auch eine Geschichte. Also wir sitzen hier, weil wir ein bisschen über Geschichte erzählen wollen in Schulen. Kannst du mal sagen, um was es da geht?
2: Ja, wir hatten ja lustigerweise beide zur gleichen Zeit den gleichen Gedanken, nämlich, dass uns ein bisschen Angst und Bange wurde bei dem, was im Moment hier im Land so passiert. Das aufkommende Intoleranz, Fremdenfeindlichkeit wahrnehmbar ist, dass Parteien größer werden, von denen wir nie gedacht hätten, dass sie nochmal eine Rolle spielen könnten. Das hat uns Angst gemacht und wir haben überlegt, was wir tun können. Und da kamen wir beide auf die Idee, Lesungen zu machen aus dem Buch meiner Mutter. Lesungen in den Schulen, das hatte sich meine Mutter auch gewünscht. Meine Mutter hat ein Buch geschrieben, das heißt Auch ich war ein Hitlermädchen, in dem sie aufarbeitet, warum sie und ihre Familie glühende Anhänger von Hitler waren, wie das kommen konnte. Und letztendlich ist es auch eine Rechtfertigung vor sich selber, weil sie später eben, weil ihr klar wurde, was passiert ist und weil sie sich dann in die ganz andere Richtung bewegt hat. Ich gehe mal weiter wieder.
1: Ja, da gehen wir jetzt gleich nochmal detaillierter drauf ein, aber jetzt ein bisschen nochmal zu dir. Also ein Wort, also es geht ja sehr, sehr stark wieder um eine Gruppe, die ausgegrenzt wird in Deutschland, wie es damals in den 30er Jahren ja auch war. Wo Hitler ein Feindbild geschaffen hat, nämlich die Juden, der aufkommende Antisemitismus damals. Und wir hatten ja 2015 die große Flüchtlingswelle, war glaube ich sogar ein Unwort damals. Und dass eine Kanzlerin, die gesagt hat, wir schaffen das, wir können das. Und dann aber nicht bedacht hat, dass es da vielleicht viele Menschen gibt, die das anders sehen, sondern erstmal den roten Teppich ausgerollt hat, was sozusagen Menschen, was angesagt war aufgrund der Situation, die sich da in der Welt abgezeichnet hat und so viele Menschen zur Flucht also nichts anderes übrig blieb, als zu flüchten. Und da warst du ja eine mit der ersten, die sich da engagiert haben. Kannst du uns mal erzählen, wie das damals war, wie du das erlebt hast und wie das heute ist mit dem Thema Integration? Gerade jetzt, wo eben von dieser gesicherten rechtsextremen Partei Begriffe wie Remigration in den Raum gestellt werden.
2: Ja, damals war, sagen wir mal, die Stimmung im Lande noch ziemlich anders, muss ich sagen. Wir haben hier ein ganz gutes Netz an Menschen aufgebaut, die den Flüchtlingen helfen wollten in Bad Sohn-Allendorf. Wir hatten ein Patenschaftsmodell, wo immer ein Deutsche eine Familie betreut hat, und das hat recht gut geklappt. Ich habe mit den Flüchtlingen ganz am Anfang, als sie noch kein Wort Deutsch sprechen konnten, Sport gemacht und sie da ein bisschen abgeholt auf diese Weise. Ich bin mit den Leuten zum Arzt gegangen, ich bin mit den Leuten zu den Behörden gegangen, habe Papiere mit ihnen ausgefüllt. In dem Moment, wo sie eine eigene Wohnung bekommen durften, war dann auch eben vor allen Dingen Hilfe von Paten gefragt. Und ja, das lief eigentlich noch ganz gut. Und jetzt haben wir ja ein neues Flüchtlingsheim bekommen in Bad Sohn-Allendorf seit ungefähr einem Jahr, wo jetzt ca. 160 Geflüchtete leben. Und wir haben erneut versucht, mit Hilfe von verschiedenen Kreisen, Sozialkreis, Familienzentrum, nochmal ein Patenschaftssystem aufzubauen. Und das hat bisweilen zumindest überhaupt gar nicht funktioniert, weil keine Bereitschaft da ist in der deutschen Bevölkerung, sich da zu engagieren. Es ist halt keine Begrüßungsgesellschaft mehr, ne?
1: Und also wir haben ja gerade eben schon im Vorgespräch, habe ich gesagt, das Gegenteil von Liebe ist nicht Hass, sondern Gleichgültigkeit. Und vielleicht, stell mal so eine These in den Raum, ist es auch so, dadurch, dass das pausenlos zum Thema gemacht wird, Asylpolitik ja nicht nur von der AfD, sondern auch von anderen Parteien. Also wie wird mit Zuwanderung umgegangen, also die Grenzen hochgezogen, wird ja auch sowas wie ein Finger in eine Wunde gelegt. Das heißt, dass es bestimmt einige, es gibt ja nicht nur Menschen, die jetzt Parteien wählen, die da offen sind und sagen, ja klar, ist doch logisch, wir nehmen diejenigen, die aus Kriegsgebieten, Notsituationen, wie auch immer, Klimakrisen und so weiter flüchten müssen, nehmen wir auf. Und aus Kriegsgebieten ja sowieso, können wir auch nicht zurückschicken. Und jetzt wird praktisch das Asylrecht auf den Kopf gestellt, von auch eben von anderen Parteien. In der CDU geht es ja auch darum, wie gesagt, die Grenzen wieder schön hochzuziehen und sie gar nicht erst ins Land zu lassen. Wird ja zum Beispiel ganz rigoros, da gibt es Vertreter in der CDU, die das sagen. Vielleicht hat das ja auch eine Auswirkung auf die Bereitschaft, sich als Paten zur Verfügung zu stellen. Das heißt, etwas, eine zögerliche Bewegung innerhalb der Gesellschaft. Was glaubst du, würdest du das auch vermuten? Oder ist es einfach nicht mehr modern, sich da zu engagieren?
2: Ja, ich glaube tatsächlich, dass also damals 2015, als die erste Flüchtlingswelle kam, da war es ja wirklich, ja, das war schon modern. Das war eine offene Stimmung hier in der Bevölkerung und es war angesehen, etwas zu tun. Und diese Stimmen sind halt irgendwie leise geworden. Man traut sich nicht mehr so, sich zu bekennen oder wirklich deutlich zu helfen, sich hier hinzustellen und zu sagen, ich helfe denen jetzt. Man ist leise geworden, man traut sich nicht mehr so. Also,
1: was mir auch auffällt ist, also aus welchem Grund auch immer, oder vielleicht ist es sogar wichtig zu fragen, aus welchem Grund ist passiert das, dass man leise wird. Also der Punkt ist ja, es gibt viele Geflüchtete, die du betreut hast, die du begleitet hast, die Sprachkurse gemacht haben, B1, B2, C1 bis weiß ich, die jetzt als syrische Ärzte also in Krankenhäusern arbeiten, die ziemlich gut integriert sind, die vielleicht auch Arbeiten übernehmen, die wir, die hier in der deutschen Bevölkerung nicht besonders angesehen sind, also die sich in Bereichen engagieren, auch in der Pflege, wo wir sie dringend brauchen. Und das alles wird gar nicht mehr groß thematisiert oder verschwindend gering.
2: Ja, also das finde ich ganz, ganz wichtig zu sagen. Wir hatten hier 2015 ungefähr 100 Flüchtlinge im Ort und ich kenne jede der Familien richtig gut und habe die auch weiter verfolgt. Also ich habe nicht mehr zu jeder Kontakt, aber ich habe sie weiter verfolgt, treffe sie auch manchmal noch auf der Straße. Und ich finde das so schön, wie die sich integriert haben. Wirklich der allergrößte Teil spricht inzwischen gut Deutsch, hat einen Job, die haben alle Jobs, die Männer, die Frauen auch. Und eben, also ich kenne jetzt keine syrischen Ärzte, weil leider das, was an Bildung in Syrien oder Afghanistan erworben wurde, hier ganz schlecht anerkannt wird. Das ist ganz übel, aber die machen wirklich die Jobs, die putzen bei Rewe oder die gehen ins Pflegeheim. Die machen die Jobs, die die Deutschen nicht machen wollen. Ich kenne einen, der war in Afghanistan, hat er Jura studiert und das wurde nichts anerkannt. Hauptschulabschluss wurde anerkannt, gar nichts. Und der hat sich jetzt hier langsam hochgearbeitet mit einer Abendschule und Realschulabschluss nachgemacht. Und dann ist er zu zu der Schule hier, zur Bernd-Blindow-Schule, hat Physiotherapie gelernt und der ist jetzt da im Beruf. Also das sind wirklich, es sind nette Menschen, es sind Familien wie du und ich. Wenn ich zu denen nach Hause komme, kommt dir da eine Gastfreundschaft entgegen, wo wir Deutschen uns wirklich eine Scheibe von abschneiden können. Und diese Integration hat im Wesentlichen geklappt. Ich kenne auch eine Familie, wo es hoffnungslos ist, muss ich auch sagen. Aber das ist eine von ganz vielen. Ne? Und jetzt haben wir halt wieder die neuen Flüchtlinge hier, die wieder ganz unten anfangen. Und jetzt kommt überall in Deutschland dieses, wir müssen das bezahlen. Warum? Warum müssen wir das alles bezahlen auf? Und das verstehe ich nicht, denn es ist wirklich, es ist eine Sache der Geduld. Natürlich, die gehen jetzt 2 Jahre in einen Sprachkurs, aber danach werden sie der Gesellschaft nützlich, definitiv.
1: Da haben wir ziemlich am Anfang viele Veranstaltungen durchgeführt, weiß ich, 2015, 16, 17. Und da ging es immer darum, was ist eine erfolgreiche Integration? Und die sollen sich integrieren. Aber dazu ist es eben auch notwendig, sie bei den Händen zu nehmen und ihnen erstmal die deutsche Kultur näher zu bringen, das Gesellschaftssystem, das politische System, also wie ist alles aufgebaut, welche Möglichkeiten haben sie. Und Beratung und Integrationsarbeit im weitesten Sinne ist unglaublich wichtig, was, soweit ich mich erinnere, auch immer Thema war, es passiert alles ehrenamtlich. Also es ist wenig investiert worden aus, ich weiß, wie lange die Kollegen im Ausländeramt gestöhnt haben, weil sie kein Personal hatten zur Bearbeitung dieser Berge von Menschen, die zu uns gekommen sind, sage ich jetzt mal in dem Fall. Also jeder hatte eine Akte und musste bearbeitet werden und es gab nicht genug Manpower. Es ist hauptamtlich wenig investiert worden. Es ist auch wenig, relativ verhältnismäßig wenig für die Integration finanziert worden. Es ist sehr viel ehrenamtlich gelaufen. Und ich finde, die es gemacht haben, die wissen, so wie du, dass es sich gelohnt hat und dass wir sozusagen gewonnen haben, also Arbeitskräfte, Zukunft. Also ich weiß, für den Werra-Meißner-Kreis hat sich das ja auch in Zahlen ausgedrückt. Wir sind ja immer so knapp an der 100.000 Einwohnergrenze rumgeschrappt und die Zuwanderung hat zum Plus geführt. Und jetzt wird diskutiert über Grenzen hochziehen und du beschreibst es jetzt gerade, Grenzen im Kopf hochziehen. Und es wird nicht der Einzelne betrachtet, der Mensch, der dazugewandert ist, sondern es wird sehr pauschal betrachtet. Also jetzt passt, an dieser Stelle machen wir mal einen kleinen Schnitt. Das ist sozusagen die Brücke gewesen zur Wahl, zur Bundestagswahl. Und wir hören jetzt mal das erste Lied. Sie wissen ja, dass immer ein Lied gespielt wird zwischendrin. Und ich habe ausgewählt im Einvernehmen mit Milena das Lied Die Zeit ist reif von Heinz Rudolf Kunze. Viel Spaß beim Hören.

0: Der Titel von Heinz-Rudolf Kunze sagt alles, liebe Hörerinnen und Hörer. Wir beschäftigen uns in dieser Sendung kurz vor der Bundestagswahl ein bisschen mit einer Zeit, die, und da kommen wir jetzt dazu, in Deutschland, die wir nicht wiederholen wollten, niemals. Und schon wieder taucht eine Projektionsfläche am Horizont auf, nämlich die vielen Menschen, die 2015 nach Deutschland geflohen sind. Die Asylpolitik wird ins Zentrum von Parteien gestellt. Die Grenzen sollen wieder hochgezogen werden. Also es wird sozusagen voll pauschalisiert die Gruppe, aber nicht der Einzelne. Also es wird nicht geguckt, wie ist Integration gelungen, wie sehr brauchen wir die Menschen. Und sowas hatten wir ja schon mal. Es gab eine Zeit, wo eine Bevölkerungsgruppe ausgesucht worden ist als Projektionsfläche im Dritten Reich. Und darüber hat die Mutter von Milena V. Bekenter, mit der ich jetzt hier am Mikrofon sitze, ein Buch geschrieben. Du bist ja selbst, also im Grunde werden wir jetzt gleich hören, dass auch die Familie von Ursula flüchten musste infolge des Krieges. Aber wer war sie eigentlich? Was hat sie erlebt? Warum hat sie das Buch geschrieben? Kannst du uns ein bisschen dazu sagen, Milena?
1: Ja, also kommen tut sie aus einer mittelständischen Familie, würde ich mal sagen, die eben in der Zeit der Weimarer Republik größere finanzielle Probleme auch hatte. Und daraus ist eben auch diese Rettung in den Nationalsozialismus erwachsen, würde ich sagen. Denn Hitler hat meinem Großvater dann Job gegeben. Also er war dann beim Reichsarbeitsdienst und sie kam wieder zu einigermaßen Wohlstand. Die haben die ganze Zeit des Nationalsozialismus dieser Ideologie treu angehangen. Waren blühende Hitlerverehrer. Mein Onkel ist dann auch zum Militär gegangen, ist im Krieg gefallen. Meine Großmutter war in der Frauenschaft der Nationalsozialisten engagiert und auch meine Mutter wollte da eine bestimmte Stellung einnehmen der Hitlerjugend, also in der weiblichen Hitlerjugend. Hatte aber das Problem, dass ihr von Geburt an ein Arm fehlte, also eine Hand fehlte. Ab dem Ellenbogen auf der linken Seite war nichts mehr da und wurde da also auch schon diskriminiert dadurch, hat aber da trotzdem keine Zweifel gehabt an der Ideologie des Nationalsozialismus, sondern hat dem weiter angehangen. Ja, und hinterher, nachdem alles zusammenbrach, und ihr das alles langsam klar wurde, was da gelaufen ist, wollte sie, wie gesagt, musste sie das erstmal aufarbeiten. Es hat viele, viele Jahre bis Jahrzehnte gebraucht, bis sie das richtig aufgearbeitet hat. Aber das hat sie zu einer bestimmten Einstellung im Leben halt gebracht, dass sie sich engagiert hat, dass sie auch einer Flüchtlingshilfe, einer Familie geholfen hat, dass sie versucht hat, oder sie hat es geschafft, die Hexenprozesse, die in Eschwege liefen, aufzuarbeiten, historisch. Und darüber hat sie auch ein Buch geschrieben, dass sie sich immer für Minderheiten irgendwie engagiert hat. Das war letztlich alles eine Aufarbeitung ihrer Zeit aus dem Nationalsozialismus. Und deshalb hat sie eben auch dieses Buch geschrieben. Auch ich war ein Hitler-Mädchen. Um eigentlich nochmal die ganzen Mechanismen aufzuzeigen, die dazu geführt haben, dass sie eben dem Nationalsozialismus angehangen hat.
0: Du hast ja was ganz Wichtiges gesagt. Also Hitler hat Arbeitsplätze versprochen. Das heißt, die Arbeitslosigkeit war damals sehr hoch. Und die Menschen waren in Not, waren verzweifelt. Und dann kommt einer, noch nicht mal ein Deutscher, er ist ja Österreicher gewesen und ganz von Anfang an auch mit rechten Gedankengut, anders als es jetzt behauptet wird, er wäre ein Kommunist gewesen und ein Sozialist, das war nicht so. Natürlich ist er groß gemacht worden, also die Familie Wagner damals hat ja eine ziemlich entscheidende Rolle dabei gehabt, dass er irgendwann Reichskanzler geworden ist. Also das heißt, das Geld hat hinter ihm gestanden. Es kommt einem irgendwie ziemlich bekannt vor, wenn man jetzt nach Amerika blickt. Da stellt sich ja das Geld, also diese großen Unternehmen wie eben Space, ich weiß nicht, X-Space oder wie sie heißen, also Elon Musk und Bezos, ne, und Zuckerberg, die jetzt wahrscheinlich, wenn die Montag, ist ja jetzt morgen, wir nehmen das Sonntag den drei auf, wenn die, wenn Trump sozusagen ins Amt eingeführt wird, auch hat schon ziemliche Parallelen. Also es waren, sind ja auch damals viele Lügen verbreitet worden. Es fiel einfach noch vielleicht als heute, wo es viele Medien gibt, gab es ja hauptsächlich die, wie hießen sie, nicht Rundfunk, sondern Volksempfänger. Mhm. Darüber wurde der Populismus unter das Volk getragen. Und der Köder war letztendlich die Arbeit. Ja. Und letztendlich ist es ja heute, wenn man sich anhört, eben America first, dann hat es ja auch wieder sowas, ne? Also die anderen müssen zahlen dafür, dass es uns, dass es Amerika jetzt erstmal gut geht. Wir machen die Mauern wieder hoch Richtung Mexiko, also rigoroses Abschieben auch da. Und da schwappt was rüber zu uns. Und wenn wir uns jetzt Europa angucken, also wie viel Rechte an der Macht sind, also gucken wir jetzt nach Holland, gucken wir nach Frankreich, da stehen sie den Startklötzen. Gucken wir nach Italien, jetzt Österreich. Auch jetzt eben schwören sich alle auf eine Gruppe ein, nämlich auf die Zuwanderung, und pauschalisieren und sagen, die nehmen uns die Arbeitskräfte weg, was nachweisbar, was du jetzt gerade gesagt hast, nicht so ist, sondern wir brauchen sie letztendlich, wenn wir gut integrieren, dann bereichern sie unsere Arbeitswelt. Dazu brauchst du einfach eine Vorleistung, nämlich einer guten Integration. Und was mich ziemlich stört dabei ist, also ich finde 2015, ich finde, es ist richtig gehandelt worden. Das basiert einfach auf den Menschenrechten, die wir alle letztendlich auch mit unseren Verfassungen und so weiter unterzeichnet haben. Dass sozusagen völlig ausgeblendet worden ist, dass es da Gegner gibt. Also dass es da Leute gibt, die nicht damit einverstanden sind, die schon immer vielleicht nationaler denken, gedacht haben als andere. Und kannst du dir das erklären, wie kann das passieren? Also wie damals, dass warum passiert ist, dass wir sozusagen etwas wegprojizieren, wo wir uns eigentlich mit verantwortlich fühlen müssen, weil wir sind ja nur auf Zeit auf dieser Welt, die gehört uns ja nicht, also dieser Planet gehört uns nicht. Also ich werde irgendwann sterben, du wirst sterben, Donald Trump wird sterben, alle sind schon viele gestorben, die mal an der Macht waren, Diktatoren auch, die werden auch mal sterben, aber die hinterlassen ja was zurück. Also wo ist da eine Antwort, eine menschliche Antwort, auch eine Antwort in Richtung Natur, Umwelt, also was nimmst du da wahr?
1: Also was mir jetzt zu dem Thema einfällt, sind doch die Parallelen, die es gibt zwischen der damaligen Situation in der Weimarer Republik und heute. Nämlich auch, sagen wir mal, wirtschaftliche Sorgen. Ne? Damals in der Weimarer Republik gab es diese starke Inflation 23, dann die Weltwirtschaftskrise 29. In der Weimarer Republik kam halt auch noch dazu, dass die Deutschen sich beschnitten gefühlt haben durch den Versailler Vertrag. Das will ich hoffen, dass das jetzt heutzutage nicht mehr so ist. Aber ja, wie gesagt, die wirtschaftliche Situation war ähnlich. Ich nehme das heute auch wahr, dass unheimlich viele Dinge teurer werden, dass die Mieten teurer werden, dass sich die Leute weniger leisten können. Und man sucht einen Sündenbock. Und das war damals so und das war einfach. Ne? Das ist einfach ein einfaches Denken. Da muss man sich nicht viel Gedanken machen, sondern wenn jemand sagt, die Juden sind dran schuld, dann ist das einfach. Ne? Und heute sehe ich das halt ähnlich. viele Dinge sind nicht so einfach zu verstehen. Also warum, wie funktioniert Politik? Warum werden auf einer einen Seite Gelder freigegeben, auf der anderen Seite werden sie nicht freigegeben oder wird gespart und so weiter. Also es ist nicht so einfach, dass man anderen Leuten Geld wegnimmt und den Flüchtlingen gibt. Ne? Und wir haben ja einfach eine gewisse Verantwortung, Flüchtlinge aufzunehmen. Wir dürfen das Sozialsystem nicht überlasten. Das ist auch meine Meinung. Also wir dürfen jetzt nicht die Grenzen aufmachen und 80 Millionen Flüchtlinge hier reinlassen. Das funktioniert nicht. Denn wie gesagt, wir brauchen eine langsame Integration. Und die funktioniert. Und die funktioniert, je besser wir Deutschen uns engagieren. Hier im Kleinen übrigens, finde ich, wollte ich auch noch sagen, im Kleinen funktioniert das auch noch besser, als wenn Flüchtlinge in eine Großstadt gehen und da in einer Blase leben. Da können solche Extremisten entstehen. Nicht hier diese Familien, die hierher gekommen sind, die mit uns Kontakt haben, da entstehen keine Extremisten. Irgendwo in einer Blase, in einer Großstadt, wo sich keiner richtig drum kümmert. Ja, also da kann man arbeiten, denke ich.
0: Am Anfang haben wir ja drüber gesprochen, du bist jetzt nicht so drauf eingegangen, also deine Familie musste ja auch flüchten. Ich weiß nicht von, kannst du nochmal sagen, wo?
1: Ja, also mein Großvater meinte, er müsste in die polnischen Gebiete gehen. Polen war ja dann besetzt von Deutschland und da wurde von Hitler unterstützt, dass Deutsche, Reichsdeutsche in die polnischen Gebiete gesetzt wurden, sozusagen als Besetzer. Und da ist mein Großvater hat sich berufen gefühlt und ist mit der Familie nach Lodz gegangen, hat da eine Stelle angenommen, auch vom Reichsarbeitsdienst. Und die sind halt dann so lange geblieben, dass sie dann da vor den Russen flüchten mussten. In einem Flüchtlingstreck mit Pferd bei minus 20 Grad. Erstmal nach Hohenstein-Ernsttal in Sachsen. Später noch weiter, wobei die Flucht selber zwar dramatisch war, aber sicherlich noch nicht mal das Schlimmste für meine Mutter, sondern das Flüchtlingsleben hinterher. In Hohenstein-Ernsttal wurden sie in ein Haus einquartiert, wo sie von den Einheimischen auch ziemlich gemobbt wurden, schlecht behandelt wurden, auf den Straßen schlecht behandelt wurden und Hunger. Sie mussten richtig hungern. Ich meine, das gibt es zum Glück heute nicht mehr bei den Flüchtlingen, aber die mussten richtig hungern.
0: Also was du ja gerade beschreibst ist, du hast Flüchtlingserfahrung in der Familie, also jetzt du zwar nicht, aber in deiner Familie. Bei mir waren es, ich habe es glaube ich auch schon mal in einer Sendung gesagt, Glaubensflüchtlinge. Also in meiner Geschichte, also in der, meine Ur-Ur-Urahnen mussten aus Savoyen flüchten, was waren Waldenser, und die waren auch darauf angewiesen, dass man ihnen einen Platz gab, wo sie sich niederlassen konnten. Und sie sind auch lange durch Deutschland gezogen, bis sie dann an der Weser in Gottstreu und Gewissenruhe sich niederlassen konnten. Das heißt, wenn Sie jetzt mal genau hinschauen, liebe Hörerinnen und Hörer, gucken Sie sich Ihre Vergangenheit, gucken Sie sich Ihre Geschichte an. Familiengeschichte, Flüchtlinge gab es immer. Also es gab immer Situationen, Kriege oder eben aufgrund von Glauben oder jetzt auch eben von Klima, dass Menschen flüchten müssen. Das machen die ja nicht freiwillig. Also die müssen in Notsituationen ihr Land verlassen. An der Stelle spielen wir jetzt nochmal einen Titel. Ich mag ihn sehr, Konstantin Wecker. Sage Nein, passt auch wunderbar.

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1: Ja, liebe Hörerinnen und Hörer, immer noch auf Sendung mit Milena Vaupel-Kenter. Wir haben über das Thema Remigration bzw. Integration eigentlich gesprochen. Was ist nach 2015 passiert, nach der ersten Flüchtlingswelle? Wie ist Integration geschehen bei uns im Werra-Meißner-Kreis? Wer hat es vorrangig geleistet? Es waren vorrangig Ehrenamtliche, die es geleistet haben, die sich engagiert haben, und Milena hat gerade eben geschildert, dass das auch ziemlich nachgelassen hat, obwohl wieder viele Flüchtlinge im Bad Sohn-Allendorf ansässig sind, im Flüchtlingsheim untergebracht sind, ist Integration nicht mehr so einfach, wie es 2015 war, wo sich Menschen bereit erklärt haben, Flüchtlinge zu begleiten, eine Integration sozusagen eine gute Integration möglich zu machen. Und wir haben auch darüber gesprochen, dass es eben Parteien gibt, die das Thema jetzt mächtig ausschlagen, also gesichert rechtsextreme Parteien heftiger als etwas konservativere. Und klar sind wir beide nicht der Meinung, also dass wir die Tore aufreißen und sagen, kommt alle rein. Also, aber wir werden sie brauchen perspektivisch, weil Deutschland hat einen Bevölkerungsrückgang. Wir werden sie in der Pflege brauchen, wir werden sie überall brauchen. Und wenn sie gut integriert sind, dann bereichern sie unser Leben in Deutschland. Und nicht jeder Geflüchtete ist ein Islamist oder ein Terrorist und jagt Menschen in die Luft. Aber wie gut Integration funktioniert, lässt sich auch daran ablesen. Was wird gerade in großen Städten investiert in eine gute Integration? Ich weiß, dass es gibt ein Projekt in Berlin, das heißt Heroes. Das ist im Grunde die Stadt finanziert worden durch die schwedische Königin Silvia, die Mittel zur Verfügung gestellt hat, um mit Zugewanderten zum Thema Ehre zu arbeiten. Die gehen in Schulen und versuchen diesen Jugendlichen zu sagen, du bist ein Held, du bist ein Hero, wenn du nicht das tust, was deine Kultur von dir erwartet, sondern wenn du sozusagen menschlich handelst, also wenn du bist nicht gezwungen, Dinge zu tun, wofür du womöglich dann im Knast landest, oder du musst niemanden töten und du musst deine Schwester nicht beschützen.
2: Das sagt die Kultur ja auch nicht.
1: Nein, das sagt sie nicht, aber ja, also es wird mit ihnen gearbeitet an, wie lebt sich's in Deutschland, und wie, du bist liberal, du bist frei, du kannst selbst entscheiden und auf gar keinen Fall Gewalt anwenden. Und es gab viele Projekte in Berlin auch, die mit rechten Jugendlichen gearbeitet haben, weil das war in Berlin schon immer ein großes Thema. Und da sind über Zeiten Mittel eingefroren worden und die Arbeit konnte gar nicht mehr geleistet werden. Und jetzt nimmt es zu. Also die Fronten stehen sich gegenüber. Also, Milena, blicken wir nochmal auf deine Mutter. Also sie hat das alles durchleben müssen, hat darüber das Buch geschrieben, auch ich war ein Hitlermädchen, war Anhängerin von Hitler, ist dem gefolgt, ihr Bruder ist im Krieg gestorben, ist erschossen worden, umgekommen, im Kampf umgekommen. Und was würde Ursula jetzt sagen, und wie hat sie sich, hast ja schon angeschnitten, engagiert, damit das nie wieder passiert? Wie ist sie in Erscheinung getreten? Kannst du uns da nochmal was zu sagen?
3: Ja, also als die Flüchtlingswelle 2015 kam, war sie ja schon, muss ich rechnen, 87. Da konnte sie selber nicht mehr so sehr gut helfen. Sie hat es immer nochmal versucht mit ein bisschen Deutschunterricht. Aber in ihren Jahren davor hat sie ja, wie ich schon erwähnt habe, eigentlich versucht, überall irgendwelchen Minderheiten zu helfen. Und wenn es irgendeine Schülerin war, sie war ja Lehrerin, eine Schülerin war oder ein Schüler, der von seinen Eltern nicht verstanden worden ist, dann hat sie da geholfen. dann war eben diese kurdische Familie, das waren türkische Kurden oder kurdische Türken, die hier in Deutschland waren mit ganz vielen Kindern und die dann abgeschoben werden sollten. Und sie hat versucht, sich da zu engagieren und das zu verhindern mit allen Mitteln, die ihr einfielen. Und das war letztendlich nicht möglich. Das war eine Aufgabe, die nicht erfüllbar war. Und das hat sie natürlich auch wieder ein bisschen deprimiert. Sie hat sich halt so weiter um die Kinder auch gekümmert. Sie hat die Familie dann sogar nochmal in der Türkei besucht und hat ihnen auch immer mal Geld zukommen lassen in der Türkei. Sie hat versucht eben, wo es nur irgendwie ging, Menschen, die Minderheiten waren, die diskriminiert worden sind, irgendwie zu helfen.
1: Das war ja auch, sie war ja auch sehr engagiert, was den Verein Frauen für Frauen betrifft. Sie hat sich konsequent gegen Gewalt eingesetzt und hat ja, hast du schon gesagt, das Buch geschrieben über die Hexenverfolgung. Den letzten in Eschwege hat dafür gesorgt, dass die Kirche da ein Statement abgibt, die ja beteiligt war an den Hexenverfolgungen und die Stadt auch, genau. Also sie hat damals, als die Skulptur gegen Gewalt, als sie die aufstellen wollte, sie hat ja den größten Teil auch finanziert, mich darum gebeten, die Stadt wollte keinen Platz zur Verfügung stellen und der Kreis hat es dann getan vor der Volkshochschule. Also sie hat sich extrem engagiert gegen Gewalt. Das war ihre Aufarbeitung ein Stück weit. Und sie hat sich auch nicht aufhalten lassen. Also sie war ja erstmal sehr engagiert in der SPD, soweit ich weiß. Und als sie da nicht, also das, sie war wirklich eine, ja, manchmal kam sie mir vor wie so eine Kassandra, ja. Sie war wie eine Ruferin. Also sie hat, und das zeichnet sie auch aus und das brauchen wir eigentlich auch heute. Wir brauchen Ruferinnen, wir brauchen Kassandras. Wer das Buch nicht kennt von Christa Wolf, der sollte sich das mal durchlesen. Das Stück ist mindestens 4-mal aufgeführt worden hier mit dem Turmalin-Theater. Ein Schrei, also die Gesellschaft will nicht hinhören. Sie will nicht sehen, dass Gewalt geschieht, häusliche Gewalt geschieht in den Familien. Man will es weg. Projizieren. Also das gibt es nur in bestimmten Familien und nicht in allen Familien, in Akademikerfamilien doch auf gar keinen Fall. Und Ursula hat gesagt, doch, es gibt es auch da. Also sie hat den Finger immer in die Wunde gelegt und sie ist dafür gegangen und sie ist für Frauenrechte gegangen und ist belächelt worden parteipolitisch, da bin ich mir sehr sicher, weil sie war eine Unbequeme. Sie war immer eine Unbequeme. Sie hat Wahrheiten ausgesprochen. Sie war ja geschichtlich bewandert. Sie ist Geschichtslehrerin gewesen. Also sie konnte es auch immer begründen. Und sie hat das Patriarchat voll zu spüren bekommen. Sie hat das System zu spüren bekommen. Sie musste sich aufrichten, immer wieder sich selbst zusprechen. Und immer wieder ist sie gegangen. Und letztendlich hat sie dann die SPD verlassen und ist zu den Grünen gegangen, weil sie da mehr Gehör gefunden hat. Und sie hat sich immer weiter engagiert. Also das heißt, sie hat ihre Vergangenheit aufgearbeitet. Was hat sie euch hinterlassen? Also sie... Du engagierst dich in der Flüchtlingshilfe. Kannst du sagen, wie hat sie dafür gesorgt, also Sorge getragen, dass ihr dafür sensibel bleibt? Weil das ist ja nicht überall passiert. Wenn wir jetzt die Entwicklung uns angucken, wo kommt dieses rechte Gedankengut her? Warum ist es überhaupt wieder möglich, Projektionsflächen zu finden, auszugrenzen, also einfache Antworten zu geben? Was hat sie euch mitgegeben?
3: Ja, man muss lustigerweise sagen, dass sie mit uns über ihre Zeit in der Nazi-Zeit überhaupt nicht gesprochen hat. Also erstmal nicht gesprochen hat, aber nicht deswegen, weil es ihr unangenehm war, sondern sie wollte es nicht aufdrängen. Und als wir dann langsam jugendlich erwachsen wurden, haben wir angefangen zu fragen und dann hat sie uns ganz bereitwillig alles erzählt. Wir haben stundenlange Spaziergänge gemacht, wo sie uns ihr ganzes Leben erzählt hat. Und damit hat sie wahrscheinlich schon so ein bisschen eine Grundvoraussetzung geschaffen. Mich richtig dafür zu interessieren, habe ich in der Tat, als sie eben dieses Buch geschrieben hat und als wir auch diese sehr beeindruckende Begegnung mit Paul Kester hatten, dem Juden, der mit ihr in einem Haus gelebt hat in Wiesbaden. Den haben wir kennengelernt. Der hat auch ein Buch geschrieben, das habe ich auch gelesen. Das hat mich unheimlich interessiert. Und ich denke mal, man muss als Eltern das nicht unbedingt irgendwie offensichtlich jemanden, seinen Kindern mitgeben, sondern wenn man es vorlebt und bestimmte Einstellungen hat und vorlebt, dann ergibt sich das automatisch, glaube ich, dass man das weitergibt. Und wir haben eben schon im Vorgespräch gesagt, ja, warum engagiere ich mich in der Flüchtlingshilfe? Und da habe ich gesagt, ich kann gar nicht anders. Ich habe das Gefühl, ich muss.
1: Aber das ist ja genau das, was, also bewusst oder unbewusst, wenn du dafür empfänglich bist, du sagst es ja auch gerade, es geht um Lebensweisen. Und wenn sie sozusagen immer den Blick dahin gerichtet hat, wo brauchen Menschen Unterstützung, wo brauchen Menschen meine Hilfe, auch wenn es wie Don Quixote Kämpfe gegen Windmühlen sind, denn sie ist gegen Windmühlen angetreten, das weiß ich bei dieser kurdischen Familie. Also sie ist auch da belächelt worden und sie ist abgeschmettert worden, nicht nur vom Ausländeramt, sondern sie ist ja alle möglichen Wege ist sie gegangen. Also sie hat sich an die Parlamente gewandt, an die Stadt. Also sie ist sozusagen eine Stimme geworden für diese Familie. Und hat viel darüber gesprochen, also sie hat es ausgesprochen. Und ich finde, es geht wirklich nicht darum, etwas aufzudrängen, aber also ich habe in meiner langjährigen Erfahrung als Gleichstellungsbeauftragte die Erfahrung gemacht, wenn ich schweige, mache ich mich mitschuldig. Also wenn ich etwas wahrnehme, was menschenverachtend ist, was oder wo sich ein System über mich erhebt, also und mir sagen will, das ist der richtige Weg, mit Wörtern, also die mich befremden, also wenn ich jetzt an das Wort Überfremdung denke oder andere Begrifflichkeiten, die im Moment in den Mund genommen werden und nicht nur von ganz Rechten. Also und wenn ich dann schweige, dann mache ich mich doch mitschuldig. Und das hat sie nicht gemacht. Also ich weiß, dass sie viel belächelt worden ist und dass ihre Hartnäckigkeit oft unterschätzt worden ist. Also weil sie hat immer geguckt, welchen Weg kann sie einschlagen und auch, dass sie bereit war. Also du hast ja im Vorgespräch auch gesagt, es war ihr nicht klar, was mit den Juden damals passiert ist. Also sie hat sich keine Gedanken, die hat gedacht, die sind weggezogen. Und es wurden sich keine Gedanken darüber gemacht, wo sind die gelandet. Also das hat sie aber nicht locker gelassen und sie wollte es wissen. Auch im Nachhinein wollte sie es wissen. Vielleicht wollte sie es auch für euch wissen. Milena, am Ende unseres Gesprächs würde mich interessieren, du hast 4 Kinder. Die haben ja Ursula noch erleben dürfen, sozusagen. Was macht es mit deinen Kindern, so eine Großmutter zu haben, die offen gesprochen hat und Eltern zu haben, die sich engagieren? Wie setzt sich das in die nächste Generation fort?
3: Also ich denke, das kann man zu diesem Zeitpunkt noch nicht sagen. Wie gesagt, als ich in dem Alter war, war da bei mir auch noch nicht viel an Meinungsbildung. Aber auf jeden Fall kann ich sagen, dass sie alle 4 schon, die sind jetzt 14 bis 23 Jahre alt, die haben alle 4 schon das Buch gelesen von der Oma. Und wir reden ja auch häufig schon am Tisch auch über Flüchtlingspolitik oder über die Familien, über die Flüchtlingsfamilien. Und ich denke schon, dass da die Linie weitergehen wird.
1: Und da hast du wieder was Wichtiges gesagt, ihr sprecht darüber. Und wir haben auch im Vorgespräch drüber gesprochen, wir müssen nicht immer einer Meinung sein, liebe Hörerinnen und Hörer, aber wir müssen miteinander sprechen. Und es geht nicht darum, dass wir uns unterscheiden, also dass wir ins Zentrum stellen, wo sind die Unterschiede, sondern dass wir anfangen, mal ins Zentrum zu stellen, was verbindet uns miteinander. Also ich hatte vorhin schon mal gesagt, wir leben auf Zeit auf diesem wundervollen Planeten und fahren ihn gerade voll vor die Wand und der Planet schreit mit unerträglicher Trockenheit, mit Bränden, mit Tsunamis, mit Naturkatastrophen, mit Artensterben macht er auf sich aufmerksam. Und wir kleine, winzige, Fliegendreck auf diesem Planeten

Demokratie und ja, Beteiligung und Empathie. Und ich fürchte mich davor, wenn das aufhört und wenn an die Stelle Geld oder Macht oder Deutschland first, alles für Deutschland haben die Nazis damals, war der Wahlslogan. Also liebe Hörerinnen und Hörer, am 23. Februar ist Bundestagswahl. Bitte schauen Sie genau hin in Ihrer Geschichte. Wo gab es Flüchtlinge in meiner Familie? Was haben die erlebt? Wie will ich behandelt werden? Was ich nicht will, was mir man tut, das füge auch keinem anderen zu. Also schauen Sie genau hin und denken Sie an die Natur. Es gibt eigentlich nur eins, was wir machen müssen. Den Planeten schützen, die Schöpfung schützen. Dazu gehört Mensch, Tier, Pflanze, alles. In diesem Sinne, ein letztes Lied, es erinnert an Ursula, es war eins ihrer Lieblingslieder, ist auf ihrer Beerdigung gespielt worden, Imagine von John Lennon. Wir hören uns wieder zum Thema gewaltfreie Kommunikation. Ich wünsche Ihnen eine gute Bundestagswahl mit einem guten Ausgang für Mensch und Natur. Auf Wiederhören.

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Das ist bis Ende Juli von 22.07. 8 Uhr und 24.07. 15 Uhr. Alle Infos und Anmeldungen unter www.oex.de/termine/2022.

Das zweite wäre natürlich auch noch dann in August. Ferienprogramm in der 6. Ferienwoche in Hessen ab 7 Jahren. Da kann man auch Ferien auf dem Bauernhof verbringen. Für Kinder abwechslungsreiche Ferientage mitten in der Natur. Gemeinsam die Natur entdecken, die Tiere versorgen, gestalten kreative Projekte und sammeln wertvolle Erfahrungen, die nachhaltige in Erinnerung bleiben. Mehr Infos und Anmeldungen auf der Webseite von 3. bis 7. August 2026, jeweils 8 bis 14 Uhr.

alle Infos und Anmeldungen unter www.eox.de/kinder. Das kostet das Ganze 190 pro Kind und sein und natürlich auch noch seine eigenen Camping-Sachen selbst mitbringen. Ja, also wer Lust hat, dahin zu gehen und wer das Kind Natur gebunden ist, kann da hingehen.

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1: Josefine, heute sprechen wir über das Thema K-Pop. Also das kommt von Koreanischen, da wird das K wird mit einem Minus, also K minus Pop geschrieben. Also es gibt verschiedene Arten von Gruppen. Und das erste Lied hören wir jetzt gleich von Blackpink. Und das heißt Jump. Und man kann in Doku gucken auf Disney Plus und Netflix über diese Gruppe.

Und jetzt sind wir wieder zurück. Und wir fangen an mit der Geschichte. Wo kommt K-Pop her? Stammt aus Südkorea. Das Genre entstand in den 1990er Jahren als Verschmelzung globaler Musikstile wie westliche Pop, Hip-Hop, R&B und elektronische Tanzmusik mit südkoreanischen Elementen und Texten. Heute ist es ein milliardenschweres globales Unterhaltungsphänomen. Die Wurzeln reichten jedoch weiter zurück nach dem Koreakrieg 1950 bis 1953 brachten US-amerikanische Truppen neue musikalische Einflüsse nach Südkorea. Der eigentliche Startschuss für den modernen K-Pop fiel 1992 mit dem Auftritt der Band Musikszene, in dem sie traditionelle koreanische Musik mit westlichen Hip-Hop und Rap-Beats kombinierten. Dies legte der Grundstein für die heute weltbekannte Idol-Kultur, in der Künstler in den strengen Trainingprogramm professionelle ausgebildet werden. Und das nächste Lied ist Hold You Like That von Blackpink.

Wir sind wieder zurück und diesmal kommt dran, wie wird man ein Idol? Der Weg zu einem Idol, speziell im K-Pop-Bereich, erfordert jahreslanges intensives Training. Der Prozess beginnt mit den Bewerbungen bei einer Unterhaltungsagentur, Audition, führt durch eine harte Zeit des Trainee, in dem man Gesang, Tanz und Fremdsprachen lernt, bis hin zum finalen Debüt. Die Vorbereitung und Online-Audition. Bevor sie sich bewerben, müssen sie ihre Fähigkeiten im Gesang, Tanz und Rap perfektionieren. Fast alle oder große Organisationen wie HYBE, SM, JP oder JG bietet regelmäßig Online-Auditionen an. Erstellen Sie ein Portfolio mit einem kurzen Tanzvideo, einer Gesangsaufnahme und aussagekräftige Fotos. Noch ein Tipp von mir: Viele Agenturen suchen gezielt nach internationalen Talenten. Informieren Sie sich im Detail über die Anforderungen. Da gibt es auch eine Webseite, die heißt der K-POP-OMO- und bereiten Sie sich strategisch darauf vor. Wenn man genommen wird, ist man ein Trainee. Wenn man eine Audition besteht, dann wird man unter Vertrag genommen. Der Vertrag hat jetzt zum Beispiel sehr, sehr, sehr viele Seiten. Also ich würde eigentlich eher raten, die durchzulesen, weil das sehr viele nicht machen. Sonst kann man unter Schulden stehen. Da steht zum Beispiel drauf, keine Freundin zu haben, keine Kinder zu haben. Als Beispiel steht das drauf. Und der kann natürlich auch ablaufen, aber wenn man, die bezahlen ja die auch die Unterkunft. Das heißt, wenn man jetzt zum Beispiel rausgehen würde und der Vertrag ist noch nicht abgelaufen, kann sein, dass man sehr viel Geld wie 1.000 oder so bezahlen müsste dafür. Also zurückzahlen müsste zu den Agenturen oder. Als Trainee ist es sehr anstrengend. Die Zeit, in der man da also ist, kann oft mehrere Jahre dauern und in denen sie täglich bis zu 10 Stunden trainieren. Neben den Kernkompetenzen wie Choreografie und Stimmtraining gehören oft durch Schauspielunterricht und Sprachkurse speziell Koreanisch dazu. Es gibt sogar ein TikTok, ein Video mit Jungkook, der von BTS, der sogar mit einem Strohhalm so eine Übung macht, um sie aufzuwärmen. Aber wir kommen dann nun jetzt zu einem Realitätscheck. Dieser Lebensabschnitt ist von strikten Disziplin, Druck und harter Arbeit geprägt. Sie werden regelmäßig bewertet. Und dann zu das Debüt und die Karriere. Das Debüt und die Karriere. Nun, die besten Trainees werden ausgewählt, um eine neue Musikgruppe zu bilden. Nach monatelanger Vorbereitung für das erste Album und die Choreografie erfolgt schließlich das offizielle Debüt im Fernsehen oder auf große Bühne. Von Idols wird erwartet, dass sie über Jahre hinweg ein makelloses Image wahren. Ja, Idole, das können einzelne Mitglieder sein. In Deutschland sind wahrscheinlich Idole sowas wie Vorbilder. Mhm. Oder die Menschen, die man aufsieht. Das können Eltern sein, Geschwister, Freunde, Stars. Das können alles Mögliche eigentlich sein. Es gibt auch Gruppen, wo die Anführer die ganze Gruppe, ein paar Mitglieder ausgewählte haben. Aber dazu, wie man die nennt, von den Gruppen her, erzähle ich später mehr. Das nächste Lied heißt Kill Is Love von Blackpink.

da stellt sich nur noch die nächste Frage. Wir sind wieder zurück. Warum ist die Musik so toll für die Fans? K-Pop ist für die Fans besonders faszinierend, weil man mehr als nur Musik hört. Es verbindet hochwertige Produktion, mitreißende Choreografien und einzigartige visuelle Konzepte zu einem Gesamterlebnis. Die intensive Bindung entsteht jedoch durch die besondere Nähe zwischen Idols und Fans. Und hier kommen die wichtigsten Gründe, wieso K-Pop sehr viele Menschen, Fans begeistert. Gemeinschaft und Identifikation, Fandom, Kultur, Fans schließen sich in Organisationen, Gruppen zusammen, zum Beispiel Armee bei BTS oder Blink bei Blackpink oder Engine bei Enhypen oder Stay bei Stray Kids. Die gemeinsame Unterstützung der Idols schaffen eine starke Zugehörigkeitsgefühl und weltweite Freundschaften. Transparenz und Interaktion. K-Pop-Stars nutzen Plattformen, Favors mit Unterstrich oder Bubble, um regelmäßig aus ihrem Alltag zu berichten, Livestreams zu machen und direkt mit Fans zu chatten. Storytime-Line und Universen. Viele Gruppen erzählen in ihren Musikvideos und Alben fortlaufende Geschichten, sogenannten Lore, die zum Mittelrätseln und Analysen einladen. Hervorragend Live-Performance, die Kombination aus komplexen Faszinationsroutinen, atemberaubenden Bühnenbildern und stabile Live-Stimmen ist weltweit einzigartig. Ästhetik und Mode, die aufwendigen Outfits, Haarfarben und Musik setzen auf globale Modetrends. Wie zum Beispiel, wenn K-Pop-Idols so sich die Haare färben, sich Ohrringe machen oder sich verschiedene Outfits geben. Es gibt auch Idols wie vom BTS Jungkook, der sich Tattoos gemacht hat. Auf dem Vertrag steht auch, dass man sich keine Tattoos machen kann, aber sehr viele machen das es gibt welche, die es trotzdem gemacht haben. Und das nächste Lied kommt vom BTS, Boy with Love.

Wir sind wieder zurück. Und diesmal kommt K-Pop-Fanartikel Lightstick. Ein K-Pop-Fan-Lightstick, auch Painbong auf Koreanisch, ist ein offizieller Leuchtstab, der von K-Pop-Gruppen und ihren Agentur herausgebracht wird. Er dient Fans als Erkennungsmerkmal und wird auf Konzerten geschwingt, um die Idols zu unterstützen. Fast jeder K-Pop-Gruppe besitzt ein eigenes, einzigartiges Design, das oft Symbole der Fandoms oder der Band aufgreifen. Wie beispielsweise der Hammer von Blackpink, der auch leuchten und quietschen kann. Oder die leuchtende Kugel von BTS. Oder glühende Erdbeeren von Twice. Ursprünglich nutzten K-Pop-Fans, die in den frühen 2000er Jahren einfache farbige Luftballons oder Stimme, Leuchtstäbe. Jeder K-Pop-Fan-Gruppe hat heute ihren eigenen einzigartigen Lightstick-Design mit einem allgemeinen Namen und offizieller Farbe der Band. Neben der klassischen Leuchtfunktion verfügbar offizielle Lightsticks neu heute über Bluetooth und Konnektivität. Bei Konzerten werden die Lichter mit den zentralen Regie verbunden. Die Halle verwandelt sich in einer gigantischen Leinwand, deren Farben und Blinkmuster passend zu jeweiligen Choreografie und zum Song gesteuert werden. Fans können ihre Lightsticks von den Konzerten über spezielle Smartphones-App mit ihrem Sitzplatz koppeln. Die Leuchtstäbe sind gefragt, Sammelstücke und kosten in der Regel zwischen 30 und 50 Euro. Offizielle Exemplare können bei spezialisierten K-Pop-Händlern im offiziellen Merch-Designs-Shop oder Gruppe oder auf Event erworben werden. Ja, es gibt natürlich auch andere Fanartikel, wie zum Beispiel T-Shirts, Pullover, Stifte und ja, bei Stray Kids zum Beispiel gibt es auch Kuscheltiere. Da hat jeder einzelne Mitglied zu einem Tier als Kuscheltier, wie der Leader Anführer einen Wolf, der eine hat einen Küken. Der andere hat so einen Biber, einer hat einen Hund, der andere hat einen Fuchs, einer hat so ein Schwein. Ja, das gibt's zum Beispiel auch noch. Ich zum Beispiel habe so einen Lightstick von Enhypen, der so grauer Griff hat. Engine unten drauf steht vorne beim Griff EN mit so einem Minus, dann noch so eine runde Kugel hat und drin. Der kann verschieden leuchten, den kann man einfarbig immer nur eine Farbe stellen. Den kann man aber auch so stellen, dass er mehrmals blinkt und kannst du auch gut ausstellen. Dann gibt es natürlich auch, wie habe ich ja eben gesagt, Apps. Wenn man die googelt, von Blackpink gibt es Apps, Stray Kids, Enhypen, BTS gibt es Apps. Ich zum Beispiel habe von BTS und von Stray Kids so eine App, die man spielen kann, wo Spiele drauf sind. Und so ein bisschen Storyspiel. Dann habe ich zum Beispiel noch so eine Zeitung, wo K-Pop News draufsteht. Das ist so eine ganz neue Zeitung in Deutschland, so ungefähr. Die gibt es noch nicht so lange in Deutschland. Die gibt es eigentlich eher jetzt schon in Korea oder Japan. Mit MyBS ist, was drin war, ist so ein Fotohalter, wo man verschiedene Fotos reinmachen kannst von Idolen. Und der hier natürlich so von meinen Biester, wo man Fotos reinmachen kann, so schwarz-pink aussieht. Den kannst du natürlich auch überall dranhängen und mitnehmen. Das kann man mit so einem Lightstick auch machen. Ja. Und jetzt kommt zweimal BTS, einmal Dynamite, das erste nach kommt Butter.

Und wir sind's wieder zurück. Diesmal erzähle ich, wie hat sich K-Pop entwickelt. Die K-Pop-Geschichte wird in 5 Generationen unterteilt. Derzeit befinden wir uns in der 5. Generation. Die Epoche spiegelt technologische Meilensteine und globale Expansion wieder und von den Anfängen im heimischen Fernsehen bis hin zu Rekorden auf globale Social Media Plattform. Die Entwicklung im Überblick: erste Generation 1992 bis 2003. Der Startschussgruppe wie SEO, Taiji and Boys führten moderne westliche Einflüsse in den koreanischen Markt ein. Zweite Generation 2012. Durchbruch in Asien. Halun, Welle, Ikone wie Bing Bong, Girls Generation und Super Junior prägten die Ära. Dritte Generation 2012 bis 2018. Das Internet zerteilte. Dank YouTube und Social Media erlangten K-Pop globale Bedeutung. Weltstars wie BTS und Blackpink dominierten die Ära. Vierte Generation 2018 bis 2023. Starten Fokus auf TikTok, Choreografien und interaktive Plattformen. Bekannte Vertreter sind Stray Kids, Ates und NewJeans in Hypen. Fünfte Generation 2023 heute eingeläutet nach der Pandemie mit dem Fokus auf hochgradig intensive Fanerlebnis. Technische Gruppen sind Zerobasione, Babymonster, Boy Next Door und Kids of Life. Und jetzt kommt von Ates Friends.

0: jetzt kommt eine Gruppe, von der ich auch einen Lightstick habe und die ich früher, und ich höre es immer gut, auch höre, in halbem Bett sei es.
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Hallo, ich bin's wieder, Josi. Wir reden heute über K-Pop und jetzt kommt und da fragt man sich sehr viele, wie man die Gruppenmitglieder auseinanderhält oder Position. Darum gibt es jetzt über feste Positionen in der Gruppe von Idols. Innerhalb der Gruppe hat jedes Mitglied eine oder mehrere spezielle Spezialisierung, wie zum Beispiel Main Vokal, Hauptstimme, Main Dancer, Haupttänzer, Leader. Kann man sich auch denken, dass beim Wölfen hieß es Alpha, aber das Leader heißt also Anführer oder visuell das optische Aushängeschild. Oder um genau zu erklären, das steht hier auch nochmal anders drauf. Das habe ich ja nochmal anders drauf geschrieben. Typische Positionen, also Leader, Anführer, Main Vokal, Rapper, Dancer, Haupttalente mit den wichtigsten Parts, Lied, Vokalrapper, Dancer, unterstützt der Haupttalent, visuell, optische Mittelpunkt und Magne, das jüngste Mitglied. Diese Rollenhauptteilung sorgt für eine perfekte Organisation. Und das nächste Lied ist jetzt Helium von M-Hypen.

0: Und jetzt kommt noch ein Lied von Stray Kids, Cover Me.
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Wir sind wieder zurück bei meiner K-Pop erste Radiosendung, wo ich Josefine Kuss über K-Pop rede. Jetzt sind wir wieder bei K-Pop. Und das nächste ist die wichtigsten Rollen im Detail. Lieder. Das Bindemitglied zwischen der Band und dem Management. Sie oder er spricht bei Preisverleihungen, leitet Interviews und sorgt für das Zusammenleben in der Gruppe. Dann gibt es auch noch Talent, positive Gesang, Rap-Tanz, das macht Main Haupt, übernimmt die schwierigsten und anspruchsvollsten Parts. Lead, führend, leitet meistens die Strophen an oder unterstützt den Main-Act, oft auch als Main-Dancer. Bei Tanz-Performancen. Soup unterstützt Rollen, um den Song abzurunden. Visual, das Mitglied, das nach offiziellen Schönheitsidealen der Agentur als das attraktivste gilt und bei offiziellen Fototerminen im Mittelpunkt steht. Center Face of the Group, das Aushängeschild der Gruppe. Diese Person steht bei Auftritten in der Mitte und zieht die Blicke auf sich. Magne, das jüngste Mitglied der Gruppe. Oft wird diese Rolle mit Niedlichkeit, also heißt auch Ageo, assoziiert. Und jetzt kommt ein neues Lied von Stray Kids, heißt Run It. Das geht also darüber, über... Ich versuch's jetzt mal so über Rennen praktisch.

So, das nächste Lied kommt auch wieder von Stray Kids. Heißt Stray Kids, also das Lied heißt auch so, wie der Name sagt. Und darüber geht es ja um die Geschichte von denen. Also es geht praktisch um die Mitglieder von Stray Kids in das Lied.

0: Und ich bin's wieder, eure Josi, zurück. Tatsächlich kostet also ein, wer sich jetzt fragt, wie viel ein Konzert kostet in Deutschland, zwischen 95 und 450 Euro. Standardtickets liegen meist zwischen 95 und 150 Euro. In Hamburg beginnen die Tickets beispielsweise bei etwa 128 Euro. VIP-Pakete können 200 Euro bis 450 Euro kosten. Das beinhaltet oft exklusive Extras wie Soundcheck, Zugang, frühere Einlass oder ein Fantreffen mit and greet, Early Entry, das ist ja das Englische. Fanartikel, Verpflegung rechnen Sie vor Ort mit zusätzlichen 50 Euro bis über 100 Euro für Lightsticks und offizielle Merchartikel. Bei ausverkauften Shows steigt der Preis auf zwei Marktplattformen. Oftmals deutlich, weshalb sie vergleichen über Kleinanzeigen lohnen. Natürlich können aber auch in anderen Ländern, die, falls ja auch andere Länder und Staaten sind, Tickets natürlich mehr kosten. Da muss man gucken, wie man das macht mit Tickets. Also wer in so ein Konzert gehen will und auf Tour oder dahin, wo die Touren sind. Also für alle, die BTS lieben, in Deutschland gibt es tatsächlich ein Konzert, findet am 11. und 12. Juli statt in der Allianz Arena in München. Tatsächlich, 19. Juli kommt BTS, also in der, die Fußball gucken, auch in den Pausen von den Fußballstadien. In Heiben tritt 2027 in Berlin, Deutschland, bei der Arena auf. Am 5. März ist ein Freitag, wenn das interessiert, wenn den Heiben eher interessiert. Ich persönlich war früher ein Heiben-Fan, bin aber ein bisschen zu Stray Kids gewechselt. Aber wenn ich eine Reihenfolge machen würde, würde ich sagen, glaube ich, Stray Kids, in Heiben, dann Blackpink und dann BTS, wenn ich mich jetzt entscheiden müsste. Also jetzt verabschiede ich mich. Ich finde es sehr schön, dass Sie eingeschaltet haben bei K-Pop Radio. Wen das Thema interessiert, weil das ist auch eine schwere Branche. Da wird alles abverlangt und da kann man sich auch verletzen dabei, wer das mal schon gesehen hat. Vor der Kamera muss man schön und gut aussehen und hinter der Kamera ist man erschöpft und fällt dann hin. Und wenn man nach dem Auftritt muss man meistens müssen die Idole meist gleich zum nächsten im Flugzeug steigen und können sich dann wenig ausruhen. Manchmal bekommen die kaum Schlaf und dann haben die auch noch so spezielles Essen, was die essen müssen. Dass das auch manchmal beim paar Idolen zur... Ja, es ist auch vorgekommen, dass sehr viele Idole mal gestorben sind auf der Bühne und es kann auch mal, wenn das Essen dann geht, zu Magersucht und Depressionen führen. Das muss man natürlich, das wird natürlich alles abverlangt. Und ich bin raus. Ciao.
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herzliches Willkommen den Hörerinnen und Hörern, die wieder das Raumfahrtjournal eingeschaltet haben. Mein Name ist Detlef Höhner und das sind die Themen für die folgende Stunde. James Webb Weltraumteleskop beobachtet WASS 121b, einen ultraheißen Gasplaneten. Hierzu spreche ich Dr. Markus Nielbock vom Max-Planck-Institut für Astronomie in Heidelberg. Noch 2004 sah es gar nicht für unseren Planeten gut aus, denn es hätte ja ein Asteroid 2029 einschlagen können, so einige Prognosen. Stattdessen rast dieser Himmelskörper an unserer Erde vorbei und die Europäische Weltraumbehörde wird eine Raumsonde dorthin schicken, um ihn zu erforschen. Hierzu spreche ich Dr. Norbert Krupp vom Max-Planck-Institut für Sonnensystemforschung Göttingen. Aktivitäten um und auf der internationalen Raumstation und der chinesischen Tiangong, wo zum einen die 74. Stammbesatzung an Bord ist, auf der anderen die 11. Stammbesatzung. Was sich in diesem Berichtszeitraum ereignet hat und wie die nahe Zukunft aussieht, darüber rede ich mit Herrn Fellenberg von den Essener Raumfahrtinformationen. Ein weiteres Thema wird eine kurze Beleuchtung der geplanten Artemis 3-Mission sein, die die Vorbereitung für 2027 trifft, um danach eine bemannte Mondlandung zu erreichen. Den Abschluss bildet wie immer das astronautische Tagebuch im Raumfahrtjournal mit der Ausgabe Mai 2026. Darin stellen wir alle Raumfahrtmissionen vor, die in diesem Zeitraum stattgefunden haben. Ich bitte nun die Hörerinnen und Hörer, sich zurückzulehnen, zu entspannen, denn unsere Reise ins All beginnt.

0: Von der Dämmerung bis zum Morgengrauen. Astronomen finden Unterschiede zwischen den morgendlichen und abendlichen Bedingungen auf einem extra heißen Exoplaneten, genannt WASP-121b. Hierzu begrüße ich Dr. Markus Nielbock vom Max-Planck-Institut für Astronomie in Heidelberg. Guten Tag, Dr. Nielbock.
1: Ja, guten Tag, Herr Höhner.
0: Können Sie unseren Hörern erläutern, was da gefunden worden ist? Denn mit dem James-Webb-Teleskop und auch natürlich mit vielen, vielen anderen Geräten hat man natürlich nicht nur Exoplaneten gefunden, sondern hat auch schon Atmosphären entdeckt. Man hat Atmosphären sogar definiert, Temperaturen auch gemessen. Aber hier faltet sich aber doch etwas anders.
1: Ja, man muss halt sagen, gerade dieser Planet, WASP-121b, das ist auch wieder so ein heißer Jupiter, der ist schon relativ häufig beobachtet und analysiert worden. Und jetzt geht man dann immer wieder einen Schritt weiter. Was schafft man immer noch? Was schafft man jetzt noch mehr? Und jetzt hat man tatsächlich geschafft, nachzuweisen, dass es halt nicht nur eine Tag- und eine Nachtseite gibt, die heiß und etwas kühler sind, sondern wir finden jetzt bei dem Planeten kleinere Veränderungen in Temperaturen und in chemischer Zusammensetzung entlang des Längengrads, also entlang der Rotationsrichtung. Und hier insbesondere dort, wo sich gerade die Tag- und die Nachtseite treffen, eben bei diesen Dämmerungsbereichen. Da findet man dann deutliche Unterschiede. Und das ist jetzt zum ersten Mal so richtig klar nachgewiesen worden bei einem Exoplaneten.
0: Ich gehe davon aus, dass dieser Exoplanet keine gebundene Rotation hat, was ja auch sehr häufig gerade bei sehr nahestehenden Exoplaneten zu ihrem Zentralgestirn vorkommt, der Fall ist. Also hier rotiert der Planet tatsächlich.
1: Also hier, WASP-121b befindet sich tatsächlich auch in einer gebundenen Rotation um seinen Stern, aber er rotiert halt einmal um die eigene Achse, während der einmal um den Stern herumläuft. Und das hat man sich bei der Beobachtung auch zur Hilfe genommen, das hat man ausgenutzt, um eben genau diese Variation entlang der Rotationsrichtung, zumindest im kleinen Bereich, nachzuweisen.
0: Also im Prinzip wie unser Erdmond.
1: Genau, ähnlich wie unser Erdmond. Hier wäre es halt theoretisch auch möglich von außen, wenn man draufblickt. Unser Erdmond, der macht ja auch eine leichte Wackelbewegung, weil die Bahn nicht ganz kreisrund ist. Und auch hier sieht man mal unterschiedliche Bereiche jenseits der verschiedenen Flächen, die wir vom Mond sehen können.
0: Wie hat man denn eigentlich diese Leistung vollbracht, diese Beobachtung?
1: Also in diesem Fall muss man sagen, das ist eine Kombination aus den Eigenschaften des Planeten und einer Modifikation der Beobachtung, die man es bisher so gemacht hat. Typischerweise ist es ja so, bei so einem Transit, wenn der Planet vor dem Stern vorbeizieht, dann leuchtet halt ein Teil des Sternlichts durch die Atmosphärenhülle durch und daraus kann man dann im Prinzip die Eigenschaften der Atmosphäre, durch die sozusagen wie das Licht gefiltert wird, herleiten. Normalerweise macht man es aber so, dass man im Prinzip über den kompletten Transit mittelt, um halt, man sagt das Signal-zu-Rausch-Verhältnis, also die Qualität, die Güte des Signals zu verstärken. Das hat man jetzt hier nicht gemacht. Also man wollte ja tatsächlich diese zeitliche Variation haben, die sich dann eben auf die Rotation des Planeten umrechnet. Und da hat man dann versucht, eben in die Daten einen zeitabhängigen Term mit einzufitten und zu schauen, ist diese Zeitabhängigkeit, indem man jetzt sozusagen die Helligkeitsvariation des Planeten während des Transits misst, gibt die sozusagen diesen Verlauf besser wieder? Oder kann man auch einfach bei der Mittelung über den gesamten Transit bleiben? Und es hat dann sich gezeigt durch statistische Analysen, ja, in der Tat, man sieht, dass eben diese Zeitabhängigkeit ein auf jeden Fall signifikant besseres Signal liefert. Es spiegelt tatsächlich diese Verhältnisse, diesen Verlauf der Helligkeit signifikant besser wider. Und auf diese Weise konnte man dann nachweisen, tatsächlich, aha, wir sehen hier einen Unterschied zwischen dem Anfang des Transits und dem Ende des Transits. Und daraus kann man dann eben noch ein paar weitere Dinge ableiten, wie halt den Temperaturunterschied und die Zusammensetzung in der Chemie.
0: Und was hat man jetzt genau registrieren können?
1: Genau ist jetzt Folgendes zustande gekommen. Also in der Phase, wo jetzt der Planet am Stern vorbeizieht, rotiert er ein klein wenig, da er relativ nah am Stern dran ist, also so etwa 2 Sterndurchmesser nur. Dann rotiert er um etwa 30 Grad um die eigene Achse. Und das reicht aus, um tatsächlich Variationen an den beiden Grenzbereichen, man nennt die auch Terminatoren zwischen der Tag- und der Nachtseite, jetzt genauer zu untersuchen. Und man findet halt raus, dass die Seite, die jetzt bei uns später erscheint, man kann jetzt sagen, es ist die Abendseite, aber es ist halt die, die jetzt später erscheint, die ist offensichtlich heißer als die Seite, die wir während des Transits zuerst sehen. Ja, also man könnte das als Morgenseite bezeichnen und das ist eigentlich auch erwartet worden, aber man hat das jetzt zum ersten Mal wirklich auch nachgewiesen. Man weiß, der Planet hat erhebliche Windsysteme. Man hat vor einigen Jahren, das hat eine andere Gruppe gemacht, auch festgestellt, dass der einen Jetstream hat entlang des Äquators. Und diese Winde, die führen einfach die heiße Luft, die dem Stern zugewandt ist, in Ostrichtung, also in Rotationsrichtung auf die Nachtseite. Und das scheint etwas zu machen mit den Übergangsbereichen, sodass halt sozusagen der Übergangsbereich von der Tag- zur Nachtseite heißer ist. Und das hat auch einen Einfluss darauf, was man für chemische Reaktionen in diesen Bereichen hat.
0: Wie sehen denn die Temperaturunterschiede aus?
1: Also auf der Tagseite ist das so, man hat da 2.500 Grad gemessen, Celsius. Auf der Nachtseite sind es deutlich unter 1.000. Es ist immer noch heiß, aber auf jeden Fall kühler. Und die beiden Temperaturen hat man jetzt nicht wirklich genau messen können, aber man kann eben aus Modellrechnungen, die man dann noch angestellt hat, dann eben rausbekommen, dass das wohl offensichtlich Unterschiede von einigen hundert Grad sind, die man da messen kann.
0: Und hat man auch Überlegungen, wie die Atmosphäre aufgebaut ist? Könnte man da Neues erkennen?
1: Ja, also die Atmosphäre, da weiß man schon einiges drüber. Aber was man jetzt hier nochmal bestätigt hat offensichtlich, man findet eben, dass auf dieser heißen Seite verändert sich offensichtlich die chemische Zusammensetzung. Man hat erstmal zwei Gase durch das Spektrometer an Bord von James Webb genauer nachweisen können. Das ist einmal Kohlenmonoxid. Das ist jetzt nicht so wahnsinnig überraschend. Und aber auch Wasser als Wasserdampf. Das hatte man früher auch schon mal gesehen. Aber was man jetzt hier sehen kann, ist, dass wenn man jetzt die beiden Seiten miteinander vergleicht, also einmal die Morgenseite, die offensichtlich etwas kühler ist, und die Abendseite, die tatsächlich heißer ist, dass wir hier gerade bei Wasser eine deutliche Reduktion sehen. Also sozusagen auf dieser Abendseite, die heißer ist, ist weniger Wasser zu sehen im Spektrum. Und das erklärt man sich eben dadurch, dass durch die heiße Luft, die jetzt dort in die Seite reinströmt, die Wassermoleküle auseinanderbrechen und dadurch eben weniger Wassermoleküle tatsächlich auch nachweisbar sind.
0: Wenn ich jetzt diese Temperaturunterschiede habe, könnte ich mir gut vorstellen, dass es auch starke Stürme auf dem Planeten geben müsste.
1: Ja, genau, das hat man auf jeden Fall festgestellt. Also die Winde selber sind schon sehr heftig. Ich kann jetzt nicht wirklich genau die Geschwindigkeiten beziffern. Ich glaube, die sind auch so nicht genau gemessen worden. Aber es ist auf jeden Fall so, es gibt da mehrere Windströme, auch in verschiedenen Höhen, die man vor einiger Zeit schon nachgewiesen hat. Also das sind so sehr heftige Winde da, die da um diese Planeten generell bei dieser Klasse von Planeten auftreten.
0: Das Interessante wird sich jetzt der Hörer fragen, für was brauchen wir das? Aber letzten Endes geht es darum, entsprechende mathematische Modelle zu entwickeln, die sich immer mehr der Realität nähern.
1: Das ist ein ganz wichtiger Punkt, denn die Forschenden, die wollten natürlich auch mit den Simulationen, die sie haben oder mit den Modellen, die sie einsetzen konnten, mal nachschauen, ja, was sagen die denn jetzt zu diesen Bedingungen auf dem Planeten? Denn man wollte auch nachvollziehen, ja, diese Temperaturunterschiede sehen wir die auch in den physikalischen Modellen. Und da hat sich halt rausgestellt, so ja, so dramatisch sieht das in den Modellen gar nicht aus, was man sich von diesen Planeten macht. Und das hat einen ganz wesentlichen Grund und das ist auch, führt auch zu einer Hypothese, die jetzt auch hier die Wissenschaftler aufgestellt haben. Denn offensichtlich oder sehr wahrscheinlich spielen Wolken hier eine Rolle. Denn Wolken in höheren Schichten der Atmosphäre, die führen einfach dazu, dass man die heißeren Schichten unterhalb nicht wirklich sehen kann. Also man weist ja die heißen Gase durch Infrarotstrahlung nach. Und wenn es sich da in den höheren Schichten Wolken bilden, dann sieht man diese heißen Gase nicht. Das heißt, diese Infrarotstrahlung wird zumindest stark geschwächt. Und das ist offensichtlich das, was man hier beobachtet. Also eigentlich müsste auch die Morgenseite relativ heiß sein, ist nicht ganz so heiß wie die Abendseite, aber bei weitem nicht so kühl, wie man es jetzt durch die Beobachtungen scheinbar gefunden hat. Aber wenn man jetzt schaut, was die Modelle zeigen ohne Wolken, dann passt das nicht zusammen. Wenn man jetzt aber, das haben die auch gemacht, diese Modelle, die man hat, so ein bisschen dahin, dazu hindreht, ja, dass eben der gleiche Effekt sozusagen verursacht wird in den Berechnungen, wie als wenn Wolken da wären, dann passt das schon viel besser. Das Problem ist einfach, diese Berechnungen auf Computern, auch auf größeren Computern, die sind einfach unglaublich aufwendig und deswegen gibt es jetzt solche sehr ausgefeilten Berechnungsmodelle, physikalische, mathematische Gleichungen sozusagen für solche Planeten noch nicht, die man jetzt anwenden kann. Das ist halt etwas, was man in der Zukunft unbedingt machen muss. Das hat jetzt auch bei diesen Beobachtungen gezeigt, um tatsächlich die Physik und die Zusammensetzung der Planeten wirklich genau zu verstehen.
0: Wie könnte denn also die Zukunft aussehen?
1: Ja, die Zukunft ist halt so, dass man jetzt erstmal weiterschaut und sich noch ein paar weitere dieser Planeten anschaut mit der gleichen Methode, die jetzt hier verwendet wurde, um eben solche Unterschiede von der Abend- und Tag- und Morgenseite nachzuweisen. Und im Zuge dessen wird man dann versuchen, eben diese Modelle zu verfeinern. Also mit einem Planeten jetzt erstmal wird es ein bisschen schwierig, denn alle Planeten sind ein bisschen anders in der Zusammensetzung, in der Windverteilung, in der Temperaturstaffelung. Und deswegen muss man jetzt erstmal schauen, so viele sind es halt nicht an Planeten, aber so ein Dutzend ungefähr wird man schon beobachten können. Und dann hat man auf jeden Fall hoffentlich in den nächsten Jahren ein viel besseres Rüstzeug, um halt genau diese Planeten besser verstehen zu können. Und wenn man jetzt auch weiter in die Zukunft schaut, Wolken spielen natürlich auch eine Rolle bei ganz anderen Planeten, wie halt Gesteinsplaneten, ähnlich wie die Erde. Und da ist natürlich die Hoffnung, dass wenn man jetzt hier etwas dazu lernt, wie sich jetzt da die thermischen Verhältnisse durch den Einfluss von Wolken physikalisch, mathematisch, realistisch wiedergeben lassen, dass man das dann später auf diese Planeten auch anwenden kann.
0: Wer war denn alles beteiligt bei dieser Beobachtung?
1: Ja, das ist eine relativ internationale Zusammenarbeit natürlich wieder gewesen. Es ist schon so, dass das Max-Planck-Institut für Astronomie hier in Heidelberg einen ganz wesentlichen Anteil daran hatte. Das waren dann drei Wissenschaftlerinnen und Wissenschaftler, das ist einmal der Cyril Gapp, das ist eigentlich ein Doktorand hier bei uns, der jetzt nahe am Abschluss seiner Ausbildung ist. Und dann haben wir noch den Tom Evans, der ist auch jetzt inzwischen wieder in Australien und noch eine ziemlich versierte Exoplanetenforscherin, ja, Max-Planck-Institut, die Efi Ara. Und dann haben wir noch einige Beteiligte, beispielsweise vom Observatoire de la Côte d'Azur in Frankreich oder halt auch Mitarbeiter aus den USA.
0: Ich bedanke mich ganz herzlich bei Dr. Markus Nielbrock vom Max-Planck-Institut für Astronomie in Heidelberg für die Erläuterung.
1: Ja, gern geschehen. Wiederhören.

0: Für kurze Zeit im Dezember 2004 sah es noch so aus, als könne der Asteroid Apophis, der in der ägyptischen Mythologie die Verkörperung von Auflösung, Finsternis und Chaos darstellt, der Erde gefährlich werden. Ein Einschlag im Jahr 2029 wurde für möglich gehalten und hätte die getroffenen Regionen verwüsten und Tsunamis auslösen können. Mittlerweile gibt es längst Entwarnung. Forschende haben die Flugbahn von Apophis mit hoher Genauigkeit berechnet und können einen Zusammenstoß mit Sicherheit ausschließen. Stattdessen wird Apophis am 13. April 2029 in einem Abstand von nur 32.000 Kilometer weniger als ein Zehntel der Entfernung zwischen Erde und Mond an der Erde vorbeischrammen. Die Europäische Weltraumagentur ESA hat beschlossen, in Zusammenarbeit mit der japanischen Weltraumagentur JAXA Apophis Vorbeiflug an der Erde mit Raumsonden zu erforschen. Am Telefon begrüße ich jetzt Dr. Norbert Grupp vom Max-Planck-Institut für Sonnensystemforschung Göttingen. Schönen guten Tag, Dr. Grupp.
1: Guten Tag, Herr Hühner.
0: Sie sind auch Projektbeteiligter, speziell auch Ihr Institut. Erstmal grundsätzlich, wie kam es zu dieser Mission? Also der Asteroid sah ursprünglich 2004 noch so aus, als würde er die Erde treffen, hätte dann erheblichen Schaden ausgelöst. Und wie groß ist dieses Objekt?
1: Ja, also das ist eine Mission, die sehr kurzfristig von der ESA dann noch ins Leben gerufen wurde, nachdem Apophis entdeckt worden ist. Das Objekt ist zwischen 325 und 375 Kilometer im Durchmesser, ist aber praktisch wie so eine Art Kartoffel, die durch den Weltraum fliegt. Und es hat sich aber dann herausgestellt, dass definitiv Apophis die Erde verfehlen wird, wenn Apophis wieder nah an der Erde vorbeifliegen wird im Jahre 2029. Und wir sind da beteiligt mit einem Instrument von insgesamt 12 Instrumenten auf dieser Mission, die sich Ramses nennt und von der ESA in dem Programm der sogenannten Planetary Defense bearbeitet wird. Das ist also kein normales Wissenschaftsprojekt, sondern das läuft unter dem Titel Planetary Defense. Das heißt sozusagen an die Verteidigung gegenüber solchen Objekten. Was kann man da machen, um die Erde bei zukünftigen Vorbeiflügen solcher Objekte zu schützen, wenn die Bahn halt so ist, dass sie auf die Erde stürzen würde.
0: Das Problem ist ja, dass man oft nicht genau weiß, wie sich die Asteroiden bzw. Planetoiden zusammensetzen. Die können ja lockeres Material sein, die können aber auch sehr fest sein. Weiß man denn hier konkret, wie das Material beschaffen ist?
1: Ja, also man geht davon aus, dass das ein sogenannter SQ-Typ eines Asteroiden ist. Das ist S steht für silikathaltiges Gestein. Wie die genaue Zusammensetzung dieses Materials innerhalb von Apophis ist, das weiß man natürlich nicht. Und das ist auch einer der wesentlichen wissenschaftlichen Fragestellungen, die man mit Hilfe der Ramses-Mission klären will. Also man kennt zwar die Zusammensetzung, man weiß aber nicht, wie fest dieses Material zusammengebacken ist. Ist es eher lose, kleine Gesteinsbrocken, die aneinander hängen mit einer sehr geringen Anziehungskraft? Oder ist es ein massiver Felsblock, fliegt sozusagen komplett massiv durch den Raum? Und genau das ist eines der wissenschaftlichen Fragestellungen, die Ramses lösen soll.
0: Trotz alledem kommt ihr das Objekt sehr, sehr nah, nämlich 32.000 Kilometer, haben Sie gesagt. Das bedeutet ja, dass das Objekt auch in unserem Strahlungsgürtel der Erde sich bewegen wird, im Prinzip in einer Höhe, wo ja auch unsere Kommunikationssatelliten und Wettersatelliten stationiert sind.
1: Ja, genau, das ist richtig. Also es kommt innerhalb der sogenannten geostationären Bahn, wo alle unsere Kommunikationssatelliten um die Erde kreisen und kommt relativ nah an die Erde ran. Nichtsdestotrotz, wie gesagt, wird es definitiv die Erde verfehlen, aber die Bahn wird leicht geändert sein nach diesem Vorbeiflug. Wie Sie schon richtig erwähnt haben, wir fliegen durch die sogenannten Strahlungsgürtel. Das sind ja diese geladenen Teilchen, die entlang der Magnetfeldlinien die Erde umspannen und im Prinzip so eine Art Schutzgürtel um unsere Erde bilden. Und deswegen wird auch diese Wechselwirkung mit diesen Teilchen in der Nähe unserer Erde komplett anders ausschauen als normalerweise, wenn dieses Objekt nur durch den Sonnenwind außerhalb der Erdmagnetosphäre hindurchfliegt. Und das ist eben auch einer der wichtigen Gründe, weil das Material, was sich auf der Oberfläche befindet, wechselwirkt mit diesen vielen geladenen Teilchen in der Nähe der Erde. Und deswegen weiß man definitiv nicht, wie sozusagen dieses Material mit dem sogenannten Plasma in den Strahlungsgürteln wechselwirken wird. Und das ist auch einer der Gründe, warum wir dabei sind, erstmals mit einem Instrument, was genau diese Wechselwirkung vermessen werden kann.
0: Nun, Sie haben ja auf Ihrer Internetseite dieses spezielle Gerät vorgestellt. Wie hat man sich das vorzustellen, wie das funktionieren soll?
1: Also es ist ein sogenanntes Plasmaspektrometer. Das heißt, man nützt sozusagen aus, dass die Teilchen, die wir da im Weltall finden, geladen sind und an den Magnetfeldlinien sozusagen gebunden sind. Also geladene Teilchen sehen halt immer ein Magnetfeld. Und dieses Gerät besteht im Wesentlichen aus zwei Kugelschalen, wo man verschiedene Spannungen anlegen kann und damit sozusagen einen Energiefilter von diesen Teilchen realisiert. Das heißt, man kann genau die Geschwindigkeit oder die Energie dieser Teilchen bestimmen. Und dadurch, dass das eben kugelsymmetrisch angeordnet ist und man verschiedene Detektoren innerhalb dieses Gerätes verbaut hat, können wir auch etwas über die Richtung dieser geladenen Teilchen sagen. Also man hat die Information über die Energie, man hat die Information über die Richtung und man hat sozusagen damit auch ein wesentlicher Bestandteil über die Anzahl der Teilchen, die in dieser Umgebung sind, wie viele Teilchen auf der Oberfläche auftreffen durch die Richtungsverteilung, und man sieht auch sozusagen die Anzahl der Teilchen, die von der Oberfläche dann abgelöst werden, wenn diese sehr, sehr schnellen Teilchen auf die Oberfläche aufschlagen. Das Prinzip ist eigentlich ein ganz einfaches. Man benutzt einfach die Physik und die magnetischen und elektrischen Felder. Man legt Spannungen zwischen diesen beiden Kugelschalen an und damit kann man über die Lorentzkraft, im Physikunterricht vielleicht noch bekannt sein sollte, kann man nur eine gewisse Energie pro Ladung durch diese zwei Kugelschalen hindurch katapultieren, um dann auf den Detektor aufzutreffen. Alle anderen Energien treffen irgendwo auf den inneren oder den äußeren Kreis drauf, sodass die nicht unten am Detektor ankommen. Und so kann man durch Variation dieser Spannung zwischen den beiden Kugelschalen die Energie sozusagen einstellen, die man vermessen will, und damit kann man dann die Physik machen, die wir brauchen.
0: Aber Ihr spezielles Gerät, weil ja das nicht ganz neu ist, dass auf Raumsonden Teilchenspektrometer mit transportiert werden, das hat also auch eine extrem hohe Auflösung.
1: Das ist richtig. Ja, wir bauen ja hier am Max-Planck-Institut für Sonnensystemforschung seit über 40 Jahren solche Geräte und sind auf ganz, ganz vielen Missionen auch beteiligt gewesen, fast zu allen Planeten, die man mit Raumsonden bisher besucht hat. Deswegen können wir natürlich auch ein bisschen spielen. Das ist sozusagen die Anzahl, also die Auflösung ist besonders hoch, die zeitliche Auflösung ist besonders hoch bei diesem Gerät durch die schnelle Elektronik, die sozusagen ermöglicht, dass man diese Spannungen, von denen ich eben gesprochen habe, sehr, sehr schnell hoch und runter regeln kann. Das heißt, man hat eine sehr, sehr hohe zeitliche Auflösung und gleichzeitig hat man durch die Anzahl der Detektoren, die wir in dem Gerät verbaut haben, 16 verschiedene Richtungen, also auch eine relativ große, also 22 Grad Richtungsauflösung. Und das gab es eigentlich so in der Hinsicht, zumindest in der Nähe eines Asteroiden, noch nie. Natürlich haben wir so ein Gerät auch gerade unterwegs Richtung Jupiter, ähnliches Gerät bei der Cassini-Mission zum Saturn dabei gehabt, aber eben noch nie in der Nähe eines Asteroiden.
0: Die Sie eben erwähnt hatten, die Mission, das war die, ist die Mission JUICE.
1: Das ist die Mission JUICE und das ist auch einer der Gründe, warum wir ausgewählt worden sind, weil das Gerät auf der Mission JUICE, die momentan gerade Richtung Jupiter unterwegs ist und übrigens auch im August diesen Jahres nochmal nah an der Erde vorbeifliegen wird, hat genau das gleiche Gerät an Bord. Das Gerät, was wir jetzt für Ramses bereitstellen, ist die Flugersatzeinheit. Also man baut in so einer Mission bei der ESA immer eine sogenannte Flugersatzeinheit im Falle eines Falles, dass bei den letzten Tests vor dem Start noch was kaputt gehen sollte, sodass man ein Ersatzgerät zu Hause hat. Und genau dieses Ersatzgerät wurde jetzt eben ausgewählt, um dann auf dieser Ramses-Mission mitzufliegen. Das heißt, wir können jetzt im August bei dem Erdvorbeiflug von JUICE schon ähnliche Messungen machen, die wir dann 2029 auf Ramses in der Nähe des Asteroiden Apophis aufnehmen wollen. Das heißt, wir können sozusagen auch viel vorbereiten und können dann sozusagen davon sehr profitieren, dass genau das gleiche Gerät schon mal in einer ähnlichen Umgebung geflogen ist.
0: Dadurch spart man natürlich auch Entwicklungskosten.
1: Ja, natürlich. Das war einer der Gründe, weil wir werden natürlich finanziert von der Deutschen Raumfahrtagentur, DLR. Die sind natürlich auch daran interessiert, dass die Gelder sehr effizient eingesetzt werden. Und das war auch einer der Gründe, warum warum wir die Finanzierung von unserer Raumfahrtagentur bekommen haben, weil die Entwicklungskosten im Prinzip ja schon da waren. Also wir hatten sowohl die Elektronik als auch das eigentliche Instrument ja schon sozusagen im Labor stehen und müssen jetzt nur auf die Raumsonde Ramses ein paar Änderungen vornehmen. Also wir brauchen eine andere Spannungsversorgung, die wir halt nicht haben, die bei JUICE anders organisiert war. Also wir haben einen Partner in Schweden, der uns das liefern wird, und zusammen mit unseren Partnern haben wir dann ein komplett neues Instrument, aber die Grundlage ist die Entwicklung, die wir bei JUICE schon gemacht haben.
0: Nun ist diese Mission Ramses nicht die einzige, die in die Nähe dieses Asteroiden fliegen wird, Apophis, immerhin aus der griechischen Mythologie, für nicht gerade schöne Sachen stehend. Ja. Es werden also auch die Japaner und, könnte es sein, auch die NASA sich diesem Objekt nähern?
1: Ja, genau, das ist richtig. Also die ESA hat mit der japanischen Weltraumagentur JAXA vereinbart, dass gleichzeitig in einer Rakete zwei Raumsonden gestartet werden. Das ist einmal Ramses und einmal die sogenannte Mission Destiny Plus, an der deutsche Institute auch beteiligt sind. Wir direkt nicht, aber die Universität Stuttgart ist bei diesem Destiny Plus beispielsweise beteiligt. Das heißt, es gibt eine Rakete mit zwei Raumsonden, die gleichzeitig gestartet werden. Destiny Plus hat eigentlich ein anderes Ziel. Die fliegt eigentlich zu einem anderen Asteroiden namens Phaeton. Aber um dahin zu kommen, wird sie auch ungefähr 2 Monate vor Ramses auch an Apophis vorbeifliegen. Nicht ganz so nah, wie wir dann mit Ramses drankommen werden, aber die wird in so einem Abstand von etwa zwischen 30 und 100 Kilometern auch an Apophis, aber relativ schnell vorbeifliegen. Dann 2 Monate später kommen wir dann mit Ramses an und Ramses hat natürlich ein ganz anderes Szenario. Wir werden also sehr, sehr nah an den Kometen, an den Asteroiden ranfliegen und werden da natürlich auch noch CubeSats, also so kleine Raumsonden, noch absetzen. Dann ungefähr 2 Monate danach wird eine amerikanische Raumsonde, die schon lange unterwegs ist, namens OSIRIS-REx, auch noch an Apophis vorbeifliegen. OSIRIS-REx ist vielleicht bekannt, das war eine der Missionen, die Material von einem Asteroiden namens Bennu gesammelt hat und dieses Material in einer kleinen Kapsel zurück auf die Erde gebracht hat. Das heißt, es gibt also mindestens 3 Missionen, die 2029 an Apophis vorbeifliegen werden. Und gerade vor 14 Tagen hatten wir ein Ramses-Treffen in Italien. Da kam noch eine chinesische Mission dazu, die sehr wahrscheinlich auch noch realisiert wird. Wir wissen darüber nicht ganz so viel, aber die chinesischen Kollegen haben auch vor, da auch noch eine kleine Raumsonde parallel zu Ramses auch noch an Apophis vorbeizuschicken. Das heißt, mindestens 3, vielleicht auch 4 Missionen gleichzeitig. Da muss man schon aufpassen, dass die Trajektorien dann nicht irgendwo zu einem Zusammenstoß führen. Aber natürlich ist das geplant.
0: Sie erwähnten gerade die Chinesen und die planen ja, glaube ich, wohl für den 9. Juli eine Landung auf einem Asteroiden. Die Mission läuft schon die ganze Zeit und der ist ja sozusagen ein zweiter Erdmond, der aber nicht immer da ist. Aber ab und zu ist dieses Objekt vorhanden und das soll dort angeblich auch niedergehen und Bodenproben holen. Sind Sie da irgendwie mit beteiligt?
1: Nein, mit so einer Zusammenarbeit mit den Chinesen ist im Moment ein bisschen schwierig, aus den bekannten Gründen. Und die Max-Planck-Gesellschaft hält sich da auch ein bisschen zurück. Wir haben natürlich wissenschaftliche Zusammenarbeiten. Wir haben auch ganz viele chinesische Kollegen hier, die hier schon länger arbeiten. Aber so neue Missionen ist ein bisschen schwierig, da mit chinesischen Kollegen zusammenzuarbeiten. Das heißt, da sind wir nicht beteiligt an diesen Projekten.
0: Was möchten Sie dieser Mission noch ergänzen?
1: Naja, also diese Mission ist natürlich einzigartig. Es ist sozusagen, was uns die Natur sozusagen einmal in einem Menschenleben geben kann. Es ist also eine Möglichkeit, ein solches Objekt in der Nähe der Erde zu untersuchen, kommt einmal in etwa 1000 Jahren vor. Es gibt kleinere Objekte und ein paar ganz wenige Kometen, die auch so nah an die Erde rankommen. Aber ein solches Objekt, was auch potenziell in der Zukunft vielleicht auch gefährlich sein könnte für die Erde, gibt es nur alle 1000 Jahre oder alle paar 1000 Jahre. Von daher ist es was sehr, sehr Außergewöhnliches, wenn man sozusagen einen solchen Vorbeiflug auch wissenschaftlich untersuchen kann. Und Das Zweite, was ich vielleicht noch ergänzen möchte, ist, dass am 13. April 2029, also das ist die nächste Annäherung an die Erde, das ist am Freitag, der 13.2029, wenn die Bedingungen gut genug sind, können bis zu 2 Milliarden Menschen diesen Vorbeiflug live mit dem bloßen Auge sehen. Das ist vielleicht noch ein Schmankerl für die Zuhörer.
0: Ein schöner Abschluss, würde ich sagen. Damit bedanke ich mich ganz herzlich bei Dr. Norbert Krupp vom Max-Planck-Institut für Sonnensystemforschung in Göttingen. Und ich hoffe, wir hören uns zu gegebener Zeit wieder, um noch einige weitere interessante Aspekte zu beleuchten von dieser Mission.
1: Ja, vielen Dank, Herr Hühner, für die Einladung und sehr gerne 2029 wissen wir etwas mehr über Apophis.

0: Zurzeit umkreisen zwei Raumstationen unseren Erdball. Das ist zum einen die internationale Raumstation mit 7 Besatzungsmitgliedern an Bord. Es ist die 74. Stammbesatzung und zum anderen die chinesische, zu der wir später kommen. Hierzu begrüße ich wieder den Herrn Fellenberg von den Essener Raumfahrtinformationen. Schönen guten Tag, Herr Fellenberg.
1: Schönen guten Tag.
0: Ja, die 74. Stammbesatzung ist an Bord. Als erstes, was wir immer machen, dass wir erstmal die Besatzung vorstellen. Wer sind die Leute?
1: Das ist auf der Seite der Soyuz-Crew, Soyuz MS-28, Sergei Kudryavtsov, der seinen zweiten Flug macht, Sergei Mikhajew, der seinen ersten Flug macht, und der Amerikaner Christopher Williams. Sie werden bis zum 26. Juli auf der Station bleiben und die sind seit dem 27. November vergangenen Jahres quasi unterwegs. Die Crew 12, also die Dragon-Besatzung, die seit dem 13. Februar dort im All ist, ist Jessica Meyer, Christopher Hathaway und für die ESA die Französin Sophie Adenau und der Russe Andrei Fedyaev, der seinen zweiten Flug macht. Wie gesagt, die sind noch oben und werden bis zum September oder Anfang Oktober dort oben bleiben. Und da sind wir schon dabei. Es ist die jetzige Noch-Besatzung, muss man sagen. Denn der Start des nächsten Soyuz-Raumschiffes steht für den 14. Juli an. Soyuz MS-29. Und da kommen 3 neue Besatzungsmitglieder auf russischer Seite. Das ist der Kommandant Pyotr Dubrov, der seinen zweiten Flug macht. Dann Anna Tikhina, die ihren zweiten Flug macht und einen Langzeitflug auf der Raumstation vollführen wird. Auf russischer Seite ja eine äußerste Seltenheit, dass eine Frau das tut. Und Anil Menon, ein Amerikaner, der seinen ersten Flug macht. Wie gesagt, Start am 14. Juli 26 und sie sollen bis zum März 2027 auf der Station bleiben.
0: So kommen wir jetzt gleich zu den Aktivitäten auf der Raumstation, neben den Forschungsarbeiten und Wartungsarbeiten, den die 7 Mann auszuführen hatten. Was gab es darüber hinaus noch zu berichten?
1: Am 10. Juni gab es wieder eine Bahnanhebung der Station. Das muss man ja immer machen, weil die Station absinkt. Und zwar mit den Triebwerken des Raumfahrzeugs Progress MS-34. 495,7 Sekunden haben die Triebwerke verbrannt. Das hat zu einer Geschwindigkeitserhöhung von 0,91 Meter pro Sekunde geführt, was wiederum zur Anhebung der Bahn um 1,6 Kilometer geführt hat. Am 16. Juni wurde dann der Dragon-Transporter von der Station abgekoppelt, der am 17. Juni dann vor der kalifornischen Küste gelandet ist. Der war 33 Tage im All und hat eine Vielzahl von Instrumenten und Experimentenproben wieder zur Erde zurückgebracht. Am 19. Juni wurde ein kleiner japanischer Satellit Hokushin 1 abgesetzt, der über das Kibo-Modul ins All gebracht wurde. Am 30. Juni dann das 95. IWE, also der Ausstieg auf US-Seite mit Christopher Wilson und Jessica Meyer über das Quest-Modul, und das ging hierbei um ein zusätzliches IWE, weil nämlich die Reparatur des Canadarm 2 nötig war. Das ist ja der Greifarm auf der Raumstation, der stammt aus Kanada. Ende Mai hat es hier Probleme gegeben, der wird ja unbedingt gebraucht, um zum Beispiel Zyklustransporter anzusetzen oder HTV und natürlich auch, um Experimente aus den Transportern zur Station zu transferieren und ähnliches. Also das war sehr wichtig und ist erfolgreich abgeschlossen worden nach 7 Stunden und 20 Minuten. Für Williams war es das erste IWE, während die Frau Meyer bereits ihr 5. Ausstieg ins All hatte und damit schon 36 Stunden im All war bei 2 ISS-Einsätzen. Wichtig vielleicht noch, Frau Adenau testet auf der ISS den Prototyp eines europäischen Raumanzugs. Bislang sind hier immer amerikanische Anzüge und russische Anzüge von europäischen Astronauten verwendet worden. Hier geht es jetzt um den Test eines eigenen Raumanzuges.
0: Soweit der Blick zurück. Und Herr Fellenberg, was wird uns die nahe Zukunft bringen?
1: Ja, Anfang Juli sollen 4 weitere kleine Satelliten ausgesetzt werden über das Kibo-Modul, also über die japanische Seite. Dann wird man natürlich diese Mini-Risse auf russischer Seite weiter im Auge behalten. Hier hat man ja Reparaturen vorgenommen und zurzeit sieht es gar nicht so schlecht aus. Wie gesagt, das wird man weiter beobachten müssen. Und man wird natürlich von Kupola aus einen riesenschönen Blick auf die Erde genießen, soweit dies möglich ist. Denn wie Sie schon sagten, es gibt viele wissenschaftliche Forschungsarbeiten, die Instandhaltung der Raumstation und natürlich Fitnessprogramm, um selbst seinen eigenen Körper dort in Schuss zu halten. Und vielleicht kann ja Sophie Arnoux am 19. Juli den Sieg ihrer Equipe Tricolore bei der Fußball-WM dort oben im All feiern.
0: Soweit erstmal zur internationalen Raumstation. Werfen wir jetzt einen Blick zur chinesischen Raumstation. Da handelt es sich um die 11. Stammbesatzung mit 3 Raumfahrern. Wer sind die 3, Herr Fellenberg?
1: Das ist Zhu Yangzhu, der seinen 2. Flug macht, dann Zhang Jiuyan und die Dame an Bord, die Nutzerspezialistin Li Jiaying, die beide ihren 1. Flug machen. Die sind seit dem 24. Mai im All und sollen bis zum 7. November diesen Jahres dort bleiben. Alles läuft dort nach Plan und wir hatten ja schon öfters darüber berichtet, es gibt eine Vielzahl von Experimenten, die dort gemacht werden müssen. Auch ein strenges Fitnessprogramm gehört dazu, wie auf der ISS. Und der Mitte Mai angekommene Raumtransporter Tianzhu 10, der ja bis zu 6 Tonnen Materialien an Bord hat, der muss entladen werden. Ja, und was gibt's noch zur Station zu sagen? Es ist so, dass es Gestalt annimmt, die Station auszubauen. Das wird in den nächsten Jahren erfolgen mit weiteren 3 Modulen, 3 großen Modulen und einem astronomischen Modul, das immer wieder mal anlegen soll. Dann wird die Besatzung auch auf 6 Astronauten ansteigen. Bis dahin haben wir immer diese 3 Astronauten. Aber wir hatten das letzte Mal schon gesagt, einer dieser Besatzungsmitglieder, die jetzt an Bord sind, wird ein ganzes Jahr in der Station bleiben und wir werden natürlich ausführlich darüber berichten.
0: Soweit zu den beiden Raumstationen, zu den Ereignissen. Und es gibt noch ein weiteres interessantes Zukunftsprojekt, das sich Artemis nennt, nämlich die bemannte Landung auf dem Mond. Und dabei hatten wir ja Artemis 2, den ersten bemannten Testflug zum Mond. Und da hatten wir zur Artemis 2 Mission erfolgreich in unserer Sendung abgewickelt. Es gibt neue Pläne, nämlich wie es weitergehen soll. Artemis 3 wartet. Und das ist eigentlich der Flug, der zum Mond führen sollte. Und das kommt aber so nicht.
1: Nein, es ist auch alles noch ein bisschen Zukunftsmusik. Es geht jetzt erstmal nur darum, dass die Besatzung dieses Fluges benannt ist. Das muss man ja rechtzeitig machen. Die müssen ja eine ganze Weile trainieren. Und hier haben wir den Kommandanten Randolph Bresnik, der dann seinen 3. Flug absolvieren wird. Er war mit der Atlantis im November 2009 unterwegs und mit Soyuz MS-05 im Dezember 2017 zur ISS, hat 149,5 Tage im All verbracht und es ist bemerkenswert, wenn er seinen nächsten Flug macht, war er knapp 10 Jahre nicht im Weltraum. Pilot, der kommt aus Europa, ist aus Italien und ist Luca Parmitano. Er hat schon 2 Soyuz-Flüge hinter sich, die zur ISS gingen, 2013 und 2020 und hat eine Flugerfahrung von 367 Tage. Missionsspezialist 1 ist Francisco Rubio, der seinen 2. Flug macht. Er war mit Soyuz MS-23 371 Tage auf der Station und war dann gestartet im September 23. Und es ist ein Raumfahrt-Neuling an Bord, das ist Andrew Douglas, der, wie gesagt, seinen 1. Flug machen wird. Es gibt dann einen einzigen Reserve-Astronauten, der alle Funktionen ausführen kann, Kommandant, Pilot und Missionsspezialist, und das ist Robert T. Heinz Jr., der wurde dann seinen 2. Flug machen, der war mal mit der Dragon Crew 4 im April 22, 470 Tage auf der ISS. Ziel dieser Mission ist nun der Test von Mondlandefähren, es gibt ja 2 in der Planung, in der nahen Erdumlaufbahn. Also wir werden nicht sehr weit rausgehen in den Weltraum, sondern nur einige hundert Kilometer über der Erde. Und da steht an, das gilt jetzt erstmal als sicher, dass der Mondlander von Blue Origin bis dahin auch fertig ist. Das heißt, Der Flug ist für 2027 vorgesehen, natürlich nicht gleich Anfang des Jahres, sondern in der zweiten Hälfte höchstwahrscheinlich. Dieser Blue Origin Lander, wenn er fertig ist und gestartet ist, danach wird erst diese Orion-Kapsel Artemis 3 dort starten und dann eine Kopplung an diesen Lander machen, auch den Umstieg in den Lander, einige Tests und dann wieder abkoppeln. Wenn nichts weiter anliegt, dann wird der Flug dann nach etwa 14 Tagen beendet. Aber man geht davon aus, dass auch SpaceX bis dahin eine Müdigkeit hat, einen Lander zu testen. Es sieht aber so aus, dass es kein Lander sein wird, sondern dass es ein Standard Starship der V3-Serie sein wird, an dem lediglich ein Kopplungsadapter angebracht ist, um zu testen, wie die Kopplung funktioniert zwischen Orion und einem Starship. Denn SpaceX ist noch lange nicht so weit, dass sie einen fertigen Mondlander hier 2027 zur Verfügung stellen können. Und damit sind die Pläne für die erste bemannte Mondlandung 2028 in meinen Augen doch sehr, sehr vage. Denn es müssen auch erst noch beide Lander zeigen, dass sie unbemannt auf dem Mond landen können. Und da warten wir ab und werden sicherlich ausführlich darüber berichten.
0: Soweit der Herr Fellenberg, den wir gleich wieder hören, im astronautischen Tagebuch.
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0: Zu hören ist immer noch das Raumfahrtjournal. Wir kommen zur Rubrik Astronautisches Tagebuch. Darin stellen wir alle Raumfahrtmissionen vor, die im Jahr 2026 im Monat Mai stattgefunden haben. Und hier habe ich wieder den Herrn Fellenberg von den Essener Raumfahrtinformationen, der uns diese einzelnen Missionen vorstellen wird. Es waren hier diesmal nicht ganz so viele.
1: Ja, wir haben es auf 22 Starts gebracht gegenüber den immer über 30 Starts, die wir bislang im Jahr hatten. Bei diesen 22 Starts sind immerhin 360 Satelliten direkt in eine Umlaufbahn gelangt. Von den 22 Starts war genau die Hälfte, also 11 mit der Falcon 9 und 8 Starts in China, sodass wirklich nur 3 Starts für andere übrig bleiben. Das zeigt wieder mal, wie sich die Sache entwickelt. Das haben wir in den letzten Monaten ja schon immer so gesehen. Erster Start am 1. Mai. In Cape Canaveral eine Falcon 9 Block 5 mit der Starlink-Mission G1038. Hinweis, dass alle Grundstufen der Falcon wieder sicher zur Erde zurückgekehrt sind. Hier waren es 29 Starlink-Satelliten an Bord. Eine weitere Falcon 9 Rakete in Vandenberg am 3. Mai. Hier ging es um einen Start für Südkorea mit dem Satelliten KAS 500-2 oder CompSat Next, das ist ein Erdbeobachtungssatellit, 500 Kilogramm schwer. Hinzu eine Sekundärmission mit 44 kleinen Satelliten, die in zwei unterschiedlichen Bahnen abgesetzt wurden. Sie waren von verschiedenen Herstellern geliefert worden und das waren Bulgarien, Frankreich, die USA, Südkorea, Kanada, Polen, Griechenland, Indien, Taiwan, Spanien, Portugal, Italien, Großbritannien, Singapur und auch aus Deutschland. Am 6. Mai eine weitere Starlink-Mission, 1729 in Vandenberg an Bord einer Falcon-Rakete mit 24 Satelliten. Dann der erste Start in China am 11. Mai, Tianzhu 10 mit einer Changzheng 7-Träger-Rakete in Wenchang. Das ist ein unbemannter Transporter zur Raumstation Tiangong. Kopplung am hinteren Stutzen nach knapp 5 Stunden Flugzeit, 6300 Kilogramm Fracht. Darunter auch 700 Kilogramm Treibstoff und zumindest ein kleiner Satellit, der zur Station gebracht wurde. Am 12. Mai ein Falcon-Start in Vandenberg, die Mission NROL 172, das heißt, hier waren es wieder 22 Starshield-Satelliten der Aufklärungsbehörde NRO, die dann die Codebezeichnung bekommen haben, USA 586 bis 607. Am 12. Mai ein weiterer Start, diesmal in Taiwan, also in China, an Bord einer Changzheng 6A-Trägerrakete, 18 Internetsatelliten der Serie Quanfang, hier der Gruppe 9. Diese Satelliten gehören zum Netzwerk mit der Bezeichnung SpaceSat.

0: Ariane 1, auch von einer privaten Firma, 5 Satellitenmissionen, die an Ariane 1, ein X-Band Radarsatellit, zu XI, ein Kommunikationssatellit und Yilin Daofen. Das sind besonders leistungsfähige Erdbeobachtungssatelliten und Tianjin 305 A und B, das sind auch von einer privaten Firma Erdbeobachtungssatelliten. Am 15. Mai dann ein Versorgungsflug zur ISS von Cape Canaveral aus an Bord einer Falcon 9 Trägerrakete Dragon CRS 34. Die Kopplung am IDA-F-Stutzen erfolgte am 17. Mai. 2948 Kilogramm Güter waren an Bord, dazu auch 2 Außengeräte im Trank. In der Kapsel selbst 2132 Kilogramm, davon allein 831 Kilogramm für Forschungsexperimente auf der Station. Am 17. Mai ein weiterer Start in China, in Wenchang, an Bord einer Changzheng 8 Trägerrakete, weitere 18 Tianfan Internetsatelliten. Am 19. Mai eine Vega C in Kourou mit dem Satelliten SMILE. Das ist ein Satellit zur Untersuchung des Sonnenwindes und die Auswirkungen auf die Magnetosphäre der Erde. Immerhin 2200 Kilogramm schwer mit einer großen Antriebseinheit. Diese Forschungsarbeiten werden zusammen mit China durchgeführt. China hat 2 Instrumente dafür bereitgestellt. Am 20. Mai ein weiterer Starlink-Start G1742 an Bord einer Falcon in Vandenberg mit 24 Satelliten an Bord gefolgt. Am 21. Mai mit der Mission Starlink G1031 an Bord einer Falcon in Cape Canaveral mit 29 Satelliten an Bord. Eine Electron mit Oberstufe in Onionui in Neuseeland am 22. Mai mit dem Satelliten Strix 7 aus Japan. Es handelt sich dabei um einen Radaraufklärungs- bzw. Erdbeobachtungssatelliten der Firma Synspektiv, etwa 100 Kilogramm schwer. Am 24. Mai dann ein bemannter Start, und zwar das chinesische Raumschiff Zhenzhou 23 an Bord einer Changzheng 2FG-Trägerrakete in Yuquan. Das ist also die Ablösung der Besatzung auf der Raumstation. Die Kopplung erfolgte bereits nach 3,5 Stunden am unteren Stutzen. Kommandant ist Zhu Yangzhu, Flugingenieur Zhang Xiang und Nutzer-Spezialistin Li Jiang. Ein Crewmitglied wird dann ein Jahr an Bord der Station bleiben, weil bei der nächsten Mission ein Kurzzeiteinsatz eines pakistanischen Astronauten geplant ist. Am 25. Mai ein weiterer Starlink-Start G1047 an Bord einer Falcon in Cape Canaveral, 29 Satelliten an Bord. Dann am 26. Starlink G1737 an Bord einer Falcon in Vandenberg mit 24 Satelliten an Bord. In China am 26. Mai der Satellit TTJS-24 an Bord einer Changzheng 7A in Wenchang. Es handelt sich offiziell um einen Kommunikationstechnologie-Testsatelliten, aber hier geht man davon aus, dass es sich um militärische Nutzung handelt. Am 29. Mai ein weiterer Starlink-Start G1053 an Bord einer Falcon in Cape Canaveral mit 29 Satelliten an Bord. Am 29. dann ein weiterer Start mit 29 Internetsatelliten an Bord, aber für die Firma Amazon. Und hier trägt es die Bezeichnung Amazon Leo LA07, weil A steht für Atlas. Es war der Start an Bord einer Atlas 5551 in Cape Canaveral. Am 30. Mai nochmal ein Starlink-Start an Bord einer Falcon in Vandenberg mit 24 Satelliten, die Mission G1741. Und Abschluss des Monats am 30. Mai in Xichang in China an Bord einer Changzheng 2D, 4 Hulian Wang Internet-Testsatelliten der Serie JSW-10. Das waren alle Starts des Monats Mai 2026.
1: Ich bedanke mich bei Herrn Fellenberg für die Übersicht.
0: Bitte schön.
1: Mit dem astronautischen Tagebuch sind wir auch wieder am Ende unserer Raumfahrtjournal-Ausgabe angekommen. Ich möchte aber noch 3 Meldungen loswerden, nämlich zu Raumfahrern, die nicht mehr unter uns weilen. Es ist zum einen der US-Astronaut

John Fabian, der mit den raumfähren Challenger STS-7 und der Discovery STS-51G zweimal im All weilte. Für zwei weitere Missionen war er vorgesehen, aber aufgrund der Challenger-Katastrophe wurden diese Missionen umgebucht. Er war verheiratet und hatte zwei Kinder und verstarb im Alter von 87 Jahren im Mai 2026. Am 17. Juni im Alter von 56 Jahren verstarb der russische Kosmonaut Alexander Samakutjajew. Samakutjajew absolvierte zwei Raumflüge im Juni 2011 und 2014/15, unter anderem mit Alexander Gerst auf der Internationalen Raumstation. Er war mehrmals in Deutschland, so unter anderem in Morgenröde-Rautenkranz, wo er auch referierte, und in Weißensee und wird allen, die ihn erlebt haben, unvergessen bleiben. Afghanistans erster und bisher einziger Kosmonaut Abdul Ahad Momand starb am 21. Juli im Alter von 67 Jahren in Deutschland. Momand absolvierte mit dem Raumschiff Soyuz TM-6 seinen Flug zur sowjetischen Raumstation Mir mit der Besatzung Wladimir Ljachow und Valeri Polyakov. Während Polyakov einen Langzeitflug von über 240 Tagen absolvierte, blieb Momand mit Ljachow 8 Tage und 20 Stunden im All. Die drei Raumfahrer werden uns Raumfahrtfans im Gedächtnis bleiben. Das soll es für heute gewesen sein. Wir hören uns in einem Monat wieder. Bis dahin hoffe ich auf eine friedlichere Zeit. Bleibt uns treu. Tschüss, sagt Detlef Höhner.

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0: Ausgabe von Lass uns reden. Schön, dass Sie eingeschaltet haben. Und heute, ich glaube, Sabine, das ist eine Weltpremiere, weil wir heute nämlich einen Studiogast haben, der uns Musik mitgebracht hat. Und ich glaube, wir schaffen es heute mal mehr als ein Lied zu spielen. Also, liebe Hörer, heute Weltpremiere bei Lass uns reden. Ist ja fast schon eine Musiksendung heute. Unfassbar. Im Studio für Sie sind wie immer Sabine Theile und
1: Stefanie Müller.
0: Und unser Studiogast ist Jens Meyer aus Bad Sohn-Allendorf. Hallo Jens.
2: Hallo.
0: Wir haben wie immer gesagt, obwohl wir uns erst seit, wie viel Uhr haben wir es? Okay, wir beide kennen uns jetzt seit einer halben Stunde. Aber es ist immer so schön gemütlich hier bei uns im Studio. Wir duzen uns jetzt wieder alle. Ist ja auch, kann man viel besser reden, finde ich. Lieber Jens, wir haben dich eingeladen, weil du jeder Mensch ist spannend, aber du bist spannend, weil du Musik machst und Bücher schreibst und weil du sagst von dir, was ich so erlebt habe in meinem Leben früher und heute, das kann ich verarbeiten, indem ich Musik mache und Bücher schreibe und die auch veröffentliche, was ja auch nicht jeder macht. Und diese Sendung soll einfach darum gehen, zu sagen, ja, ich kann allen möglichen Mist erlebt haben. Ist nicht schön, ich habe den Rucksack auf. Vielleicht wird er auch nie ganz leer, aber die Musik hilft.
2: Ja, genau.
0: Und das Schreiben hilft. Und bei dir, das ist auch nochmal so ein spannender Touch, den wir heute mit reinbringen wollen, auch noch ein bisschen KI, weil du sagst, okay, ich bin jetzt keine männliche Tina Turner. Noch nicht, wer weiß. Weil du einfach sagst, naja, KI hat mir auch geholfen. Also das sind alles so spannende Sachen, die wir heute mit dir besprechen wollen. Und was auch noch nicht so weit verbreitet ist, du bist Hausmann.
2: Ja, ja, ich bin absolut Hausmann.
0: Absolut, aus Überzeugung, deine Frau arbeitet.
2: Mittlerweile, das war nicht so einfach, aber mittlerweile kann ich das sagen, ja.
0: Auch ein spannendes Thema für heute. Genau, ja, und das Ganze mit Sabine Theile zusammen natürlich.
1: Wir zwei hier mit unserem Studiogast.
0: Genau. Lieber Jens, du kommst aus Bad Sohn-Allendorf.
2: Ja.
0: Magst du uns mal erzählen, so das, ja, also was du genau erlebt hast, können wir auch gleich noch machen, aber wann war denn so der Moment, dass du gesagt hast, boah, so die klassische Therapie oder keine Ahnung, ich rede mal mit Freunden drüber oder was, hat mir nicht mehr geholfen, ich mache jetzt Musik?
2: Boah, das ist jetzt gar nicht so einfach. Eigentlich
0: wir haben Zeit.
2: Ich habe die Zuno immer im Internet gesehen. Zuno macht ja Melodie und macht den Gesang.
0: Ja. Und, also Zuno ist eine künstliche Intelligenz.
2: Ja, so genau, eine künstliche Intelligenz aus dem Internet, ja, die also man mit einem Abo da nutzen kann.
0: Okay, das muss man bezahlen.
2: Genau, das muss man bezahlen, wenn man die Rechte dazu haben möchte. Ja. Dann muss man auch ein Abo haben. Dieses Freie wird so nicht anerkannt.
0: Okay.
2: Und dann habe ich dieses Abo gemacht. Da bin ich mal relativ schnell und probiere das auch relativ schnell aus, sowas. Und habe dann einfach mal einen Text genommen. Also ich habe viel geschrieben in meinem Leben, aber das hat jetzt so langsam dadurch Gehör gefunden, weil ich habe einen Text genommen, habe den geschrieben und habe das in Zuno eingespielt. Und da kriege ich immer noch Gänsehaut, weil zu hören, was man geschrieben hat, das Gefühl dazu, war für mich da unbegreiflich.
0: Ja. Und du kannst, also das ist ja auch ein spannendes Thema, du bist der Urheber, du bist der Künstler, es ist dein Text, es sind deine Gefühle. Konntest du dann sagen, das soll jetzt eine Frau singen, das soll jetzt ein Mann singen, soll rockig sein, soll...
2: Sowohl auch. Also man kann das eingeben im Programm, man kann eingeben, das soll eine Frau singen oder das soll ein Mann singen.
0: Ja.
2: Wusste ich aber alles nicht. Ich habe einfach, auf Play gemacht und war geflasht von dem Ergebnis.
0: Mhm.
2: Und das ist auch für mich völlig egal, ob das die KI ist, Mann, Frau oder was auch immer, das Ergebnis, das hat mich so berührt. Nochmal, selbst wenn ich als Schreiber Gänsehaut von meinen eigenen Texten bekomme, das ist, die Musik hat mich schon immer berührt und das war echt ein Highlight.
0: Ja.
1: Hast du denn also mit der Idee, es dann zu vertexten und als Musik rauszubringen, war da so eine Idee bei dir, Mensch, wie hört sich das an? Oder war gleich die Idee, ich möchte es nach außen weitergeben?
2: Nee, es war schon in der Tat so. Ich habe überhaupt nicht gewusst. Ich habe natürlich Werbung gesehen von irgendwelchen Sachen im Internet, aber die Intention daran, das Lied natürlich dann auch zu hören, war da. Aber es war einfach, ich habe es einfach gemacht, das war unüberlegt, das war einfach, oh, das ist was Neues, ich probiere das mal aus.
0: Mhm.
2: Genau. Und aus diesem Ausprobieren, das hat mich so gefangen beim ersten Moment, dass ich da weitergemacht habe. Ja.
0: Was sind deine Themen? Also was ist das, was du erlebt hast, was du verarbeiten möchtest? Was drückst du? Wir hören ja später auch noch Musik von dir.
2: Ja.
0: Aber was steckt da drin? Was kannst du uns erzählen? Was möchtest du uns erzählen, was du erlebt hast?
2: Also ich habe schon sehr viele Sachen erlebt, auch Negativen wie Depressionen und sowas.
0: Mhm.
2: Und da sind natürlich auch einige Texte enthalten. Und alle Texte, die ich geschrieben habe, sind aus dem Leben gegriffen, die mir widerfahren sind, die ich jetzt selber erlebt habe. Und da ist kein Text dabei, der irgendwo 0815 aus irgendeiner Schublade ist. Mhm. Also die sind schon alle von mir und auch gelebt.
0: Ja.
2: Und
0: aber es hat, also wenn ich die drei Lieder, die ich von dir gehört habe, die du mir geschickt hattest, oder uns, ja. Sabine und mir, das hat ja viel auch mit Zerstörung zu tun. Also da kommt, also ein Lied ist ja dieses, wenn ich dich reinlasse.
2: Ja.
0: Da hast du auch gesagt, das ist dir auch besonders wichtig, dieses Lied, das hören wir auf jeden Fall.
2: Ja.
0: Aber das erzählt ja davon, dass dein Vertrauen missbraucht wurde, dass du was erlebt hast, wo du sagst, jetzt bin ich misstrauisch, ich lasse nicht mehr jeden in mein Leben rein. Und wenn, vertraue ich dir jetzt.
2: Ja.
0: Und das hast du zu beachten. So, ne? Also da ist ja irgendwie auch ein Familienthema. Ne?
2: Also ich denke mal, das ist einer meiner schwersten Themen, was das Vertrauen betrifft, weil ich schon sehr oft halt hingefallen bin damit. Und gerade jetzt kürzlich erst wieder. Und dadurch hat das Lied für mich eine ganz besondere Bedeutung, weil ich glaube, besser kann man ein Gefühl gar nicht rüberbringen, dass mein Gegenüber weiß, wenn ich diesen Schritt gehe, dass ich dann schon über mich selber hinausgewachsen bin.
1: Ja, und ich finde das auch spannend, Jens, wenn du das so sagst, weil ich habe nochmal so gedacht, das Thema Vertrauen, ne, ist ja wirklich was auch sehr früh gelegt wird, ne?
2: Ja.
1: Also es entwickeln lassen zu dürfen. Und ich denke immer so, wie schwer es auch ist, wenn man immer ein Stückchen älter wird, was einem das so im Wege steht, wenn man diese Umgebung und die Umwelt nicht hat leben lassen dürfen, dieses Vertrauen zu entwickeln.
2: Ja.
1: Was es dann für Kämpfe gibt. Und ich habe gerade so gespürt, wie mich das berührt hat, als du gesagt hast, in dem Text oder vielmehr, Steffi, du hast es gesagt, dann gibt es Regeln, wenn ich vertraue. Und da dachte ich, ja, das ist so dann für dich deine Struktur, um nicht unterzugehen, oder?
2: Ja, aber ich denke von wegen, das, was ich erlebt habe, hat eigentlich schon jeder erlebt, nur in einer anderen Härte, sag ich mal so. Jeder ist vielleicht schon mal betrogen worden. Der eine auf diese hässliche Art und Weise und der andere vielleicht auf einer ganz anderen. Aber ich versuche die Lieder so zu schreiben, dass sie jeder fühlt, dass sie jeder, weil ich weiß, das hat jeder schon durch, ob nun 10 Jahre oder 20 oder 40. Jeder ist schon mal betrogen worden in seinem Leben und dann wieder zu vertrauen. Ja, das kann man so sagen, aber wie gesagt, ich kriege jetzt schon wieder Gänsehaut, wenn ich mir darüber nachdenke, dass ich überhaupt so weit gekommen bin, zu den Schritt zu sagen, Frau Sabine, du kennst mich, mein Wertegang, den hast du miterlebt. Und jetzt hier zu sitzen und wieder sagen zu können, ich vertraue wieder, das ist schon für mich ein Meisterstück.
0: Aber was Sabine gerade sagte und was ich vorhin auch meinte, wenn ich jetzt wieder dieses Lied nehme, wenn ich dich reinlasse, da findest du, also du bringst es ja im kompletten Lied und das geht 4 Minuten 40 auf den Punkt.
2: Ja, wollen wir es uns anhören?
0: Ja, und ich würde es gerne anhören und ich habe mich, als ich dieses Lied gehört habe und jetzt, wo ich dich kennengelernt habe, habe ich mich gefragt, würdest du es genauso einem Menschen sagen? Also kannst du genauso konkret werden oder ist das die Musik, die dann hilft?
2: Ich kann das genauso mittlerweile sagen.
0: Mittlerweile, das ist aber auch ein Prozess.
2: Ja, das ist ein Prozess, ein ganz langer. Ja.
0: Also wir hören jetzt, wenn ich dich reinlasse, von Jens Meyer. Und wenn mich meine Erinnerung nicht trügt, hast du mir gesagt, das ist das erste Lied, wo du selbst gesungen hast, richtig? Das
2: genau.
0: Ist, wir hören wirklich deine Stimme. Die Stimme
2: das ist meine Stimme,
0: nicht KI.
2: Aber wohl bemerkt mit KI, ja.
0: Aber also, auch so sozusagen ein bisschen bearbeitet, aber trotzdem, du hast es selber gesungen.
2: Nein, es ist meine Stimme.
0: Sag ich ja, du hast es selber gesungen.
2: Ja, so gesehen, es ist mit KI eingespielt und es ist von mir gesungen.
0: Okay, ich habe Fragezeichen in den Augen, aber, aber das können wir gleich. Wir hören erstmal, lass uns genau. Erstmal reinhören und dann klären wir das gleich nochmal.
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1: Ja, das ist ja jetzt wirklich sehr, also geht sehr tief, ne? Mhm. Weil man, wir haben uns ja alle nochmal Zeit genommen, auch hinzuhören. Und wenn man es bewusst hört, hört man einfach nochmal so mit dem Herzen, denke ich, anders. Ich fand es ganz interessant, Jens, als du vorhin gesagt hast, das ist ja etwas, was jedem so geht, ne? Also ja. deine Texte, deine Verarbeitung. Und trotzdem muss ich sagen, es ist sehr intensiv beschrieben, sodass nochmal der Prozess, der ja passiert, wenn ich vertraue, nochmal sehr schön erzählt wird oder gesprochen wird. Und ja, dadurch, dass du immer wieder sagst, Vertrauen, Vertrauen, wie wichtig es dir ist, ne? Wie unheimlich wichtig dir das ist, ne?
2: Ja. Mhm. Und ich denke, was gibt es denn Schöneres im Leben, wenn man jemandem vertrauen kann, ja? Mhm. Und um nochmal darauf ganz klar zu sagen, weil du sagtest, du bist irritiert. Die Texte sind geschrieben und Zuno macht die Melodie und den Gesang. Deswegen, ich kann nicht eine Frau sein. Deswegen war ich wiederum irritiert, dass du das noch nicht verstanden hast.
3: Ja, weil du hattest, das mit der Frau habe ich verstanden. Also wir hatten ja zum Beispiel, es gibt ja diese, also den prominenten Fall ist ja der neue Pumuckl. Es gibt jetzt den Kabarettisten, der spricht das und dann die KI jetzt macht daraus die Pumuckl-Stimme.
2: Jetzt ist es bei mir angekommen. Und zwar, na, ist es bei Zuno so, ich singe irgendein Lied. Nicht jetzt das Lied, sondern irgendein Lied.
3: Ja.
2: Und Zuno filtert meine Stimme, nimmt meine Stimme und ist dadurch in der Lage, Höhen und Tiefen und alles selber daraus zu machen. So entsteht meine Stimme.
3: Okay.
2: Ich werde niemals in der Lage sein, so singen zu können. Das ist mir auch klar. Aber das ist, ich singe ein Lied, was ich gut kann,
3: ja,
2: wo ich meine, dass ich da gut bin.
3: Ja.
2: Nimm mal ganz blöd alle meine Entchen oder irgendwas, was man sein Leben lang kennt, und versuche das mit Gefühl rüberzubringen.
3: Aha.
2: Und Zuno nimmt die Pausen und die Passagen, die man da macht, und sagt, okay, das ist der und der Typ.
3: Ah, jetzt, okay. Da, siehst du, das waren meine Fragezeichen.
2: Ja.
3: Okay, ja gut. Das Lied ist ja nun schon veröffentlicht, ne?
2: Nee, ich habe abgewartet, bis ich hier war.
3: Oh.
2: Das ist nur hier im Radio zu hören.
3: Okay.
2: Vielleicht bleibt es ja sogar nur hier zu hören, wer weiß denn das?
3: Ja, naja gut. Aber ich habe mir so überlegt, also du hast ja schon, die andere Musik hören wir ja auch noch. Wie sind denn so die Rückmeldungen? Also ich habe dich jetzt so ein bisschen beobachtet, weil du mir gegenüber sitzt, als du es gehört hast. Ich meine, es ist dein eigenes Werk und es ist deine eigene Geschichte und trotzdem hat es dich nochmal gepackt, das sah man. Du hattest auch größtenteils die Augen zu und bist so mitgegangen und dachte mir, hast du Rückmeldungen von anderen, die deine Musik hören?
2: In der Tat, und zwar auch sehr viel. Das ist zwiegespalten. Die einen sagen, das ist total geil. Mein erstes Lied, das mit dieser Frau vom Spiegel, was wir vielleicht noch hören.
3: Ja.
2: Das wollte jemand von mir haben. Und ich habe gesagt, ich wurde gefragt, wo hast du das Lied her? Ich habe das überall gesucht und ich habe gesagt, das habe ich geschrieben. Ja, ich möchte wissen, wo ich das herkriege, weil ich habe das im Internet, also das war ein Hin und Her, bis die verstanden hat, so wie gerade eben, dass ja das Lied von mir entstanden ist. Und dann habe ich ihr das geschickt. Und dann war es für die Person leider nicht mehr so interessant wie vorher, weil im Kopf KI, ach naja, das ist ja nicht, ja,
3: abgewertet.
2: Versteht? Ja. Das ist das Problem, was wir, glaube ich, haben. Es ist eine tolle Sache für mich. Und dann kommt jemand und sagt dann, aber hinterher stellt sich dann heraus, dass selbst in diesem Hause die KI lebt.
3: Mhm.
2: Wie fast überall mittlerweile.
3: Ja.
2: Aber ich kriege sehr, sehr, sehr positive Mitteilungen. Ich habe innerhalb von 2 Wochen 100 Hörer bei Spotify gehabt und 100 in einer Woche, 2 Wochen ist wahnsinnig viel, weiß ich mittlerweile. Jetzt bin ich auf 70 runter, liegt aber an einem gewissen Problem, die wir vorhin besprochen haben.
3: Mhm. Ja, KI ist nach wie vor tatsächlich eine Grauzone. Es gibt immer noch nicht endgültige Rechtsprechung. Es ist noch vieles im Wandel, das ist so. Aber deswegen sind wir ja auch so ehrlich und sagen es einfach. Und es ist ja auch keine Schande, es ist nichts Negatives. Man sagt es halt einfach dazu. Und man kann es ja auch umdrehen und positiv sehen, dass einfach jeder Mensch die Möglichkeit hat, sich auf diese Weise auszudrücken.
2: Ja.
3: Und das ist ja das Positive
1: daran. Genau, und ich finde gerade dieser Ausdruck, der wird ja in deinem Lied jetzt sehr, der geht einem ja wirklich sehr nah. Mhm. Und,
3: das kann keine, wenn du überlegst, die Leute haben bei KI so einen Roboter oder irgendwas. Ja, natürlich ist es künstlich, natürlich sind es Algorithmen, das ist ein Einsen und Nullen. Aber so wie du sagst, Sabine, na, hör doch das Lied an und dann hörst du ja den Menschen dahinter. Ja,
2: du hast vorhin gefragt, kann ich denn mittlerweile auch das Gefühl so erzählen und rüberbringen? Ja, aber nicht so. Hm. So versteht jeder Mensch, der ein bisschen Herz hat, versteht sofort, was ich sagen will. Und ich glaube, ich treffe damit auch voll den Nerv aller, die irgendwie was mit Vertrauen haben. Ja. Wenn ich überzeugt bin.
3: Ja.
2: Und ich liebe das, was ich mache.
3: Ja. Genau, und um das KI-Thema jetzt noch abzuschließen, also es bleibt ja deins und die Prompts, die Texte, es ist deine Geschichte, du hast die Texte selber geschrieben, du hast die Prompts, also nennt man das ja, wenn man der KI sagt, was sie machen soll, die Befehle sozusagen, die Prompts sind auch deine, insofern ist es deine Sache mit Hilfe von KI und ich glaube jeder von uns und jeder Schüler da draußen wahrscheinlich auch schon mit Hausaufgaben und was weiß ich was, es sagt nur keiner.
1: Ich habe vorhin so gedacht, als ich nochmal so intensiv zugehört habe, Mensch, es ist so ein, mir kamen so viele Menschen in den Sinn, unter anderem auch Schüler, ne? Gehe ja auch in Schulen und spreche über das Thema, gesund bleiben zu dürfen, gerade im seelischen Bereich, das sind genauso so intensive Themen, ne, die eben auch mit den Schülern besprochen werden. Und das passt so schön. Und ich habe auch in meinem Bekanntenkreis fallen mir oder Freundeskreis oder wie auch immer Menschen ein, wo es genau passen würde im Moment dein Lied. Also das ist ja wirklich von uns allen Teil, ne? Vertrauen.
2: Ja, genau, genau.
1: Meine Frage wäre jetzt noch, Jens, wie geht man denn dann nach außen? Gut, du sitzt jetzt hier bei uns im Rundfunk Meißner. Wie geht man denn mit so etwas nach außen damit? Du hast gerade gesagt Spotify und also wie macht man das denn? Also ja, setzt man das da einfach rein oder?
2: Nee, am Anfang war es eigentlich relativ einfach. Ich habe jemanden eine Plattform gesucht, die meine Musik aufnimmt, mit Cover und so weiter, das geschalte ich dann ja, und dann hochlädt, Spotify, die verteilen das an diverse Anbieter, die es alle gibt. Mhm. Und dann brauchte ich das Lied nur die Datei einspielen und dann Cover einspielen und dann einfach hochladen. Da muss ich noch ein paar Sachen anklicken. Mit KI, ist es KI, ist es nicht KI, sind es meine Texte und so weiter. Das kann ich alles angeben und dann einfach hochladen und dann machen die alles eigenständig. Das kostet eine Jahresgebühr bei denen. Und so habe ich mein erstes Lied hochgebracht und dann, das war relativ einfach. Mhm. Da braucht man nicht viel studiert haben.
3: Jetzt werden ja Frauen, die berufstätig sind und Kinder sind oder wie auch immer, irgendwelche Hochleistungsfrauen, da sagen die Sportmoderatoren immer, guck mal, die kann so schnell rennen, hat aber 3 Kinder, wow. Wirst du gefragt, wie du das schaffst als Hausmann, auch noch Musik zu machen, Mensch?
2: Ja.
3: Das ist eine Leistung, Jens Meyer.
2: Ich werde immer wieder gefragt, wie ich das mache, von wegen allein, dass ich die Bücher schreibe und wie gesagt, ich habe noch mehr geschrieben, aber nicht veröffentlicht, weil ich dazu nicht mehr die Zeit hatte, komischerweise. weil das ist auch Arbeit. Das ist also mehr Arbeit wie Musik hochladen.
3: Ja.
2: Und das werde ich in der Tat gefragt. Wie machst du das alles? Vorher, ich habe mein Leben lang gesagt und in meiner Beziehung, ich mache niemals die Wäsche. Nie im Leben. Jetzt ist meine Frau nach Hause gekommen und erzählt überall ganz stolz, sie hat keine Wäsche mehr im Haus. Also so viel zum Thema machen. Ich mache niemals was ich muss. Das stimmt nicht mehr. Das ist nicht mehr ganz der Jens, der mal da war. Ich muss auch Sachen machen, die einfach anliegen. Und ja, ich zwischen Wäsche und alles und zwischen Socken mache ich dann. Der Vorteil ist, wir haben ja mit unseren ganzen Tools, die wir im Handy haben, wir haben die Möglichkeit, irgendwas aufzudiktieren. Wenn uns was in den Kopf kommt, dann sprechen wir das rein. Ja. Und abends, wenn ich die Ruhe habe, dann höre ich mir das nochmal an und ich spreche sofort rein, was ich sage, weil ich sehr vergesslich bin. Und dann habe ich es abends nochmal auf dem Schirm und daraus mache ich dann was. Ich meine, der geht um 6:30 geht er ins Bett. Dann habe ich Zeit für mich. Und wenn ich da nicht einschlafe zwischen all dem, was ich gemacht habe, schaffe ich sogar dann noch ein Lied fertig zu kriegen irgendwie. Aber ja.
3: Genau. Also es ist fast Kindergartenkind, ne? Also wahrscheinlich fast 3 sozusagen, ne? Oder?
2: Genau, der ist, wird am 15.07. wird er 3, mhm. dann darf er in den Kindergarten und dann habe ich ein bisschen mehr Freizeit, hoffe ich.
1: Hat dich das unterstützt, in der Art nach außen zu gehen, auch dieses Vertrauen so bei deinem Kind erleben zu dürfen? Also Vertrauen ist ja, wie gesagt, unser aller Thema. Und du sagst jetzt, ja, du bist Hausmann und das Kind kommt in den Kindergarten. Da ist ja ganz viel Nähe, ne, den ganzen Tag. Ja. Und hat dich das nochmal animiert dazu, mehr in dich zu schauen oder vielleicht dann auch nach außen zu gehen?
2: Ja, wenn man so viel Negatives erlebt hat wie ich und dann sieht man da so einen kleinen Wurm neben sich liegen, der da so ganz friedlich schläft und der noch nicht von irgendeiner Negativität betroffen ist, weil die Eltern ihn davor schützen, dann ist das schon ein ganz großer Beitrag dazu, wenn man das sieht, seine Geschichte sieht und dann sagt, du bist so programmiert worden. Das war nicht von Anfang an so. Mhm. Ich habe mein Skript selber in der Hand. Ich kann mein Leben selber schreiben. Und das ist durch meinen Kleinen mir gelungen, mitgelungen. Vielen haben auch meine Bücher geholfen. Alles, was ich geschrieben habe, das kommt alles aus mir raus, nirgendwo abgegriffen. Und das hat mir sehr geholfen, mit meinen Kleinen diesen Weg zu gehen mittlerweile,
1: ja. Ja, und dazu gehört natürlich die Frau und auch die Mama,
2: ja.
1: Weil da geht's ja auch wieder um Vertrauen. Ne?
2: Ja.
1: Und wie war das für deine Frau, dass du in das Schreiben, in das Singen gegangen bist? War das für sie nachzuvollziehen? Hat sie das positiv gesehen oder?
2: Also ich glaube mittlerweile war es meine Frau, wenn ich irgendwas mache, dann mache ich das richtig und das mit Hochleistung. Auch sie fragt sich manchmal, sag mal, was hast du an den ganzen Tag gemacht? Ich sehe hier sauber und du hast trotzdem wieder irgendwie was gemacht. Wie, also sie stellt sich die Frage, glaube ich, gar nicht mehr, weil sie weiß, dass ich ein Hochleistungstyp bin, wenn ich für was schwärme. Und sie ist natürlich ein ganz großer Beitrag dazu, dass ich gelernt habe zu vertrauen, weil sie sehr direkt sagt, hier sind meine Grenzen. Hier möchte ich, dass du da hinschaust, weil hier gehe ich mit dir den Weg nicht gemeinsam. Das hatten wir natürlich. Und sie hat einen sehr großen Anteil daran, ja. Indem sie mir auch gesagt hat, pass auf, ich verstehe, du bist verletzt, aber das ist nicht meine Verletztheit. Ich bin bei dir, ich bin für dich da, aber hier musst du hingucken, sonst wird sich unser Weg hier trennen. Ja.
3: Und das ist ja eigentlich schlussendlich auch ein Vertrauensbeweis, wenn sie sagt, mit dem Mann möchte ich ein Kind in die Welt setzen und aufziehen.
2: Oh ja, oh ja, kann man so sagen.
3: Du bist ja auch derjenige, der sich dann hauptsächlich darum kümmert.
2: Ja.
3: Das ist ja auch Vertrauen abgeben, sagen hier.
2: Ja.
1: Ja, und ja. Mir fällt auch nochmal dazu ein, ne, es geht ja auch darum, das Vertrauen annehmen zu können. Ist ja auch ein spannendes Thema, ne?
2: Ja.
1: Auch als ich dem Lied nochmal gefolgt bin, ist es ja ganz oft auch, ich sag mal, für die Außenwelt schwierig, wenn jemand damit ein Thema hat. Haben wir ja oft, ne? Also der eine mehr, der andere weniger, damit umzugehen, weil sich dieser Mensch, der sich, ich sag mal, durch seine Geschichte sehr im Wege steht, ja auch schwierig ist. Also weil man ja dann auch wiederum oft in Fettnäpfchen tritt. Das ist jetzt nett. Fettnäpfchen, das sind ja oft dann richtige Fallen, in die man tritt. Und dieses Miteinander auch gar nicht so einfach ist. Und vielleicht ist dann bei dem anderen, der das Thema Vertrauen hat, auch wieder ankommt wie, aha, siehste, ich kann ja nicht vertrauen. Also das ist ja auch, also ein großes, ich denke, Thema ist wirklich auch in der Paarbeziehung, ne, zu sagen, ich habe da jetzt jemanden, der darf sich um sich kümmern, aber ich lebe ja mit ihm und ich muss auch gucken, wie.
2: Genau, dass man da nicht untergeht, genau.
1: Ja.
2: Also ich glaube mittlerweile, weil ich so viel mit mir gearbeitet habe und auch geschrieben und auch Texte in Lieder gemacht habe, ich weiß noch nicht, ob das vielen Menschen so geht, die über 50 sind. Ich bin mittlerweile über 50 und ich habe immer das Gefühl, ich sehe meinen Spiegel vor mir. Jede Situation habe ich schon irgendwie erlebt oder wenn ich mal blöd war, manchmal schämt man sich dafür, ich war selber so blöd. Es werden mir gerade so viele Situationen vorgespielt im Leben, wo ich denke, mein Gott, so warst du auch mal so verbohrt und so verbissen. Und ja, ich weiß nicht, wie ich das erklären soll. Das ist durch die ganze Beschäftigung mit mir selber, sehe ich mittlerweile das ganze Leben ein bisschen einfacher, lockerer. Ich versuche, mehr Verständnis aufzubringen für mein Gegenüber. Und das ist manchmal sehr schwierig, auch in der Erziehung. Generationskonflikt. Ja, ich bin 50 und meine Frau 40 und ne, da sind schon Jahre dazwischen, wo ich ganz andere Sachen erlebt habe. Und aber das ist schon, das kommt später alles mit rein in dem ganzen Auseinandersetzen, Lieder schreiben, Bücher schreiben.
1: Ja, du wirst ja jetzt auch Rückerinnerungen sicherlich bekommen, dadurch, dass du das Kind großziehst oder ihr, ne?
2: Ja.
1: Werden ja auch Rückerinnerungen. Und das finde ich ganz schön, was du gerade sagst. Du kannst da hingucken oder vielleicht ist es auch ein Spiegel, dass was zurückkommt. Und du gehst aber anders damit um. Na, also wir kennen uns ja auch schon ein bisschen länger. Früher war es ja auch oft ein Thema, dass du dich dann angegriffen oder verletzt fühltest, ne? Und dir dann auch dadurch im Wege gestanden hast, wie wir alle gerne, ne? Also kann ich mich mit einschließen. Aber das ist doch, da habe ich so gerade gemerkt, so was Schönes, wenn man es mehr so von sich auch schicken darf. Und man guckt es sich an, ne? Manchmal kann man es besser, manchmal weniger. Und lässt es so, ja. Es ist ja, hat ja nicht immer was mit mir unbedingt zu tun, dass der andere jetzt, was weiß ich, einen Affen macht.
3: Ja, aber macht man, also das könnt ihr beide ja beantworten, du als, also Jens als, ich sag jetzt mal, Betroffener und Sabine als Heilende ja auch, ne, als Beraterin, macht es einen Unterschied, ob die, wenn mich eine Person verletzt, also du lässt eine Person rein, die verletzt dich, kennt dich aber nicht. Also die weiß nicht, wo die Fettnäpfchen sind. Macht es einen Unterschied, ob dann da eine Person ist, die das nicht weiß oder eine Person, die es eigentlich besser wissen müsste, weil sie dich kennt und trotzdem in dem Moment irgendwas sagt, was, wo bei dir die Flamme ausgeht?
2: Mittlerweile in meinem neuen Ich macht es einen Unterschied. Zu damaligen Zeiten nicht. Zu damaligen Zeiten hätte ich diesen Unterschied gar nicht gemerkt, weil ich so vertrauensmäßig verbraucht worden bin, dass ich da gar nicht mehr den Unterschied gesehen hätte.
3: Ja. Und sagst du dann, hast du dann mittlerweile, kann man dann auch Nachsicht haben und Verständnis haben und sagen, wenn die Person eben dich nicht kannte und hat jetzt irgendwas gesagt, was dich verletzt hat und sie wusste es einfach nicht besser, kannst du dann entsprechend sagen, okay, ist jetzt passiert, aber ich nehme es jetzt nicht so auf, ne? Ich gebe es einem Spiegel zurück.
2: In der Tat, das signalisiere ich auch ganz klar, indem ich sage, ich bin auch ein Mensch, auch ich mache mal Fehler.
3: Ja.
2: Und das ist jetzt nicht so gravierend, dass uns irgendwie unsere Freundschaft daran kaputt geht. Mhm. Nur das Gegenüber muss es dann natürlich auch fühlen und sagen, ja, es ist von uns beiden blöd, ne?
3: Ja.
2: Aber wie gesagt, ich bin der Letzte, der sich mittlerweile aus dem Fenster hängt und irgendwie sagt, aber, ne?
3: Mhm.
2: Bin ich raus. Weil ich weiß, von wegen, wie viele Fehler ich gemacht habe und wie viele Fehler ich auch noch mache. Davon bin ich nicht gefeit.
1: Ja, und ich dachte auch gerade, das ist ja Leben. Ne?
2: Ja.
1: Also wir werden ja immer wieder auch enttäuscht. Ja. Und dann kann man sich fragen, ja, warum enttäuscht mich das? Oder der andere hat seine Gründe. Oder du sagtest gerade, wenn jemand vielleicht bewusst ins Fettnäpfchen tritt, könnte man zum Beispiel in der Beziehung sagen, warum machst du denn das? Das ist ja dann so schwierig. Ne? Der andere weiß vielleicht, warum er es macht. Das ist ja das, was die Höhen und Tiefen uns ausmacht. Und ich finde gerade, das ist so schwer, es zu leben. Und gerade in einer engen Beziehung wie ein Paar ist es ja besonders schwer, weil man sich ja auch nicht wenig sieht, sondern doch verstärkt sieht, dann womöglich Bindeglied des Kind dabei ist oder Kinder. Spannend, wirklich spannend, ja, weil jeder ja seins mit reinbringt und natürlich auch nicht, das fällt mir gerade noch ein, dass man nicht in die Rolle rutscht, ja, ich bin der mit dem riesen Rucksack und der andere vielleicht nur, ich habe es ja alles bearbeitet, also wenn hier was schief läuft, bist du's.
3: Ja.
1: Auch das ist ja eine Herausforderung, ja, ne?
3: Und selbst kleine Kinder, also vielleicht verstehen sie nicht in dem Moment, was sie fühlen, aber sie fühlen ja. Ne? Also
2: genau.
3: Auch ein Dreijähriger fühlt, wenn es Papa nicht gut geht.
2: Genau, so ist es mit Erwachsenen genau. Wir fühlen ja auch.
3: Ja.
2: Ne?
1: Das finde ich total schön, dass ihr zwei das sagt, weil das ist jetzt ganz oft auch ein Thema so in meiner Arbeit. Du hast es ja vorhin nochmal erwähnt, auch Thema Beratung, wo häufig, und ich kenne das auch früher von anderen Situationen, dann so gesagt wird, ja, aber die Kinder, die merken das nicht. Und da habe ich mich im Griff oder wir haben uns im Griff. Und ihr habt ja beide kleine Kinder, die kriegen schon eine Menge mit. Ne?
2: Auf jeden Fall. Aber ich kann nur sagen, von wegen, wenn wir anfangen, mehr das Positive zu manifestieren, anstatt das Negative, immer wieder noch im Negativen einen draufhauen, sondern sich wirklich bewusst machen, von wegen, wie toll wir das eigentlich haben, dass wir leben dürfen, gesund sind. Und dann wird vieles, vieles einfacher werden. Mhm. Weil umso mehr wir uns das sagen, umso mehr wird das Oberhand haben und nicht das Negative.
3: So, dazu passt das Lied nicht irgendwann. Finde ich.
1: Steffi, super.
3: Das hören wir jetzt, okay? Von Jens Meyer, nicht irgendwann.

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2: Ja, kaum mich zu glauben, ne? Lass uns reden und es läuft Musik.
3: Super.
2: Ja. Mit Sabine Theile und Stefanie Müller im Studio, wie immer, und unserem Studiogast Jens Meyer, der uns dieses Lied mitgebracht hat. Nicht irgendwann. Das hast du selber produziert mit Hilfe von KI. Wir sagen es dazu. Wir haben es auch am Anfang der Sendung besprochen, was das alles bedeutet. Aber es ist dein Lied, es ist deine Geschichte, deine Emotionen.
4: Genau.
2: Und auch wenn du, es ist immer interessant, wenn der Musiker selber hier ist und hört seine eigene Musik, wie du dann auch immer reagierst. Ne?
4: Ja, das ist auch wieder schön. Ist schon.
2: Genau.
3: Ich würde gerne auf das Lied nochmal zurückkommen. Magst du vielleicht kurz mal sagen, wie du da so drauf gekommen bist? Weil ich habe zugehört. Natürlich haben wir uns nebenbei ja auch noch unterhalten, aber es würde mich einfach interessieren.
4: Ja, ich hatte immer den Traum, Motorrad zu fahren, wie du weißt. Ich habe mir ein Motorrad gekauft und das war immer mein Traum. Und immer habe ich gedacht, ich mache es dann, habe es verschoben. Und dann ist jemand gestorben, der mir sehr viel bedeutet hat, der im gleichen Alter war, der Krebs hat ihn. Und dann, ja, wie dem auch sei, dann habe ich gedacht, jetzt mache ich das, habe es dann gemacht und habe dann festgestellt von wegen, na, so toll ist es gar nicht. Und das war sehr komisch, weil das war wirklich mein Traum. Und jetzt ist es so, dass ich dann gedacht hatte von wegen, okay, ich mache jetzt ein Lied draus, weil wir alle etwas im Kopf haben, was der Realität in der Wahrheit dann gar nicht so entspricht, wie man das gedacht hatte. Und wenn man das mit bis zum Ende nimmt und denkt, oh, hätte ich mal gemacht, die Frage will ich mir nicht stellen. Ich möchte das, was ich im Kopf habe, möchte ich sagen können, ich habe es gelebt, es war gut, es war nicht gut, dann kann ich das sagen, aber ich möchte nicht dann da liegen und sagen, hätte ich mal.
3: Das finde ich total interessant, Jens, was du gerade sagst, weil ich schließe mal so an, ich hatte auch so gedacht, ah naja, und dann machst du noch das und das und das. Und dann dachte ich, hä, bist ja schon gewiss, hast ja schon ein gewisses Alter, wie willst du denn das noch alles packen? Dann kommt ja manchmal, vielleicht können das einige so verstehen, so ein, oh, das hast du jetzt doch nicht und gemacht. Und jetzt kommt so eine Phase, wo ich so, also ganz interessant, wo man so eins wird wieder mit sich und wirklich schaut, ja, ist es das wirklich oder ist es jetzt wirklich dramatisch, dass du das nicht machst oder was geht, also was kannst du denn sonst so machen? Nicht, weil ich unbedingt meine, ich muss was machen, aber was du vorhin angebracht hast mit diese Dankbarkeit, ich bin gesund, ich kann dieses oder jenes oder das kommt dann wieder viel mehr in den Vordergrund, ja, als wie dieses Gefühl, ach, ich wollte doch noch oder ach, vielleicht habe ich ja gar keine Zeit mehr oder Geld oder dies oder je. Irre. Also da ist so ein Wandel, den ich total begrüße. Und ich fand es sehr schön, dass du gerade sagtest, ja, ich wollte ja immer, ne, Motorrad fahren. Und dann habe ich es gemacht und dachte, ist gar nicht so, wie ich überlegt habe, ne?
4: Ja. Ja,
3: oder es, genau, mir vorgestellt habe.
2: Ja, das ist das eine, das ist diese, wie man so schön neudeutsch sagt, Bucketlist, ne, was man alles gerne noch machen möchte, Fallschirmsprung, keine Ahnung, was verrückte Sachen auf manchen Listen so draufstehen. Aber es gibt ja auch die berühmte, ich sag's jetzt mal, Fucketlist, ne, sagt man ja eigentlich nicht, aber ich sag's jetzt mal. Weil, so wie du sagst, Jens, ne, du hast dich mit dir auseinandergesetzt, mit deinen Themen, in deiner Musik, in deinen Büchern, die du geschrieben hast, in den Text, vielleicht sind es auch Kurzgeschichten, da müssen wir gleich nochmal drüber reden. Manchmal lernt man ja aber auch mal nicht immer zu sagen, was möchte ich gerne, sondern auch, boah, was habe ich eigentlich schon alles geschafft? Das ist ja auch ein schönes Gefühl, wenn du sagst, ich bin schon über 50, ne, steinalt. Nein, aber dann kann man ja auch mal sagen.
3: Sagen wir was dazu.
4: Was sagen wir jetzt dazu? Ja. Lass mal so mal reden. Ne?
2: Lass mal so mal reden, genau. Nein, aber dann kann man ja auch mal sagen, Mensch, ich habe jetzt die Frau, ich habe jetzt so einen kleinen süßen Zwurzel, der, ja, da neben mir liegt und ganz entspannt schläft und der mir vertraut. Also erstmal noch mal gucken, was habe ich eigentlich erreicht, was habe, ja, ich alles geschafft.
4: Und was du gerade sagst, dazu kann ich sagen, dass mein Album rauskommt, ich habe euch was dagelassen. Und da genau darum ging mir das nämlich auch in diesem ganzen Prozess. Was habe ich überhaupt erreicht, was habe ich gemacht? Und da habe ich dann das auch in meinen Texten verpackt. Und ja, weil ich habe vieles erreicht, Nur manchmal sieht man nicht, was man selber alles so Positives und Schönes gemacht hat.
2: Ja.
3: Ja, und auch was man hat, ne? Was man hat. Ich habe gerade so gedacht, das ist ja auch so, ich sag mal, typisch für unsere Gesellschaft, dieses Erreichen, ne? Also da kann ich mich natürlich mit in die Reihe stellen. Ne? Ich will nicht sagen, oh ja, ich bin da so ganz anders. Nein, natürlich bin ich wie alle anderen oft auch. Und ich denke, wie soll ich das sagen? Weder die eine Seite so, oh, ich bin mit allem zufrieden, finde ich, wirkt auch manchmal aufgesetzt bei Menschen. Ja. Und dieses ich muss und kann und sollte noch, finde ich auch übertrieben. Und da so immer mal wieder so in die Mitte zu kommen, glaube ich, tut uns allen unendlich gut. Und ich muss es wieder sagen, so diese Dankbarkeit auch, ne? Also muss es denn unbedingt dieses oder jenes sein? Und auch wenn ich es mir vielleicht nur vorstellen darf, Mensch, toll, ne? Ich könnte das oder nur jetzt in dem Alter, Steffi, lasse ich das doch besser. Aber nicht dahinterher zu grämen oder ne, so und dann in so eine vielleicht Wut, Traurigkeit zu gehen. Das ist so schade. Ne?
4: Ja, aber es gehört auch eine Menge Mut zu, da selber zu stehen, sich selber einzugestehen, so, das habe ich jetzt, das ist jetzt so, wie es ist, selber zu sagen, zu sich selber ehrlich zu sein, ich glaube, das ist die größte Herausforderung im Allem. Nicht, dass ich darauf angewiesen bin, was Steffi sagt, was Sabine sagt, sondern was sagt der Jens, was ist Jens sein Gefühl dazu und da erstmal hinzuschauen, hinzukommen, das war ein Prozess.
2: Ja. Ja, ich denke, der Prozess, so wie ihr euch auch mal kennengelernt habt und so, ne, aber es geht ja auch an, du sagst ja auch, deine Musik ist für alle da, weil jeder irgend sowas hat.
4: Ja.
2: Also das ist ja auch ein Prozess, das ist auch eine Leistung, das anzuerkennen und zu erkennen, überhaupt, da ist was. Und vielleicht kann ich mir Hilfe suchen, vielleicht kann ich mich mal in so einem Lied verlieren. Denn guck mal, dem Jens geht's auch so und der hat das genau. Also es hilft ja manchmal schon einfach, so ein Lied zu hören, zu sagen, ja, so ist es. Oder ja, das hilft mir jetzt gerade. Oder das macht mir Mut. Das macht mir Mut.
4: Ja.
3: Ich hatte ja vorhin gesagt in der Pause, dass es mich erstaunte, dass du sagst, du möchtest es so nach außen bringen, dass sich da die Menschen wiederfinden.
4: Ja.
3: Weil ich dich ja oft kennenlernen durfte, wie das erstmal du dich verständlich machen wolltest oder wiederfinden wolltest. Was ist da passiert, dass du, also ich spüre gerade so meine Neugierde, dass du dich nach außen, dass du dich nach außen nochmal, also was ist dir da wichtig? Warum ist dir das wichtig? Das, glaube ich, möchte ich fragen.
2: Ein ganzes Album herausbringen, ich meine, das muss man ja auch erstmal machen.
4: Ja.
2: Wollen.
4: Wie gesagt, also das ist ja nicht so, dass ich jetzt irgendwo irgendwas hersuche, sondern wie gesagt, das kommt ja aus meinem Geschriebenen. Mhm. Ich habe es nur ein bisschen verfeinert, das Ganze. Dadurch fällt es mir leichter und schneller. Das wissen die Leute natürlich nicht, ganz klar. Aber was du sagst, warum mir das irgendwie auch wichtig ist oder warum das so mittlerweile bei mir ist. Mir ist wichtig, ich weiß, wie es ist, Depressionen zu haben. Ich weiß, wie es ist. Ich habe 3 Jahre auf der Straße gelebt. Mhm. Nicht, weil ich musste, sondern weil ich mich dazu entschieden hatte, aus persönlichen Gründen. Und ich weiß, wie das Leben da ist. Ich weiß, wie es sich anfühlt. Und ich habe komischerweise zu sehr, sehr vielen Sachen das Gefühl dazu. Und ich möchte dir das Gefühl geben, gib nicht auf, geh weiter. Bleib nicht liegen. Mach was draus, du schaffst es. Ja? Ich möchte das nicht nur schreiben. Ich möchte dir das, wie mit meinen, wenn ich dich reinlasse. Ich möchte, dass du fühlst, dass ich weiß, ich bin bei dir. Darum gib mir das.
3: Das finde ich total interessant, weil es geht ja wirklich so, wenn man schaut, ne, über dem hinaus, wie, was ich vorhin angesprochen hatte, so bei sich zu landen, bei sich zu gucken, ne, hört sich ja, bei sich. Und da ist ja, kommt ja jetzt nochmal was rein. Natürlich lerne ich mich kennen über andere, aber jetzt gehst du ja nochmal in dieses nach außen und möchtest, warum möchtest du, dass der andere weiß, dass du das nachvollziehen kannst oder verstehst? Oder was steckt dahinter?
4: Weil ich weiß, wie sehr Schmerz sich anfühlt, diese Ohnmacht sich anfühlt. Weil ich weiß, dass wir mittlerweile in diesem System, ich weiß gar nicht, ob ich das sagen kann, eine Nummer sind, beim Arzt oder sonst irgendwas und dass die Medikamentenverteilung sehr schnell ist. Aber wenn man wirklich mal einen Freund hat, wirklich einen, der einen zuhört, viel wichtiger ist als irgendwelche Depri-Tabletten, sondern einfach mal sagen, ich kenne das, komm, wir setzen uns hin, wir reden mal zusammen. Das hilft einem viel mehr wie alles andere. Und meine Musik, finde ich, trägt dazu bei, das Gefühl zu transportieren.
3: Also zu öffnen auch, ne?
4: Auch.
2: Aber du öffnest dich ja damit selber auch sehr.
4: Oh ja, ich mache mich damit verletzbar. Und auch das ist wieder ein Prozess, wo ich ganz genau darauf achten muss, dass ich mich daran nicht verliere. Ja, dann, wie gesagt, egal ob ich die nur für die Allgemeinheit schreibe, im Endeffekt kommt das aus meinem Kern. Genau, das siehst du richtig.
2: Kannst du dir denn vorstellen, also ich habe neulich, das ist jetzt auch nur ein kleiner Ausflug, habe ich mich mit meinem Mann darüber unterhalten, wir haben Modern Talking gehört.
4: Ja.
2: mein Kind wird im August 5 und liebt Modern Talking, das darf man eigentlich gar nicht mehr erzählen. Auf jeden Fall haben wir uns unterhalten und dann fiel mir so ein, dass der ja viel, auch Milli Vanilli ist auch so ein Beispiel, wo so Fake-Musik war, ne?
4: Ja, genau.
2: Die konnten ja eigentlich auf der Bühne nie live performen. Das war ja nicht der Bohlen, der da so hochgesungen hat. Da waren drei Leute im Studio, die haben diesen Falsettgesang gemacht und er hat das dann so zusammengemischt. Und auf der Bühne, du siehst auch, bei Thomas Anders singt auch bei dem Refrain immer mit, aber beide haben den Refrain gar nicht gesungen.
4: Und?
2: Er guckt mich schon so an, ich weiß, was du willst. Ja, wie gehe ich denn? Kannst du jemals auf die Bühne gehen mit deiner Musik?
4: Und dir, genau das? Komischerweise Modern Talking, den Bohlen. Ich wusste nicht, ob ich es hier ansprechen darf, ob man da gefährlich wird hier.
2: Nein.
4: Ist genau mein Thema.
2: Jeder darf hier alles.
4: Ja, dieses, was du gerade beschreibst, machen gerade Tausende von einem Hype im Internet, die machen alle mit KI Musik und tun so, als ob sie danach singen und haben unglaublichen Erfolg damit. Mhm. Also ich habe mir immer Dieter Bohlen vorgespielt, weil denen seine Stimme war ja... Also gab es schon ganz früher eigentlich KI im Sinne, nur dass ein anderer gesungen hat. Im Grunde genommen ist das Gleiche. Ja. Ich leihe mir eine Stimme, er hat sich eine Stimme geliehen und das ist, glaube ich...
2: Oder Bonnie M. Jeder weiß, dass da Frank Farian gesungen hat und nicht der gute Mensch, der da so richtig toll tanzen kommt.
4: Ganz genau. Ne? Und so. Das habe ich komischerweise, deswegen muss ich so grinsen, weil ich das in meinem Kopf habe, wenn ich irgendwas mache mit Musik, wo ich dann denke, der hat es doch auch gemacht, warum kann ich das dann nicht sagen?
2: Ich wollte es auch gar nicht verurteilen. Ich finde es ja gut, dass man das heutzutage kann. Ich frage mich nur, wenn ich Musik mache und ich möchte Menschen erreichen und du lässt so viele in dein Herz jetzt rein, weil das so ehrliche Texte sind. Ja. Hat man dann das Bedürfnis, irgendwas zu sagen, okay, dann zeige ich mich mit meiner Musik und gehe auf die Bühne, aber dann wird es ja schwierig.
4: Ich würde jetzt lügen, wenn ich Nein sage, weil ich spiele ja gerade meine eigene

0: Kann man dich buchen? Ja. Kann man dich buchen?
1: Jetzt bin ich überfordert. Also, was ich mir auf jeden Fall vorstellen könnte, ist von wegen, so das Ambiente gefällt mir und auch meine Musik übers Radio spielen zu lassen, gefällt mir auch. Hm. Ne, das muss nicht in großem Spotify-Format sein. Da können wir gerne mal drüber reden.
0: Ist doch aber schön, dass wir lachen können, oder?
2: Ja.
0: Ist das schön?
2: Ja. Aber jetzt kommt die Frau Theile.
0: Ja, jetzt kommt Frau Theile wieder. Ja,
2: nein.
1: Ach, läuft das hier so?
2: Vor einer gewissen Zeit hatte ich interessanterweise diese Doku, also Doku in dem Sinne war es ja nicht unbedingt, es war ein Film über Milli Vanilli. Mhm. Und das hat mich sehr, sehr berührt, weil ja einer von denen, also sie sind ja beide sehr gestrandet dann, als es so rausgekommen war. Ne? Das war ja nicht offen von Anfang an, dass sie gar nicht singen können. Und einer von den beiden ist ja sehr tragisch geendet. Das hat mich unheimlich berührt, habe ich gemerkt. Und ich dachte, so diese Offenheit, die ja da ist, damit umzugehen, ist ja super. Mhm. Ja? Weil alles andere macht es ja unendlich schwer.
1: Genau.
0: Ja.
1: Ne?
0: Ja. Genau, also ihr Lieben, die Sendung ist fast zu Ende und wir wollen noch ein Lied hören von dir, Jens, vorm Spiegel. Deswegen jetzt zum Abschluss. Wenn jetzt jemand gesagt hat, ja, das ist auch mein Thema, egal ob es jetzt Musik machen an sich ist, einfach rausgehen, was veröffentlichen oder deine Themen, die hinter deiner Musik stehen. Wie kann man mit dir Kontakt aufnehmen?
1: Also ich denke erstmal hier übers Radio und dann wird man das schon an mich weiterleiten, denke ich mal.
0: Genau.
1: Weil ich habe nur eine private E-Mail und das, die 1000 Leute, die jetzt Fragen an mich haben, kann ich doch gar nicht so schnell beantworten.
0: Du, das geht bis zum Bravo-Starschnitt.
1: Ja, also ich schätze mal, die Post ist hier ganz gut aufgehoben.
0: Genau, aber wir sagen auch nochmal, Jens Van der Meyer,
1: genau. Van der Meyer. Instagram, egal wo.
0: Genau, Instagram, Spotify, findet man deine Musik und natürlich auch noch mehr als das, was wir heute spielen konnten. Und im Juni erscheint dein Album.
1: Genau, da erscheint ein weiteres Album, ja.
0: Ein weiteres Album. Genau, wie viele Lieder sind dann da drauf?
1: Ich glaube, das sind 12.
0: 12. Wir fragen jetzt nicht nochmal, wann er das macht.
2: Ja, ich dachte auch gerade hier, es gibt ja auch schöne Bücher von dir, ne?
1: Ja, und aus Gefühlen wird Bewusstsein. Da ist ein Album bei mir bei Spotify drin. Mhm. Das ist ein wirkliches Highlight von mir geworden und darf man sich da gerne anhören.
0: Mhm. Genau, und auf die Bücher, wir sind jetzt gar nicht im Einzelnen auf die Titel eingegangen, aber da setzt du dich ja auch zum Beispiel mit dem Thema Elternsein auseinander und auch mit dem Thema, wie geht man mit Medien um in dem Alter, ne, mit Handy, genau. Tablet und so weiter, Fernsehen gucken, was da alles so Thema ist heutzutage. Das, glaube ich, müssen wir wir müssen dich einfach nochmal einladen.
1: Machen wir gerne.
0: Genau. Das war Lass uns reden mit
2: Stefanie Müller
0: und Sabine Theile
2: und
0: mit Jens Meyer aus Bad Sohn-Allendorf. Vielen Dank, dass du heute da warst, dass du uns deine Geschichte erzählt hast, dass du uns hast teilhaben lassen und dass du uns deine Musik mitgebracht hast. Und zum Abschluss hören wir von dir vorm Spiegel.
1: Dankeschön, jawohl.

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5: 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Herzlich willkommen zu Meyers Jukebox bei Radio RFM. Hallo zusammen, ich begrüße alle an den diversen Empfangsgeräten zu einer neuen Ausgabe von Meyers Jukebox. Ich habe nicht vor, jetzt sämtliche Sendungen im Alphabet nach zu titulieren, doch nach A und B soll heute C folgen und gegebenenfalls beim nächsten Mal auch noch D. Danach schauen wir mal. Bei C wird jetzt vermutlich meine Lieblingsband CCR erwartet, dieses aber nicht der Fall. Die heutige Sendung ist zweigeteilt. Ich möchte nicht jeden Interpreten auf eine 2-Stunden-Sendung ausdehnen, oft reicht auch die Hälfte. Heute haben wir also in der ersten Halbzeit Chris de Burgh und in der zweiten Halbzeit Chris Rea. Chris de Burgh ist ein irischer Sänger und Komponist, sein Geburtsjahr ist 1948. Zu seinen größten Erfolgen zählen die Lieder The Lady in Red, Don't Pay the Ferryman, Where Peaceful Waters Flow, Missing You oder High on Emotion. Sein Bekanntheitsgrad wuchs in Deutschland ganz enorm mit dem Erscheinen des Albums Best Moves im Jahr 1981. Es folgten mehrere Tourneen, beispielsweise im Vorprogramm von Supertramp im Sommer 1982, das durfte ich im Frankfurter Stadion selbst erleben. Bei der folgenden Songauswahl sind einige stimmungsvolle Live-Aufnahmen dabei. Wir hatten damals das Vergnügen, das Konzert in Kassel in der Eissporthalle sehen zu können. So, dann beginnen wir mit A Spaceman Came Traveling von 1975, The Traveler 1981 und I'm Not Scared Anymore 1988.

Ende 1982 folgte der erste musikalische Höhepunkt mit dem Album The Getaway und der Single Don't Pay the Ferryman. Das Lied erzählt von einer gefährlichen Reise und den Warnungen, die man auf dem Weg erhält. Der Protagonist steht vor einer riskanten Entscheidung auf seiner Reise. Es gibt wiederholte Warnungen, den Ferryman nicht zu bezahlen, bevor die Überfahrt abgeschlossen ist. Es geht um Leben, Tod und die Entscheidung, die man irgendwann treffen muss. Also jetzt von 1982 Don't Pay the Ferryman, danach The Revolution und Ship to Shore.

Zwei Jahre später erreichte Christa Burke mit der Single-Auskopplung High on Emotion vom Album Man on the Line in 10 europäischen Ländern die Spitze der Hitparade. Diesen Song haben wir jetzt. High on Emotion, dann Last Night und Say Goodbye to It All.

1986 folgte dann der Bildhit The Lady in Red vom Album Into the Light, der sie 8 Millionen Mal verkaufte. Es ist eine der wohl schönsten Popballaden aller Zeiten, Christa Bergs Lady in Red. Christa Berg stand mit diesem Song in 25 Ländern auf Platz 1. Um dieses Lied zu schreiben, hat er damals 5 Monate und 20 Minuten gebraucht. Die Geschichte, die in diesem Lied erzählt wird, hatte Christa Berg seinerzeit in 20 Minuten zu Papier gebracht. The Lady in Red handelt von einem Paar, das zu einer Party will. Die beiden sind spät dran, aber sie ist immer noch oben im Badezimmer und macht ihn ganz nervös. Sie streiten sich, aber auf der Fahrt zur Feier herrscht eine eisige Stimmung. Auf der Party gehen die beiden getrennte Wege. Nach einiger Zeit schaut er sich im Raum um und sieht seine Frau, die von unzähligen Verehrern umschwärmt wird. Da wird ihm auf einmal klar, seine Frau sieht umwerfend aus und er hat sie in letzter Zeit viel zu wenig beachtet. Eine Geschichte wie aus dem Leben gegriffen. Allerdings fehlte Christa Berg eine markante Titelzeile. Er überlegte und überlegte, aber ihm fiel einfach nichts ein. Der Text verschwand in der Schublade und lag dort fast ein halbes Jahr. Dann sah er eines Abends seine Frau Diane in einem atemberaubenden roten Kleid. Und er hatte die fehlende Zeile für den in der Schublade liegenden Text »Die Dame in Rot, The Lady in Red« fertig war ein Welthit. Dieser folgt jetzt. »The Lady in Red« von 1986, dann »Missing You«, Sailing Away und zum Abschluss Where Peaceful Waters Flow.

Chris Rea, kurz vor Weihnachten 2025 im Alter von 74 Jahren verstorben. Der britische Rock- und Blues-Sänger Rea war bekannt für seine heiser, rauhige Stimme und seine Bottleneck-Technik auf der Gitarre. Chris Rea gehörte seit über 40 Jahren zu den profiliertesten Rock- und Popmusikern. Seine entspannt klingenden Hits wie In Julia, On the Beach oder auch Driving Home for Christmas sind allesamt Klassiker geworden. Genauso wie sein erster Hit aus dem Jahr 1976, Fool, If You Think It's Over. Und diesen und danach im Anstoß I Can Hear Your Heartbeat aus dem Jahr 1983 hören wir jetzt.

Chris Rea war ein Spätzünder, erst mit 21 Jahren an der Gitarre zu spielen. Dann geht es aber verhältnismäßig flott. Nur 6 Jahre später hält er den ersten Plattenvertrag in den Händen. Und der Manager der Plattenfirma hat jede Menge Ideen. Unter anderem soll er seinen Namen ändern, um mehr aufzufallen. Das kann Chris aber noch abwenden. Die Plattenfirma versucht weiterhin, aus Chris Rea einen zweiten Elton John zu machen. Erst als er sich davon befreien und sein eigenes Ding machen kann, wird Chris Rea zum Superstar und es folgt jetzt Hit auf Hit. Wir hören aus 1986 On the Beach und aus 1987 Let's Dance und Loving You Again.

Im Song Josephine von Chris Rea wird eine tiefe, emotional aufgeladene Verbindung zwischen dem Sänger und einer Person namens Josephine dargestellt. Gemeint ist mit dieser Person seine gleichnamige Tochter. Rea benannte später noch einen Song nach seiner jüngsten Tochter Julia auf dem Album Espresso Logic im Jahr 1993. So, hiermit hören wir jetzt Josephine, dann Julia und anschließend das Lied Candles.

Ganz egal zu welcher Jahreszeit, folgenden Song kann man eigentlich immer hören. In der Adventszeit geht es um die Vorfreude und Nostalgie beim Nachhausefahren zur Weihnachtszeit. Im krassen Gegensatz dazu, in dem anderen Lied, geht es um die Straße zur Hölle. Die werden wir jetzt hören. Einmal Driving Home for Christmas, The Road to Hell und zum Abschluss Looking for the Summer.

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5: Jo, servus, jetzt hier live on air aus dem Studio im Südeichsfeld bei Radio RFM am Wärtchen. Heute der RFM Music Instructor, der Tobi. Und wir starten hier gleich mit einem Newcover aus Eschwege, der Andreas Paschi, Pax. Er war bei mir im Studio beim letzten Music Instructor letzte Woche. Und hier ist jetzt du und ich von Andreas oder auch gesagt Pax und Nicole, du und ich bei Radio RFM. Zum großen Opener für das Flair FM. Heute spezial das Flair FM, was am 5.8. hier in Eschwege startet, wo ich dann für Sie die ganze Zeit am Mikro sein werde und das Flair FM moderieren werde. Als Ihr

Jo, und das war das neue Lied, du und ich, von dem Andreas und der Nicole von PEX. Und er wird demnächst nochmal wieder hier im Studio sein. Und da werden wir vielleicht nochmal hier einen richtigen coolen Session auflegen. Besser gesagt, er wird dann eine Session für sie auflegen hier im Studio. Und hier geht es jetzt weiter mit dem Open Flair. Denn das Open Flair wird 40 Jahre alt. Jo, 40 Jahre alt. 40 Jahre lang gibt es schon das Open Flair hier in Eschwege. Und dieses Jahr zum Open Flair sind dabei 1986 und zu Du und Ich passt natürlich auch meine Nummer 1, weil unsere Frauen sollten immer unsere Nummer 1 sein und natürlich unsere Kids auch, die sollten auch unsere Nummer 1 sein, wenn sie nicht dabei sein können, wenn wir auf Tour sind oder wenn wir im Radio sind. Hier ist jetzt meine Nummer 1 von 1986 hier bei uns bei Radio RFM, den RFM Music Instructor, Amik der Tobi.

0: Jo, das war 1986 mit meine Nummer 1 hier bei uns bei Radio RFM. Und hier geht es jetzt weiter mit dem nächsten Act vom Open Flair Festival 2024, nämlich mit Bosse, ein Traum. Und danach kommt Robert Allen, der ist auch mit auf dem Open Flair mit im Gehen hier bei Radio RFM. Und dann habe ich noch eine ganz besondere Überraschung. Um halb ungefähr 22.30 Uhr werden Sie den Beitrag von meinen Kollegen von der Band Su hier hören, wo wir eine richtig coole Show vorbereitet haben, nämlich das Opener für das Open Flair 2024 für die große Geburtstagsfeier. Haben wir uns da was ganz Besonderes einfallen lassen. Erstmal ein ganz großes Dankeschön an den Sven und an den Martin von der Band Su, dass sie da richtig tatkräftig unterstützt haben und natürlich auch beim Flair FM Team dabei sein werden. Das wird echt mega. Aber mehr dazu ab 22.30 Uhr. Es wird cool. Glaubt mir, bleibt dran. Hier bei Radio RFM, den Sender aus dem Werra-Meißner-Kreis.
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2: Song draußen, der heißt Ein Traum, und ich habe den mit dem Berliner Kneipenchor gesungen. Und dann habe ich gedacht, okay, wenn ich jetzt einmal so eine späte Uhrzeit spiele, dann würde ich jetzt gerne Live-Version mit den Leuten vom Hurricane aufnehmen, also mit euch und mit den Hanse-Mädchen zusammen. Macht mal großen Applaus.

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1: Boah, ihr seid der absolute Wahnsinn. Unvergessen, Dankeschön. Habt ihr einiges gut, vielen, vielen Dank. Das ist euer Applaus, liebe Hanse-Mädchen.
2: 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Dankeschön.

Ja, und jetzt habe ich hier natürlich ein ganz cooles Lied drin, nämlich das Lied Radio, was auch wunderbar zum Radio passt, auch für Martin und Sven und natürlich alle anderen Jungs von der Band zu, das Lied Radio hier bei uns bei Radio RFM, dem RFM Music Instructor. Und um 20:30 sind dann die Jungs hier im Studio und es ist echt cool, glaubt es mir, es ist echt mega cool und wird noch cooler, nämlich das Open Flair rückt immer näher, noch 3 Wochen und dann startet hier das Open Flair in Eschwege am Wärtchen und wir sind natürlich live und mitten dabei und natürlich alles zu gegebener Zeit hier bei uns bei Radio RFM.

Hier sind wir immer noch beim RFM Music Instructor auf Sendung hier für Sie, der Tobi. Und hier geht es jetzt gleich weiter mit den Jungs von der Band Sue. Doch zuvor, Sie können hier auch anrufen. Unsere Leitungen sind geschaltet. 05651, das ist die Vorwahl von Eschwege, 95 90 99. Das ist der direkte Draht hier in das Sendestudio. Und wenn Sie einen Musikwunsch haben, so in anderthalb Stunden, können Sie sich natürlich dann auch noch ein Lied wünschen.

Ja, und ein Blick auf den Verkehrsmonitor in Hessen zeigt, es ist alles frei, es ist überall grüne Fahrt. Also kommen Sie mit uns gut durch den Abend, mit uns gut durch die Nacht. Bleiben Sie dran, bleiben Sie hier bei Radio RFM und den Music Instructor an diesem wunderschönen Abend mit den Jungs von der Band zusammen hier auf Sendung. Heute aus dem Studio Südeichsfeld und nächste Woche wieder aus dem Studio in der Schwiege.

0: Jo, und das war jetzt das Lied The Cabin in the Woods. Und Sven wird jetzt ein bisschen was zu zurückliegenden Veranstaltungen sagen und macht ihn dann zu den neuen Veranstaltungen und was noch alles geplant ist im Zuge der Band.
1: Ja, jetzt geht's los. Und zwar, ich hoffe, ich vergesse jetzt keinen hier in der Runde. Also es war ein super, bis jetzt, wir haben ja gerade mal ungefähr Hälfte des Jahres schon durch oder jetzt schon durch. Und wir konnten oder hatten wirklich das Glück, relativ coole Konzerte und coole Club-Gigs mitzunehmen. Und zwar waren wir dieses Jahr schon in Halle, wir waren im Weimar, im Kasseturm, im legendären. Wir waren im Bärenpark jetzt vor kurzem, ein wunderschöner Park, haben wir für die gute Sache gespielt, also für den Tierschutz haben wir uns da auch eingesetzt, also wir machen auch solidarische Arbeit auf der Bühne und freuen uns, dass wir da auch gebucht werden und das ist für uns immer eine große Ehre, auch mal für den guten Zweck zu spielen und nicht nur immer für Gage und Geld. Ja, und da kommen noch große andere Sachen, die sagt jetzt Martin.
2: Genau, also stehen jetzt noch ein paar Sachen auf dem Plan für dieses Jahr. Wir sind bei noch kleineren Festivals hier in der Region. Wir spielen aber auch Ende des Jahres im November spielen wir in Berlin noch einen Auftritt und wir spielen noch im Rocking Rooster Club in Hahn. Das ist im Ruhrpott, da freuen wir uns auch sehr drauf. Das ist so ein ja, bekannter, legendärer Rockschuppen, sage ich mal, für Rockmusik. Und insgesamt kann man vielleicht sagen, wir sind eigentlich dankbar für diese ganzen Anfragen, die wir jetzt bekommen haben. Wir waren selber ganz verblüfft, denn wir vergessen das manchmal selber. Wir haben im Sommer letzten Jahres, also vor einem Jahr, überhaupt die erste Musik rausgebracht. Ja, uns gibt es natürlich schon länger, aber das dauert ja, bis man sich selber findet, bis man die Musik geschrieben hat, bis man es aufgenommen hat, gemastert hat und wie das funktioniert, auch das auf Plattformen hochzuladen. Ja, und seitdem ist jetzt sehr viel passiert, sehr viele Anfragen aus der Region, aber auch überregional. Ja, und da sind wir einfach dankbar und freuen uns, dass das so weitergeht. Und was man vielleicht noch sagen kann, wir überlegen uns halt auch Sachen, wie wir selber wachsen können, wie wir es auch interessant machen können. Wir haben uns jetzt sehr fokussiert bis jetzt auf die Musik, das machen wir weiter, aber jetzt fangen wir gerade an, diesen Monat eine Bühnenshow zu ja, basteln, zu entwickeln. Da können wir noch gar nicht so viel zu sagen, weil wir noch da noch auf dem Weg sind und noch nicht alles verraten wollen, aber unsere Idee ist tatsächlich, dass wir die Musik verbinden wollen mit, ja, mit was Besonderem auf der Bühne und unser Claim ist ja so ein bisschen, dass wir Galaxy Rock machen. Das ist ja so eine Erfindung von uns. Der Hintergrund ist einfach, dass wir musikalisch sehr, sehr viele Einflüsse haben und man das gar nicht so in ein Schema pressen kann. Wir haben immer gesagt, wir machen Galaxy Rock und jetzt kam aber die Idee zu sagen, das bringen wir auch optisch quasi auf die Bühne. Das heißt, es wird...
1: Übelst Weltraum.
2: Es wird Weltraum. Es wird Weltraum. Ja. Wir werden jetzt ein paar Monate brauchen, um das zu entwickeln, aber ich sag mal, wahrscheinlich nach dem Jahreswechsel im neuen Jahr werden wir dann nochmal wie Phönix aus der Asche sozusagen nochmal uns ganz neu erfunden haben und da freuen wir uns drauf und hoffen, dass wir das gut umgesetzt kriegen.
0: Dann werdet ihr auch Pyrotechnik mit einsetzen, wenn es geht, weil Pyrotechnik habe ich jetzt auch schon mehrmals gesehen, ist echt mega und passt einfach Feuer oder auch...
2: Ja. Ist auf jeden Fall der Plan.
0: Wir sind gerade am einfach mega.
1: Pyro ist cool, ja. Ich finde diese Kaltfunkenmaschine, ja, finde ich super, weil du kannst du indoor benutzen und halt auch draußen und sieht halt schick aus. Ja, da wird viel kommen. Also wir wollen mit Nebel ein bisschen, wir wollen mit Lichteffekten ein bisschen arbeiten. Da wird was kommen. Wir haben schon ein paar Ideen. Jetzt müssen wir sie nur noch umsetzen.
0: Laser ist auch zum Beispiel cool. Mit Laser kannst du ja auch praktisch dann noch Figuren, also das haben wir jetzt selbst getestet mit dem eigenen Laser, den ich habe, dass wir praktisch Figuren oder für die Kids haben wir einfach mal jetzt Pikachu oder irgendwas dann an die Wand geworfen und der tanzt dann auf einmal irgendwann an der Wand rum.
2: Genau das, also wir sichten gerade so ein bisschen den Markt, um zu gucken, was bei uns reinpasst, Stichwort Galaxy Rock und es gibt, genau wie du sagst, so viel, es gibt mit Funken, es gibt Flammen, du musst natürlich immer gucken, was kannst du indoor wirklich machen, viel ist halt heute auch durch Brandschutz mit Rauchmelder, du kannst teilweise gar nicht mal eben Nebel mehr machen, aber es gibt auch neue Sachen, es gibt Hologrammmöglichkeiten mittlerweile. Also all das sind Sachen, die wir uns angucken. Was man natürlich sagen muss, wir sind immer noch auch, kam ja vorhin schon mal Stichwort Ehrenamt, wir machen faktisch alles aus Leidenschaft. Wir buttern auch viel rein. Wir haben zum Glück alle Jobs, sodass wir ein bisschen finanzielle Möglichkeiten haben. Aber das Zeug ist natürlich auch alles sauteuer, muss man sagen, wenn man da coole Sachen haben will. Und deshalb ist es auch so, wir sparen uns das tatsächlich zusammen. Wir investieren da viel. Und das ist jetzt vielleicht auch nochmal ein Stichwort. Wir hoffen halt immer noch drauf, dass wir vielleicht auch irgendwo bei einem Management andocken können, Booking. Und auch das ist cool. Auch da sind wir dankbar. Wir sind jetzt momentan in Gesprächen mit zwei Managements. Da können wir noch gar nicht so viel zu sagen, aber die sind mittelgroß und sehr groß und die sind auf uns tatsächlich aufmerksam geworden. Das heißt, wir mussten gar nicht jetzt groß hausieren gehen. Ein bisschen glückliche Fügung, aber das ist für uns natürlich auch eine super coole Rückmeldung, dass wirklich auch große Managements, Major Labels quasi offensichtlich ein gewisses Interesse an uns haben. Und da, ja, da schicken wir jetzt gerade Stoßgebete in den Himmel. Denn unser Traum wäre natürlich tatsächlich schon, das muss man sagen, wenn wir diese Musik auch zumindest teilweise zu unserem Job machen können. Weil wir sind eigentlich alles Künstler, wir haben jetzt auch andere Jobs gelernt, aber ich merke das gerade bei mir selber auch ganz stark, so diesen Wunsch, Künstler zu sein, eigentlich Musiker zu sein und einfach diesen Traum zu leben. Und wenn es für eine gewisse Zeit nur wäre, aber das wäre, glaube ich, was, und denk mal, Sven ist da ähnlich drauf wie ich oder wie wir alle. Ja, wenn wir das schaffen würden, wir würden sofort sagen, dann lass uns das probieren, lass uns Risiko eingehen und wir gehen auf die Bretter, die Welt bedeuten sozusagen.
0: Ja, das sage ich genauso. Also das geht mir genauso. Ich mache ja als freier Journalist im Moment und mache Bühnenprogramm mit und vieles und einfach experimentieren, auch dass ich das dann irgendwann mal hauptberuflich machen kann. Im Moment mache ich hauptberuflich noch zum Teil was anderes im Bereich, wie du auch, Martin, im Bereich öffentliche Sicherheit, dass wir für die öffentliche Sicherheit zuständig sind. Ich im Bereich Rettungsdienst zum Teil noch auf dem Auto sitze und noch einen Doktor spazieren fahre. Du natürlich Polizisten unterrichtest. Ganz junge Polizisten als Dozent und Professor bald jetzt oder
2: genau.
0: Professor?
2: Ja, in wenigen Wochen. Genau. Ist auch alles ein bisschen strange, aber auch interessant. Also die Vielfalt macht es auch aus. Ich glaube, das ist auch wichtig. Also Muss man auch mal sagen, egal wie es bei uns läuft, wir würden sicherlich immer noch Sachen nebenbei machen, weil wir einfach irgendwie alle so eine kleine Macke haben, dass wir auch vielfältig interessiert sind. Und das ist aber auch ganz cool, ist auch bei unserer Band cool. Wir haben halt 5 Leute, die völlig unterschiedliche Hintergründe haben, auch beruflich. Und trotzdem muss man sagen, aber eigentlich ging bei uns allen das in unserem Leben, das erste war die Musik, also die Kunst. Ne? Erst danach kamen die Jobs so. Und insofern treffen wir uns da, aber sind trotzdem unterschiedlich. Und ja, wenn die Musik dann auch irgendwo mal dann der Beruf wäre, ne,
1: wäre es
2: auch schön. Sagen wir mal, wie es ist.
0: Zum Beispiel jetzt Sven, ich weiß jetzt nicht, was du für einen Job machst jetzt noch nebenbei.
1: Ich bin Programmierer in der Firma, also Maschinenprogrammierer, also kein Computerprogrammierer, sondern Maschinenprogrammierer, ist ein cooler Job, macht den jetzt auch schon ein Stück weit, aber ich war halt auch immer war immer sehr kreativ, auch damals habe immer Artworks gemalt, habe auch Preise abgeräumt in der Schule, wirklich auch diese Kunstpreise, die da verliehen worden sind, hatte auch immer gute Ideen, immer gute Slogan, habe damals mal ein Bild, wenn man jetzt mal ein bisschen mal weg von der Musik geht, weil ich mache ja auch momentan noch Artworks für die Band und das Logo habe ich auch entworfen aus dem Fieberraum raus. Ja, die Slogan, und das macht mir halt Spaß, dieses Kreative, und ich finde das, ich finde es momentan auch super, dass ich das irgendwie auch anwenden kann, dieses Kreative, die Bilder, die Artworks und die Musik, das irgendwie zu verschmelzen lassen, und dann lernt das Ding fliegen, sage ich mal so. Ja, macht mir Spaß und ich bin da echt froh und dankbar drüber, dass ich das in die Wiege gelegt habe, dieses kreativ-musikalische Talent, sage ich jetzt mal so.
2: Genau, da kann man vielleicht auch den Zuhörerinnen und Zuhörern noch sagen, also wenn sie auf unsere Insta-Page gucken, diese ganzen Grafiken, die so sind und so, das ist alles aus eigener Feder, ganz überwiegend von Sven. Auch unser Gitarrist Jonathan hat da durchaus ein Händchen für, macht einiges. Sven hat auch eine Instagram-Page noch, ne, wo du wirklich Artworks machst. Also es ist schon echt cool. Deshalb sage ich ja, eigentlich sind es Künstler. Ne? Ja. Aber wenn man noch mal weiterredet, also Ole zum Beispiel ist auch IT-Mensch, unser Schlagzeuger, Programmierer, wird jetzt noch mal studieren in Göttingen, also auch nicht weit weit weg. Jonathan hat es mit der Chemie, der ist Chemie-Mensch, Chemielaborant und studiert jetzt gerade nochmal auch Chemie und so, macht seinen Abschluss da. Jan wiederum ist totaler Handwerker, so Kompressor, ne, und Kälte- und Kühltechnik und sowas, ne, und bei mir genau ist so der Sicherheitskram, Kriminologe bin ich dann irgendwann geworden und bin jetzt halt an Hochschulen.
1: Kripologe. Genau.
2: Bin in Deutschland eigentlich an mehreren Hochschulen unterwegs und auch das muss man sagen, vielleicht nicht so vordergründig, aber diese ganzen Sachen spielen auch bei so Songwriting-Prozessen durchaus mit rein. Also zumindest bei mir ist es halt so, ne, wenn man irgendwie an bestimmte Fälle denkt oder Sachverhalte, Dinge, die man selber erlebt hat, die auch gar nicht so in der Öffentlichkeit sind. Und auch das ist cool in der Kunst. Man kann diese Sachen irgendwie
0: verarbeiten
2: ja. Auch ohne ja. das und manchmal auch so ein bisschen abstrakt. Also bei uns ist ja auch die Songs manchmal, die sind so, sie sind nicht ganz abstrakt, sie sind nicht ganz konkret. Es ist was dazwischen. Es sind Sachen, die wir vielleicht selber erlebt haben oder ja, manchmal auch irgendwie so Traumgeschichten aus einem Traum heraus, ne, und so. Also ja, ist zum Beispiel auch dieser Song Moondreamer, ne? Ist eigentlich eine gute Überleitung vielleicht.
1: Sehr gute Überleitung, ja.
0: Moondreamer, genau. Das wäre das nächste Lied, denke ich.
1: Das ist es, ja. Und zwar, Moondreamer, nochmal ein bisschen Feedback. Jeder hat da zu Hause so eine Mutti, gell? Jeder hat da so einen Traum, den er leben will. Der eine will Fußballstar werden, der andere will, was weiß ich, Astronaut werden, der andere will, keine Ahnung, Yoga-Lehrer werden. Und da gibt es die Mutti, die dann sagt, Junge, lern doch mal was Ordentliches. Oder das ist doch kein Job, das ist doch nur ein Traum oder nur so ein Ding, was du so nebenbei machst. Aber nee, ist es ja manchmal halt nicht. Du musst ja halt an deinen Traum halt auch irgendwo festhalten und musst ja so lange kämpfen, bis dann wirklich deine Hoffnung, die Hoffnung stirbt nie. Das schon mal vorneweg. Und genau das sagt dieser Song aus. Du sollst träumen, du sollst dein Leben leben, weil du hast ja nur dieses eine einzige Leben und da sollst du wirklich deine Träume auch leben. Und das machen wir mit der Musik und dann stehen wir auf Bühne und

0: höre ich auf jeden Fall. Und trotzdem supporten die uns, die hören unsere Musik. Wir spielen ihnen das auch vor, unsere Demos teilweise, fragen die auch, wie findet ihr das und so. Oder dann kommt auch mal Kritik, ne? Dann nimmt man das auch manchmal mit auf, manchmal auch nicht. Ne? Manchmal sagt man, nee, jetzt muss ich meinen Traum hier, mein Song muss ich durchziehen. Aber das ist schon echt cool. Ja, gerade auch der Vater, muss man auch mal sagen, Edgar, Grüße an Edgar.
1: Edgar, was geht ab?
0: Oder die Eltern, muss man sagen, von Jonathan und Ole, also Gitarrist und Schlagzeuger, die machen da extrem viel. Edgar auch bewirbt uns teilweise, hat uns schon Auftritte rangeschafft. Der ist Hobbykoch, bekocht uns regelmäßig dann oder gibt uns Sachen mit. Ne? Und wir müssen eigentlich, das kann man auch mal sagen, wir müssen eigentlich alleine deshalb schon es schaffen und müssen berühmt werden und die Musik zu unserem Ding machen, weil Edgars größter Traum ist, bei uns dann Bandkoch zu werden, ein professioneller Bandkoch. Und dem Traum müssen wir eben eigentlich erfüllen, nachdem er so viel reingesteckt hat in unsere Band. Ja. Also allein deshalb müssen wir es schaffen.
2: Ja, und die Mutti von Ole kenne ich ja auch. Mit der Mutti von Ole habe ich auch schon im Bereich Rettungsdienst zusammengearbeitet.
0: Absolut.
2: Davon ab. Absolut genial. Meine Eltern und heute mein Vater hat mich heute begleitet auf meiner Tour. Wir haben heute eine Tour gemacht, eine Tontour, Glockenaufnahme gemacht. Und mein Vater ist da mitgefahren, obwohl er schon fast 78 ist. Hat er gesagt, ja komm, ich fahre mit, ich begleite dich. Und es ist echt cool, wenn wir unsere Eltern nicht hätten.
1: Das stimmt,
2: absolut.
1: Eltern sind die Besten.
0: Ja. Und unser Kontakt ist ja auch gekommen über die Mutti.
2: Genau, über die Mutti von Ole.
0: Und Jonathan, genau, weil ihr euch da anderweitig kennengelernt habt und ja, so klein ist die Welt.
1: Schicksal, sag ich mal dazu, ja.
2: Schicksal. Sehe ich ja selber im Moment, wenn ich Christina jetzt, unsere Familie oder deine Familie, die jetzt hier in der Stadt ist, Martin, die jetzt hier mit Kid unterwegs ist, zum Beispiel Christina, die jetzt zu Hause wartet, wo die Kids dann warten, wann kommt denn der Papa mal wieder oder wann kommt er mal wieder?
0: Ja, ne? Absolut. Familie ist super wichtig, ist ein super Rückhalt für uns. Aber genau, es gibt halt unterschiedliche Zeiten und das ist halt der Punkt bei Moondreamer manchmal, also die Eltern sind immer um einen besorgt, aber wenn man halt jung ist, ist das, was Sven ja gesagt hat, da ist halt so, mach da erstmal was Vernünftiges, nicht weil die es böse meinen, sondern weil sie natürlich wollen, dass es einem gut geht und dass man nicht irgendwie als Künstler dann mit seiner Akustikgitarre irgendwo am Straßenrand strandet.
2: Erfurt in der Fußgängerzone.
0: Genau, ne? Und dann heißt halt, Junge.
1: Mach mal die Musik leiser.
0: So, es gibt ja diesen schönen Ärzte-Song, ne? Junge, warum hast du nichts gelernt? Und das ist halt das Ding so und das ist auch berechtigt, aber manchmal muss man halt trotzdem seinen Kopf durchsetzen und deshalb Moondreamer, das ist der Song.
2: Jetzt hier im Player Moondreamer, da sind wir uns einig.
1: Ne? Ja, volle Raketeschub.
0: Träume groß.
1: Jo. Träume groß, lebe klein.
0: Genau.

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1: Ja, und jetzt hier mal ein ganz schneller Blick auf das Wetter, das aktuelle Wetter. Unter Hochdruckeinfluss liegt Hessen in einer zunehmend heißen Luftmasse. Bis einschließlich Freitag wahrscheinlich keine Warnungen. Hinweis: am Freitag wird in Südwest eine starke Wärmebelastung erwartet. Vorhersage für heute. Das heißt, Freitag wird es heiß, niederschlagsfrei, in der Nacht zum Freitag gering bewölkt und niederschlagsfrei, Tiefstwerte 16 bis 12 Grad, schwacher Wind aus unterschiedlichen Richtungen. Vorhersage für morgen: am Freitag heiter und meist niederschlagsfrei, zum Abend im Odenwald geringes Risiko für Schauern, Höchsttemperaturen zwischen 29 und 32 Grad, in Hochlagen 25 bis 28 Grad, schwacher Wind aus unterschiedlichen Richtungen, in der Nacht zum Samstag gering bewölkt bis klar, niederschlagsfrei, Tiefstwerte 17 bis 13 Grad und für übermorgen am Samstag zunächst heiter bis sonnig, niederschlagsfrei, im Tagesverlauf auswechselnd bewölkt und erste Schauern oder kurze Gewitter nicht ausgeschlossen. Höchstwerte 31 bis 34 Grad. Auf den Bergen 27 bis 29 Grad. Schwacher Wind um Süd. In der Nacht zum Sonntag zunächst wolkig. Vom Westen her zunehmend stark bewölkt und nachfolgend aufkommender Regen. Teils schaurige, gewitterig, verstärkt. Lokale Unwetter durch Starkregen möglich. Tiefsttemperaturen 19 bis 16 Grad. Das war die Vorhersage aus dem Wetterbericht vom Deutschen Wetterdienst, herausgegeben heute Abend. Und Sie sind hier immer noch bei dem
2: Was Besonderes gesehen in der Liste vom Thüringen Grammy waren die Band Sue mit dem Song
3: Kevin in the Woods
2: waren die Band Sue auf dem ersten Platz, also von der Jury, also richtig krass, also super geniale Jurybewertung. Die Jungs werden jetzt noch ein bisschen was dazu sagen.
3: Ja, das war ein bisschen eine interessante Geschichte. Wir hatten vor Jahren schon mal, vor zwei Jahren oder so beim Thüringen Grammy was eingereicht. Da haben wir auch schon ziemlich gut abgeschnitten, aber haben nicht gewonnen. Da waren wir allerdings auch wirklich am Anfang, hatten noch keine große Fanbase. Beim Thüringen Grammy ist ja immer wichtig und es ist ja auch schön, dass viele Fans abstimmen. Naja, und dieses Jahr haben wir es nochmal versucht dann mit dem neuen Song, genau, Cabin in the Woods. Und ja, dieses Jahr lief es halt so, es gab drei professionelle Jurys, also Leute, die wirklich im Musikbereich tätig sind und da Ahnung haben, plus ein Fanvoting. Und bei diesen drei professionellen Jury-Votings haben wir den ersten Platz tatsächlich belegt von allen Einreichenden. Und das war natürlich super cool. Was uns ein bisschen auf die Füße gefallen ist, ich habe ja vorhin schon mal gesagt, wir haben halt viele Jobs und wir haben es ein bisschen versäumt, da viel Werbung zu machen. Wir haben das, glaube ich, ein einziges Mal eingestellt und hatten dann Fan-Votings, aber eben im Verhältnis zu anderen, die da sehr, sehr viel Werbung gemacht haben, relativ wenig. Und das ist uns dann, dadurch sind wir dann nur, in Anführungsstrichen, auf Platz 3 insgesamt gekommen, was natürlich trotzdem super ist.
2: Das ist mega.
3: Also, super gut, aber eben, dass sozusagen von diesen drei Jurys wieder auf Platz 1 gekommen sind, das hat uns halt auch nochmal jetzt so irgendwie persönlich Rückenwind gegeben, dass wir gesagt haben, okay, dann scheint doch das gar nicht so schlecht zu sein, was wir da gemacht
4: haben. Kommt ja doch an, das Ding.
2: Ja, ich sage, der Song, der kommt schon mega an. Also, Captain in the Woods, der ist echt gut. Selbst das Video ist schon klasse.
3: Ja, das kann man vielleicht noch sagen. Wir haben bis jetzt geschafft, zwei Videos zu produzieren. Das eine, da sind wir als Band, das ist das Video von Breaking World. Das war auch der erste Song übrigens, den wir so geschrieben haben. Das ist ein Video mit uns eben, das kann man auch bei YouTube sich anschauen. Und bei Cabin in the Woods haben wir jetzt gedacht, wir machen das irgendwie mal anders und es ist quasi ein Fan-Reaction-Video. Das heißt, wir haben mittlerweile eine ganze Reihe an treuen Fans, die auch mit uns umherreisen und uns unterstützen. Da sind wir auch mega happy drüber und dankbar für. Und wir haben den Song, bevor er rausgekommen ist, quasi an diese Leute geschickt und haben sie gebeten, hört euch den Song an. Und wenn ihr euch den Song aber das erste Mal anhört, dann nehmt euch doch bitte da auf bei, per Video, ja, wenn ihr Bock drauf habt. Mit einer Handykamera oder auch mit einer professionellen, also ohne Vorgaben, wie ihr wollt. Ihr könnt das zu Hause machen, ihr könnt es am Frühstückstisch machen, ihr könnt das irgendwie, weiß ich nicht, in einer Boeing 737 machen.
2: Wenn sie nicht abstürzt.
3: Wenn sie bin ich, ja genau, also natürlich nur im Flugmodus, ja, also nur aufnehmen. Das haben wir den Leuten überlassen und wir waren halt total happy, dass wir so viele Einsendungen dann bekommen haben. Wir hatten fast Probleme, das dann zusammenzuschneiden, weil es zu viel war. Der Jonathan hat es dann gemacht. Und das Lustige ist halt, dass die Leute es eben ganz unterschiedlich gemacht haben. Also wir haben Einreichungen, wo die Leute in der Badewanne irgendwie beim Entspannen das gehört haben. Es waren meine Schwester zum Beispiel, hat auch teilgenommen. Sie ist totale Reiterin, hat im Pferdestall mit ihrem Pferd das gehört. Wir haben Leute, die irgendwie beim Schweißen nebenbei mit der Schweißerbrille, andere sind übers schneeverwehte Feld gerannt dabei. Also ja, und daraus ist ein Fan-Reaction-Video entstanden. Und das kann man halt sich auch bei YouTube anschauen. Und ja, ist, finde ich, total cool geworden.
2: Ich habe es leider nicht geschafft. Ich sollte ja auch mit dran teilnehmen. Aber bei mir hat es halt nicht geklappt, weil dann immer wieder andere Sachen, Termine dazwischen gekommen waren.
3: Termine, genau.
4: Termine, es sei dir verziehen.
2: Beim nächsten Im Moment. Aber dafür habe ich euch jetzt hier live im Studio. Live, die Jungs hier im Studio. Das ist
3: live.
2: Hier
3: sind wir. Live ist live. Und vielleicht machen wir wieder so ein Video. Und dann ist auch Radio RFM und du, Tobi, dabei.
2: Ja, auf jeden Fall. Und natürlich jetzt das Open Flair, wo ich mich auch mega drauf freue, mit euch zusammenzuarbeiten.
3: Das wird super.
4: Das wird ein Gaudi.
2: Das wird richtig genial. Das wird was ganz Besonderes. Also ich denke mal, das lasst euch überraschen.
3: Ja, und wir freuen uns. Also wir sind natürlich auch so, wir sind ja jetzt nicht nur selber Musiker, sondern wir sind ja auch Fans. So, ne? Also wir hören unheimlich viel Musik. Unser ganzes Leben ist irgendwie besteht aus Musik. Und wenn wir jetzt auch andere Leute mal interviewen können, ne? So von Musiker zu Musiker, auch das ist natürlich super cool, glaube ich, zum Anhören. Aber auch für uns interessant, wer weiß, auf wen wir dann da treffen, wissen wir auch noch nicht. Kleine Bands, große Bands, wie auch immer. Also das ist natürlich was auch für uns, ja, da kann man sagen, so mal wie kleine Kinder, glaube ich. Ne?
2: So ein bisschen wie Weihnachten. Ja, ich sag mal, das wird was ganz, ich sage, das wird richtig interessant.
4: Das ist wie Weihnachten im Sommer.
2: Ja, das ist ich.
3: Ja, das hat ich genau, lassen. Wie Weihnachten zu Nikolaus. Und wir müssen natürlich, ich weiß gar nicht, wie wir was machen, wir werden jetzt noch so ein Trainingslager machen, irgendwie wahrscheinlich, ne? Sven und ich und vielleicht mit dir, ja, Tobi. So ein, ja.
4: Überlebenskampf unter Musikern oder sowas.
3: Ja, also wie fragt man, genau, dass man da nicht, da müssen wir auch professionell sein, ne?
4: Es muss professionell sein, aber seid auch gewarnt, nicht so wir reden sehr, sehr viel. Also ihr Musiker, ihr könntet eure Songtexte vergessen.
3: Sven redet extrem viel manchmal. Und sehr, sehr also das wird interessant. Und sehr schnell.
4: Und sehr, sehr schnell.
3: Also, es wird super. Wir werden ein Trainingslager jetzt noch machen. Wir werden uns einschließen und werden uns Fragen stellen gegenseitig, oder? Wie machen wir das,
2: Sven? Ja, wir fangen ja jetzt gerade hier schon an. Ne?
3: Also, stimmt.
2: Aber das ist so ein bisschen offenes Klima hier, ne? Also,
3: genau, wir sind schon mitten dabei.
2: Genau.
3: Ja. Also das wird top. Wir freuen uns. Und ja, nochmal, also Werbung 40 Jahre, Open Flair, ja. Das ist eine super Sache. Und es wird einfach mega. Und für uns doppelt mega, weil wir sind teilweise, also unsere, wir haben Bandmitglieder, die sind privat da, die haben ein Ticket jetzt schon gekauft, die campen hier. Ja, Jan, unser Bassist. Und dann kommen wir zwei hier um die Ecke geschneit mit einem Presseausweis. Also das ist einfach lustig.
2: Aber das wird einfach genial. Das ist aber das es wird ist 40 genial. Jahre Open Flair und ja. Das wollen wir feiern. Das wollen wir hier alle feiern. Ja. Wir sind halt ein großes Team. Das Open Flair gehört einfach zum Werra Meisterkreis, genau. Zum Eschwege dazu, zu unserer Gegend hier.
4: Ich finde auch, wenn ich auch noch mal was sagen kann,
3: nein.
4: Schnell, nein. ich finde auch, dass das Drumherum finde ich super, weil die Leute akzeptieren, es gibt keinen, der sich beschwert. Ich war damals beim Open Flair, boah, 2012 war das mal, war ich auch mal hier. Es war ein super fettes Line-Up. Es war mega geil. Es war ein schönes Jahr, ein heißes Jahr, glaube ich. Und bin dann durch die Stadt gelaufen, da war eine Oma am Fenster, die hat mit mir hier geprostet. Da ich sag, was ist denn das für eine geile Stadt hier, die da wirklich komplett mitmacht und komplett mitzieht. Und das ist hier das, was dich auch pusht. Ne? Hast du da einen Spielverderber drin, der dann nur rummeckert? Na klar, den wird es irgendwo immer geben. Ne? Aber der Grundkern eigentlich hier, die feiern dieses Festival und es ist eigentlich wirklich ein sehr, sehr schönes Festival. Ja, was kannst du dazu noch sagen? Weil die Leute leben es.
2: Ja, es ist ein Stadtfestival. Das ist wirklich, die ganze Stadt ist ein Festival. Es sind hier 5, 6 Bühnen über die ganze Stadt verteilt. Das ist einfach mega. Okay, die Läden haben natürlich keine Sachen mehr. Also meistens sind die Läden dann hier ratzeputz ausverkauft, aber das können sie auch vom Wacken.
3: Ja, auch das ist ja top. Ne? Ich meine, für die Stadt, ja, das ist einfach ein Regionalfest. Das ist regionales Weihnachten quasi. Ne? Die Leute machen einen guten Umsatz. Und ich sag mal, ich habe jetzt hier gerade nochmal den Flyer vor mir, auch wenn ich auf das Line-Up gucke, ne? Also ich sag mal, Ey, Rise Against, wie viele Jahre höre ich die schon, ne? Du glaube ich auch, Rise Against.
4: Ich habe die direkt auch schon hier gesehen, ja, das war glaube ich 2014, ich weiß nicht wann sie hier waren, ich glaube 2014 oder 2013 waren die auch mal hier als Headliner, wo es so extrem geschüttet hat, das weiß ich noch, da war der komplette Festival-Bereich komplett unter Wasser und ich stand da mit meinen alten Vans und da war ein Kumpel hier auch noch aus Eschwege und ist dann wirklich in die Pfützen gesprungen und das fand ich oft nicht ganz cool, weil meine ganz neuen Klamotten, die ich mir dann angezogen habe, komplett vor den Arsch waren. Und dann bin ich aber trotzdem auch in diese Pfütze gesprungen und dann hat er, glaube ich, noch die Hände so in Dreck gemacht. Mirko, Grüße an Mirko hier draußen. Und dann hat er mir, glaube ich, so an die Hosen noch hier so die Handabdrücke gemacht. Das war total bizarr. Es war aber cool, es war Punk, es war dreckig, es war schlammig.
3: Typische Sven-Geschichte. Sven hat so krasse Geschichten, man muss eigentlich ein Buch schreiben über Sven. Ja. Wir hatten es auf der Herfahrt vorhin schon wieder. Ganz andere Geschichte, dass er irgendwie. Das muss man eigentlich erzählen. Sven ist ein medizinischer Fall. Das ist ein medizinischer Fall. Der Marxen-Fall. Sven hätte fast kein Sänger werden können, weil er in Jugendzeiten eine Zahnspange durch Spielereien so verschluckt hat, dass er sich fast die Stimmbänder
4: zerrissen hat. Ich war Weltmeister im Zahnspangen-Jonglieren. Das war früher damals so der absolute Hype. Zahnspangen-Jonglieren. Und da haben manche so wirklich das Ding so gedreht im Mund. Und dann irgendwann ging es natürlich mal vor die Badehose. Und dann habe ich das Ding verschluckt das Ding. Und dann hing das Ding wirklich hinten im Rachen drinne. Und meine Mutter kam, glaube ich, von der Fahrschule und hat gesagt, was ist denn los mit dir, mein Junge? Und dann habe ich gesagt, ich habe meine Zahnspange verschluckt. Wir müssen jetzt ins Krankenhaus. Dann sind wir ins Krankenhaus gefahren mit Hypergeschwindigkeit und dann hat der Doktor das Ding rausgemacht und hat gesagt, Junge, da hast du richtig viel Glück gehabt, weil das Ding hing hinten in deinen Stimmbändern drin. Also, schöne Zähne sind gut, aber es ist auch ein gefährliches Hobby.
3: Aber er hat auch gesagt, er hat immer gesagt, sowas hat er noch nie gehabt. Also muss ich mal überlegen, ey, auch als Chirurg, da kommt einer, der so eine lockere Zahnspange in seinen Stimmbändern hat. Und da hättest vorbei sein können mit deiner Musikerkarriere. Aber das ist das Schöne, also das muss man echt sagen, Sven, unser Frontmensch, guckt euch den mal an auf Instagram und so, er ist ein bunter Vogel. Macht's mit nicht. Tattoos und so. Und er hat so viele Geschichten, ich habe Tränen schon gelacht. Vielleicht haben wir nachher noch Zeit für so Outtakes. Es gibt noch ein, zwei Geschichten, die mir einfallen. Ich sag nur die Couch-Geschichte mit der Polizei.
4: Das kann man jetzt gar nicht alles.
2: Das ist so geil. Wir haben alle Zeit der Welt hier im Studio. Also das Studio ist für uns geblockt heute.
3: Also das macht's aus, glaube ich, bei uns in der Band.
4: Dieser Spaß, diese witzigen Sachen und so.
3: Aber wir müssen nochmal zurückkommen, weil auch das, glaube ich, ist so eine tolle Sache. Nochmal Stichwort Open Flair und wirklich, lass uns hier mal angucken, die Bands, die hier drauf sind. Denn wir haben teilweise, da kann man, glaube ich, Geschichten erzählen und persönliche Verbindungen. Also das Line-Up ist grandios. Ich habe schon gesagt, Rise Against. Dann Deichkind.
4: Deichkind haben wir beide schon gesehen in Erfurt. Ja. Finde ich auch cool. Ist auch schon lange im Business.
3: Und ich habe Tickets sogar für Erfurt. Jetzt sind die, glaube ich, im November. Ja. Mega coole Tickets übrigens. Sehr kreativ. Sie sind auch mega kreativ, Deichkind. Also hier ein Geschenk, dass Deichkind hier auf dem Open Flair ist.
4: Alligator soll wohl sehr rockig sein, habe ich gehört. Ja. Wo eine richtig geile Band oder spielt wohl auch Wacken.
2: Ja, und 1984er ist eher so Techno-House-Trends-mäßig. Also das ist eher so in den oder Schlagerpop reingehend.
3: Wobei live ist mir auch aufgefallen, viele Bands, selbst aus dem Pop-Sektor, die sehr, sehr rockig dann sind. Weil irgendwie live spricht eigentlich für Rockmusik. Also die haben dann doch Bock, Rockmusik zu machen. Ja. Einer, der mir da immer sofort einfällt, war ich auch letzte Woche erst, gucke ich mir immer an, aus Erfurt muss ich natürlich dann zu Clouseau gehen, wenn der auf dem Domplatz spielt. Ja, auch eher bekannt für Pop und R&B und Hip-Hop ursprünglich. Trotzdem, die Band ist so eingespielt und die Band ist ein Brett, sage ich mal. Und es ist echt rockig. Also die haben Top-Gitarristen, Tim Neuhaus, der Schlagzeuger, eine Maschine. Alles ist mir sowieso aufgefallen. Und wenn ich da hier drauf gucke, da gibt es noch so eine Kandidatin zum Beispiel. Hier Esther Graf. Relativ neu, würde ich sagen. Ne? Popmusik, würde man sagen. Aber es ist so Pop-Punk. Also auch sehr rockig live. Hat letztens erst in Kiel gespielt. Ich arbeite ja momentan in Kiel. Da war ein Riesenfest, die Kieler Woche. Da hat sie auch gespielt. Finde ich total stark. Hat super lustige Texte auch teilweise. Und so ein bisschen, ja, wirklich Pop. Rock-Punk, würde ich sagen. Also freue ich mich auch drauf. Die werde ich mir auch angucken, auf jeden Fall.
2: Selbst Metzen, auch hier Urgestein, auch schon oft hier gewesen. Oder hier
4: Matzensim, super cool. Ja. Sehr, sehr gute Band.
3: Waren wir auch schon, oder? Waren wir da zusammen schon?
4: Matzen
3: da? Ich war in Erfurt auf jeden Fall.
4: Matzen habe ich auf der Seebühne damals gesehen und war so hin und weg, dass ich meine Stimme verloren habe, weil ich einfach nur gekrölt habe. Dann
3: und Matzen, wir...
4: Achso, müssen... Ei, fast vergessen.
3: Wir werden nicht umhin kommen, Matzen zu interviewen und ihnen einen kleinen Blumenstrauß oder so einen herzlichen Dank hier diese Schokoherzen mitzubringen, weil wir haben vorhin ja viel erzählt über dieses Fan-Reaction-Video und da muss man mal sagen, ehrlicherweise, das sagen wir auch immer, das steht sogar in unserem Video am Ende drin, haben wir reingenommen. Vielen Dank an Matzen, weil die Inspiration dafür kam von Matzen. Matzen hat nämlich einen Song rausgebracht, ich glaube letztes Jahr, der auch super schön ist. Vielleicht können wir den heute sogar nochmal als Ehre für Matzen spielen, wenn die hier auftreten. Gerne, also. Den werden wir raussuchen. Matzen hat ein Fan-Reaction-Video, auch ein sehr toller Song. Ich werde ihn gleich mal raussuchen hier. Haben sie ein Fan-Reaction-Video und das finde ich, ist so ein emotionaler Song auch, das kam super rüber. Und ja, wir hören Matzen. Ich habe so viele Alben von Matzen, ey, in meiner Jugend, du auch. Wir waren auf Konzerten, ich weiß, in Erfurt hier im Stadtgarten, super heiß. Und die haben da abgerockt, wir sind alle fast weggeflossen. Also ich habe 1000 tolle Erinnerungen an Matzen und wir müssen zu denen hingehen. Ja. Sven, die müssen wir abgreifen.
4: Ich traue mich nicht.
3: Doch, ich schon.
2: Coole Band. Schreiben wir gleich auf die Liste, dass ihr dann Matzen interviewt. Das werde ich dann gleich auf die Liste schreiben, dass ihr das beide übernehmt dann.
3: Ja, das wäre...
2: Auf dem Gelände. Also, dass ihr dann so unsere
3: Matzen... Also, ich kann sagen, der Song heißt Brücken von Matzen, Brücken. Und da geht es eben auch drum, und das ist echt nah eigentlich an uns, also es geht auch drum, schwierige Zeiten und so weiter, lass uns Brücken bauen. Und da gibt es ein Fan-Reaction-Video, kann ich auch nur empfehlen, sich das mal anzugucken. Und das war auch die gedankliche Anleihe und der Trigger sozusagen, dass wir gesagt haben, ey, sowas wäre auch cool, weil wir sind jetzt natürlich, wir sind viel kleiner, sind wachsend, aber wir bauen uns natürlich auch eine Fanbase auf, habe ich ja schon gesagt. Und da haben wir gedacht, das würde auch super passen, mal mit den Leuten, die uns jetzt so supporten, so ein Video zu machen.
2: Und das war auch genial. Also ich habe mir das Video schon mehrfach angeguckt. Also das ist echt klasse, auch was es da für Outtakes gibt. Also da sind echt einige coole Outtakes dabei, muss man sagen.
4: So ein Video, so ein Fan-Reaction-Video ist halt immer echt, finde ich. Und du hast, da steht, was ich ja auch immer sehr, sehr wichtig finde als Künstler, muss ich auch immer wieder sagen, klar gibt es die Künstler, die sagen, ich mache Musik nur, weil ich sie machen will und es mir ist eigentlich egal, wer das hört. Es gibt ein paar Künstler, die sind so, meistens super talentierte oder super begabte. Aber im Endeffekt, der Zuhörer, die Fans, das ist eigentlich der Motor. Ne? Ja. Und wenn der Motor nicht funktioniert, dann ist die Band ja, hat ja gar keinen...
3: Leben.
4: Genau, kein Leben.
2: Sag mal,
4: Fans, oder wenn es der Vater ist, die Mutter, das pusht dich ja schon. Ne? Es müssen ja nicht 5000 Leute sein, aber die Fans sind wirklich, ist wirklich an der Musik... Das Wichtigste, wenn die dich feiern, auch wenn mal eine schiefe Gurke dabei ist, dann trotzdem sagen, hier, pass auf, es war trotzdem ziemlich geil, es war echt, dann ist das pusht dich das. Ne? Ja,
2: also sag mal, das ist unser Publikum, unsere Fans, das sind die, die uns zu dem machen, was wir jetzt sind. Oder zu dem, die sagen, ey, ihr seid cool oder ey, das ist mal wieder blöd gewesen oder so. Die sagen dir das ja auch offen.
4: Und jeder Musiker braucht halt den Honig, ne? Von den Leuten. Also nur nicht denken, nicht loben und nur nicht sagen, dass es cool war, einfach sagen, es war super, es war schön, auch wenn es scheiße war. Das pusht einen als Musiker definitiv und hebt dann einen auf ein anderes Level.
3: Ja, oder auch eine wirklich freundschaftliche, konstruktive Kritik. Also wir haben halt auch, muss dran denken, so immer so an 5, 6, 7 bis 10 Leute, würde ich sagen, die kennen uns halt privat schon und die haben unseren Weg verfolgt und die kannten unsere ersten Demos lange, bevor wir dann im letzten Jahr was veröffentlicht haben. Und das hat uns, glaube ich, auch viel Antrieb gegeben und uns auch bei der Stange gehalten, weil da gab es halt ein paar Leute, die immer gefragt haben, ey, ihr habt diese Demos, wann kommt das jetzt endlich raus? Das ist mega cool, ne? Und das hat uns auch schon gepusht, dass wir gesagt haben, ey, wir haben jetzt schon eine kleine Fanbase, wir müssen jetzt auch mal liefern, ne? Also, das ist wirklich, man muss sagen, das eine ist die Band, die irgendwo steht, die sichtbar ist, aber das ist eigentlich nur die Hälfte, weil da arbeiten noch so viele Leute mit, sei es von der Motivation oder einfach wirklich auch durch Helfen, durch auch teilweise finanziell oder emotional oder so. Also, eine Band besteht eigentlich aus mehr Leuten als die Mitglieder der Band, das, ja, die man sieht.
2: Mal, der ganze Background, der da läuft, ja. Technik, alles, was da, das sieht man ja.
4: Ich muss auch nochmal ein ganz großes Dankeschön, wenn ich hier einmal im Radio bin, nochmal aussprechen an unsere Fotografin Lisa, die macht die super geilsten Fotos, immer in tollem Winkel, super Momentaufnahmen, das muss auch mal geehrt werden. Also Dankeschön, Lisa, für deine coolen Fotos.
3: Und ich finde, um das nochmal aufzugreifen, ich habe ja gesagt, Open Flair, Radio, Line-Up, Matzen, Brücken, mhm, und die Verbindung. Es geht halt nur über Brücken bauen. Es geht nur zusammen. Und deshalb würde ich mir jetzt diesen Song wünschen.
2: Also ich habe jetzt auch schon überlegt, wir machen auf jeden Fall jetzt schon als Geburtstagsgeschenk an das Open Flair. Lass uns Brücken bauen. Brücken von Matzen. Hier bei uns bei Radio AFM. Und
4: Ben Zu.

0: das war jetzt ein kleines Outtake von der Band Madsen. Was kann auch mal passieren, wenn es live ist? Natürlich. Und Sie sind hier immer noch beim RFM Music Instructor, der Sendung der interaktiven Musikshow hier bei Radio RFM, dem Sender aus dem Werra-Meißner-Kreis und drüber hinaus. Und Sie können uns natürlich auch hören auf 99,7 MHz oder über DAB+. Das geht sogar etwas weiter bis nach Frankfurt, wird über den Meißner ausgestrahlt. Und natürlich über das World Wide Web, über die
1: Madsen,
2: genau.
1: Oh,
2: German, German Madsen.
1: Genau, es ist schon spät am Nachmittag, oder wie?
2: Ja. Wir haben schon zwei Bierchen getrunken hier, nee, Spaß.
1: So wenig. Naja, auf jeden Fall, was ich noch sagen wollte, ich finde es ein Top-Song, auch vom Inhalt. Und ich finde auch, das ist wirklich wieder eine metaphorische Brücke zu dem Festival, weil, wie gesagt, Line-Up und die Leute, die hier zusammenkommen, Stichwort Vielfalt, ne? Also es ist halt auch wichtig, auch gerade für solche kleineren Regionen, ländlichen Regionen, dass da so viel Input kommt von außen, dass auch Leute, die vielleicht sonst nicht so viel miteinander zu tun haben, irgendwie, ja, was wir miteinander zu tun haben und auch mal die Perspektive wechseln und so. Und gerade jetzt in unseren Zeiten ist ja alles ein bisschen angespannt, ja, auch politisch und gesellschaftlich ist es, glaube ich, ganz wichtig. Und auch deshalb freut es mich, sag mal, hier auch Madsen, aber andere auch, die immer wieder sich auch einsetzen, so für Vielfalt, für Mitbestimmung, für Demokratie, für Minderheitenrechte. Auch das ist was, glaube ich, was uns da auch, wo wir auch in die großen Fußstapfen, die schon sind, versuchen reinzutreten oder da weiterzugehen, den Weg. Denn uns das auch ganz wichtig, also Demokratie und ja, dass das auch so bleibt. Ne? Ja, und
3: das ist ganz wichtig, Demokratie, das ist unser wichtigstes Gut, was wir in Deutschland haben.
1: Absolut.
3: Was in unserem Grundgesetz verankert ist und das sollte da drinnen bleiben und das sollten wir auch fördern und da sollten wir uns auch gegen die Menschen auflehnen, die die Demokratie stören wollen und dazu haben wir im Moment genug, die das machen und wenn ich sehe, was bei uns in Thüringen, was bei uns in Sachsen, was bei uns in Sachsen-Anhalt im Moment los ist, ich habe die Augen bei der Wahl die Hände über den Kopf zusammengeschlagen und die Augen zugehalten. Ich habe gesagt, das konnte ich mir nicht antun, weil das war ja so krass, also das ist echt schlimm, was da polarisiert gerade.
2: Ja, erschreckend.
1: Und das ist halt auch eine Sache, wir kommen ja auch jetzt, ne, hier aus der Ecke sozusagen und Strutheinig-Kreis. Und wir erleben das natürlich auch irgendwie im Alltag oder wenn wir uns das anschauen, die Wahlumfragen, aber auch so die Leute, wie die teilweise miteinander umgehen, auch was für Leute halt durch die Straßen rennen, also auch teilweise Rechte ganz offen irgendwie mit Klamotten, mit Tattoos und so und die Leute da einschüchtern. Das ist was, das nervt uns ganz schön tierisch, ehrlich gesagt. Und genau, auch deshalb spielen wir immer mal wieder, haben wir auch letztens wieder bei solchen Demokratiefesten, wo es halt darum geht, ey Leute, macht einen Kopf an, denkt drüber nach, was hier auf dem Spiel steht und verschleudert nicht diese Demokratie, die wir haben.
3: Ja, ich habe das live erlebt. Ich war Erfurt ja als Journalist auf dem Katholikentag und wurde am Abend dann richtig angepöbelt und angegriffen. Ach du blöder Journalist und ihr Presse und ihr macht ja alles nur Scheiße und ihr erzählt nur Blödsinn und euch müsste man verbieten, also wirklich total, ich habe denen nichts getan, ich bin aus dem Zug ausgestiegen, wollte einfach nur zu meinem Auto gehen und wollte einfach nur nach Hause.
1: Ja, und da können wir nur sagen, da ist halt jeder gefordert, das ist schwierig und es ist blöd, Politiker werden angegangen, Journalisten, wir sind ja viele im Alltag, auch Leute, die sich gar nicht wehren können, Polizisten, Rettungskräfte. Und klar, also wir haben uns halt auch eine Zeit lang die Frage gestellt, wie gehen wir damit um und wollen wir überhaupt irgendwie, wollen wir so sehr politisch sein oder nicht, ne? Es ist ja auch nicht immer ganz einfach, aber letzten Endes, auch wir haben dann gesagt, nee, wir machen jetzt keine Werbung für Partei XYZ, aber wir stehen schon ein irgendwie für Demokratie und gegen irgendwie Faschisten und so und ja, das ist einfach ein Ding und da sollten wir irgendwie alle, glaube ich, an einem Strang ziehen.
3: Sag mal, wir stehen für Demokratie, alle, die hier sitzen, das komplette Team, die komplette Band zu, also wir stehen alle, selbst ich als Musikredakteur oder Musiker sage auch, wir stehen für die Demokratie und wir lassen uns die Demokratie von keinen Spektrum wegnehmen von niemandem.
1: Und auch da wieder vielleicht eine kleine Verbindung, Stichwort Open Flair, 40 Jahre. Unsere super befreundete Band, Jungfrau Männlich Deluxe, die spielen im Weinzelt, glaube ich. Jungfrau! Ne? Ja, genau. Wir haben, mit denen haben wir letztens erst zusammen in Mühlhausen gespielt, auf so einem Demokratiefest, aus Anlass eines Besuchs eines hochrangigen Politikers einer bestimmten Partei, die wir gar nicht so gerne mögen.
2: Nee.
1: Und da war nämlich sozusagen Demokratie oder Thüringen weltoffen, gibt es ja die große Weltoffenes Initiative.
3: Thüringen, ja. Weltoffenes Thüringen, ja.
2: Wurden genau. Da gefragt und wir haben sofort zugesagt, kurze Umfrage in der Band, machen wir es? Wir machen es und da haben wir wirklich gegen die Person X dann wirklich richtig laut dagegen gehalten und es war super gut besucht. Es war zwar ein leicht regnerischer Tag, aber die Leute haben ausgehalten, haben Jungfrau Männlich Deluxe haben sie live erlebt, uns haben sie live erlebt. Es hat sich einfach gut angefühlt und Mutti und Papa waren extrem stolz und haben gesagt, Jungs, habt ihr schön gemacht.
1: Genau, und da sind wir nur eine kleine Rädchen von vielen anderen, muss man auch sagen. Es gibt ja Leute, die da noch viel engagierter sind, aber am Ende ist es so, es ist halt wie ein Getriebe. Also es ist so, ein Getriebe ist halt nicht nur ein Rädchen, es braucht ganz, ganz viele. Es braucht Leute, die so eine Demo anmelden, ja, oder es braucht Leute, die so ein Bündnis organisieren. Es braucht dann aber auch Künstler zum Beispiel, die halt sich dann auch hinstellen mit Gesicht und auch dafür stehen und sagen, ja, wir sind halt hier Band so und so, wir sind halt so. Und uns gefällt das nicht, wenn sozusagen hier Leute auf den Plan treten, die letztlich unser aller Zusammenleben und die Demokratie gefährden, faktisch auch, wenn sie immer anderes behaupten, aber es ist ja ganz klar, dass es so ist. Ja, und das ist auch einfach schön zu sehen und da entstehen auch wieder Freundschaften zu ganz engagierten Leuten und ja, deshalb freut es mich halt eben auch sehr, dass diese Leute hier auch dann beim Open Flair wiederum auch auftreten, ja. Ne? Entweder hinter den Kulissen oder eben wirklich auch auf einer Bühne. Top, ne?
3: Und das ist schön, der Tim, also unser Kollege, den ihr auch kennenlernen werdet als Kollegen dann, der Tim wird auf jeden Fall die Band aus dem Eichsfeldkreis, eure befreundete Band,
1: Jungfrau Männlich
3: Deluxe, wird er auf jeden Fall interviewen, wird die hier auch ins Studio einladen. Vielleicht habt ihr Glück, dass ihr dann auch als Team mit ihm hier sein könnt.
2: Das wäre ein Heimspiel.
3: Dann, das wäre natürlich ein Heimspiel, das wäre natürlich absolut
1: dann Hammer. Dann interviewen wir Jungfrau Männlich Deluxe.
3: Mit Tim zusammen, das wäre richtig cool. Also
1: das wäre witzig
2: auf jeden Fall. Und das ist das Schöne an der Musik halt auch, also du bist halt connected, das muss man auch mal zu sagen, wir haben jetzt das Bärenpark-Festival da gespielt und haben auch wieder ganz großartige Bands kennengelernt und das ist halt das Interessante. Ne? Nicht immer nur auf der Bühne stehen und dann abliefern, du hast ja diesen ganzen Tag dann, du kannst dich mit den Leuten connecten, kannst dich unterhalten, was habt ihr für Interessen und manchmal ist man total fasziniert, Mensch, der hört das oder der isst dasselbe Essen wie ich am liebsten oder der guckt den Film an. Das ist das Schöne, weißt du, dieses Soziale und das macht es halt auch aus.
3: Das fand ich auch, wo ich jetzt beim Katholikentag war, es war einfach cool. Bei uns in Erfurt, wo alle gesagt haben, um Himmels Willen nach Erfurt kommt der Katholikentag, das geht doch alles in die Hose. Nee, wir waren da und das war richtig genial. Es waren junge Bands da. Judy Baby hat auf der Bühne gespielt, die vor dem Papst gespielt hat, die vor 3 Millionen Zuhörern Lieder gespielt hat, war auf der Bühne in Erfurt und es war einfach genial. Es war für jeden was da, es waren alle Menschen willkommen, jeder Rasse, jeder, auch wie sie sexuell eingerichtet, so eingestellt sind, jeder war willkommen, wie das CSD ja auch schon sagt, dass Vielfalt im, was auch bei uns hier als Motto im Sender steht, Vielfalt,
1: ja.
3: Wir leben für Vielfalt und das ist das Wichtigste.
1: Ja, und das ist, sage ich mal...
2: Aber ich finde, Deutschland ist ja schon ein fortschrittliches Land. Ja. Gell? Also ich finde das super auch, wie sich Deutschland entwickelt hat, auch mit diesem, wie du schon ansprichst, auch. Ich finde, Deutschland ist ein sehr, sehr schönes Land auf jeden Fall. Ich glaube, es hat jetzt sogar Nagelsmann, hat das sogar gesagt, wir wissen gar nicht, wie glücklich wir sind. Hat er jetzt irgendwo Deutschlandfunk, habe ich mal einen Post gesehen von ihm, wo er emotional gesagt hat, Mensch, Leute, wacht doch endlich mal auf, ihr lebt doch eigentlich in so einem schönen Land, erst mal wertschätzen. Ne? Also, und ich bin ein sehr, sehr zufriedener Mensch. Natürlich habe ich auch mal Tage, wo ich sage, heute passt mir das Wetter nicht oder was weiß ich, keine Ahnung. Irgendwas stört mich. Aber im Endeffekt, so das Space-mäßig, dieses Mindset ist eigentlich eher positiv. Ich bin eine frohe Natur und ich bin echt froh, dass ich, weiß ich nicht, nutze den Tag, so Carpe Diem,
3: ja.
2: Weißt du?
3: Carpe Diem, ja.
1: Nutze den Carpe, Tag. Ich mache Carpe Noctem, also wir sind auch noch, nutze die Nacht auch übrigens. Nutze den Tag und nutze die Nacht. Nee, aber das ist schon so, also ich glaube, wir vergessen manchmal alle, so im Alltag ist auch normal, aber wir vergessen dann manchmal, wie gesegnet wir wirklich sind und was für Möglichkeiten wir hier haben. Und das geht mir auch zunehmend echt auf den Allerwertesten oder wie auch immer, dass es halt so Gruppierungen gibt, die immer nur das Negative ins Schaufenster stellen. Und manchmal ist ja so sogar, dann findet man nichts, dann wird was erfunden oder so, ja, mit Fake News und so. Und daran, also das ist halt auch so ein Ding. Ich glaube, da muss Deutschland ein bisschen aufpassen, so diese German-Angst, ne, dieses Negative, so immer, ah, mir geht's nicht gut genug, dem anderen geht's besser. Da müssen wir von wegkommen. Und aber auch da, finde ich, ist bei vielen so diese Musik irgendwie ein Ausgleich. Also selbst Leute, die keine Musik machen, da hat Musik einfach eine unheimliche Bindungswirkung und eine Kraft auch. Ich meine, die Leute, wo gehen die hin? Die gehen halt feiern auf Festivals, die gehen in die Disco, die gehen auf, was weiß ich, Sommerabende mit Musik, die bleiben beim Straßenmusiker stehen. Und das ist halt, das ist echt eine Kraft, ne? Und wir haben es jetzt auch erlebt, auch Sport kann sowas teilweise, ne? Muss man auch sagen, große Events. Mhm. Aber ja, nochmal, also auch so lokale Festivals, wo dann die Leute zusammenkommen, ich glaube, das ist echt ganz wichtig und super toll, auch für Eschwege natürlich, dass die sich sowas geschaffen haben und dass da offensichtlich viele Leute auch an einem Strang ziehen und das erkannt haben. Weil sie hätten ja auch sagen können, oh nee, wir machen ja unser Ding, ist uns alles nervig und so viele andere Leute, so viel, das nervt uns. Aber das haben sie ja nicht gemacht und insofern.
3: Eschwege steht da zusammen, genauso. Wir hatten jetzt das Johannesfest, jetzt ist eine Woche her, da ist jetzt das Johannesfest gewesen, genauso. Irgendwie, da ist Eschwege riesen, es ist eine riesengroße Veranstaltungshall und es ist einfach genial und es sind mehr Leute da, wie in der Stadt Eschwege wohnen, wenn man sich das überlegt. Zum Open Flair ist die Stadt doppelt so groß oder doppelt so viele Bewohner, die dann auf unserer Campingstadt leben. Ja, das wirklich,
2: aber ihr habt doch schöne Natur da, dieser Werner Meißner, das ist schon
3: zufter. Selbst bei uns im Eichsfeld, also ich bin ja Eichsfelder und komme ja aus, wie ihr, aus dem Unstrut-Heinig-Kreis. Ja. Und wenn wir hier die Natur, wir haben doch hier den Werratalsee. In der Natur. Wir haben die Blaue Lagune, die kaum einer kennt.
2: Ich war da. Blaue Lagune oben an
3: diesem, Rode,
2: diesem, in diesem Waldstück.
3: Ja, wunderschön, Blaue Lagune. Dann, was haben wir? Den Plesseturm, der verbindet, der Plesseturm. Wir haben den Höfensberg, natürlich das Heiligtum der Christen im Eichsfeld.
1: Mhm. Ja. Ja, also es gibt eine ganze Reihe, es ist eine tolle Landschaft und es gibt ja auch viele Städtepartnerschaften, ne? Gerade Mühlhausen, Eschwege zum Beispiel und viele andere natürlich.
2: Und ihr habt einen relativ coolen Spielmannzug.
3: Ja.
2: Der ist richtig High-End. Den höre ich, weil jetzt nach dem Open Flair, das ist immer auch mal, für uns ist das wie so ein Party-Modus als Mühlhäuser. Wir haben das Open Flair, ne? Dann gehen wir hin, dann machen wir Festival, dann haben wir 2 Wochen Zeit. Oder eine Woche, glaube ich, ist dann dazwischen.
1: Zum Auskurieren.
2: Zum Auskurieren. Eine Woche, wer richtig hardcore ist, nimmt das Highfield noch mit. Und danach ist halt Müser Kommes. Und da gibt es immer diese Umzüge mit Spielmannzügen. Und da hat Eschwege einen super eingespielten Spielmannzug, glaube ich, mit so blauen Trachten. Ja. Und die sind so cool, die sind so eingespielt. Die feiere ich. Ja, also ihr habt selbst noch einen relativ geilen Spielmannzug.
3: Ja, Eschwege, also ich sag mal, ich bin ja nicht Eschwege, also ich selber bin ja kein Eschwege, aber...
2: So ein halber.
3: Halber Eschwege, ja genau, halber Eschwege. Aber
1: genau, bei uns bist du immer so ein bisschen durch Radio RFM bist du so als so Eschwege bisschen, sozusagen.
3: Ja, so eingebürgerter Eschwege, sag ich immer so.
1: Aber das ist doch...
2: Da muss also, man...
1: Jetzt will Sven wieder reden. Was man an dir ja auch so ein bisschen sieht, es gibt ja auch eine enge Partnerschaft so quasi zwischen dieser, also in dieser Region. Ne? Gerade Mühlhausen, Eschwege, natürlich, es gibt ja viele Leute, die hin und her pendeln, die einen von da nach da, die anderen andersrum und so. Und das ist ja auch schön. Ich meine, auch Stichwort irgendwie Historie, ne? Geteiltes Deutschland und so. Ich meine, auch das ist, wie cool ist das, dass hier sozusagen in der Grenzregion man jetzt zusammenkommt aus allen Herren Ländern und Himmelsrichtungen. So ist auch noch mal ein schöner Nebenaspekt, finde ich. Ne? Und das muss man ja auch sagen, ich meine, 40 Jahre bedeutet ja auch, dass die ersten Jahre war das eben noch nicht so. Ne? Nee, da war sozusagen, da waren keine Mühlhäuser oder Eichsfelder oder so. Ne? Und jetzt geht das. Und auch das ist ja so eine Sache, muss man sich einfach mal überlegen, ja, dass das möglich ist. Genau das, was wir vorhin gesagt haben. Also diese Wertschätzung eigentlich für das, was wir haben. Und auch mal drüber nachzudenken, dass das nicht immer selbstverständlich war und auch künftig nicht selbstverständlich sein muss. Das ist wieder die Verantwortung, die daraus erwächst.
3: Ich kannte das Open Flair noch, da wo ich angefangen habe bei Radio RFM. Da war ich ja noch selbst 18 Jahre alt, da war das Open Flair ja wirklich nur eine Bühne. Das war hier am Wärtchen, das war eine große Bühne. Hm. Und was ist dann daraus geworden? Die Seebühne, die Elektrobühne, das Weinzelt am Schloss, ja, wirklich zu empfehlen, das ist einfach genial.
2: Dranne geblieben, ne?
3: Hier, das E-Werk. Unser altes E-Werk als
2: Aftershow-Party.
3: Aftershow-Party oder ja, was hier auch noch ist. Wir haben hier eine Bühne. Wir haben hier im E-Werk eine Bühne mit alten Geräten.
2: Das ist halt das Schöne, was Eschwege richtig macht. Ne? Also ihr feiert Kultur. Das wurde ich mir teilweise von Mühlhausen, das ist jetzt natürlich wieder leichte Kritik, da haben, wir haben jetzt das Stadtfest, ne? Aber wir haben jetzt, das muss man auch nochmal sagen, auch nochmal ein bisschen Werbung, weil da kriegen wir auch immer relativ gute Unterstützung. Wir haben eine wunderschöne Kulturfabrik in Mühlhausen, Lederndes Käppchen. Die ist großartig, waren auch schon großartige Künstler da. Lord Bishop, der ist, glaube ich, Sinner Rocket spielt. Ich glaube sogar so No Angels, der Gitarrist von No Angels und der Gitarrist, glaube ich. Und der Gitarrist, das, wenn ich jetzt mich, ich glaube, ich kann mich relativ gut erinnern, von Söhne Mannheims. Der hat da auch schon mal eine Gitarrenstunde gemacht. Und, glaube ich, die Hardcore-Jungs hier von Hirscheffekt. Die haben selbst da auch schon mal gespielt. Ja, auch eine super Location, aber halt zu wenig. Ne? Also du hast halt in Thüringen, ja, also zentral Thüringen jetzt relativ wenig Auftrittsmöglichkeiten, wenig Clubs noch. Also es ist alles brach gegangen, alles kaputt oder alles verkauft. Es hat sich nicht mehr gelohnt. Die Leute kamen halt nicht mehr. Das Geld wurde anders ausgegeben. Und das macht halt Eschwege richtig. Ihr habt das Johannesfest, ihr habt dieses Riesenfestival. Wahrscheinlich auch noch, keine Ahnung, auch noch kleinere andere Sachen nebenbei.
3: Ja, ne? Ja, da ist einiges. Es ist jetzt noch ein Festival, was gerade läuft, jetzt am Wochenende. Ja. Da sind, ist zum Beispiel, Vincent Weiss da.
2: Oh, habe ich auch schon gehört.
3: Der ist auch hier. Das ist,
2: da geht was.
3: Ja, ich sag mal. Aber
1: also da kann man wirklich nochmal ein Loblied singen auf die kleinen Leute, haben wir ja vorhin schon mal so ein bisschen, und diese kleinen Leuchttürme, die sich irgendwie erhalten haben und das, was Sven gerade gesagt hat, also zum Beispiel für uns, für unser Großwerden auch schon vor Suva war und ist diese Kulturfabrik in Mühlhausen, ja, so ein totaler Anker. Also wir haben alle schon, ich habe damals mal in einer Schulband gespielt, da waren unsere ersten Auftritte. Dann habe ich in einer Coverband die Purple Musik gemacht mit dem Gitarristen von damals, der arbeitet jetzt im Tonstudio in Leipzig, wo wir zum Beispiel unsere Aufnahmen machen und so. Also das heißt, diese kleinen Dinge, das ist wie so Fußballverein oder vielleicht auch Freiwillige Feuerwehr, das ist halt im Musikbereich auch so wichtig. Und ja, die haben manchmal ganz schön zu kämpfen. Also auch die Kulturfabrik in Mühlhausen stand schon mehrfach auf der Kippe und hat sich immer wieder gerettet, weil, wenn es auf Messers Schneide stand, kam jemand angesprungen, hat gesagt, nee, wir können das Ding nicht vor die Hunde gehen, dann investiere ich halt jetzt hier und teilweise mit Risiko. Mhm. Na, jetzt hat das der Ernst Blumroth zum Beispiel, auch ein junger Mensch aus Mühlhausen, der gesagt hat, nee, wir müssen da wieder was draus machen, als das letzte Mal auf der Kippe stand. Oder auch, den müssen wir auch nochmal hier highlighten, Tobias Braun, das ist sozusagen der Verantwortliche der Kulturfabrik, der Techniker, mit dem wir in super Austausch stehen. Und diese Leute, die hast du halt überall, ne? Hier so ein bisschen wie bei euch, Radio FM hast du Leute, wie bei dir, ne? Dann hast du in diesen Veranstaltungsmöglichkeiten hast du Leute, wenn es die nicht gäbe, da sieht es echt düster aus. Aber man muss vielleicht auch mal an die Leute appellieren, geht da halt auch hin. Also unterstützt das, hört die Radiosender, geht in diese Einrichtungen, kauft euch mal ein Ticket, nehmt euch die Zeit, so, ne? Weil ansonsten, also das muss man halt auch sagen, am Ende, es braucht auch ein bisschen Geld dafür. Die Leute müssen die Rechnung bezahlen, es muss auch ein bisschen Lohn abfallen für die Leute. Und daran mangelt es halt teilweise auch bis heute. Und bis heute müssen Einrichtungen schließen oder sind schon geschlossen worden. Also, ein Hoch auf die Kultur, auf die Kunstszene.
2: Ja, rausgehen und Tickets kaufen.
1: Und schmeißt da einfach euer ganzes Gehalt oder und euer Lohn da rein.
3: Hört einfach mal rein. Einfach mal die lokalen Radios auch gerne mal anhören. Einfach mal, wir haben lokale Radios. Eisenach haben wir ein lokales Radio.
1: Nordhausen
3: ist ein lokales Radio.
1: Radio Enno waren wir schon, super nette Leute.
3: Sag mal, da ist ein lokales Radio. Wir haben doch sowas da.
1: Erfurt, Jena.
3: Ja. Also wir können, und das ist halt das, was die Landesmedienanstalt oder was das hier ausmacht.
1: Ja.
3: Weil die ja alle irgendwo zusammenhängen über die Landesmedienanstalt.
2: Und da müssen wir uns jetzt als Band auch nochmal richtig bedanken beim Tobias, auch, dass wir jetzt hier eingeladen worden sind. Und der supportet uns jetzt schon fast ein ganzes Jahr. Waren letztes Jahr auch schon im RFM-Radio. Das ist super cool. cool. Danke, Tobi, auf jeden Fall. Aufrichtiges Dankeschön. Ja, und das danke ist auch nichts, an euch. Das ist nichts Selbstverständliches. Und der glaubt an uns. Und das ist halt cool. Das hat auch ein bisschen was in uns im Fach. Da haben wir auch Chardonnay aufgemacht und haben angestoßen und gesagt, Mensch, da glaubt einer am Radio an deine Mucke. Das ist so bizarr. Und das macht einen so, so glücklich. Ne? Diese kleinen Dinge, wo du sagst, Wahnsinn, wie ist das Ding denn entstanden? Ne? Und jetzt sind wir im Radio und ich kann es kaum glauben und es macht mir unheimlich viel Spaß, ja?
1: Ja, das ist auch halt, das ist ja so dieser typische Moment, fast schon so ein bisschen pathetisch, was man von ganz vielen Künstlern kennt, wenn du das Lied das erste Mal im Radio hörst und so. Und ja, das hatten wir bei RFM, sind einzelne Songs das erste Mal im Radio gespielt worden. Wir waren auch bei anderen schon, bei Radio Enno zum Beispiel, die uns da auch unterstützt haben. Wir waren im Deutschlandfunk schon sogar, bei Soundscout ist man auf uns aufmerksam geworden. Ja? Auch so ein Musikmagazin, was es schon lange gab, wo wir deutschlandweit gelaufen sind, waren wir sogar, ich glaube, die erste Band aus Thüringen, haben sie gesagt, ne? Auf diese also auch das cool.
3: Richtig klasse.
1: In Berlin schon, unser allererster Gig ja tatsächlich war Festival in Damsrock. Damsrock, Brandenburg bei Potsdam. Dort sind wir auch irgendwie im Radio gelaufen letztes Jahr. Da hatten wir noch nicht mal einen Song veröffentlicht. Das war noch vor Song veröffentlicht.
2: Demos.
1: Demos, ne, haben sie da gespielt. Also wirklich irre. Und aber das gab uns so viel Auftrieb, dann weiterzumachen. Ne? Also das ist auch, und da sieht man auch wieder, Stichwort Getriebe, Rädchen, auch bei uns, und da gibt es viele andere Bands, wo es auch so ist, wenn du das nicht hättest, also dein Song wird mal im Radio gespielt, bei dir sagt mal jemand und ruft mal an und sagt, hey, wer seid ihr denn, das ist ja cool. Wenn du das nicht hättest, dann das ist ja quasi der Treibstoff, ne? Dass die Maschine ackert und dass sie weiterläuft. Wenn du das nicht hättest, dann, ja, dann würde die Maschine stillstehen, dann würdest du auch irgendwann die Lust verlieren. Und so sind wir auch immer wieder getriggert. Ne? Und also insofern vielen Dank dafür.
2: Ja, sehr vielen Dank.
1: Und das ist so ein bisschen eine Hand wäscht die andere oder leben und leben lassen. Ja. Also was geben und dann kriegt man auch wieder was. Das ist so das Ding.
3: Das macht auch Spaß einfach mit, ne? Zum Beispiel, dass ihr jetzt mit im Team bei uns dabei seid, also bei mir mit als einfach als Journalisten mal draußen seid und einfach Ben.
2: Carla Kolumna.
3: Genau, Carla Kolumna.
1: Carlo Columbus und Carla Kolumna.
3: Von Benjamin Blümchen, die Rasenreporterin.
1: Benjamin Blümchen. Wir werden uns auch so ein Moped besorgen hier, so eine Vespa, und werden hier übers Feld heizen damit.
2: Bisschen Wheelie machen.
1: Wir werden uns was Cooles noch einfallen lassen. Also irgendwas, ich weiß noch nicht was, irgendein Gimmick, eine Augenklappe für dich oder so, ich weiß es noch nicht.
2: Irgendwas, irgendwas Bizarres.
1: Du, eine Augenklappe, ich ein Holzbein, irgend sowas werden wir uns noch einfallen lassen.
3: Wie letztes Jahr McHurley und die Pulveraffen, die ja hier auf dem Festival waren.
1: Wir haben es ja immer so mit LED auch, ne, für die Bühne. Hatte schon mal jemand ein LED-Holzbein? Nee, ne? Das wäre doch was. 40 Jahre auf dem Flair. Okay, ihr seht schon, das ist so. Wir treffen
2: verrückt,
1: auch manchmal so ein bisschen ab.
2: Verrückte Kerle.
1: Wir sind so ein bisschen ADHS auch manchmal, aber naja, es macht
3: einfach
1: kreativ.
3: Cool. Das macht es einfach aus. Das ist,
1: ne? Apropos ADHS, wollten wir noch einen Song spielen eigentlich?
3: Ja.
1: Aber welchen, was wollen wir nehmen?
2: Britney Spears und wie ist der Song?
1: AC/DC. Von uns, oder? Einen sollten wir noch vorschlagen.
3: Ja.
1: Genau, also wir haben ja 8 Songs veröffentlicht. Wir wollen wahrscheinlich Ende dieses Jahr, das kann man vielleicht sagen, wenn es klappt, ins Studio gehen. Wobei erstmal steht unsere Bühnenshow jetzt auf dem Programm. Also entweder Ende diesen Jahres oder Anfang nächsten Jahres werden wir aber neue Songs aufnehmen, weil wir haben ein paar wieder auf Halde. Also es ist nicht so, dass unser Potenzial schon ausgeschöpft wäre, auf keinen Fall. Willst du dir einen wünschen oder ich mir? Wir können, ich habe eine Idee. Was man sagen kann, ich habe vorhin gesagt, wie wir entstanden sind zu Pandemiezeiten. Und die ersten Aufnahmen, die wir gemacht haben, haben wir im Proberaum gemacht als Demos. Aber wir haben uns dann jemanden, den Kevin, dazu geholt von Überwelle Productions. Das ist eine Produktionsfirma von 2 Leuten aus Berlin und Leipzig. Und der hat uns im Proberaum sozusagen verkabelt. Und da haben wir die ersten 3 Songs aufgenommen.
2: Ja.
1: Die sind natürlich noch ein bisschen roher, weil das war halt noch nicht High-End-Studio. Aber trotzdem, ja, ich denke mal, einigermaßen vorzeigbar. Live und echt. Und die kann man sich halt auch anhören. Die sind auch bei Spotify und so. Und da haben wir 3 Songs aufgenommen. Und dann nehmen wir einfach mal Breaking.
3: Breaking ist gerade auch so. Wird mir auch gleich angezeigt. So Breaking, das ist so gleich so.
2: Another word is breaking!
1: Ja, yes, also. Da kann man auch erzählen, wie ist der entstanden. Da haben Sven und ich uns mal vor Weihnachten, das war glaube ich, bevor die War das kurz bevor die Pandemie ausgebrochen ist? Kann das sein? Oder war das schon
2: in
1: Pandemie?
2: Das war schon mitten in der Apokalypse.
1: Ah, nee, das war
2: schon 100 Jahre weiter.
1: Ah, okay.
2: Nein.
1: Auf jeden Fall, wir haben uns im Proberaum eingeschlossen, haben einfach ein bisschen gefreestylt und da sind so ein paar Hooks entstanden und daraus ist der Song dann entstanden. Ja, die Pandemie sozusagen schwebte über allem und dann haben wir das Ding einfach mal gesagt, nee, wir nehmen jetzt trotzdem was auf und naja, und mittlerweile, den spielen wir auch, der ist fest im Programm, kann sich angehört werden auf den Plattformen und ja, würde ich sagen, Breaking World.
3: Passend
1: zu Covid, was über uns kam.
3: Und passend zu dem, was jetzt gerade über uns
2: kommt. Ich wollte es gerade sagen, das ist das wichtigere Thema, dieser menschliche Zusammenhalt. Ne? Also in der Zeit habe ich auch, wenn man jetzt mal noch ein bisschen weitergehen kann, auch The Walking Dead halt auch wirklich gesuchtet. Ne? Die ganzen.
3: Oh ja. Und kenne ich auch fast alle Folgen.
2: Und die Zombies, ich habe mir gedacht, Mensch, was ist an diesem Ding dran? Und dann habe ich mir irgendwann diese ganzen Staffeln reingezogen. Freundin ist dann irgendwann auch mit draufgesprungen. Die hat gesagt, mach das Zombie-Zeug weg. Sie hat es dann mitgeguckt. Ne? Und das Ding ist halt dieses Zwischenmenschliche. Ne? Also da wurden aus Freunden Feinde, wurden hinterrücks dann beschissen, beklaut, enttäuscht. Das ist dieses Zusammenhaltende, was dann auch so wichtig ist. Ja. Das ist ja auch immer diese Spannung dann halt. Ne? Und das ist jetzt, was ja auch teilweise aktuell manchmal so aus den Augen verloren wird. Ne? Da wird die alten Oma wird nicht über die Straße geholfen, weil man will vielleicht lieber schneller über die Straße gehen oder diese Nächstenliebe, ne, die halt so ein bisschen fehlt. Es gibt viele Leute, muss ich sagen, die sehr, sehr Zivilcourage an Tag legen, ne, muss ich jetzt auch sagen. Also es gibt auch ganz, ganz viele gute Leute, wie die Leute aus dem Bärenpark, ein Hoch auf die, aber es gibt halt auch sehr, sehr viele und das überhäuft halt auch manchmal dieses egoistische, egozentrische, ne, dieses nur an sich denken. Und das ist das Breaking World, das ist die Metapher. Also er fliegt auf einen anderen Planeten, die Welt zerstört, jetzt holt er ihn da hoch, weil alleine leben ist scheiße, ne? Holt ihn da hoch, weil ein Mensch will ja auch mit einem anderen Mensch dann irgendwo zusammenleben und nicht alleine auf so einem Planeten herrschen, wie das aber manche viele wollen. Und er holt ihn dann hoch und wird halt leider auch wieder enttäuscht und die Welt zerbricht wieder und wieder und wieder. Das ist eine endlose Schleife,
3: ein endloses
2: Fiasko. Ja. Und deswegen sollten alle in sich gehen und sollten sagen, Leute, ich helfe doch einfach mal meinem Nachbarn und dies und das und jenes oder halt helfe der alten Oma über den Weg oder keine Ahnung, mach vom Nachbarn den Hundekackhaufen weg, bevor einer reintritt.
1: Ja, und das ist das, und es fängt im Kleinen an und es geht halt bis dahin. Also ich muss bei Breaking World jetzt auch mal dran denken, halt aktuell Krieg irgendwie, Ukraine, Russland und andere Konflikte.
2: Ja.
1: Das ist dann das große Bild. Ne? Und es ist halt, aber diese kleinen Kriege hat man halt auch im Alltag. Man kann das nicht vergleichen man kann es nicht gleichsetzen. Ne? Aber es gibt auch im Alltag Gewalt. Es gibt Leute, die andere überfallen und zusammenschlagen, die einfach unhöflich sind. Und es steigert sich halt bis hin zum Krieg. Und das ist auch so das, woran ich halt denke, Another World is Breaking, ist halt auch immer wieder. Manchmal hat man auch so, oh, die Menschheit lernt einfach nicht dazu. Immer wieder kommt irgendein Despot, der andere unterjochen will und so.
2: Ja,
1: wobei auch da muss man sagen, wir müssen halt trotzdem, wir müssen kritisch sein. Man muss das auch nicht hinnehmen. Man muss trotzdem optimistisch sein und versuchen, es besser zu machen. So, das ist halt auch einfach das Ding.
2: Zeigt, wie es besser geht.
1: Ja. Breaking World.
3: Breaking World zeigt, wie es besser wird.
2: Ja,
3: genau. So, jetzt eine super Überleitung mit Breaking World hier bei uns bei Radio RFM.

ist es immer noch RFM Music Instructor Time hier bei uns bei Radio RFM. Und die Telefonnummer ist auch noch geschaltet. 05651 Vorwahl Eschwege 95 90 99. Der direkte Draht in das Sendestudio. Und wir machen hier weiter mit den Jungs von der Band Su. Und das ist echt cool, ne? Und das Ganze natürlich live hier bei Radio RFM.

0: Tune. Das war jetzt Breaking World und wir haben natürlich noch was für euch ausgesucht, was echt cool ist. Und da wird Martin und Sven noch ein bisschen was dazu sagen, denke ich mal.
1: Ja.
2: Können wir machen.
1: Wo wir gerade mal hier sind. Sven.
2: Nächster Song, letzter Song, sozusagen das letzte Lied, letzte Track, ist Time's a Wasteland und Zeit rennt halt, ne? kennt er selbst, auf Arbeit geht die Zeit nicht rum, zu Hause am Wochenende geht die Zeit dahin und das ging mir so ein bisschen auf den Nerv, wo ich gesagt habe, Mensch, ich will jetzt am liebsten die Zeit anhalten, weil ich bin jetzt hier an so einem coolen Punkt, ich bin im Freizeitpark, ich bin auf dem Konzert, der Tag könnte endlos sein und da ist der Song entstanden und jetzt die Überleitung, es war uns wieder ein absolutes Fest, oder es war uns ein Fest, heute hier zu sein, bei dir, Tobias. Es war uns ein Kirschenschlecken.
1: Ein sommerliches Kirschenschlecken.
0: Ein Thüringer Rostwurst.
2: Genau. Nein, es war wunderschön und wir bedanken uns und die Zeit ging leider wieder viel zu schnell rum.
0: Aber wir hören euch ja, wir sehen euch ja, wir sehen
2: ach
0: euch
2: so.
0: Ja jetzt.
2: Ja, ach so.
0: In

0: drei Wochen seid ihr mit im Team hier, da seid ihr mit im Radioteam vom Flair FM.
1: Das wird
0: auf jeden Fall mega.
2: Absolut cool.
1: Das wird mega, da freuen wir uns richtig drauf.
2: Auf jeden Fall, ja.
0: Auf jeden Fall, das ist echt cool. Also denke mal, das wird eine echt coole Show. Das wird 40 Jahre richtig cool werden.
1: Ja.
0: Und denke ich mal, das wird auch so ein bisschen euch helfen, hoffe ich. Und ihr müsst auf jeden Fall versprechen, dass ihr nächstes Mal alle hier seid im Studio. Wir kriegen euch alle hier unter. Also
2: kriegen wir dann vielleicht. Das ist ein riesen Studio hier.
0: Ja.
2: Man fühlt sich richtig verloren hier drinnen.
1: Aber auch gemütlich.
2: Gemütlich, schön, ehrlich, ja. Schöne blaue Uhr da oben. Toll.
1: Ja, schaut mal rein. Also ihr habt ja auch immer mal Bilder eingestellt und eine Insta-Page habe ich gesehen und so, ne? Also kann man mal.
2: Auf jeden Fall an euch da draußen ordentlich Radiosender RFM hören. Ja. Auch supporten.
1: Und aber natürlich auch zuhören.
0: Zuhören. Ja.
1: Mit Z-O-O geschrieben.
2: Ihr müsst zuhören.
0: Zuhören.
1: Und man muss vielleicht noch sagen, am besten findet man uns, falls jemand Interesse hat, immer über den Handle bei Instagram, bei Facebook, überall @Zooband mit Z-O-U-Band, alles hintereinander weg, dann findet man uns. Und ja, es wäre natürlich cool, wenn wir auch noch ein paar Leute dazugewinnen in unsere Base und uns da austauschen können und größer werden, einfach auch als Gemeinschaft. Das ist uns natürlich ein Anliegen.
0: Ja, auf jeden Fall. Wäre mega, weil irgendwo sollten wir uns alle untereinander helfen. Und ich sage euch danke auf jeden Fall auch, dass ihr hier wart, Sven und Martin. Es war echt klasse. Es war echt mega. Und dann freue ich mich schon in 3 Wochen dann mit euch wieder hier live zu sein oder jetzt auch on stage zu sein. Also wirklich auch Backstage und überall. Also das wird richtig genial.
2: Mega cool.
1: Das wird also cool. Wir hören uns ja dann alle bald quasi auch wieder. Und ja, wir freuen uns. Bis dahin.
2: Und es war schön.
0: Auf jeden Fall. Und ihr bringt nächstes Mal die ganzen Jungs mit. Also
2: wir bringen
0: die
2: komplette Band. Also und wenn sie nicht wollen, werden sie gefesselt auf dem Wagen gebunden.
1: Ach, die wollen schon. Die wollen schon. Das machen wir. Ja. Wir freuen uns.
0: Und jetzt euer Abschlusslied und wir sagen hier aus dem Studio tschüss.
2: Tschüssi.
0: Tobi, Martin, Sven.
1: Adios.
2: Schönes Wochenende euch allen.

0: Wir haben alle die 80er, die 90er
1: und das Beste von heute.
0: Das Beste von heute.
2: Hier weiter im Programm. Danke nochmal an Martin und Sven für den Besuch hier im Studio. Und natürlich, die Jungs sind zum Flair FM live auf Sendung für Sie da draußen und werden natürlich den Laden mit unseren Kollegen zusammen rocken. Das wird echt mega. Ich sag nur, kommt zum Open Flair oder hört Flair FM 99.7 bei Radio RFM. Oder im Web oder natürlich auch über DAB Plus, den neuen Standard des Radiogeschäfts. Und natürlich können Sie hier auch noch anrufen, 05651, das ist die Vorwahl von Eschwege, 95 90 99. Das ist der direkte Draht in das Sendestudio. Und für Sie am Mikro der durchgeknallte RFM Music Instructor, der Tobi. Und hier geht es jetzt weiter mit Sand City Orchester, Suicide Bobby. Sie waren letztes Jahr auf dem Open Flair. Da unsere Sendung ja dies Jahr rein um das Open Flair sich dreht. Und dann haben wir nochmal Miss Hurley und die Pulveraffen im Player danach.

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0: Jung, wir haben ja immer noch eine halbe Stunde Sendung beim RFM Music Instructor hier auf Radio RFM. Und hier geht es jetzt nochmal weiter mit dem Science City Orchester A Toast. Ja, nicht das Toastbrot, nein, A Toast. Und das Ganze hier bei Radio RFM und am Mikro immer noch der Tobi.
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1: Und wir machen hier mal weiter mit deiner Cousine. Morgen, Kinder, wird's was geben. Ja, eigentlich ein Weihnachtslied, oder? Nein, aber hier von deiner Cousine letztes Jahr auf dem Open Flair gewesen. Und dann natürlich 3 Meter Feldweg, die klugen Leute. Und das Ganze beim RFM Music Instructor an diesem wunderschönen Abend. 2 Wochen vor dem Beginn des Flair FMs. Und wir sind natürlich im absoluten Hochtouren am Vorbereiten des Open Flairs und natürlich auch des Flair FMs. Da ein ganz großes Dankeschön an die Steffi, unsere Chefredakteurin, an den Martin, unseren Cheftechniker, an den Johannes, unseren zweiten Cheftechniker und dann natürlich an alle Kollegen, an die Jungs von der Band Zu, an Sven, Martin, an Michael Schmidt, an Elvira, an Tim, an Celine und Marvin, alle die mitmachen, ein ganz großes Dankeschön. Es wird auf jeden Fall ein mega cooles Festival und hier geht es jetzt weiter mit deine Cousine. Morgen, Kinder, wird's was geben.

0: Jo, das waren jetzt deine Cousine mit den etwas seltsameren Weihnachtslied. Dann 3 Meter Feldweg, die klugen Leute. Und hier geht's jetzt weiter mit den Pazookas und der Dannes. Danach Sportsfreunde Stiller, ein Kompliment. Und wir machen hier weiter mit dem Radio RFM Programm. Let's start Pazookas hier im Player beim RFM Music Instructor.
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Und jetzt hier im Player Anke Kitt, auch auf dem Open Flair gewesen. Erstmal mit ihrem Intro und dann ein Lied für dich. Bei Radio RFM, dem RFM Music Instructor. Heute an diesem wunderschönen Abend noch 15 Minuten on air. Der Tobi.

Jo, wir sind am Ende der Sendung heute angekommen. Es ist wieder soweit. Ich sage Tschüss und auf Wiedersehen hier aus dem Sendestudio. Für Sie am Mikro beim RFM Music Instructor war der Tobi, der RFM Music Instructor bei der interaktiven Musikshow mit den Jungs von der Band Zu, mit Sven und Martin und natürlich mit Andreas und Nicole von der von PAX, die beiden Newcover aus Eschwege. Erstmal ein ganz großes Dankeschön an alle Mitwirkenden. Und jetzt geht es hier weiter mit meinem Kollegen aus Kassel, mit Rick seiner Mottenkiste bei Radio RFM. Bleiben Sie dran, schalten Sie ein, hören Sie Radio RFM. Wir bringen Sie gut durch die Nacht. Und ich sage Tschüss und auf Wiedersehen. Ihr Tobi.

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0: Einen wunderschönen guten Abend. Herzlich willkommen auf den Blue Highways. Christoph Falkenstein begrüßt Sie ganz herzlich hier mitten im heißen Sommer. Puh, das war eine heiße Woche und irgendwie geht's jetzt so weiter. Die Ferien brechen aus in den USA und Mexiko und Kanada. Dort tobt noch eine Weile die Schlacht um die Weltmeisterschaft im Fußball. Und Kühlung und Erfrischung ist irgendwie nicht wirklich in Sicht. Und auch wenn wir heute eine Menge coole Musik hier auf den Blue Highways haben, verspreche ich Ihnen, die Temperatur wird nicht sinken, denn die Musik ist zwar cool, aber sie ist heiß. Musik aus der Zeit vor dem Rock'n'Roll, alte Nummern hier, die aber ganz schön den Pudding zum Wackeln bringen und vielleicht ja auf diese Art dann doch eine kräftige Brise durch den heißen Sommer blasen. Christoph Falkenstein begrüßt Sie ganz herzlich zu 2 Stunden von Rhythm and Blues von der Straße da unten. Wir machen uns auf den Weg auf die Highways, down the road a piece. Zumindest ein Stück die Straße runter. Amos Milburn zum Auftakt der Sendung.
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Alte Nummer vom Willie Bradley Trio aus dem Jahr 1940. Und da steckt schon eine Menge Rock'n'Roll drin in diesem Boogie Woogie. Ja, Bass, Schlagzeug, Klavier und ein Sänger. Hier Amos Milburn, ein großartiger Shouter. Das reicht, um wirklich den Pudding zum Wackeln zu bringen. Ich habe bereits die Fußball-Weltmeisterschaft, die zurzeit läuft, ja schon erwähnt. Und auch dazu ist mir ein kleines Stückchen auf meiner Rhythm and Blues Recherche begegnet. Funky, funky Football. Young Jesse hier. Ein Musiker aus Kalifornien, der mit Huey Piano Smith aus New Orleans kollaboriert hat. Funky, funky Football.

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Deine ganzen guten Vorsätze kannst du gerade durch den Abguss rausfließen lassen. 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Put on my shoes, zieh meine Schuhe an. Da geht's hier nicht um die Fußballschuhe, sondern da geht's um die Schuhe, in denen man ja durchs Leben spaziert oder auch stolziert oder auch trampelt oder auch halt einfach unterwegs ist. Und es ist vielleicht ganz gut, mal die Perspektive eines anderen einzunehmen. Dann versteht man ihn vielleicht besser in seinen Sorgen und Nöten. If you put on my shoes, you will feel my blues, oder you will feel the blues. So sang es Mary Ann Fisher in einem ihrer großen Rhythm and Blues Songs. Großartige Sängerin, the Songbird of the South, wurde sie auch genannt. In den 50er Jahren war sie die erste weibliche Stimme neben Ray Charles auf seinen legendären Aufnahmen, noch bevor er dann die Raylettes gründete. Hören wir noch ein Stück von Mary Ann Fisher, ein weiteres großartiges Rhythm and Blues Stück, war die Rückseite der Put On My Shoes Single. As wild as you can be, Mary Ann Fisher.

Shim Sham Shimmy, Billy the Kid Amazon aus Florida, gebürtig und dort am Ende nach fast 100 Jahren Leben, 2023 auch gestorben. Ein klasse Boogie Woogie Rhythm and Blues Musiker, ein Pianist sondergleichen, der eine Reihe großer Hits geschrieben hat, die allerdings nie für ihn zu Hits werden sollten. Zum Beispiel hat er für Elvis Presley den Titel When It Rains, It Pours geschrieben. Für Junior Wells, für Wynonna Harris, Buddy Guy und so weiter schrieb er Titel wie zum Beispiel Red Hot oder No Teasing Around. Ike Turner hat ihn zu seinem ersten Plattenvertrag gebracht und die Aufnahmen, die wir gerade gehört haben und die wir jetzt auch gleich nochmal hören werden von ihm, sind bei Sun Records in den legendären Sun Studios aufgenommen worden. Wir hören jetzt hier nochmal Billy the Kid Amazon mit Red Hot. Und dann geht's gleich weiter in diesem Stil. Little Willie John hat das Fieber.

Little Willie John, ein R&B-Musiker aus Arkansas, der mit The Fever, ein Stück, was er selbst geschrieben hat, seinen größten Erfolg hatte, Mitte der 50er Jahre, und die R&B-Charts anführte und dann auch in den Pop-Charts es immerhin bis auf Platz 24 gebracht hat. The Fever ist im Laufe der Jahrzehnte zum meistgecoverten R&B-Stück avanciert. Es gibt unendlich viele Coverversionen. Ich war irgendwie der irrigen Erwartung, Little Willie John wäre ein New Orleans-Musiker, aber die Aufnahmen sind wahrscheinlich in Memphis für King Records entstanden. Ja, nach The Fever hörten wir den Titel I'm Shaking, und jetzt ist mir die Brücke nach New Orleans nicht so genau direkt gelungen. Aber wir machen weiter mit Rhythm & Blues aus New Orleans, aus den legendären Cosimo Matassa Studios, was ja eigentlich nur ein Schuppen war, der hinten an den Elektroladen von Cosimo Matassa dran gezimmert war und wo die Musiker auf allerengstem Raum musizieren mussten und was dann dem Saxophonisten Follow Me zum Beispiel ja auch geschah, dass er dann, als er nämlich, nachdem er sein Solo gespielt hat und den Raum verlassen hat, als er dann wieder reinkam für die nächste Solonummer oder für den nächsten Einstieg in einen anderen Song, sein Bier nicht mehr gefunden hat. Irgendein anderer hatte es ihm in der Zwischenzeit weggetrunken. Also so entstand dann letztlich ein Song, den ich großartig finde und der die Rhythm and Blues und die lockere Stimmung der damaligen Aufnahmesessions ganz schön beschreibt. Who drank my beer while I was in the rear? Ja, oder war es andersrum, dass er das Bier vorne abgestellt hat, hinten sein Solo gespielt hat und dann wieder nach vorne kam und dann war das Bier weg. Egal, das ist tatsächlich eine Sauerei. Deswegen gleich hinterher von Dave Bartholomew. Ain't that a shame? Großartige New Orleans Musik aus den 50er Jahren.

Dave Bartholomew, der Saxophonist und Arrangeur, Bandleader, alles Mögliche in den 50er, 60er Jahren in New Orleans nicht wegzudenken. Zusammenarbeit mit Alan Toussaint, mit Dr. John, mit natürlich Fats Domino, mit den ganzen Größen der New Orleans Musik. Und den hörten wir hier mit Ain't It a Shame und davor Who Drank My Beer While I Was in the Rear. Ja, von New Orleans jetzt wieder an die Westküste, Aufnahmen aus Los Angeles, auch mitten in den 50er Jahren entstanden Aufnahmen von Mammy Perry, einer R&B-Sängerin aus Kalifornien, die dort einen Hit hatte, eine Hitsingle hatte mit My Baby Waited Too Long. Und auf der Rückseite war der großartige Titel I'm Hurted. Und jetzt fragen Sie sich vielleicht, warum sind diese R&B-Titel eigentlich immer so kurz? Naja, weil sie überwiegend als Single veröffentlicht wurden und in der Jukebox dann halt aufgerufen wurden, in den Bars, in den Kaschemmen von den Fans. Und je mehr Singles in eine Stunde reinpassen, desto mehr müssen die Hörer ihre kleinen Münzen in den Automaten stecken. Also, wenn ein Titel, weiß ich nicht, ein Nickel oder ein Dime kostet, dann kommt halt auf die Art bei 2 Minuten 25 oder bei 2 Minuten 30 ein ganz schönes Geld zusammen, wenn den ganzen Abend lang Musik laufen soll. Das war, denke ich, einer der Hintergedanken. Und so waren die R&B-Komponisten und auch die Musiker waren darauf geeicht, kurz und schnell zur Sache zu kommen und schnell auch mit der Sache wieder fertig zu sein. Und dann wurde schon der nächste Titel aufgenommen. Ja, so entstanden damals viele großartige Singles, eben auch diese hier, My Baby Waited Too Long, mit der Flipseite I'm Hurted, Mammy Perry. Und danach geht's weiter mit einer weiteren großen weiblichen Stimme des Rhythm and Blues mit Sugar Pie DeSanto.

Sugar Pie de Santo hatte definitiv Go-Go-Power. Sie war eine großartige Entertainerin, Tänzerin, Sängerin, hat auch ein paar Hits geschrieben und stammt ursprünglich aus Brooklyn, aus New York City und wurde dann entdeckt im zarten Alter von 20 Jahren, mitten in den 50er Jahren, von Johnny Otis an der Westküste für seine Johnny Otis Revue. Und da kommen wir gleich nochmal ein bisschen ausführlicher hin. Aber da spielte sie in den 50er Jahren und erwarb sich eine Menge Bühnenerfahrung, bevor sie dann als Solo-Artistin, Solo-Star in den 60er Jahren sehr erfolgreich war. Sie war auch Bestandteil des American Folk and Blues Festivals, das Ende der 60er Jahre in Deutschland oder in Europa auf Tournee war und die schwarze Musik, die Roots-Musik, Rhythm and Blues und Blues in Europa populär gemacht hat. Sugar Pie de Santo hören wir hier noch einmal mit einem Titel Strange Feeling. Und danach ein bisschen mehr von starken Frauen und von dem großartigen Johnny Otis und seiner Johnny Otis Show.

Big Mama Fountain hier, produziert und gefeatured von Johnny Otis, dem ja, Universal-Musikunternehmer an der Westküste in den 40er und 50er Jahren des letzten Jahrhunderts. Wir hörten zuerst den Titel They Call Me Big Mama, ja, weil sie über 300 Pfund wiegt, wie sie selbst von sich sagt, und danach den Titel, den dann später ein gewisser Elvis Presley populär gemacht hat. Aber er stammt von Big Mama Thornton. You ain't nothing but a hound dog. Und damit wären wir angekommen beim großartigen musikalischen Universalgenie im Bereich des Rhythm and Blues, des Rocks, des Entertainments in den USA. Johnny Otis, ein Sohn griechischer Einwanderer.